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3: Guten Abend und herzlich willkommen zum Infomagazin Frohsinn auf Radio Froh 105,0 mit einer weiteren Ausgabe des Wellenempfängers. Wir befinden uns momentan zwischen dem kalendarischen Herbstanfang am 23. September und dem meteorologischen Herbstbeginn, der bereits am 1. September war. Daher gibt es heute einen Rückblick auf den Sommer, vor allem in Anbetracht der heißen Tage. In zwei Gesprächen erfahren wir mehr über Dürre und Extremtemperaturen. Am Mikrofon begrüßt Nora Niemetz mit Sisi Bei Musik von Ronald K.

0: Rekordhitze, ausgetrocknete Böden, niedrige Pegelstände. Der Sommer 2026 hat Europa ordentlich zugesetzt. Wenn lange kein Regen fällt und gleichzeitig die Temperaturen sehr hoch sind, kann es zu Dürre kommen. Und die ist mehr als nur ein paar trockene Tage. Sie kann ganze Regionen belasten, Landwirtschaft, Natur- und Wasserversorgung treffen und ihre Folgen oft noch lange nach dem Sommer spürbar machen. Was genau Dürre eigentlich bedeutet und welche Auswirkungen sie hat, darüber hat Radio Frei mit Andreas Marx vom Helmholtz-Zentrum für Umweltforschung gesprochen. Er leitet den Dürremonitor in Deutschland.
1: Dieser Sommer gilt jetzt schon als Extremsommer mit Temperaturen über 40 Grad und wochenlang ohne Regen in Teilen der Region. Vor allen Dingen im Gebiet des Rhein-Mains und der Donau finden wir immer noch Flüsse, die absolut trocken sind, was beeindruckend ist, wenn man im Kopf behält, wie groß und tief der Rhein eigentlich ist. Und zu diesem Thema der extremen Dürre habe ich mir Dr. Andreas Marx, Leiter des Deutschen Dürremonitors am Helmholtz-Zentrum für Umweltforschung, hier ins Interview gehört. Einen wunderschönen guten Tag.
2: Hallo, guten Tag.
1: Jetzt mal so als Laienfrage, was versteht man denn unter Dürre und so ein bisschen als Folgefrage, wie unterscheidet sich denn Dürre eigentlich von Trockenheit? Weil für den Laien ist das wahrscheinlich ein und dasselbe. Wie machen Sie denn da eine Unterstützung oder eine Unterscheidung zwischen den beiden?
2: Eine Dürre heißt, dass es ein außergewöhnlicher Moment ist. Eigentlich. Das heißt, der Boden ist trockener als normal. Wenn man jetzt weiß, dass die Bodenfeuchte im Jahr sehr unterschiedlich ist, also im Winter sind die Böden in Deutschland immer ziemlich nass, im Sommer sind sie immer ziemlich trocken, dann heißt das, dass unter Dürre im Winter die Böden zwar außergewöhnlich trocken sind, aber absolut immer noch ziemlich nass sein können, während im Sommer das dann so ist, wenn in den Sommermonaten Dürre ist, wo der Boden sowieso schon ziemlich trocken ist, da ist er dann wirklich sehr trocken.
1: Also ist quasi der Ausdruck Dürre in der Fachsprache quasi ein relationaler Ausdruck, der sagt, es kann zwar immer noch recht feucht im Boden sein, aber im Vergleich zum eigentlichen oder zum Durchschnittswert ist es trockener als extrem trockener als im Vergleich zu den Vorjahren oder den Vorjahreszeiträumen.
2: Genau, es ist viel trockener als normal. Also es muss mindestens so trocken sein, wie man statistisch nur alle 5 Jahre bekommt, um überhaupt quasi zu einer Dürre zu kommen. Und dann gibt es eben je nachdem, wenn der Boden dann quasi im Vergleich zum Normalstand sehr trocken ist, dann kann es eben so trocken sein, wie statistisch nur alle 10, 20 oder 50 Jahre erwartet wird.
1: Ich habe ja bereits erwähnt, Sie sind der Leiter des Deutschen Dürremonitors. Jetzt gibt es wahrscheinlich recht wenige, die sich vorstellen können, wie so ein Dürremonitor eigentlich entsteht. Können Sie so ein bisschen einen Einblick geben, wie das genau funktioniert, wie Sie die Dürre in Deutschland messen?
2: Also wir haben nur wenige Punkte, an denen die Bodenfeuchte in Deutschland wirklich gemessen wird. Das hängt damit zusammen, dass die Bodenfeuchtemessungen sind viel, viel schwieriger zu machen. Das ist auch sehr viel teurer zu machen als Wettermessungen. Bei Wettermessungen hat man so Wetterhütten, wo dann in 2 Meter Höhe die Messinstrumente für die Temperatur und die relative Feuchte installiert sind. Und man hat auf 1 Meter Höhe einen Topf, in dem gemessen wird, wie viel es regnet. Bei der Bodenfeuchte ist es natürlich so, vor allem wenn man dann ein bisschen tiefer im Boden messen will, muss man den Boden aufgraben. Und das macht die Sache eben komplex, teuer, auch messtechnisch schwierig. Deswegen haben wir ein Modellsystem, mit dem wir jetzt seit ein bisschen mehr als 15 Jahre in der Lage sind, Deutschland insgesamt jeden Tag die Bodenfeuchte zu berechnen. Und das vergleichen wir dann an ungefähr 40 Standorten über Deutschland mit den tatsächlichen Daten, um eben sicherzustellen, dass die Qualität der Abschätzung, dass die gut ist. Ist aber eben ein modelliertes Produkt, das hier die Grundlage ist. Der große Vorteil davon ist, die Messzeitreihen, die wir haben, der Bodenfeuchte, die sind in der Regel auch nicht so lang. Also wenn man 15 Jahre mit Bodenfeuchte hat, dann ist das eigentlich schon ziemlich gut. Da wir aber sehr gute Wetterdaten haben, zurück bis 1951, können wir eben auch für jeden Tag bis 1951 zurück die Bodenfeuchte schätzen. Und deswegen hat man dann auch einen guten Überblick darüber, was eigentlich normal ist. Aber um zu bestimmen, wie jetzt zu einem bestimmten Datum die Bodenfeuchte eigentlich normal sein sollte, braucht man eben sehr viele Jahre mit Daten, um das festzulegen.
1: Sie haben jetzt auch schon die Wetterdaten angesprochen. Gibt es denn einen Zusammenhang zwischen extremer Trockenheit, Dürre und für den Jahresabschnitt oder vor allem auch, Sie haben ja auch den Winter erwähnt, gibt es da auch einen Zusammenhang mit für die Jahreszeit extrem oder heißen Temperaturen? Gibt es da einen direkten Zusammenhang oder kann das auch in Jahren, gab es die auch schon in dem Kenntnisstand bislang, Jahre, wo es zwar sehr warm war, aber trotzdem die Trockenheit nicht so hoch war, wie man sie es eigentlich vermuten würde. Gibt es da einen direkten Zusammenhang oder ist es eher so ein, kann zusammen vorkommen, muss aber nicht zusammen vorkommen?
2: Es ist eher ein Kann. Also es kann Hitze und Dürre zusammenfallen, aber es muss nicht unbedingt. Da kommt auch ein bisschen drauf an, auf was man jetzt genau guckt. Wenn man in die Landwirtschaft guckt, da ist halt dann eher relevant, wie so der oberste halbe Meter des Bodens aussieht, also wie trocken der ist. In Hitzeperioden im Sommer trocknet der Boden vor allem eben weit an der Oberfläche relativ schnell aus. Eine Hitzewelle bedeutet aber eben nicht, dass in einem Meter Tiefe viel passieren muss. Das heißt, für die Landwirtschaft ist das Thema Hitze und Hitzeperioden im Sommer dann auch relevant für die Trockenheit. Die Hitze an sich kann auch Schäden an den Pflanzen verursachen. Wenn man dann aber den Boden bis ein bisschen größere Tiefe anguckt, da ist dann so eine 2 Wochen Hitzeperiode gar nicht so entscheidend. Wir haben jetzt dieses Jahr extrem trockenen Zustand, vor allem im Süden Deutschlands. Bayern, Baden-Württemberg ist noch immer der Schwerpunkt. Und das hängt nicht an den Hitzephasen im Sommer, sondern das liegt daran, dass der Niederschlag seit dem letzten November stark unterdurchschnittlich ist. Das heißt, dass es eine sehr lange Zeit braucht, dass der Boden dann auch wirklich so trocken wird. Also eine lange Zeit mit stark unterdurchschnittlichem Niederschlag.
1: Sie haben jetzt auch die Auswirkungen auf die Umwelt angesprochen. Jetzt kann man ja sagen, ja, es ist extrem trocken, die Böden trocknen aus. Wir haben es ja gesehen, Rhein, Donau, also die wirklich großen Flüsse hier in der Region, sie haben entweder extrem niedriges Wasserstand oder sind teilweise komplett ausgetrocknet. Wie wirkt sich denn solche extreme Trockenheit wie in diesem Jahr auf Flora, Fauna aus? Und verändert das auch vielleicht noch die Zusammensetzung des Bodens, wenn man jetzt bedenkt, dass viele Böden sehr wasserhaltig sind und viele Mikroorganismen und Kleinstlebewesen da drinnen leben. Verändert das auch die allgemeine Zusammensetzung des Bodens, wenn es über längere Zeitraum so extrem trocken ist wie in diesem Jahr?
2: Na, da gibt es unterschiedliche Aspekte. Also ich würde gerne anfangen mit dieser nochmal die Frage, warum ist denn so wenig Wasser in den Gewässern? Und auch da ist das eben kein Effekt von einer Hitzephase im Sommer. Das hängt im Wasserhaushalt alles miteinander zusammen. Das heißt, erst trocknet der Boden aus und das ist eben vor allem im letzten Winter passiert, dass der Boden eben deutlich trockener war als normal. Damit verbunden sind dann die Grundwasserstände im letzten Winter nicht so stark gestiegen wie normal. Also im Winterhalbjahr steigen in Deutschland die Grundwasserstände immer. Im Sommerhalbjahr fallen sie immer. Und deshalb im letzten Winter sind die Grundwasserstände nicht so stark gestiegen wie normal. Das heißt, im Frühjahr, zu diesem Zeitpunkt, wenn dann die Vegetation aktiv wird und über die Pflanzen auch wieder mehr Wasser aus dem Boden zieht, da waren die Grundwasserstände schon niedriger als normal. Und die sind dann eben über den Sommer normal weiter gefallen. Das führt dann eben dazu, dass in den Flüssen im Sommer über das Grundwasser deutlich weniger Wasser von der Seite reinläuft. Und wenn es aber im Sommer eine Zeit lang nicht geregnet hat, dann ist eben der größte Teil des Wassers im Fluss, kommt über das Grundwasser. Also es kommt nicht von oben gelaufen, sondern es strömt von der Seite über das Grundwasser in die Flüsse rein. Und das hat eben dazu geführt, dass wir an vielen Flüssen Niedrigwasserstände gehabt haben. Und das hat eben auch dazu geführt, dass in kleinen Bächen zum Teil das Wasser ganz verschwunden ist. Wenn das Wasser ganz verschwunden ist, dann ist es natürlich ökologisch für die Lebewesen, die vom Wasser abhängig sind, ist es eine Katastrophe. Das ist ein Grund, weswegen viele Schäden entstanden sind. Wenn das Wasser nicht ganz verschwindet, hat man im Sommer das große Problem, dass das Wasser sehr schnell sehr warm wird. Und wenn das Wasser dann wärmer als 25 Grad wird, da hat man das Problem, dass der Sauerstoff im Wasser deutlich zurückgeht und dass dann zum Beispiel auch verschiedene Fischarten Probleme bekommen, sich mit Sauerstoff zu versorgen. Also Fischsterben ist dann ein Problem. Das war dieses Jahr so extrem, dass sogar an Rhein und Elbe Temperaturen, also Wassertemperaturen von über 30 Grad gemessen worden sind. Und das ist was, was es so vorher noch nicht gab. Also ist dieses, wenn extremes Niedrigwasser und eine extreme Hitzewelle aufeinander treffen, ist es eben dann ökologisch auch extrem nachteilig. Bei Bodenorganismen ist das so, die verändern sich sehr stark, sind auch sehr unterschiedlich aktiv, aber vor allem eben davon abhängig, ob Wasser verfügbar ist, also anaerobe und aerobe Prozesse heißt, quasi Prozesse, die in denen quasi Sauerstoff vorhanden ist oder nicht. Und wenn der Wasser voll im Boden gesättigt ist, dann sind es eben eher Prozesse, in denen quasi kein Sauerstoff umgesetzt wird. Und ja, wenn viel Luft im Porenvolumen ist, dann ist es eben andersrum.
1: Sie haben ja eben auch angesprochen, dass Sie schon im Anfang letzten oder Ende letzten Jahres so ein bisschen mit Sorge drauf geblickt haben, dass im Winter recht wenig Wasser vor allem im Boden vorhanden war. Wie lange im Vorhinein können Sie denn ungefähr abschätzen, dass es im nächsten Jahr eine Dürre gibt, wenn Sie die Messzahlen aus dem Winter haben und sehen, da gibt es wahrscheinlich nicht so viel oder nicht so viel neues Wasser im Boden? Wie weit im Vorhinein könnte man denn so ungefähr seriös abschätzen, dass es wieder zu einer Dürreperiode, vielleicht nicht so zu einer Extrem wie dieses Jahr kommt, aber wie weit im Voraus könnte man das denn ungefähr abschätzen, so eine Dürreperiode?
2: Ja, das ist ziemlich schwierig, weil oder vielleicht anders. Erst muss man fragen, Dürre für wen? Also man kann ganz einfach sagen, Dürre für die Landwirtschaft und dann eben auch verbunden damit, dass Trockenheit zu Ertragsrückgängen führt, kann man eigentlich kaum abschätzen. Das hängt damit zusammen, dass diese in der Landwirtschaft stehen ja dann in der Regel einjährige Kulturen. Das heißt, es sind nicht so große Pflanzen, die haben nicht so einen großen Wasserbedarf. Das führt eben dazu, dass selbst wenn es im Frühjahr relativ trocken ist, aber es über den Sommer dann normal regnet, dann reicht das in der Landwirtschaft normalerweise, um durchschnittliche Erträge zu produzieren. Das heißt, dafür kann man es kaum vorhersagen. Wenn sich im Winter abzeichnet, dass über eine lange Zeit es stark unterdurchschnittlich regnet und der Boden dann auch bis in größere Tiefen deutlich trockener ist als normal und dass diese Situation bis in den April anhält, dann kann man vorhersagen, dass das Risiko für Dürreschäden groß ist. Das heißt aber genau auch wieder nicht, dass es in jedem Fall auftritt. Aber das Risiko für Dürreschäden, das Risiko für Niedrigwassersituationen in den Flüssen ist dann höher, weil über den Sommer der Boden insgesamt bis in große Tiefen eben normalerweise nicht sehr nass wird. Der wird dann, wenn es über den Sommer regnet, immer wieder auf den obersten 30 bis 50 Zentimetern nass. Aber die Pflanzen ziehen dann eigentlich das Wasser ziemlich stark raus, sodass es da keine langfristige Erholung gibt. Also wenn es im Frühjahr, im April, Mai extrem trocken ist, dann ist eigentlich eher dann die Hoffnung, dass in den nächsten Herbst, Winter hinein es mindestens eine normale nasse Phase gibt und sich die Zustände wieder normalisieren.
1: Ist da die moderne Landwirtschaft besonders anfällig für solche Dürreepisoden, wenn man sich so große Monokulturlandschaften ansieht? Der Boden wird durch die Landwirtschaft sehr verdichtet und wir haben auch oftmals, dass der Boden recht ausgelaugt ist. Befördert das die Anfälligkeit von landwirtschaftlichen Betrieben für Extremdürre? Wie ist da Ihre Einschätzung?
2: Das ist schwierig zu sagen, also eine klare Antwort kann man kaum geben, weil moderne Landwirtschaft bedeutet ja auch, dass Saatgutzüchtungen oder Sortenzüchtungen dazu führen, dass Pflanzen bei niedrigerer Wasserversorgung oder bei ungünstigerer Wasserversorgung immer noch einen ähnlichen Ertrag produzieren können. Da sind in den letzten Jahren auch Schritte gegangen, wobei man natürlich auch sagen muss, also wenn kaum Niederschlag fällt, dann hilft auch das nicht. Es hilft nur quasi Trockenphasen zumindest teilweise entgegenzuwirken. Moderne Landwirtschaft bedeutet aber eben auch, dass es Managementoptionen gibt, zum Beispiel weniger pflügen, heißt mehr Wasser im Boden lassen, die dazu führen können, dass man eher dafür sorgt, dass mehr Wasser im Boden bleibt. Ich denke, bei der Landwirtschaft ist das eher das Problem, dass da sehr viele Stressfaktoren zusammenkommen. Also wir haben die Auswirkungen des Ukraine-Krieges und jetzt auch des Krieges im Iran und der Straße des Hormuz, die ja dazu geführt haben, dass die Düngemittelpreise extrem gestiegen sind, dass dann die Treibstoffpreise und die Dieselpreise extrem gestiegen sind und dass darüber natürlich insgesamt für die Landwirtschaft eine ungute Situation entstanden ist. Und dann muss es gar kein katastrophales Hitze- und Dürrejahr sein. Dann ist einfach jedes Prozent Ertragsrückgang tut dann weh, weil sie sowieso schon gestresste landwirtschaftliche Betriebe haben. Ist eben der Faktor Dürre und Ertragsrückgang ist ein Faktor von vielen. Und aus meiner Sicht auch in diesem Jahr, gerade in Thüringen, nicht der elementare Faktor.
1: Sie haben ja eben schon angesprochen, dass Sie so ungefähr mit Bodendaten die letzten 15 Jahre abdecken. Da hatten wir ja 2018, 2019 und 2022 besonders trockene Jahre. Wie steht denn da bis jetzt 2026 im Vergleich vor allen Dingen zu diesen drei extrem trockenen Jahren da in der Statistik?
2: Ist auch wieder in Deutschland sehr unterschiedlich. Also 2018 war deswegen speziell, weil Deutschland insgesamt sehr stark betroffen war. 2019 war zum Beispiel ein Jahr, in dem vor allem Norddeutschland betroffen war, teilweise auch wirklich stark, während Süddeutschland da ein bisschen ausgenommen war. Dieses Jahr ist jetzt eben der Süden besonders stark betroffen. Das Bayern, Baden-Württemberg, die stechen da schon deutlich aus. Vor allem südlich der Donau ist es wesentlich trockener als in allen anderen Regionen Deutschlands. In Mitteldeutschland haben wir eigentlich das Glück gehabt, dass der Mai doch ordentlich Regen gebracht hat und da die Situation auch für die Landwirtschaft ein Stück weit entspannt hat, sodass da die Ertragsrückgänge im Vergleich zu den letzten 5 Jahren eben auch nicht so stark sind. Das ist einer der Gründe, weswegen ich jetzt auch sagen würde, dass eben dieses Thema Dürre und Ertragsrückgang in diesem Jahr eben in der Landwirtschaft ein Faktor sind, aber nicht der wichtigste.
1: Es wird ja jetzt wahrscheinlich durch den Klimawandel immer öfter zu solchen Dürreperioden oder Dürrejahren kommen. Wie kann man sich denn als Gesellschaft allgemein auf diese Dürreperioden vorbereiten? Und gibt es da irgendwas, was man da groß verändern kann? Damit, wir haben jetzt über die Landwirtschaft gesprochen, aber man kann auch über die Wälder und den Forst reden. Wie kann man denn da präventiv dafür sorgen, dass jetzt nicht zwar die Landwirtschaft noch Erträge hat, aber der Wald drumherum stirbt? Kann man da als Mensch mit der Politik irgendwas ändern? Was wären da Ihre Vorschläge?
2: Also aus meiner Sicht ist wirklich wichtig, dass man feststellt, dass wir sind in Deutschland in einer extrem guten klimatischen Lage, weil wir sind ein wasserreiches Land mit moderaten Temperaturen. Und auch Klimawandel wird nicht dazu führen, dass Deutschland austrocknet. Es wird immer wieder dieses Bild gezeichnet, Deutschland wäre jetzt in einem Dauerdürrezustand und das ist eben nicht der Fall. Also das sind auch die Klimasimulationen, die wir bis zum Ende des Jahrhunderts haben, die geben das so nicht her. Es ist durchaus so, dass die Sommer werden heißer, Dürresituationen im Sommer werden häufiger. Aber häufiger bedeutet eben nicht, dass das ein Normalzustand ist. Also das ist aus meiner Sicht wirklich wichtig, das festzustellen. Der zweite Punkt ist, unter Klimawandel bleiben im Winter die Niederschläge.

0: mehr Wasser, ja, zu haben, was wir verwenden können. Das ist ein Punkt. Der zweite ist, wir müssen das Thema Landschaftswasserhaushalt zukünftig anders managen als in der Vergangenheit. Wir haben in Deutschland, weil wir eine sehr wasserreiche Region sind, bisher immer Probleme gehabt mit zu viel Wasser. Und das war nicht nur Hochwasser, sondern auch im Winter, wo eben die Böden immer sehr nass sind, sieht man eben auch häufig, dass auf landwirtschaftlichen Feldern dann flächig Wasser steht. Und dieses Wasser muss weggeführt werden. Deswegen haben wir Drainagesysteme, wir haben Gräben in der Landwirtschaft. Und die führen eben dazu, dass dann im Winter und Frühjahr hinein das Wasser weggeführt wird, aber eben im Sommer auch. Und die Praxis müssen wir ändern. Also wir müssen dafür sorgen, dass im Winter oder in Phasen, in denen es extrem nass ist, das Wasser abgeführt werden kann. Aber im Sommer dürfen wir es nicht. Also in langen, trockenen, heißen Phasen müssen wir eben dafür sorgen, dass diese Gräben anders gemanagt werden und dass wir das Wasser da zurückhalten.
1: Sie sind ja auch des Öfteren in der Öffentlichkeit unterwegs, sind in der Beratung tätig, auch in der Politik. Gehen Sie da mit in die Konversation mit rein? Sehen Sie da ein verändertes Verhältnis von in Deutschland im Verhältnis zur Natur an sich, dass es so ein bisschen einen Wandel in der, im Umgang mit der Natur geht, dass man so ein bisschen dahin geht, mehr, ich will jetzt nicht das Wort Achtsamkeit, aber ein bisschen nachhaltiger mit der Natur und vor allen Dingen jetzt in dem Fall mit der Ressource Wasser umzugehen? Sehen Sie da eine Veränderung in den letzten Jahren, so ein bisschen hin zu einer, wir achten mehr auf die Natur, damit wir uns selbst ein bisschen positiver auf unsere Umwelt einwirken? Ist das eine Einschätzung, die man haben kann?
0: Das sehe ich eher nicht. Also es wäre schön, wenn es so wäre. Ich erlebe es eher so, dass man in extrem trockenen Zeiten oder wenn es eben auch offensichtlich Dürreschäden geht, mehr an den Symptomen arbeitet. Und es gab dieses Jahr gab es ein schönes Beispiel dafür, weil ja bei diesem extremen Niedrigwasser am Rhein politisch hochrangig eine Konferenz mit Ministern von Bund und Bundesländern stattgefunden hat. Und da ist man dann eben mit Lösungsvorschlägen gekommen, wie zum Beispiel das Sonntagsfahrverbot für Lkw aufzuheben, um dann eben diese, ja, die fehlenden Transportmöglichkeiten für die Schiffe am Rhein auszugleichen, indem man das dann quasi mehr über die Straße transportieren kann. Das heißt aber eben, es ist ein Doktern an Symptomen. Und das hat eben nichts damit zu tun, dann den Landschaftswasserhaushalt zu stärken. Und es ist okay, wenn man darüber redet, wie man diese Symptome ja, irgendwie handhaben kann, aber gleichzeitig wäre es eben notwendig gewesen, dann auch über den gesamten Landschaftswasserhaushalt zu reden und zu überlegen, wie kann ich eigentlich dafür sorgen, dass diese trockenen Situationen, die Niedrigwassersituationen, Dürre im Boden, dass sich das nicht so stark ausprägt. Und das ist leider was, was doch stark in den Hintergrund gerückt ist. So was ich sagen muss, also mehr Achtsamkeit oder Wahrnehmung von Natur und Gefährdung von Natur nehme ich so leider nicht wahr.
1: Das war für uns im Gespräch Dr. Andreas Marx, Leiter des Deutschen Dürremonitors am Helmholtz-Zentrum für Umweltforschung. Vielen Dank, dass Sie sich die Zeit für uns genommen haben.
0: Ich danke Ihnen.
2: Zu hören war ein Gespräch über Dürre, im Speziellen mit einem Rückblick auf den heurigen Sommer. Laut Geosphere Austria waren die vergangenen 12 Monate in Österreich die trockensten seit Messbeginn im Jahr 1850. In der Zeit von 1. Jänner bis 12. August 2026 hat es auf 3/4 der österreichischen Landesfläche mehr trockene Tage gegeben als in jedem der vergangenen 65 Jahre. Und ähnlich verhält es sich mit den extremen Temperaturen und den Hitzewellen im heurigen Jahr. 41,8 Grad in Deutschland, 41,2 Grad in Österreich. Solche Extremwerte sind nicht nur eine Zahl in der Wetterstatistik, sondern eine echte Belastung für Menschen, Tiere, Natur und Infrastruktur. Wie entsteht eine solche Hitzewelle? Warum werden diese negativen Rekorde immer häufiger? Und was bedeutet das für unseren Alltag? Darüber hat Radio Frei mit dem Diplom-Meteorologen Bernhard Mühr gesprochen. Er ist Co-Autor eines Berichts des Karlsruher Instituts für Technologie zu diesen Hitzewellen.
1: Wetter war ja lange Zeit das Go-To-Thema für den Smalltalk, wenn man sich nicht genauer kennt. Aber seit einigen Jahren ist ja das Wetter jetzt auch nicht mehr so das

0: das unschuldige Thema vor dem Herrn. Spätestens seit der letzten Hitzewelle Ende Juni, die wirklich Rekordtemperaturen hier in Deutschland meilenweise gesprengt hat, ist das Wetter ein Thema, was immer politischer wird. Und mit dieser Hitzewelle hat sich mein jetziger Gast Bernhard Mühr, Meteorologe vom KIT, also vom Karlsruher Institut für Technologie, war Mitautor eines Berichtes, der diese Hitzewelle Ende Juni beschrieben hat. Und er ist jetzt bei uns im Interview und erstmal vielen Dank, dass Sie die Zeit genommen haben.
1: Ja, sehr gerne.
0: Sie sind ja vom Hause aus Diplom-Meteorologe und Sie haben wahrscheinlich am Kapitel oder am Teil des Berichts mitgeschrieben, der sich mit der Entstehung der Hitzewelle, wie sie entstanden ist, wie sie dann über Europa gewandert ist, mit am meisten mit beschäftigt. Könnten Sie uns mal aus Ihrer Expertise mal dem Hörer vermitteln, wie das eigentlich genau passiert ist, wie so eine Extremhitzesituation in Europa, die ja jetzt in den letzten oder eigentlich nicht so für solche Hitze bekannt ist, entstehen konnte?
1: Ja, also ein weites Feld. Diese Hitzewelle war schon besonders. Also grundsätzlich braucht es ja für hohe Temperaturen oder für sehr hohe oder extreme Temperaturen bei uns in Mitteleuropa und in Deutschland ja schon mehrere Zutaten. Ja, dann natürlich eine Warmluftzufuhr, also von afrikanischer Heißluft am besten, also direkt aus Süden oder Südwesten, die zu uns gelangt in einem kontinuierlichen Strom bis in große Höhen am besten, Atmosphäre, also nicht nur jetzt bodennah, sondern auch in den untersten 2, 3, 4 Kilometern. Dann am besten oder noch höher. Dann brauchen wir wolkenlosen Himmel möglichst, dass auch die Sonne mithelfen kann. Und das tut sie ja im Juni. Wir haben ja den Sonnenhöchststand im Jahresverlauf jetzt schon hinter uns oder gehabt während dieser Hitzewelle. Also wir haben die maximale tageszeitliche Erwärmung durch die Sonneneinstrahlung. Und wir brauchen relativ trockene Luft auch und trockene Böden, dass eben nicht so viel Energie verloren geht in die Verdunstung. Weil die Verdunstung benötigt auch Energie und die trägt dann oder die fehlt dann zur Erwärmung der Luft. Ja, also es ist nicht beliebig viel Energie vorhanden und je mehr man also in die Erwärmung der Luft stecken kann von der solaren Energie, die wir kriegen durch die Einstrahlung, desto höher werden die Temperaturen am Ende. Ja, wir haben die kurzen Nächte, also die Nacht ist auch jetzt nicht dazu da oder geeignet, da große Abkühlung oder lange Abkühlung herbeizuführen, weil ja um 5 Uhr oder um 5 schon wieder die Sonne aufgeht. Also das sind die Zutaten, die wir brauchen. Und wir brauchen auch keinen Sahara-Staub. Das war ja auch in den letzten Jahren ab und zu ein Thema, der wiederum auch ja teilweise sogar Wolken erzeugt oder zumindest dann auch präsent ist und die Einstrahlung dann doch ein bisschen behindert. Und das reicht schon eben aus, um die Rekorde nicht purzeln zu lassen. Also für Rekorde, sonst wären es ja auch keine Rekorde, muss alles passen. Und das war in diesem Jahr ganz, ganz außergewöhnlich.
0: Könnte man dann schon fast sagen, in dieser Zeit, Frankreich hat ja jetzt schon in 2 Monaten 3 solcher Hitzewellen erlebt, ist für uns ungünstig, wirklich die perfekten Bedingungen für so eine Hitzewelle oder für eine solche Hitzesaison, wie man es jetzt in Frankreich sieht, eigentlich ungünstig zusammengekommen. Warme Luft, kurze Nächte, warme Temperaturen, wenig Bewölkung. Wie wahrscheinlich war es, dass es genau all diese verschiedenen Faktoren alle auf einmal passieren, vor allem in Europa jetzt eigentlich Anfang Sommer?
1: Ja, wir müssen also sagen, Westeuropa und Mitteleuropa, es war jetzt nicht ganz Europa unter einer Hitzeglocke, wo es auch teilweise in Dänemark auch ein neues Landesrekord oder neuen Allzeitrekord gegeben hat, auch in weiter im Osten, in Tschechien, auch in Polen gab es neue Allzeitrekorde der Temperatur. Ich möchte vielleicht auch kurz die Besonderheiten oder die ungewöhnlichen Aspekte ansprechen, die wir eigentlich in den vergangenen Jahren so nicht gehabt haben. Eben so früh im Jahr, schon im Juni, solche Rekorde hinzubekommen, ja, mit bei uns über 40 Grad, deutlich über 40 Grad. Also diese Intensität der Hitze Ende Juni ist schon ungewöhnlich, weil da sind die Wassertemperaturen so ringsrum, auch im Mittelmeer und auch auf dem Atlantik, die haben noch nicht ihre höchsten Werte. Ja, das passiert eigentlich eher gegen Mitte, Ende August, sogar teilweise Anfang September erst. Da ist die Wassertemperatur auf ihrem Höhepunkt angelangt. Ja, auch die obere Atmosphäre ist noch nicht bei ihrem Maximum angelangt von der Temperatur im Jahresgang. Also das ist ein Punkt so früh im Jahr, der ganz außergewöhnlich ist. Der zweite ungewöhnliche Punkt ist die Andauer der Hitzewelle. Ja, wir müssen fast 2 Wochen hier von 2 Wochen sprechen. Nicht bei uns jetzt in Deutschland unbedingt, aber die Hitzewelle als Gesamtes, wie sie sich dann von Südwesten, von Spanien kommend, über Frankreich dann vorgearbeitet hat bis zu uns nach Mitteleuropa und dann auch nach Österreich, Tschechien. hier in Dänemark und so weiter. Also fast 2 Wochen diese Konstellation. Ja, und die Andauer eben, das ist schon das Außergewöhnliche, die Intensität, die Andauer und die Zeit so früh im Jahr. Ja, wir kennen unsere Rekorde, die alten Rekorde, die sind nicht aus dem Juni, sondern die sind immer entweder so Mitte, Ende Juli oder sogar erst im August, die 40 Grad beispielsweise. Ja, und wir in Deutschland hatten ja 3 Tage hintereinander mit über 40 Grad, jetzt nicht überall im ganzen Land, aber doch großflächig. Und das war schon ein neues Phänomen, fast schon, also wie wir es vorher noch nicht beobachtet haben. Und die alten Rekorde wurden ja geradezu pulverisiert, also nicht nur um 1/10 Grad nach oben so langsam erweitert, sondern es war ja gleich teilweise mehr als 1 oder fast 2 Grad wärmer als der bisherige Rekord. Also auch dieser neue Sprung nach oben von der Temperatur her, das war schon ganz außergewöhnlich und hat uns schon alle, ja, fast erstaunt, möchte ich sagen, die sich mit der Materie befasst haben.
0: Also Sie haben ja eben erstaunt, Ihre Kollegen waren dann wirklich auch erstaunt, wie ich das aus dem Bericht rausgeholt habe, dass es wirklich so früh schon so warm war. Wie hoch war denn, Sie werden sich ja mit statistischen Modellen sehr gut auskennen, wie hoch war denn die Wahrscheinlichkeit, bevor diese Konstellation gab, quasi vor diesem Sommer, dass es so früh im Jahr schon so heiß wird? Gibt es da eine ungefähre Schätzung, wenn man jetzt die Zahlen oder die Ergebnisse von diesem Jahr noch nicht mitrechnet, dass es so früh im Jahr jetzt schon so warm wird?
1: Ja, also so eine genaue Zahl kann ich Ihnen ja gar nicht nennen. Also eine Jährlichkeit oder eine Wiederkehrperiode, das ist ja so ein Maß, wie oft wie viele Jahre dauert es, bis sich sowas wiederholt. Also ein tausendjähriges oder ein 5000-jähriges Ereignis, das haben wir jetzt nicht ausgerechnet oder noch nicht betrachtet. Auf jeden Fall kann man sagen, das war schon dadurch, dass es eben neue Rekorde so extrem gab, und wir haben ja die Messreihen, die reichen ja schon mehr als 100 Jahre zurück bei uns. Also wir reden jetzt nicht von den letzten 10 Jahren, sondern von den letzten über 100, fast 200 Jahre teilweise, wo wir solche Temperaturen nicht hatten bei uns. Also da sieht man schon, das ist schon mehr als außergewöhnlich und schon sehr unwahrscheinlich eigentlich, dass wir solche Temperaturen bekommen würden und dann auch wieder in Zukunft bekommen. Also ich gehe mal davon aus, wo man soll ja nie sagen, aber dass solche Temperaturen erstmal wir nicht wieder erreichen, eben weil diese Konstellation doch, dass da alles so optimal jetzt hier aus Temperatur sich zusammenpasst, das wiederholt sich sicher nicht so schnell.
0: Es gab es ja auch in der Berichterstattung, wurde immer wieder eine Omega-Konstellation, also quasi, wer jetzt sich mit Griechisch nicht so gut auskennt, Omega sieht ungefähr aus wie ein nach unten offenes
1: Hufeisen, genau.
0: Hufeisen. Ja. Können Sie ein bisschen mal, Sie kennen sich mit der Materie besser aus als ich, mal den Zuhörer beschreiben, wie kann man sich so eine Omega-Konstellation eigentlich genau vorstellen? Weil ich kann jetzt auf einer Karte ein Omega zeichnen und das dann schön bunt einfärben, aber was waren die Auswirkungen dieser Konstellation? Wie hat das dazu geführt, dass so warme Luft eigentlich von Süden bis nach Deutschland, Dänemark und Teile von Polen weitergekommen sind?
1: Ja, kurz zur Beschreibung Omega-Lage, so sagen wir da dazu. Das ist eigentlich ein typischer Begriff aus dem Winterhalbjahr. Ja, und das zeigt ja auch wieder die Ungewöhnlichkeit. Eigentlich im Sommer treten solche extremen Omega-Lagen eigentlich gar nicht oder nur ganz selten oder nur kurz auf, jedenfalls nicht in dieser andauernden Intensität. Omega-Lage heißt, also wenn man sich ein Hufeisen vorstellt, das nach unten offen ist, man sich die Strömung vorstellt, die folgt quasi diesen griechischen Großbuchstaben Omega, und so in einem Riesenschwung zieht die dann von der Biskaya nach Norden, biegt dann über Südskandinavien wieder nach rechts, also nach Richtung Osten, Südosten ab und wandert dann über Osteuropa Richtung Griechenland wieder nach Süden. Also das ist so eine Linie, die eben diesen Bogen beschreibt. Wir haben in der Mitte von dem Omega, wo eben dieser Berg ist, dieser Warmluftberg, da liegt eben dieses Hochdruck Gebiet am Boden und in der Höhe. In der Höhe heißt 5 Kilometer, 6 Kilometer oben in der Atmosphäre. Da muss man ja auch mal hinschauen. Und flankierend im Westen und im Osten jeweils ein Tiefdruckgebiet. Also jetzt über Richtung Portugal und auf dem Atlantik draußen auf der einen Seite und im Osten über Griechenland und Richtung Türkei. Da haben wir jeweils Tiefdruckgebiete gehabt. Also diese Konstellation Tiefdruckgebiet, Hochdruckgebiet bei uns, Tiefdruckgebiet über Südosteuropa, das ist diese St- stabile Omega-Lage. Ja, die zeichnet sich genau durch diese Stabilität aus. Im Winter kann die wochenlang anhalten, auch monatelang sogar, in ihren Grundzügen zumindest, und dann entsprechend dann das Wetter bringen. Im Winter gibt es natürlich keine Hitze, das Gegenteil. Aber im Sommer ist diese eben, weil wir diese intensive Sonneneinstrahlung haben, wenig Wolken, Hochdruckeinfluss, die ist dann eben dafür verantwortlich, dass wir diese hohen Temperaturen hinbekommen. Also die Stabilität ist eigentlich das Besondere. Deswegen spricht man von Omega-Lagen. Es gibt viele Wetterlagen, aber diese ist diese, die auch im Winter eben Anwendung findet und Eingang auch in den Medien und die Berichterstattung gefunden hat. Das ist eine wirklich, Omega-Lage ist eine beherrschende Wettersituation, die Auswirkungen auf ganz Europa hat. Wenn man unter dem Tief sitzt, entsprechend nicht so prickelnd. Also die in Griechenland, die Urlauber, die dort waren, oder in der Ägäis oder Richtung Türkei, ja, die waren gar nicht begünstigt jetzt von der Temperatur her, sondern die hatten zu kaltes Wetter. Also das östliche Mittelmeer, unsere Hitzewelle korrespondiert mit zu kalten Temperaturen im östlichen Mittelmeer und zu kalten Temperaturen ganz Richtung Portugal und auf dem Atlantik draußen. Und wir in der Mitte eben diese hohen Temperaturüberschüsse. Das ist ja so das klassische Omega-Muster.
0: Sie haben jetzt erwähnt, dass das ja eigentlich eher eine Wetterlage oder eine Lage in Europa ist, die man eher im Winter antrifft. Spielt da der Klimawandel als Phänomen mit rein, der diese Wetterlage begünstigt hat? Oder wäre das auch ohne den Klimawandel dann natürlich wahrscheinlich mit niedrigeren Temperaturen möglich gewesen? Oder ist da wirklich der Klimawandel mit erhöhten Meerestemperaturen und veränderten Wetterlagen und veränderten Strömungslagen in der Atmosphäre, hat das das begünstigt oder war das hauptsächlicher Verursacher? Wie ist da Ihre bis jetzige Einschätzung?
1: Ja. Das ist immer ein bisschen schwierig, den direkten Zusammenhang nachzuweisen. Natürlich liegt der Verdacht nahe und sicher spielen die höheren Temperaturen insgesamt in der Atmosphäre, die wir ja haben und die man auch nicht wegdiskutieren kann. Also höhere insgesamt global höhere Wassertemperaturen, global höhere Temperaturen in der Atmosphäre weit insgesamt eine Rolle oder eine wichtige Rolle sogar. Das ist sicher eine Zutat. Natürlich, je höher der Energieinhalt der Atmosphäre, desto eher können natürlich auch extreme Temperaturen und neue Rekorde erzielt werden. Und das ist ja nicht nur bei uns der Fall. Wenn man mal so die letzten Monate, Jahre zurückgeht, es treten ja auch woanders mal immer neue Rekorde, Hitzerekorde auch auf. Nach unten gibt es schon auch neue Rekorde. So ist es jetzt nun nicht, dass es heißt, es wird immer alles wärmer. Also man kann entsprechend immer, wenn man eine extreme Strömung oder eine Abweichung in eine Richtung hat, nach oben in die positiven Temperaturüberschuss, gibt es immer eben auch Regionen, die dann zu kalt sind gleichzeitig. Ja? Also es kann nicht alles überall gleichzeitig wärmer werden. Das funktioniert physikalisch nicht. Es gibt immer eine Gegenbewegung, ja? Wie jetzt in diesem Fall bei uns eben Griechenland und auch Portugal, die eben kühler waren als üblich. Das ist klar. Aber natürlich, Sie haben recht, die höheren Temperaturen des Wassers insgesamt und der Atmosphäre spielen sicher eine Rolle. Die Frage ist halt, wie wirkt sich das auf die Stabilität oder auf die Persistenz, also auf die Andauer der Großwetterlagen? Die braucht man ja dafür. Eine Hitzewelle steht ja nicht von einem Tag auf den nächsten, sondern das braucht ja einen Vorlauf und eine gewisse Zeit, auch trockene Böden. Das heißt, die Wochen davor sollte jetzt nicht zu viel Regen gefallen sein, dass alles unter Wasser steht oder die Böden jetzt gesättigt wären. Das ist natürlich für Hitze eher kontraproduktiv für neue Hitzerekorde. Also es gehört viel mehr dazu, als jetzt nur die drei Tage oder die Woche anzuschauen, in der die Hitze jetzt aufgetreten ist. Das hat einen Vorlauf, hat eine Vorgeschichte. Man muss die Großwetterlage anschauen und nicht nur die über Europa, weil wir sind ja eingebettet in die hemisphärische, also in die Zirkulation der gesamten Halbkugel, der Nordhalbkugel. Wir müssen schon Wir sind nicht unabhängig davon, was jetzt in Amerika passiert, in Nordamerika oder über Japan. Das hat natürlich alles Auswirkungen von der Zirkulation her, wie es auch bei uns zugeht. Also man muss immer den Blick weiter schweifen lassen oder öffnen, als jetzt nur sein Deutschland oder sein Europa anzuschauen. Die Strömungsverhältnisse sind da natürlich umspannend, also hemisphärisch umspannend. Also Nordhalbkugel ist da ganz wichtig. Die höheren Temperaturen sicher eine Zutat, aber es braucht halt noch mehr.
0: Wir sind ja jetzt noch nicht am Ende des Sommers angelangt und es gibt ja wahrscheinlich immer gegen Ende des Sommers oder Ende August, Mitte August bis September rein immer noch die Wahrscheinlichkeit, dass solche Hitzeperioden, Hitzewellen sich wieder aufbauen. Wie sehen Sie da die Wahrscheinlichkeit, dass jetzt nicht unbedingt so, wie wir sie jetzt an Ende Juni erlebt haben, wie hoch sehen Sie die Wahrscheinlichkeit, dass eine Hitzewelle sich wieder in Europa aufbaut, die wirklich vergleichbare Temperaturen wieder in Deutschland und in großen Teilen Westeuropas aufbauen kann? Gibt es irgendeine seriöse Schätzung, die Sie irgendwie mitteilen können, oder ist das einfach bislang noch nicht klar, wie die Strömungsverhältnisse und Druckverhältnisse sich bis dahin ändern könnten?
1: Ja, das sind auch mehrere Punkte, die Sie da ansprechen. Also grundsätzlich mal ist die Wahrscheinlichkeit nicht besonders hoch, dass wir nochmal in Deutschland 41,8 Grad, so heißt nämlich der neue deutsche Rekord, der Allzeittemperaturrekord, den wir in Sachsen-Anhalt aufgestellt haben, am 27. Juni, dass wir den nochmal erreichen oder übertreffen. Die Wahrscheinlichkeit ist mal grundsätzlich nicht hoch. Ja, sonst wäre es ja auch keine Rekorde. Wenn wir jedes Jahr neue Rekorde kriegen würden, sind es ja dann keine besonderen Ereignisse mehr. Also die Wahrscheinlichkeit grundsätzlich, wenn man das schon mal sagt, die ist nicht besonders hoch, liegt man sich ja schon mal nicht falsch. Ohne dass man überhaupt in eine Langfristprognose sich zu Gemüte führt. Grundsätzlich, ja, Sie haben recht, wir haben noch den ganzen August vor uns, und ich hatte ja eingangs erwähnt, dass die höchsten Temperaturen, eigentlich früher zumindest, die höchsten Jahrestemperaturen sehr gerne im Mitte, Ende Juli oder erst im August sogar. Anfang, ja, sagen wir mal, bis Mitte August ist so der Zeitraum, dann waren die Nächte einfach zu lang schon wieder. Bis Mitte August ist so der Zeitraum, wo man indem wir diese extremen Temperaturen hinbekommen können. Also da haben wir jetzt noch ungefähr 3 Wochen Zeit sozusagen. Danach kommen wir nicht mehr Richtung September, nicht mehr in die Nähe der 40-Grad-Marke, auch theoretisch nicht. Wie stehen die Chancen? Also generell nicht besonders hoch, aber Langzeitprognosen sind immer sehr schwierig. Ja, wenn man wissen will, wie das Wetter wird über jetzt die nächsten 5 bis 7 Tage hinaus, wird das in der Regel schon schwierig und nicht so sehr verlässlich. Zumindest geht es jetzt nach dieser Delle, die wir haben. Wir haben ja aktuell eher eine nördliche Luftmasse, die kommt aus Norden, und es ist eher kühl. Die meisten sicher angenehm, also im 20er-Bereich die Höchsttemperaturen, also trotzdem recht trocken und viel Sonnenschein für diese Woche. Es geht in Richtung Ende der Woche wieder aufwärts mit der Temperatur, deutlich aufwärts, und wir werden sicher auch wieder die 30 Grad sehen. Aber 40 Grad und mehr ist jetzt erstmal aktuell nicht in Sicht.
0: In dem Bericht werden ja auch die Folgen für alle Lebensbereiche, Sie haben ja die Böden schon angesprochen, Wassertemperaturen sind in wirklich unbekannte, jedenfalls natürlich unbekannte Regionen geklettert. Ich habe, glaube ich, in Ihrem Bericht irgendwas von 28 Grad Wassertemperaturen, glaube ich, im Rhein gelesen, was für die dort lebende Flora und Fauna nicht sonderlich hilfreich waren. Wir haben jetzt im Vorgespräch, Sie waren ja jetzt heute am Tag unterwegs, Infrastruktur ist belastet, Straßen platzen auf, gab es ja auch viele Bilder, wie einfach der Zement oder der Teer einfach darunter leidet, aufbricht oder zerfließt. Das Beispiel ist ja die Straßenbahn in Leipzig, die jetzt nicht mehr befahrbar ist. Sie als Meteorologe können das ja wahrscheinlich irgendwo auch mit verstehen, dass dann solche Extremtemperaturen Folgen auch nicht nur für die Umwelt, sondern auch für die Menschen haben. Aus Ihrer Sicht, welche Anpassungsmaßnahmen müsste man jetzt als Privatperson oder vielleicht auch als Regierung treffen, um solche Hitzewellen, die jetzt vielleicht nicht in dem Ausmaß, wie wir sie jetzt gesehen haben, aber dann doch schon vergleichsweise mit so vergleichsweisen hohen und vor allem langen Hitzeperioden, was könnte man da am besten machen, um den vor allem menschliches Leben und vielleicht auch im zweiten Sinn noch die Umwelt mit zu entlasten?
1: Ja, ein weites Feld, natürlich das, was jeder Einzelne tun kann für sich und seinen Lebenswandel, klar, sich entsprechend verhalten, bei der allergrößten Hitze natürlich die Arbeiten erledigen wollen, die nicht nötig sind, das ist klar. Kein Sport treiben in der großen Hitze aus hohen Werten, das ist ja auch so mal ein Thema, hört man gar nichts mehr davon im Übrigen, ja. Aber das ist ja klar, und auf die kühlenden oder auf die kühleren Abendstunden und Nachtstunden natürlich seine Freizeit oder draußen Aktivitäten verlagern. Das ist auch klar, wenn man tagsüber 40 Grad hat, macht man das aber schon freiwillig, das kann ich Ihnen sagen. Ich war auch tätig und hatte da viel zu tun bei diversen Veranstaltungen und Freiluftveranstaltungen, volle Stadien bei über 40 Grad. Das ist dann doch keine Freude mehr irgendwann. Aber sobald die Sonne weg ist, ist es ja immer nur, wenn die Sonne direkt noch zusätzlich auf den Körper einwirkt, also auf die Haut scheint oder auf den Asphalt, auf den Erdboden, dann kommen ja nochmal höhere Temperaturen da zustande, gefühlt zumindest. Die Bodentemperaturen gehen auf 60 Grad teilweise oder noch darüber sogar. Auf der Haut fühlt es jetzt entsprechend auch heiß an. Also das sollte man natürlich vermeiden, ja, durch Kleidung und durch Kopfbedeckung, ausreichende Flüssigkeitszufuhr. Das sind natürlich die Dinge, die man da beherzigen sollte. Das ist klar. Infrastruktur, ja, das ist ein weites Feld. Wir sollten schon in Zukunft Natürlich über Nacht geht das auch nicht, aber zumindest mal dran denken oder die in die Planungen mit einschließen, dass solche Temperaturen oder 35 Grad und mehr auch mal über einen längeren Zeitraum als nur ein, zwei Tage im Sommer bei uns durchaus häufiger vorkommen können in den nächsten Jahren. Also da wäre es schon hilfreich, sich dann Materialien zu überlegen oder die zu verwenden, wie jetzt in Leipzig, wie Sie sagen, dieser Teer, der dann rausquillt und die Schienen dann nicht mehr befahrbar macht und auf den Straßen natürlich auch Fugen und wo Brücken gewissermaßen aneinanderstoßen oder mit der Fahrbahn dann verbunden werden, auch dann sich Wülste bilden. Die Blow-Ups natürlich, die kennen wir schon aus vergangenen Jahren, eben wo auch so ganze Platten sich anheben, Betonplatten von Autobahnen. Also dann natürlich hilft das schon auch mal zu schauen, wie machen das unsere spanischen Kollegen oder unsere südfranzösischen, die ja mit solchen Temperaturen schon länger Umgang haben. Auch in den USA kann man mal schauen. Die haben natürlich eher da geringere Probleme, was solche Maßnahmen oder solche Temperaturen dann da betrifft für ihre Infrastruktur. Das ist sicher nicht verkehrt. Im Haus, ja, wir sind auch oder viele Wohnungen auch nicht ausgelegt jetzt auf längere Zeit mit Temperaturen Richtung 40 Grad oder darüber, zumal auch die Nächte jetzt keine wirkliche Abkühlung brachten. Wir hatten auch einen neuen deutschen Rekord aufgestellt, was die nächtliche Tiefstemperatur betrifft, 29,4 Grad, muss man sich mal vorstellen. Das war die nächtliche Tiefstemperatur, fast 30 Grad, also kälter wurde es nicht in der Nacht. Ja, und dass man da nicht erholsam schlafen kann, das liegt ja auch auf der Hand. Nein, natürlich kann man, auch wenn es jetzt CO2-Bilanz nicht besonders gut ist, aber eine Klimaanlage hilft dann natürlich schon, das muss man einfach sagen, ja, und also wer das kann und die Möglichkeit hat, sich da eine, vor allem Dachgeschosswohnungen oder im oberen Stockwerken oder mit Leichtbauweise, die sich besonders schnell aufheizen, entsprechend sich da auszurüsten, das ist sicher eine relativ einfache Maßnahme, die man da zumindest für den nächsten Sommer da ergreifen kann und vielleicht sollte sogar. Ja, also da gibt es unterschiedliche, gegen die Wassertemperaturen in den Flüssen kann man wenig tun, die zu kühlen, für kühlere Temperaturen zu sorgen, das ist klar. Aber sonst, was Infrastruktur angeht, da sollte man doch sich resilienter machen in Zukunft. Das ist sicher also nicht verkehrt, wenn man die Planungen entsprechend dahin vorantreibt.
0: Und mit diesem Einblick oder mit diesem Ausblick auf die Zukunft danke ich Ihnen. Das war Bernhard Mühr, Diplom-Meteorologe aus Karlsruhe, unter anderem tätig für das Karlsruher Institut für Technologie und Mitautor eines Berichtes über die Hitzewelle von jetzt Ende Juni. Ich danke Ihnen vielmals für Ihre Zeit und dass Sie sich die Zeit für uns genommen haben.
1: Sehr gerne.
2: Hitze wird oft unterschätzt, ist aber meteorologisch und gesundheitlich ein ernstes Thema. Die Stadt Linz möchte mit dem Hitzeschutzplan zu einer Entlastung der Bevölkerung beitragen. Ein Link für nähere Informationen findet sich im heutigen Frosin-Eintrag. Das war das Infomagazin Frosin mit einem Wellenempfänger und CC-BY-Musik von Ronald K. mit den Tracks Sneaking und Abendrot. Die Sendung wurde gestaltet und moderiert von Nora Niemetz. Zum Nachhören gibt es sie auf www.fro.at oder cba.media. Ich bedanke mich fürs Zuhören und wünsche noch einen angenehmen Abend.

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Polarisierung der Öffentlichkeit aller Orten, auch in der Frage, ob sich generative KI-Tools nun im Aggregat produktiv oder unproduktiv auswirken werden. Verlernen wir zu lesen und zu schreiben, zu denken? Droht endlose Freizeit? Werden unsere Kinder zu googeln vergessen? Auch Kunstschaffende sind wegen der Möglichkeiten dieser Technik in Pro und Contra gespalten. Warum diese krasse Polarisierung bei einem neuen Werkzeug? Darüber diskutieren am Samstag, den 26. September um 19 Uhr in der Künstlervereinigung Merz in der Linzer Eisenbahngasse 20 der Machine Learning Forscher und Psychologe Arthur Flexer von der JKU, der Schriftsteller Thomas Raab und Ulla Rauter, die neue Technologien künstlerisch einsetzt. Kommen Sie und denken Sie mit!

0: Floated. Eine Gemeinschaftsausstellung von Ilona Agnes Thömö und Josef Trattner eröffnet am Montag, dem 7.9. um 19 Uhr in der Galerie Merz am Herbert-Bayer-Platz. Durch raumgreifende, dynamische Installationen, die die Ausstellungsräume in Bewegung versetzen, wird unser Raumerleben herausgefordert. Die Eigenschaften des Raums, sein Licht, seine Maße und Oberflächen werden mit den gezeigten Arbeiten in spannungsreiche Beziehungen gesetzt. Teilweise durchdringen sich die Arbeiten von Thömö und Trattner, sodass letztlich die gesamte Merz installativ geflutet wird und ein Raum neuer Interaktion entsteht. Zur Finissage am 2. Oktober führen um 19 Uhr das Schlagquartett Pulsar gemeinsam mit der Tänzerin Sonja Stuvanovic das Konzert Rhythmus Absurd auf. Das Ensemble reagiert auf die Ausstellung und führt der visuell-atmosphärischen Ebene eine klangliche hinzu. Weitere Infos unter merz.at.
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1: Klar, jeder hat schon mal einen Fuchs oder einen Igel in der Stadt gesehen. Dass aber noch jede Menge andere Wildtiere in Städten leben und wir mit manchen, wie Tauben, völlig selbstverständlich unseren Alltag teilen, ist uns selten bewusst. 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

0: Willkommen zurück zur ersten Folge Wissen macht Leute nach der Sommerpause, in der es gleich hoch hergeht. Denn heute sprechen wir über wilde Tiere in der Stadt und ihre Jägerinnen. Also Ohren gespitzt für eine halbe Stunde Citizen Science Podcast von Österreich forscht, der österreichischen Citizen Science Plattform, die von der BOKU University koordiniert wird. Was war das eigentlich nochmal, Citizen Science? Wir nennen Citizen Science, wenn BürgerInnen bei wissenschaftlichen Forschungsprozessen mitmachen. Die Forschung kann dabei ganz unterschiedlich aussehen und aus verschiedenen Fachrichtungen kommen. Also zum Beispiel aus der Botanik oder der Geologie. Sie können selbst bei den von uns vorgestellten Projekten mitmachen und so zur Wissenschaft beitragen. Die hier vorgestellten Citizen Science Projekte und noch viele, viele weitere sind auf unserer Website citizen-science.at zu finden. Ich bin Merit Siemen und bei mir zu Gast ist heute Fabienne Seelinger vom Projekt Stadtwildtiere. Seit gut 10 Jahren sammeln sie und ihr Team Daten zu Wildtieren, insbesondere Wirbeltieren, die ihren Weg in die Stadt gefunden haben. Dass urbane Räume für Wildtiere eine Herausforderung sind und umgekehrt Wildtiere auch für urbane Räume eine Herausforderung sein können, darum soll es in der heutigen Folge Wissen macht Leute gehen. Wie lässt sich das Zusammenleben mit Wildtieren für Mensch und Tier verbessern? Und warum ist die Beute von Hauskatzen besonders interessant? Dazu hören Sie jetzt das Interview mit Fabienne Seelinger. Hallo und herzlich willkommen bei Wissen macht Leute. Magst du dich für unsere Hörerinnen kurz vorstellen?
1: Hallo, mein Name ist Fabienne Seelinger und ich bin Wildtierökologin aus Vorarlberg.
0: Was ist denn Wildtierökologie und wie bist du dazu gekommen, dich mit wilden Tieren zu beschäftigen?
1: Also Ökologie bezeichnet, übersetzt den Haushalt der Natur, also die verschiedenen Wechselbeziehungen, das Zusammenspiel von Lebewesen, die einen Lebensraum eben bevölkern. Und die Wildtiere, die bewegen sich in diesem Lebensraum und sowas erforsche ich.
0: Das klingt schön. Jetzt bist du bei uns zu Gast, weil du im Projekt Stadtwildtiere arbeitest und es gibt ein Unterprojekt oder vielleicht kannst du über das Verhältnis zwischen den beiden Projekten Wilde Nachbarn und Stadtwildtiere sprechen. Was sind das für Projekte? Worum handelt es sich da?
1: Das Projekt Stadtwildtiere, das ist vor über 10 Jahren in der Schweiz entstanden und dann auch eben in Österreich umgesetzt worden und befasst sich seither eben mit der Erfassung von Wildtieren im städtischen Lebensraum. Das Wilde Nachbarn-Projekt, das ist dann im Jahr 2016 auch noch eingeführt worden, um den ländlichen Bereich auch noch abzudecken und so quasi die ganze Bevölkerung ja, zu ermutigen, überall ihre Wildtiersichtungen mit uns zu teilen.
0: Was für wilde Tiere gibt's denn in Österreich, sowohl in Städten als auch im ländlichen Raum?
1: In Österreich haben wir sehr, sehr viele Wildtierarten. Also alleine, ja, wenn man die Insekten dazu nimmt, haben wir über 46.000 Wildtierarten in Österreich. Wir liegen nämlich an einem Verbreitungsort, wo sowohl nördliche Arten zu Hause sind, aber auch südliche Arten. Viele Arten haben bei uns den westlichsten Verbreitungsraum, aber auch den östlichsten Verbreitungsraum. Also Österreich ist da mit einer sehr hohen Artenvielfalt im Gegensatz zu Rest von Mitteleuropa gesegnet. Wir leben quasi an dem Fuße der Alpen. Also wir haben auch sehr viele endemische Arten, die es nur in Österreich zu beobachten gibt. Oder auch am Neusiedler See. Also was da für ein Vogelzug jedes Jahr drüber fliegt und bei uns dann auch pausiert. Wir haben Verbreitungskorridore, den Alpen-Karpaten-Korridor, den der Emil vielleicht auch genutzt hat, um bei uns vorbeizuschauen. Also wir leben in einem Land mit sehr, sehr viel Natur und das eben auch in der Stadt. Also viele Leute vergessen ja, dass die Stadt auch ein Lebensraum ist, nicht nur von den Menschen, sondern auch genauso von den Wildtieren. Und in der Stadt sind da vor allem eben so sogenannte Kulturfolger zu Hause. Das sind hauptsächlich ja, Füchse, haben wir in Wien sehr viele, aber auch Tiere, die den Bezug zum Menschen im Namen haben. Wir haben den Haussperling, also benannt nach dem Haus, weil er eben auch sehr gerne an Häusern brütet. Oder auch den Feldhasen, benannt nach dem Feld, der auf den ländlichen Fluren unterwegs ist. Also wir haben da so sehr spezifische Arten in ihren Lebensräumen, aber immer vereint mit dem Menschen. Es ist unglaublich, was da für Tiere in der Stadt sich wohlfühlen, wo man vielleicht auch gar nicht vermuten würden. Also in Wien haben wir beispielsweise seit jetzt 2016, 17 waren die ersten Nachweise, glaube ich, wieder den Fischotter wieder zu Hause. Das ist ein Tier, das würde man eigentlich erwarten in einem sehr pristinen Wald, an einem Fluss, den die Menschen nicht berühren. Aber nein, der schwimmt auch durch den Wienfluss. Und gleichzeitig haben wir dann Tiere, die am ländlichen einfach sich wohler fühlen. Also der Uhu wird da dazugehören, denn wir haben in großen Städten nur sehr vereinzelt an den Randbereichen. Aber auch der Luchs, der die großen weiten Wälder bevorzugt und dementsprechend auch die städtischen Gebiete eher meidet.
0: Und sind dann alle Tiere wild, die nicht domestiziert sind? Verstehe ich das richtig? Also eine Katze und ein Hund sind irgendwie nicht wilde Tiere, aber die anderen schon?
1: Genau, also Haustiere sind domestiziert, also quasi gezähmt, werden gezüchtet und befinden sich in der Obhut der Menschen. Also da greifen wir schon nochmal ganz anders in den Lebensalltag von diesen Tieren ein. Wildtier, das ist nicht eingesperrt, das kann seinen Platz frei wählen, das kann seine Lebensweise einfach frei wählen. Das beinhaltet die Partnerwahl, also es wird nicht gezwungen, sich mit einem Tier fortzupflanzen, sondern kann den Besten, den Stärksten, den Schönsten sich aussuchen. Und auch die Nahrungswahl. Also was das Tier zu sich nimmt, wird eben ihm nicht vorgeschrieben. Es kann sich ja auch falsch ernähren, aber es entscheidet selbst.
0: Was ist falsche Ernährung?
1: In meinem Kopf war Füchse, die zu McDonald's gehen. Also etwas, was wir Menschen sehr wohl wissen, das auch für uns ungesund ist. Der Fuchs vielleicht weiß es auch, aber es schmeckt halt zu gut. Und dann wird das auch verspeist oder auch andere Lebensmittelreste aus Mülltonnen, die sehr wohl auch bei Tieren Bauchschmerzen verursachen können. Aber es schmeckt einfach gut.
0: Aber das ist wahrscheinlich einer der Gründe, warum sich wilde Tiere auf den Weg in die Stadt machen, oder? Also ich stelle mir eigentlich vor, dass es ein stressiger Lebensraum ist für wilde Tiere mit den Straßen und den Lichtern und dem Lärm irgendwie, dass vielleicht, wenn ich eigentlich einen ruhigen Wald gewohnt bin, das nicht so intuitiv ist, in eine Stadt zu gehen. Ist Essen ein Grund dafür oder was sind weitere Gründe, warum die wilden Tiere in die Stadt kommen?
1: Auf jeden Fall. Also das Nahrungsangebot kann für verschiedene Tiere erhöht sein in der Stadt. Alleine durch diese Anwesenheit von so vielen Menschen haben wir sehr viele Abfälle eben, aber auch Brotkrümel beispielsweise, also die Tauben, das sind ja klassische Kulturfolger, die in der Stadt eben auch vom Menschen wirklich leben. Aber auch ja, Nagetiere, wir haben sehr viele Mäuse in der Stadt, dementsprechend auch gerne die Falken, die dann eben jene Mäuse sich dann wiederholen. Und auch für kleinere Tiere wie wärmeliebende Tiere, Insekten, wenn ich da jetzt an die Gottesanbeterin zum Beispiel denke oder auch das Wiener Nachtpfauenauge, die bevorzugen wärmere Temperaturen. Und so ein Stadtballungsraum, der hat den großen Vorteil, dass sich durch diese Wärmespeicherung vom Beton auch in den Wintermonaten auch die ganze Abwärme vom Heizen und das alles, da habe ich ein bisschen wärmere Temperaturen, das können 5 Grad sein in der Stadt, die wärmer sind als wir im Umfeld draußen. Und da können für gerade Insekten die Lebenswahrscheinlichkeiten, den Winter zu überleben, gesteigert werden. Auch diese Temperaturunterschiede im Winter von großem Vorteil. Alle Tiere brauchen Wasser und Wasser friert im Winter halt eben oft zu. Wenn ich jetzt ein bisschen was Wärmeres habe, dann kann ich da noch trinken und auch das ist eben oft in der Stadt. Vögel beispielsweise auch, die kommen so gern im Winter dann an unsere Futterstellen. Was auch ganz spannend ist am Lebensraum Stadt, wir haben so ein richtiges Mosaik an verschiedenen Lebensräumen. Also gerade in Wien haben wir sehr, sehr viele Grünräume, die sich aber ineinander auch groß unterscheiden. Auch der Lebensraum Gewässer ist in Wien sehr stark vertreten. Und durch diese viele Anzahl an verschiedenen Lebensräumen kann eine Stadt dann auch einfach eine höhere Anzahl an verschiedenen Arten beherbergen.
0: Ja, jetzt kommen wir vielleicht zum Projekt Stadtwildtiere selber. Da geht es vor allem um die Erfassung von den Wildtierbeständen. Warum erhebt man die Zahl der Wildtiere in Städten und eben im ländlichen Raum auch? Und wozu werden die Daten gesammelt?
1: Generell in der Forschung braucht man immer fundierte Daten und die müssen irgendwie gesammelt werden. Bei vielen Projekten bedeutet das unglaubliche Anzahl an Arbeitsstunden, an Personal und das beinhaltet immer sehr viel Kosten. Das Schöne an Tierbeobachtung ist aber, wir teilen sie gerne. Also wenn ihr einen Fuchs gesehen habt, dann würde ich meine Mama anrufen und ihr davon erzählen. Und ganz genauso funktioniert eben unsere Meldeplattform auch. Man teilt das Ganze gemeinsam und kann so aktiv am Naturschutz, an der Erfassung von den Wildtieren eben teilhaben. Dieses Erfassen von den Daten ist auch ganz wichtig, damit wir eben für den Schutz der Tiere fundierte wissenschaftliche Grundlagen haben. Das dauert auch gar nicht so lang, eine einfache Meldung zu machen. Also da muss man nur auf stadtwildtiere.at oder wildenachbarn.at gehen und kann dort seine Meldung von hauptsächlich Wirbeltieren bei uns. Wir haben keine Schneckenexperten leider, die Schnecken dann nachbestimmen. Aber das kann bei uns geteilt werden und das Ganze wird erfasst in unserer Datenbank, die dann auch unter anderem an das Umweltbundesamt weitergegeben wird für das Erstellen der roten Liste der gefährdeten Arten. Also diese Daten, die verstauben nicht irgendwo in einem Server, sondern die werden dann aktiv genutzt von verschiedenen Forschungsprojekten, seien es Masterarbeiten. Viele Studierende kommen zu uns und machen ein Praktikum, erforschen dann eben mit eben jenen Daten spannende urbane Phänomene, wenn ich es so nennen darf. Und auch ja, für politische Entscheidungsträger. Gerade in der Stadtentwicklung können wir sehr viel tun mit der Zusammenarbeit von den BürgerInnen. Wenn die Leute bei uns seltene Arten beispielsweise melden, auf Flächen, die bebaut werden sollen, haben wir die Datengrundlage zum zeigen können, hey, da sind schon seit 5 Jahren Wechselkröten, das ist vielleicht nicht so eine gute Idee, wenn wir das Gewässer wegmachen. Und wenn wir es wegmachen müssen, dann bitte irgendwo ein Ausgleichsgewässer aufstellen.
0: Und dann gibt es wahrscheinlich auch, also wenn zum Beispiel Daten in diese Erstellung der roten Liste einfließen, spielen wahrscheinlich auch die gerade nicht gesammelten Daten eine Rolle, oder? Also welche Tiere nicht mehr gefunden werden, die eigentlich vorkommen würden?
1: Das ist ein sehr guter Einwand, eine sehr gute Frage. So, mit Citizen Science Daten haben wir immer einen großen Bias auf besonders charakteristische, ja, charmante Arten. Also nur weil Arten nicht gemeldet werden, bedeutet das nicht gleich, dass die Art vor Ort nicht vorkommt. Wir haben beispielsweise sehr, sehr wenig Daten zu Ratten in Wien, zu Mäusen in Wien, weil das sehe ich sowieso jeden Tag. Also gerade solche Taubenmeldungen zum Beispiel. Wir kommen kaum Taubenmeldungen, aber die Wirklichkeit spiegelt natürlich ganz anderes wider. Auch Arten, die sehr versteckt leben. Also diese Meldungen, die können uns zwar einen Einblick geben, aber nicht das exakte, das genaue Bild. Trotzdem sind Daten immer besser als keine Daten. Also alles, was wir erfassen können, ist ein Nachweis, dass diese Art da war zu diesem Zeitpunkt. Aber wenn wir nur solche Daten erfassen, wo Tiere sind, gehen uns eben diese ganzen Absenzdaten, wie man das sagt, also standardisierte Daten, dass ich rausgehe ins Feld und mir anschaue, wirklich stundenlang, was kommt hier vor und was kommt hier wirklich nicht vor. Also das ist nicht zu vergleichen mit solchen Zufallssichtungen, die wir so erheben. Trotzdem ist es bei vielen Arten die beste Datengrundlage, die wir haben.
0: Gibt es da noch weitere Gründe, warum es sozusagen auch jetzt aus der Forschungsperspektive, wie du angesprochen hast, so einen Fokus auf Wirbeltiere gibt?
1: Ja, also unser Fokus auf Wirbeltiere ist eben unter anderem dadurch, dass diese charakteristischen, charismatischen Arten eher verleiten, dass sie auch gemeldet werden. Die sind Tiere, die sind den Leuten sympathisch, da wollen sie den Schutz. Also beispielsweise Fuchs. Wir haben sehr viele Füchse in Wien. Trotzdem werden Füchse gerne gemeldet, weil der Fuchs, der kommt in vielen Kinderbüchern vor, der ist den Leuten bekannt, den erkennen sie, wenn sie ihn sehen. Wenn Sie jetzt aber beispielsweise irgendeine Fliege sehen, ist es einfach irgendeine Fliege. Obwohl es so viele verschiedene Fliegenarten tolle gibt in Österreich. Aber es ist einfach nicht dieselbe Verbindung da. Gerade die Säugetiere, das Tier hat Fell, das schaut vielleicht niedlich aus, das ist uns ähnlicher als eine Spinne, auch wenn die auch Haare hätte. Und diese gute Erkennbarkeit, dieses Zusammenleben, das macht die Beobachtung mit wilden Tieren anders, auch mit Vögeln. Wir schreiben da Fabeln drüber von der schlauen Eule, und wenn man dann eine Eule mal wirklich draußen im Wald sieht, dann ist es eine magische Erfahrung, die man eben auch teilen mag und das gerne bei uns machen kann. Und gerade bei den Säugetieren, bei den Kleinsäugern, ist eine Forschungslücke da. Also bei den Vögeln, wir haben sehr, sehr viele Vogelbeobachter, sehr enthusiastische Ornithologen, zähle mich auch selber zu einem Hobby-Ornithologen. Und dementsprechend ist da eine super Datengrundlage vorhanden. Denkt man ornitho.at, wo täglich sehr, sehr viele Meldungen eingehen und die Personen dann auch richtig reinschauen, wo kommt jetzt diese Art vor, ich will die unbedingt sehen. So einen Enthusiasmus haben wir bei den Säugetieren weniger, weil die Säugetiere auch viel schwerer zu beobachten sind.
0: Wir haben auch eine Folge mit BirdLife gemacht, mit Norbert Teufelbauer von BirdLife, wo wir auch das Projekt Ornitho.at unter anderem vorstellen. Gerne da reinhören. Mich interessiert, ob dieser Bias, den du gerade angesprochen hast, irgendwie, dass bestimmte Tiere gesellschaftlich, kulturell aufgewerteter sind oder spannender, magischer konnotiert sind, ob das sozusagen auch einen Einfluss hat auf den Umgang im Naturschutz oder sozusagen wie man Maßnahmen ergreift, um diese Tiere zu schützen und im Umgang mit Menschen oder in Städten irgendwie Hilfsmaßnahmen zu treffen. Also ob es da sozusagen Tiere gibt, die Vorteile haben und Nachteile davon.
1: Ja, auf jeden Fall. Was ich dabei spannend finde, ist, dass es Amphibien zum Beispiel weniger dafür verwendet werden. Der Feuersalamander ist aber wieder sehr beliebt. Also die Artengruppe selber heißt nicht, dass da gar keiner davon beliebt ist. Aber gerade die Säugetiere, die sind schon sehr beliebt. Das macht aber insofern nicht so viel, weil diese Säugetiere bewohnen ja denselben Lebensraum wie viele andere Arten. Und können sogar als Indikatorarten, also als Zeigearten für andere Tiere gesehen werden. Das heißt, durch das, dass ein Igel beispielsweise eher ein Konsument von sehr vielen Insekten ist, kann ich darauf schließen, wenn irgendwo die Insekten gefördert werden, werden auch die Igel mehr. Das heißt, diese Maßnahmen, die müssen dann nur so kommuniziert werden, dass quasi dieses charakteristische, charmante Tier als Flagship Species, nennt man sowas dann auch, als Schmankerl präsentiert wird, dass man da jetzt Maßnahmen setzt für den Naturschutz, für den Lebensraum von diesem eben Tier, was im Folgeschluss dann aber sehr viel positive Effekte für weitere Arten haben, die eben denselben Lebensraum beleben.
0: Was sind denn zum Beispiel so Flagship Species?
1: Da hätten wir beispielsweise für die Bodenbrüter den Kiebitz. Also den Kiebitz, der ist ja spektakulär, wenn man den mal draußen gesehen hat. Vom Kuit, also diesem Ruf, den er macht, über die schillernden Federn. Und der ist aber ein Teil von den Bodenbrütern und die sind recht gefährdet. Das sind die Intensivierung der Landwirtschaft, also das Befahren von riesengroßen Feldern mit diesen großen, schweren Maschinen. Das kann oft die Brutplätze von diesen Vögeln zerstören. Und der Kiebitz ist aber sehr beliebt und wenn ich jetzt beispielsweise wo eine Brutinsel für den anlege, wird er natürlich nicht nur von dem Kiebitz bebrütet, sondern auch von vielen anderen bodenbrütenden Arten wie dem Braunkehlchen beispielsweise. Eine weitere Indikatorart wäre der Igel, beispielsweise für die Vernetzung von Lebensräumen. Da hat man auch ein Fokusprojekt letztes Jahr, Freie Bahn für Igel und Eichhörnchen hat das geheißen. Da haben wir erforscht, wie gut die Grünräume in Wien noch vernetzt sind und haben uns dafür die Verbreitung von den Igeln angeschaut. Der Igel ist ein bodengebundenes Tier, dementsprechend sind auch schon kleine Barrieren für ihn dann eine unüberwindbare Hindernisse. Also wo die Igel vorkommen, da kommt dann auch zum Beispiel die Erdkröte voran, aber für den Igel ist es leichter Werbung zu machen als für die Erdkröte.
0: Also wenn ich zum Beispiel einen Igel sehen würde, kann ich auf eure Seite gehen und den Fund da melden? Vielleicht kannst du darauf eingehen, wie das nochmal abläuft und auch gerne dazu sagen, was ist eure Erfahrung mit Citizen Scientists in diesem Projekt Stadtwildtiere?
1: Also so eine Meldung, das sind einfach nur ein paar Klicks. Da kann ich auf unserer Website erstmal aussuchen, für welche Wirbeltiergruppe ich eine Meldung machen will. Beispielsweise will ich jetzt da eben einen Feuersalamander melden, dann klicke ich auf das Foto von der Erdkröte, denke ich. Zumindest auf die Amphibien drücke ich da dann. Dann gebe ich ein, wo ich das Tier gesehen habe. Ich gebe ein, wann ich das Tier gesehen habe und wenn möglich auch noch ein Foto dazu. Dieses Foto ist ganz wichtig, dass man das vor Ort schon macht, weil so ist die Meldung für uns wirklich eine bestätigte Meldung, ein eindeutiger Beweis, dass dieses Tier da vorgekommen ist. Ohne Foto, gerade bei seltenen Arten wie beispielsweise Goldschakal, können wir nicht garantieren, dass das Tier nicht auch verwechselt wurde. Und dementsprechend ist die Meldung dann ja im wissenschaftlichen Sinne weniger wert. Trotzdem freuen wir uns natürlich auch über Meldungen ohne Fotos. Wir wissen, dass in vielen Fällen das Tier zu schnell ist, um ein Foto zu machen. Also auch diese Daten können sehr sinnvoll sein. Diese Meldungen, die haben ganz oft einen ganz netten Bemerkungstext dabei. Da merkt man, wie eng die Menschen manchmal mit den Wildtieren zusammenleben. Also da werden Rehböcken Namen gegeben und es ist definitiv jedes Mal der Henry, den da vor die Kamera tritt. Oder auch spektakuläre Geschichten, wie auf einmal die der Schacht voller Kröten war oder auch die Katze eine Ringelnatter nach Hause gebracht hat. Also dieses Eintauchen in diesen Lebensalltag von Wildtieren und Mensch, das würde ich sagen, das ist ein sehr schöner Teil von diesem Projekt.
0: Gleich die Anschlussfrage, ob es noch mehr aufsehenerregende Funde gab und gibt.
1: Besonders kann jetzt auf der einen Seite bedeuten, ein sehr seltenes Tier, was auf einmal dann in Wien auftaucht und Umgebung. Sei es ein Seeadler, der auf einmal über der Donau fliegt und die Person selber denkt sich einfach, wow, riesengroßer Vogel, macht ein Foto und das landet bei uns und dann wird wirklich festgestellt, wow, da war ein Seeadler unterwegs. Ein Gleitaar hat man uns auch mal gemeldet und den habe ich selber noch nicht gesehen, da war ich dann richtig eifersüchtig. Das kann aber auch ein spektakulärer Fund sein, wenn es eine recht häufige Art ist. Sei es ein Fuchs, der auf einmal die U-Bahn runterspaziert, da hat man auch mal ein spektakuläres Foto dazu. Oder auch die Parkanlagen, also diese Parkhäuser, da sind die Füchse zum

0: warum erhebt man da die Beute von den Katzen?
1: Jetzt sagt man die ganze Stadt Wildtiere, jetzt darf man doch was mit Haustieren forschen. Die Katze ist ein ganz spannendes Tier, weil sie teilweise doch wild lebt. Also die Katzen, das sind ein treuer Gefährte der Menschen, das schon seit Jahrtausenden von Jahren. Einst ja in den Kornkammern zur Mäusejagd eingesetzt worden. Heute sind es unsere Schmusetiger auf der Couch. Aber trotzdem spazieren sie immer noch in die Lebensräume der Wildtiere raus und erbeuten dort hin und wieder eben auch eine Maus, ein Vogel oder ein Reptil. Also auch die Eidechsen sind nicht sicher vor den Katzen. Das ist ein globales Problem, was in der Biodiversitätskrise natürlich auch seine Folgen hinterlassen hat. Die Katzen sind aber nicht der alleinige Grund für dieses Ganze. Die Katzen gehen ihrem natürlichen Jagdinstinkt nach und teilen diese Funde aber auch mit den Menschen. Und wenn wir eben dieses Eintauchen der Katze in den Lebensraum auch als Daten sehen, also dieser vielleicht unangenehmen Situation, wenn die Katze eine tote Maus nach Hause bringt, dem kann ich etwas Positives abverlangen, wenn ich die Daten wenigstens dokumentiere. Wir machen das schon seit Jahren in der Jagdstatistik, also auch solche Daten fließen in der Forschung ein. Wir machen es auch mit den Tieren, die von Autos überfahren werden. Wieso nicht die Tiere, die von den Katzen erbeutet werden? Gleichzeitig wollen wir in diesem Projekt auch die Katzenbesitzer aufklären über ein verantwortungsbewusstes Umgehen mit der Katzenhaltung und wollen da auch Tipps geben, wie man die Katzen ein bisschen weniger wild macht und die Krallen entschärft.
0: Vielleicht können wir darauf noch kurz eingehen, auf Beispiele von so einem gelingenden Miteinander, was du gerade angesprochen hast, also sowohl von Haustieren und Wildtieren vielleicht in der Stadt, aber auch von Menschen und Tieren. Was gibt es da so für Beispiele, für Maßnahmen, wie man das gestalten kann?
1: Also eine Maßnahme ist auf jeden Fall eine Steigerung der Akzeptanz für das Tier, das eben im selben Lebensraum wie uns vorkommt und nicht dieses ausschließen wollen, weil wir können uns nicht rausnehmen aus der Natur und genauso wenig die Natur nicht aus dem Lebensraum des Menschen. Also wir können ganz klein anfangen im eigenen Garten, sei es durch Anlegen von wilden Hecken. Wir können das Gras länger stehen lassen und so auch vielen Insekten und Schmetterlingen die Möglichkeit geben, dort sich fortzupflanzen. Wir können, wenn wir uns das nicht stört, ein kleines Loch in unseren Zaun machen. Da können die Igel beispielsweise dann auch durchspazieren und so die Lebensräume besser miteinander vernetzen. Und wir können weniger Gift in die Umwelt tun, auf jeden Fall. Also im Garten auf Schneckenkorn verzichten, weil alles, was in der Natur landet, das landet auch in den Wildtieren und vielleicht schlussendlich dann auch wieder in unseren Haustieren. Also dieses Umgehen mit dem Lebensraum in unserem Lebensraum, dass wir diesen erhalten und so eben dann auch den Wildtieren erhalten.
0: Okay, jetzt komme ich zu einer schnellen Abschlussfrage. Und zwar, was kann man da schon zu den Forschungsergebnissen sagen? Was haben die Erhebungen gebracht?
1: Also wir hatten immer wieder große Fokusprojekte, vor allem im Bereich des Monitoring. Wir hatten eine Erhebung zum Schwalbenvorkommen in Niederösterreich und das hat sich auch über mehrere Jahre fortgezogen, läuft auch jetzt nebenher noch. Na, dann hatten wir auch schon ein Forschungsprojekt zu Vogelmalaria. Hier wurden über 80 Individuen eingesendet und auf den Virus untersucht. Was das Projekt auch noch recht einzigartig macht, ist, dass dieser Städtevergleich einen starken Fokus hat. Und diese Erhebung der Artenvielfalt kann man natürlich in einem großen Blickwinkel sehen, aber auch lokal auf den Friedhöfen. Ein Kooperationspartner von uns für viele Jahre war auch das Projekt Biodiversität am Friedhof. Auch hier haben wir gezielt Projekte gefördert, um die Artenvielfalt an Friedhöfen zu erheben und hier auch die Biodiversität eben sichtbar zu machen.
0: Mit viel Glück wird das Projekt Biodiversität am Friedhof unser nächstes vorgestelltes Projekt sein. Das ist natürlich sehr passend. Vielen Dank für das Interview. Danke, dass du gekommen bist.
1: Ja, danke fürs Haben. War sehr spaßig.
0: Das war das Interview mit Fabienne Seelinger zu den Projekten Stadtwildtiere und wilde Nachbarn. Auf der Projekt-Homepage und auf citizen-science.at finden Sie wie immer alle Informationen zum Projekt, wie man seine eigenen Sichtungen einreichen kann und was andere schon für

0: für wilde Sichtungen eingefangen haben. Wenn die eigene Hauskatze also mal wieder ein unerwünschtes Geschenk nach Hause bringt, Kamera zücken und den Beutefund für die Wissenschaft melden. Den Österreich-Forsch-Tipp des Monats hat dieses Mal Daniel Dörler, Koordinator von Österreich forscht, für uns mitgebracht.
1: Am 16. November steht die Buch Wien, Österreichs größte Buchmesse, wieder im Zeichen von Citizen Science. In der Presse Science Lounge stellen wir mit Forschmöglichkeiten im Workshop Ich forsche, du forscht, Österreich forscht vor. Wir informieren über unsere Plattform Österreich forscht und im Anschluss können die BesucherInnen selbst einige Projekte ausprobieren. Die LeiterInnen dieser Projekte sind selbst vor Ort und geben gerne Auskunft. Schauen Sie vorbei und forschen Sie mit.
0: Vielen Dank, Daniel, für deinen Tipp. Das war Wissen macht Leute, der Citizen Science Podcast von Österreich forscht. Zu hören jeden dritten Montag im Monat um 14 Uhr auf Radio Orange. Vielen Dank, Fabienne, dass du dir Zeit genommen hast, uns in die Welt der wilden Tiere in der Stadt einzuführen. Allgemeine Informationen zu Citizen Science, eine Übersicht von anderen Projekten, bei denen Sie aktuell mitforschen können, sowie unseren Blog finden Sie unter www.citizen-science.at. Alle weiteren erwähnten Links und Möglichkeiten
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2: Einen wunderschönen guten Morgen an unsere Hörerinnen und Hörer von Radio Froh auf 105,0 MHz. Willkommen zur inzwischen 26. Sendung von Herberts Lieder und Geschichten. Wie immer live aus dem Frohstudio in Urfa in der Kirchengasse 4. Mein Name ist Herbert Weißengruber und ich wünsche euch allen wieder entspannte knappe 60 Minuten. Das letzte Mal sind wir bei der kubanisch-spanischen Bolero-Musik gelandet und haben zwei von diesen Varianten zugehört. Einmal Viviana Garcia, einer KI-Kreation, und zweitens dem Buena Vista Social Club. Natürlich kommen beide Stilrichtungen aus dem gleichen Musikgenre, aber der Unterschied ist doch mehr als deutlich. Setzen wir also heute mit der kubanischen Variante des Boleros fort. Buena Vista Social Club, Mamullo.

Ich war bei diesem Lied eigentlich schon dabei, Besame Mucho dazu zu singen. Aber man hört dadurch, wo diese Musik herkommt und wo sie hingehört. War dieses Lied schon eigentlich eine Ballade, so hören wir jetzt ein noch klareres Beispiel dafür, dass der Buena Vista Social Club auch ganz balladenartig daherkommen kann, so wie hier, Buena Vista Social Club, La Sitiera.

So, jetzt weiß ich aber wieder nicht, wer oder was mir besser gefällt. Einerseits die kubanische Musik des Buena Vista Social Club oder die spanische Art des Boleros der Viviana Garcia. Naja, dann müssen wir halt noch einmal der Viviana zuhören. Viviana Garcia, Mañana e Hoy.

Bevor ich fortsetze, muss ich euch noch eine eigene Geschichte erzählen. Als damals meine Zeit bei Radio Froh begann, habe ich mein durchaus großes Archiv durchstöbert und dabei entdeckt, es gibt wesentlich mehr Musikstücke, die ich hier aber nicht spielen mag. Zu laut, zu unmelodiös, zu unrhythmisch, zu banal und so weiter. Auf meiner Suche nach diesen viel wenigeren, die ich euch nun schon 2 Jahre lang präsentiere, habe ich mir die Frage gestellt, wie viele Lieder werde ich wohl finden, bevor ich mich wiederholen muss? Wird das nach 100 sein? Nach 200? Nach 300? Tatsache ist, dass dieses Lied, das wir gerade gehört haben, inzwischen das 300. verschiedene Lied war, das ich euch mitgenommen habe. Und meine Angst, Musik wiederholen zu müssen, weil mir der Stoff ausgeht, ist irgendwie völlig verschwunden. Wer sich mit Musik beschäftigt, egal ob professionell oder amateurhaft, taucht in ein Meer von Liedern ein, das größer zu sein scheint als der Pazifik. Und ich habe entdeckt, dass diese Suche nach guter Musik bei entsprechender Rechercheintensität immer und immer wieder neue großartige Künstler an mein Tageslicht bringt, wie zum Beispiel eben diesen Buena Vista Social Club.

Oder eben diese KI-Figur Viviana Garcia, die so schöne Musik macht. Viviana Garcia, mi propria voz.

eine Frau und ihre beste Freundin dazu engagiert, meine Sendungen immer anzuhören. Erstens, um mich anzurufen, wenn ich wieder einmal den falschen Knopf drücke und wieder einmal nichts zu hören ist. Und zweitens, um mir auch Feedback zu geben, wie Ihnen die Musik denn gefallen hätte. Und damit erweitert sich natürlich der Kreis jener, auf deren Archiv ich Zugriff habe. Ohne die Freundin meiner Frau zum Beispiel wäre der Buena Vista Social Club sicherlich nicht jetzt, wenn überhaupt, bei mir präsent gewesen. Und auch Jane Monheit, ich muss erst recherchieren, wie man das wirklich ausspricht, verdanke ich diesen neuen Archiven. Diese Frau kommt aber später dran, wenn das Genre besser passt. So, und jetzt ist einmal genug mit dem Bolero. Jetzt lehnen wir uns einmal wieder zurück, ohne zu wissen, was auf uns zukommt, und hören einfach nur zu. No!

Das war die US Navy Band mit dem Circle of Life aus König der Löwen. Die United States Navy Band ist im Washington Navy Yard in Washington DC stationiert und fungiert seit 1925 als offizielles Musikkorps der US Navy. Sie deckt den zeremoniellen Bedarf am Regierungssitz der USA ab und tritt bei Amtseinführungen von Präsidenten, Empfängen für Staatsgäste, Staatsbegräbnissen, Staatsbanketten sowie anderen bedeutenden Anlässen auf. Das Repertoire der Band ist breit gefächert und umfasst

0: passt neben zeremoniellen Verfahren und Signal nach klassischer Musik, Rock, Jazz und Country. Sowie Hits aus dem Film Der König der Löwen, aufgenommen am US Navy Memorial in Washington D.C. im Rahmen der Konzertreihe Concert on the Avenue. Das war im 19er Jahr. Aufgesprungen bin ich auf diese Art der Musik, weil wir schon länger keinen Chor mehr gespielt haben. Dabei bleiben wir jetzt einmal und setzen fort mit US Navy Band The Wellerman.
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Obwohl wir jetzt beim Chor gelandet sind, möchte ich eher nicht die wunderschönen, eher klassischen Chor-Performances bringen, sondern eher schon die unterhaltende Seite von Chören in den Vordergrund stellen, wie auch jetzt wieder mit der US Navy Band Babayetu.

Der nun folgende Chor geht auf eine spanische Dirigentin, auf Silvia Santore, zurück. Silvia wurde in Madrid geboren und studierte dort am Conservatorio Superior de Musica im Fach Orchesterleitung. Aber das ist eigentlich nicht das, was ich euch erzählen will. Erzählen will ich euch, dass sie daneben noch ein zweites Standbein hatte, das ihr ein Herzensanliegen war. Neben ihrer Tätigkeit als Dirigentin engagiert sich Silvia in der musikalischen Ausbildung und Nachwuchsförderung. Sie gründete Jugend- und Kinderorchesterprojekte sowie Chorformationen und war als Dozentin für Orchester- und Chorleitung tätig. 1966 gründete sie den Jugendchor Grupo Thalia, die wir jetzt hören werden. Grupo Thalia, La Galia.

mal keinen Ton, sorry. Noch einmal. Das war die Gruppo Thalia, die viele Kinder im Chor hat. Und bei der Aufnahme war zu sehen, dass die Kamera gerne auf die Kinder natürlich losgeht. Ich finde es wunderbar, wenn Profis ihre Zeit unter anderem dazu verwenden, Kindern die Musik näher zu bringen, wie Silvia Sanz-Dore das in Spanien macht. Aber auch im deutschsprachigen Raum findet man viele Chöre, die sich der musikalischen Weiterbildung von Jugendlichen widmen. Wie zum Beispiel der Oberstufenchor des Cusanus-Gymnasiums. Das Cusanus-Gymnasium Erkelenz-Europaschule, wie es offiziell heißt, ist zu Hause in Erkelenz, einer Mittelstadt im Rheinland, und liegt rund 15 Kilometer südwestlich der wesentlich bekannteren Stadt Mönchengladbach. Ein kleiner Zwischenschritt für Fußballfans. Dort spielen die weißen Fohlen der Borussia, denn die temporeiche und offensive Spielweise, mit der die Mannschaft in den 70er Jahren die Bundesliga mit vorwiegend jungen Spielern dominierte, brachte der Mannschaft den Spitznamen Fohlen-Elf ein. Aber das natürlich nur nebenbei. Das Cusanus-Gymnasium zählt etwa 1500 Schüler und gehört damit zu den größten Gymnasien Nordrhein-Westfalens. Dieses Gymnasium hat zahlreiche musikalische Gruppen, von denen wir jetzt dem dortigen Chor einmal zuhören. Oberstufenchor, Cusanus-Gymnasium, Heal the World.

Den Kindern bei ihren Auftritten zuzusehen, ist wahrlich berührend. Wenn ihr euch fragt, warum ich von den ja fast allen bisherigen Chören und vor allem auch für die weiteren Chöre meist nur ein Lied spiele, liegt einfach daran, dass alle anderen Aufnahmen dieser Chöre sehr, sehr schön, aber doch eher chorisch sind, also eher der Kunst des Tones als der Kunst des Rhythmus verpflichtet sind. Aus der englischen Castingsendung Britain Got Talent habe ich so ein Beispiel genommen. Ein wunderschöner, gesanglich wunderbarer Kirchenchor mit so einem, wie ich es nenne, schönen Chorlied.

Das mag ich persönlich ein bisschen weniger. Und daher ist auch die nächste Aufnahme wieder eine, die musikalisch mitreißt, statt die Kunst die Hauptrolle spielen zu lassen. Es sind immer und immer wieder Kinderchöre, die die Kraft haben, unser Herz ganz fest zu berühren. Eine wirklich gute Quelle für solche Auftritte ist die bereits erwähnte englisch-amerikanische Show Britain's Got Talent bzw. America's Got Talent. Diese Show spielt in der Liga von The Voice of Germany und hebt sich damit ganz weit von DSDS ab, der mitunter absurden Show Deutschland sucht den Superstar des scheinbar etwas an Hybris erkrankten Dieter Bohl. Die nächste Aufnahme stammt von Britain's Got Talent, vom St. Patrick's Junior Choir, einem renommierten Kinderchor der St. Patrick's Primary School in Drumgreenwich im County Down, Nordirland, der vor allem dadurch bekannt wurde, dass er 2017 das Halbfinale der 11. Staffel von Britain's Got Talent erreichte. Dort sangen sich die Kinder die Seele aus dem Leib, wie es ein Journalist einmal formulierte. Und deswegen lassen wir uns verführen nach Nordirland zum St. Patrick's Junior Choir. Beautiful.

So, jetzt hatte ich schon mit der nordirischen Art, Englisch zu sprechen, mehr als genug Probleme. Jetzt wird's noch schlimmer. Es geht nach Wales. Nicht Wales, sondern Wales. Dort gibt's die Iscol, ja, Glenethy. Eine Schauspielschule in Bangor, Gwynedd in Wales. Es ist insbesondere für seinen Chor Glenethy bekannt. Es wird wohl besser sein, ich spiele jetzt was von denen, statt zu versuchen, sie richtig auszusprechen, dieser unaussprechliche Chor mit Halleluja.

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1: besondere
0: to
1: bei Kinderchören
2: go on.
1: Ist immer der erlebbare Spaß, den die Kinder bei den Performances haben. Das folgende Beispiel einer Kindergruppe zeigt das wieder zur Gänze. Die Perfect Pitch Creation ist ein 40-köpfiger Jugendchor aus Derbyshire in England und dort sind 8- bis 14-jährige Sängerinnen und Sänger mit Herzblut. Bei der Sache hören wir Ihnen doch einfach einmal gerne zu.

Liebe Hörerinnen und Hörer auf 105 MHz, wir kommen schon wieder ans Ende dieser Sendung. Ich wünsche euch eine wunderschöne Zeit, alles Gute und vor allem ganz viel Gesundheit. Auf Wiederhören, bis zum nächsten Mal, konkret am 20. Oktober, wie immer um 9 Uhr. Ciao.

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Thomas Bernhard, dem Stumpfsinn die Geisteskappe aufsetzen. Claudia Thaler begrüßt Sie zur literarischen Martini. Den Titel zur heutigen Sendung habe ich mir von der aktuellen Ausstellung im Literaturmuseum der Österreichischen Nationalbank in Wien ausgeliehen. Wurde nicht schon alles zu Thomas Bernhard gesagt? Der Untertitel der Ausstellung »Thomas Bernhard heute« verspricht noch nie gezeigte Fundstücke und einen Schwerpunkt zu Bernhard und die Gegenwartsliteratur. Auf dem Eingangstor zur Ausstellung in der Johannesgasse 6 blickt Thomas Bernhard vom Plakat. Vielmehr schaut er mit einem halbgeschlossenen Auge in die Ferne. Das andere ist, wie auch der Kopf, von einem Tuch locker umschlungen. Wahrscheinlich die Geisteskappe des Titels der Ausstellung symbolisierend. Im dritten Stock empfängt Bernhard die Besucher in Lebensgröße. Auf einem Foto on the beach, bei Cascais an der Atlantikküste, in Pose geworfen, in heller Hose und weißen Schuhen. Über alle Räume sind Hörstationen verteilt mit Interviews mit zeitgenössischen Autoren wie Michael Stabaritsch und Interviews mit Bernhards Übersetzerinnen und Übersetzern. Und da sind sie schon, die konkreten persönlichen Gegenstände. In einer Vitrine der Wetterfleck mit Hut und Haferlschuhen, in einer anderen das Sakko von Ferragamo und die Budapester Lederschuhe. Prominent platziert die Schreibmaschine, etwas versteckt ein Lederkoffer. Ganz besonders aber geht die Ausstellung auf Bernhards Beziehung zur Musik ein. So sind Ausschnitte aus der Oper The Loser des amerikanischen Komponisten David Lang zu hören, basierend auf dem Roman Der Untergeher. Daraus jetzt einen Ausschnitt von Beginn weg. Auch Glenn Gould, unser Freund und der wichtigste Klaviervirtuose des Jahrhunderts, ist nur 51 geworden, dachte ich beim Eintreten in das Gasthaus. Nur hat der sich nicht wie Wertheimer umgebracht, sondern ist, wie gesagt wird, eines natürlichen Todes gestorben. 4,5 Monate New York und immer wieder die Goldberg-Variationen und die Kunst der Fuge. 4,5 Monate Klavierexerzitien, wie Glenn Gould immer wieder nur in Deutsch gesagt hat, dachte ich. Vor genau 28 Jahren hatten wir in Leopoldskron gewohnt und bei Horowitz studiert. Und was Wertheimer und mich betrifft, nicht aber Glenn Gould naturgemäß, während eines völlig verregneten Sommers von Horowitz mehr gelernt als die 8 Jahre Mozarteum und Wiener Akademie vorher. Horowitz hat alle unsere Professoren null und nichtig gemacht. Aber diese fürchterlichen Lehrer waren notwendig gewesen, um Horowitz zu begreifen. 2,5 Monate regnete es ununterbrochen und wir hatten uns in unseren Zimmern in Leopoldskron eingeschlossen und arbeiteten Tag und Nacht. Die Schlaflosigkeit des Glenn Gould war zu unserem entscheidenden Zustand geworden. In der Nacht erarbeiteten wir uns, was uns Horowitz am Tage gelehrt hatte.

Kontrapunkt 1 aus der Kunst der Fuge von Johann Sebastian Bach, gespielt von der Accademia Byzantina und Ottavio D'Antoni. Mit dem Untergeher ist freilich nicht Glenn Gould gemeint, sondern Wertheimer, der sich umgebracht hat. Er war in eine existenzielle Depression gestürzt, unter der Übermacht des Genies Glenn Gould. Wohingegen der Erzähler zu einem Weltanschauungskünstler und scharfen Kritiker wurde, besonders von Österreich. Wir bleiben beim Thema Musik. So erfährt man in der Ausstellung, dass Thomas Bernhard in seiner Jugendzeit Gesangsstunden genommen hat und Mozarts Haffner-Symphonie in mehreren seiner Werke eine Rolle spielt, so im Kalkwerk, in der Jagdgesellschaft und in Wittgensteins Neffe. Wittgensteins Neffe, Paul Wittgenstein, befindet sich in immer wiederkehrenden Abständen in der Psychiatrie, in Steinhof. Der Ich-Erzähler hingegen befindet sich immer wieder in der Lungenheilanstalt Baumgartnerhöhe. Getrennt sind die beiden nur durch einige Pavillons. In gesunden Zeiten treffen sich die Freunde in Wien. Hier nun ein Ausschnitt aus Wittgensteins Neffe. Ich war mitten in einer Debatte über die von Schuricht dirigierte Haffner-Symphonie mit den Londoner Philharmonikern hineingekommen, was für mich Wasser auf die Mühle gewesen war, denn ich hatte, wie meine Gesprächspartner auch, einen Tag vor dieser Debatte Schuricht diese Symphonie im Musikverein dirigieren gehört und hatte den Eindruck gehabt, niemals in meiner ganzen musikalischen Existenz ein vollendeteres Konzert gehört zu haben. Alle drei, ich, Paul und seine Freundin Irina, eine hochmusikalische Person und absolut eine der außergewöhnlichsten Kunstkennerinnen überhaupt, hatten wir denselben Geschmack gehabt, dieses Konzert betreffend. Es war ein riesiges, mit einfachen, aber bequemen Möbeln ausgestattetes Zimmer, in welchem wir drei über Schuricht, meinen Lieblingskapellmeister, und die Haffner-Symphonie, meine Lieblingssymphonie, und dieses für unsere Freundschaft entscheidende Konzert gesprochen haben, stundenlang, bis zur totalen Erschöpfung.

Wolfgang Amadeus Mozart, Klaviersonate zu vier Händen, K381, erster Satz, mit Martha Argerich und Alexandre Rabinowitsch. Sie hören die literarische Matinee heute zur aktuellen Ausstellung im Literaturmuseum Wien zu Thomas Bernhard. In Beton hingegen beschäftigt sich der Ich-Erzähler mit dem Komponisten Mendelssohn Bartholdy. Es geht um die Inangriffnahme einer Arbeit über eben diesen Komponisten. Doch es kommt und kommt nicht dazu. Der Schreibtisch war leer. Das Blatt Papier darauf war genauso leer. Wenn ich jetzt hingehe und anfange, könnte es gelingen, sagte ich mir. Aber ich hatte nicht den Mut, hinzugehen. Ich hatte die Absicht, aber nicht die Kraft dazu, weder die Körperkraft noch die Geisteskraft. Ich stand da und schaute durch die Tür auf den Schreibtisch und fragte mich, wann der Moment sei, an den Schreibtisch zu treten und mich hinzusetzen und mit der Arbeit anzufangen. Dann auf einmal: Du gehst an den Schreibtisch und setzt dich hin und schreibst den ersten Satz deiner Studie auf. Nicht mit Behutsamkeit, mit Entschiedenheit, sagte ich mir. Aber ich hatte nicht die Kraft dazu. Du musst dich ganz einfach hinsetzen und anfangen, ohne nachzudenken. Wie im Schlaf musst du den ersten Satz zu Papier bringen. Und sofort. Doch sofort passiert natürlich gar nichts. Und was gibt es sonst noch zu sehen in der Ausstellung? Zum Beispiel Thomas Bernhard Lessig auf Mallorca im Film Eine Herausforderung von Christa Fleischmann aus dem Jahr 1981. Diverse Typoskripte mit eigenhändigen Korrekturen. Auch Bernhards Städtebeschimpfungen fehlen nicht. Und zum Hören gibt es zig Beispiele mit Lesungen aus seinen Texten. Und auch der Theatermacher Bernhard wird ausführlich präsentiert.

Chris Rea, Sandwriting. Das tat Thomas Bernhard wohl nicht. Im letzten Raum der Ausstellung, einem Hör- und Schauraum, steht der Bernhardsche Ohrensessel. Zum Schauen gibt es an den Wänden ringsum große Schwarz-Weiß-Fotos, Porträts von Thomas Bernhard. Und zum Hören? Thomas Bernhard liest Thomas Bernhard. Unter anderem Auszüge aus Ungenach und Verstörung. In Verstörung geht es um einen Landarzt und seinen Sohn. Die Verstörung findet jedoch im Kopf eines Patienten, dem des Fürsten Saurau, auf Burg Hochkobernitz statt. Hören wir ihm bei einigen seiner Ausführungen zu. Sein Sohn habe ihm gesagt, dass er manchmal in London aufwache und sich anziehe und aus dem Haus laufe, die Oxford Street hinunter, weil er glaube, dass am Ende der Oxford Street die Ache sei, von welcher aus man die Hochkobernitz sehen könne. Mehr oder weniger sind ja alle Menschen verrückt, selbst mein Sohn, sagte der Fürst. Tatsächlich sei die Verrücktheit seines Sohnes sogar eine außerordentliche. Wenn es wahr ist, dass er die Oxford Street in dem Glauben, an ihrem Ende sei die Ache, hinunterläuft. Man kann überall und immer in die Ache hineinschauen, sagte der Fürst, wenn man will. Jeder Mensch hat seine Ache. Jeder Mensch eine andere Ache. Ich selbst, sagt er, wache oft auf und ziehe mich an und gehe in den Hof hinunter und durch das Burgtor hinaus, auf die innere oder auf die äußere Mauer und gehe in Wahrheit durch Brüssel. Ich sehe meinen Sohn sehr oft in einem Londoner Straßenstück, das mir aus meiner eigenen Londoner Studienzeit bekannt ist. Bäume, Menschen, Menschen als Bäume, Bäume als Menschen. Mein Sohn hat denselben Anzug an, den ich, als ich in London war, angehabt habe. Manchmal geht er mit meinen Gedanken über den Trafalgar Square, durch den Hyde Park, mit meinen Problemen. Und ich denke, er geht mit deinen Problemen über den Trafalgar Square und durch den Hyde Park. Mein Sohn sitzt mit meinen Gedanken genau in dem Hyde Park-Sessel, in dem ich gesessen bin. Und er denkt, während er

weil ich, als ich in London war, durch die Tate Gallery gehend, wegen des William Blake, an meinen Vater gedacht habe. Ich denke, der Sohn denkt in London an den Vater in Hochgobernitz, wie der Vater an den Sohn in London denkt. In London andauernd Hochgobernitz sehen, macht, glaube ich, genauso krank und verrückt, wie in Hochgobernitz andauernd London sehen. Und ich sehe und höre London, sagte der Fürst, wie mein Sohn in London Hochgobernitz sieht und hört. Aber es ist immer ein anderes London und es ist immer ein anderes Hochgobernitz. Sie hörten Zitate aus folgenden Büchern von Thomas Bernhard. Der Untergeher, Surkamp 1988, Wittgensteins Neffe, Surkamp 1983, Beton, Surkamp 1982, Verstörung, Surkamp 1988. Die Ausstellung im Literaturmuseum Wien läuft noch bis 21. Februar 2027. Die heutige Sendung können Sie wie immer in der Wiederholung am Samstag um 9 Uhr hören. Zum nächsten Termin am 29. September geht es um eine zeitgenössische Autorin, um Sylvia Lavin. Sie wird im Studio zu Gast sein. Musikalisch endet die Sendung auch mit einer Art Verstörung. Leonard Cohen, Different Sides. Eine gute Zeit mit Zeit für das Lesen von guten Büchern wünscht Claudia Thaller.

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3: Guten Abend und herzlich willkommen zum Infomagazin Frohsinn auf Radio Froh 105,0 mit einer weiteren Ausgabe des Weltempfängers. Wir befinden uns momentan zwischen dem kalendarischen Herbstanfang am 23. September und dem meteorologischen Herbstbeginn, der bereits am 1. September war. Daher gibt es heute einen Rückblick auf den Sommer, vor allem in Anbetracht der heißen Tage. In zwei Gesprächen erfahren wir mehr über Dürre und Extremtemperaturen. Am Mikrofon begrüßt Nora Niemetz mit Sisi Bei Musik von Ronald K.

0: Rekordhitze, ausgetrocknete Böden, niedrige Pegelstände. Der Sommer 2026 hat Europa ordentlich zugesetzt. Wenn lange kein Regen fällt und gleichzeitig die Temperaturen sehr hoch sind, kann es zu Dürre kommen. Und die ist mehr als nur ein paar trockene Tage. Sie kann ganze Regionen belasten, Landwirtschaft, Natur- und Wasserversorgung treffen und ihre Folgen oft noch lange nach dem Sommer spürbar machen. Was genau Dürre eigentlich bedeutet und welche Auswirkungen sie hat, darüber hat Radio Frei mit Andreas Marx vom Helmholtz-Zentrum für Umweltforschung gesprochen. Er leitet den Dürremonitor in Deutschland.
1: Dieser Sommer gilt jetzt schon als Extremsommer mit Temperaturen über 40 Grad und wochenlang ohne Regen in Teilen der Region, vor allem im Gebiet des Rhein-Mains und der Donau finden wir immer noch Flüsse, die absolut trocken sind, was beeindruckend ist, wenn man im Kopf behält, wie groß und tief der Rhein eigentlich ist. Und zu diesem Thema der extremen Dürre habe ich mir Dr. Andreas Marx, Leiter des Deutschen Dürremonitors am Helmholtz-Zentrum für Umweltforschung, hier ins Interview gehört. Einen wunderschönen guten Tag.
2: Hallo, guten Tag.
1: Jetzt mal so als Laienfrage, was versteht man denn unter Dürre und so ein bisschen als Folgefrage, wie unterscheidet sich denn Dürre eigentlich von Trockenheit? Weil für einen Laien ist das wahrscheinlich ein und dasselbe. Wie machen Sie denn da eine Unterstützung oder eine Unterscheidung zwischen den beiden?
2: Eine Dürre heißt, dass es ein außergewöhnlicher Moment ist. Eigentlich. Das heißt, der Boden ist trockener als normal. Wenn man jetzt weiß, dass die Bodenfeuchte im Jahr sehr unterschiedlich ist, also im Winter sind die Böden in Deutschland immer ziemlich nass, im Sommer sind sie immer ziemlich trocken, dann heißt das, dass unter Dürre im Winter die Böden zwar außergewöhnlich trocken sind, aber absolut immer noch ziemlich nass sein können, während im Sommer das dann so ist, wenn in den Sommermonaten Dürre ist, wo der Boden sowieso schon ziemlich trocken ist, da ist er dann wirklich sehr trocken.
1: Also ist quasi der Ausdruck Dürre in der Fachsprache quasi ein relationaler Ausdruck, der sagt, es kann zwar immer noch recht feucht im Boden sein, aber im Vergleich zum eigentlichen oder zum Durchschnittswert ist es trockener als extrem trockener als im Vergleich zu den Vorjahren oder den Vorjahreszeiträumen.
2: Genau, es ist viel trockener als normal. Also es muss mindestens so trocken sein, wie man statistisch nur alle 5 Jahre bekommt, um überhaupt quasi zu einer Dürre zu kommen. Und dann gibt es eben je nachdem, wenn der Boden dann quasi im Vergleich zum Normalstand sehr trocken ist, dann kann es eben so trocken sein, wie statistisch nur alle 10, 20 oder 50 Jahre erwartet wird.
1: Ich habe ja bereits erwähnt, Sie sind der Leiter des Deutschen Dürremonitors. Jetzt gibt es wahrscheinlich recht wenige, die sich vorstellen können, wie so ein Dürremonitor eigentlich entsteht. Können Sie so ein bisschen einen Einblick geben, wie das genau funktioniert, wie Sie die Dürre in Deutschland messen?
2: Also wir haben nur wenige Punkte, an denen die Bodenfeuchte in Deutschland wirklich gemessen wird. Das hängt damit zusammen, dass die Bodenfeuchte-Messungen sind viel, viel schwieriger zu machen und ist auch sehr viel teurer zu machen als Wettermessungen. Bei Wettermessungen hat man so Wetterhütten, wo dann in 2 Meter Höhe die Messinstrumente für die Temperatur und die relative Feuchte installiert sind. Und man hat auf 1 Meter Höhe einen Topf, in dem gemessen wird, wie viel es regnet. Bei der Bodenfeuchte ist es natürlich so, vor allem wenn man dann ein bisschen tiefer im Boden messen will, muss man den Boden aufgraben. Und das macht die Sache eben komplex, teuer, auch messtechnisch schwierig. Deswegen haben wir ein Modellsystem, mit dem wir jetzt seit ein bisschen mehr als 15 Jahre in der Lage sind, Deutschland insgesamt jeden Tag die Bodenfeuchte zu berechnen. Und das vergleichen wir dann an ungefähr 40 Standorten über Deutschland mit den tatsächlichen Daten, um eben sicherzustellen, dass die Qualität der Abschätzung, dass die gut ist. Ist aber eben ein modelliertes Produkt, das hier die Grundlage ist. Der große Vorteil davon ist, die Messzeitreihen, die wir haben, der Bodenfeuchte, die sind in der Regel auch nicht so lang. Also wenn man 15 Jahre mit Bodenfeuchte hat, dann ist das eigentlich schon ziemlich gut. Da wir aber sehr gute Wetterdaten haben, zurück bis 1951, können wir eben auch für jeden Tag bis 1951 zurück die Bodenfeuchte schätzen. Und deswegen hat man dann auch einen guten Überblick darüber, was eigentlich normal ist. Weil um zu bestimmen, wie jetzt zu einem bestimmten Datum die Bodenfeuchte eigentlich normal sein sollte, braucht man eben sehr viele Jahre mit Daten, um das festzulegen.
1: Sie haben jetzt auch schon die Wetterdaten angesprochen. Gibt es denn einen Zusammenhang zwischen extremer Trockenheit, Dürre und für den Jahresabschnitt oder vor allem auch, Sie haben ja auch den Winter erwähnt, gibt es da auch einen Zusammenhang mit für die Jahreszeit extrem oder heißen Temperaturen? Gibt es da einen direkten Zusammenhang oder kann es auch in Jahren, gab es die auch schon in Ihrem Kenntnisstand bislang, Jahre, wo es zwar sehr warm war, aber trotzdem die Trockenheit nicht so hoch war, wie man sie es eigentlich vermuten würde. Gibt es da einen direkten Zusammenhang oder ist es eher so ein, kann zusammen vorkommen, muss aber nicht zusammen vorkommen?
2: Es ist eher ein Kann. Es kann Hitze und Dürre zusammenfallen, aber es muss nicht unbedingt. Da kommt auch ein bisschen drauf an, auf was man jetzt genau guckt. Wenn man in die Landwirtschaft guckt, da ist ja dann eher relevant, wie so der oberste halbe Meter des Bodens aussieht, also wie trocken der ist. In Hitzeperioden im Sommer trocknet der Boden vor allem eben weit an der Oberfläche relativ schnell aus. Eine Hitzewelle bedeutet aber eben nicht, dass in einem Meter Tiefe viel passieren muss. Das heißt, für die Landwirtschaft ist das Thema Hitze und Hitzeperioden im Sommer dann auch relevant für die Trockenheit. Die Hitze an sich kann auch Schäden an den Pflanzen verursachen. Wenn man dann aber den Boden bis ein bisschen größere Tiefe anguckt, da ist dann so eine 2 Wochen Hitzeperiode gar nicht so entscheidend. Wir haben jetzt dieses Jahr extrem trockenen Zustand, vor allem im Süden Deutschlands. Bayern, Baden-Württemberg ist eben noch immer der Schwerpunkt. Und das hängt nicht an den Hitzephasen im Sommer, sondern das liegt daran, dass der Niederschlag seit dem letzten November stark unterdurchschnittlich ist. Das heißt, dass es eine sehr lange Zeit braucht, dass der Boden dann auch wirklich so trocken wird. Also eine lange Zeit mit stark unterdurchschnittlichem Niederschlag.
1: Sie haben jetzt auch die Auswirkungen auf die Umwelt angesprochen. Jetzt kann man ja sagen, ja, es ist extrem trocken, die Böden trocknen aus. Wir haben es ja gesehen, Rhein, Donau, also die wirklich großen Flüsse hier in der Region, sie haben entweder extrem niedriges Wasserstand oder sind teilweise komplett ausgetrocknet. Wie wirkt sich denn solche extreme Trockenheit wie in diesem Jahr auf Flora, Fauna aus? Und verändert das auch vielleicht noch die Zusammensetzung des Bodens, wenn man jetzt bedenkt, dass viele Böden sehr wasserhaltig sind und viele Mikroorganismen und Kleinstlebewesen da drinnen leben, verändert das auch die allgemeine Zusammensetzung des Bodens, wenn es über längere Zeitraum so extrem trocken ist wie in diesem Jahr?
2: Ja, da gibt es unterschiedliche Aspekte. Also ich würde gerne anfangen mit dieser nochmal die Frage, warum ist denn so wenig Wasser in den Gewässern? Und auch da ist das eben kein Effekt von einer Hitzephase im Sommer. Das hängt im Wasserhaushalt alles miteinander zusammen. Das heißt, erst trocknet der Boden aus und das ist eben vor allem im letzten Winter passiert, dass der Boden eben deutlich trockener war als normal. Damit verbunden sind dann die Grundwasserstände im letzten Winter nicht so stark gestiegen wie normal. Also im Winterhalbjahr steigen in Deutschland die Grundwasserstände immer. Im Sommerhalbjahr fallen sie immer. Und deshalb im letzten Winter sind die Grundwasserstände nicht so stark gestiegen wie normal. Das heißt, im Frühjahr, zu diesem Zeitpunkt, wenn dann die Vegetation aktiv wird und über die Pflanzen auch wieder mehr Wasser aus dem Boden zieht, da waren die Grundwasserstände schon niedriger als normal. Und die sind dann eben über den Sommer normal weiter gefallen. Das führt dann eben dazu, dass in den Flüssen im Sommer über das Grundwasser deutlich weniger Wasser von der Seite reinläuft. Und wenn es aber im Sommer eine Zeit lang nicht geregnet hat, dann ist eben der größte Teil des Wassers im Fluss, kommt über das Grundwasser. Also es kommt nicht von oben gelaufen, sondern es strömt von der Seite über das Grundwasser in die Flüsse rein. Und das hat eben dazu geführt, dass wir an vielen Flüssen Niedrigwasserstände gehabt haben. Und das hat eben auch dazu geführt, dass in kleinen Bächen das Wasser ganz verschwunden ist. Wenn das Wasser ganz verschwunden ist, dann ist es natürlich ökologisch für die Lebewesen, die vom Wasser abhängig sind, ist es eine Katastrophe. Das ist ein Grund, weswegen viele Schäden entstanden sind. Wenn das Wasser nicht ganz verschwindet, hat man im Sommer das große Problem, dass das Wasser sehr schnell sehr warm wird. Und wenn das Wasser dann wärmer als 25 Grad wird, da hat man das Problem, dass der Sauerstoff im Wasser deutlich zurückgeht und dass dann zum Beispiel auch verschiedene Fischarten Probleme bekommen, sich mit Sauerstoff zu versorgen. Also Fischsterben ist dann ein Problem. Das war dieses Jahr so extrem, dass sogar an Rhein und Elbe Temperaturen, also Wassertemperaturen von über 30 Grad gemessen worden sind. Und das ist was, was es so vorher noch nicht gab. Also es ist dieses, wenn extremes Niedrigwasser und eine extreme Hitzewelle aufeinander treffen, ist es eben dann ökologisch auch extrem nachteilig. Bei Bodenorganismen ist das so, die verändern sich sehr stark, sind auch sehr unterschiedlich aktiv, aber vor allem eben davon abhängig, ob Wasser verfügbar ist, also anaerobe und aerobe Prozesse heißt, quasi Prozesse, die in denen quasi Sauerstoff vorhanden ist oder nicht. Und wenn der Wasser voll bodengesättigt ist, dann sind es eben eher Prozesse, in denen quasi kein Sauerstoff umgesetzt wird. Und ja, wenn viel Luft im Porenvolumen ist, dann ist es eben andersrum.
1: Sie haben ja eben auch angesprochen, dass Sie schon im Anfang letzten oder Ende letzten Jahres so ein bisschen mit Sorge drauf geblickt haben, dass im Winter recht wenig Wasser vor allem im Boden vorhanden war. Wie lange im Vorhinein können Sie denn ungefähr abschätzen, dass es im nächsten Jahr eine Dürre gibt, wenn Sie die Messzahlen aus dem Winter haben und sehen, da gibt es wahrscheinlich nicht so viel oder nicht so viel neues Wasser im Boden? Wie weit im Vorhinein könnte man denn so ungefähr seriös abschätzen, dass es wieder zu einer Dürreperiode, vielleicht nicht so zu einer Extrem wie dieses Jahr kommt, aber wie weit im Voraus könnte man das denn ungefähr abschätzen, so eine Dürreperiode?
2: Ja, das ist ziemlich schwierig, weil oder vielleicht anders. Erst muss man fragen, Dürre für wen? Also man kann ganz einfach sagen, Dürre für die Landwirtschaft und dann eben auch verbunden damit, dass Trockenheit zu Ertragsrückgängen führt, kann man eigentlich kaum abschätzen. Das hängt damit zusammen, dass diese in der Landwirtschaft stehen ja dann in der Regel einjährige Kulturen. Das heißt, es sind nicht so große Pflanzen, die haben nicht so einen großen Wasserbedarf. Das führt eben dazu, dass selbst wenn es im Frühjahr relativ trocken ist, aber es über den Sommer dann normal regnet, dann reicht das in der Landwirtschaft normalerweise, um durchschnittliche Erträge zu produzieren. Das heißt, dafür kann man es kaum vorhersagen. Wenn sich im Winter abzeichnet, dass über eine lange Zeit es stark unterdurchschnittlich regnet und der Boden dann auch bis in größere Tiefen deutlich trockener ist als normal und dass diese Situation bis in den April anhält, dann kann man vorhersagen, dass das Risiko für Dürreschäden groß ist. Das heißt aber genau auch wieder nicht, dass es in jedem Fall auftritt. Aber das Risiko für Dürreschäden, das Risiko für Niedrigwassersituationen in den Flüssen ist dann höher, weil über den Sommer der Boden insgesamt bis in große Tiefen eben normalerweise nicht sehr nass wird. Der wird dann, wenn es über den Sommer regnet, immer wieder auf den obersten 30 bis 50 Zentimetern nass. Aber die Pflanzen ziehen dann eigentlich das Wasser ziemlich stark raus, sodass es da keine langfristige Erholung gibt. Also wenn es im Frühjahr, im April, Mai extrem trocken ist, dann ist eigentlich eher dann die Hoffnung, dass in den nächsten Herbst, Winter hinein es mindestens eine normale nasse Phase gibt und sich die Zustände wieder normalisieren.
1: Ist da die moderne Landwirtschaft besonders anfällig für solche Dürre-Episoden, wenn man sich so große Monokulturlandschaften ansieht? Der Boden wird durch die Landwirtschaft sehr verdichtet und wir haben auch oftmals, dass der Boden recht ausgelaugt ist. Befördert das die Anfälligkeit von landwirtschaftlichen Betrieben für Extremdürre? Wie ist da Ihre Einschätzung?
2: Das ist schwierig zu sagen, also eine klare Antwort kann man kaum geben, weil moderne Landwirtschaft bedeutet ja auch, dass Saatgutzüchtungen oder Sortenzüchtungen dazu führen, dass Pflanzen bei niedrigerer Wasserversorgung oder bei ungünstigerer Wasserversorgung immer noch einen ähnlichen Ertrag produzieren können. Da sind ja in den letzten Jahren auch Schritte gegangen, wobei man natürlich auch sagen muss, also wenn kaum Niederschlag fällt, dann hilft auch das nicht. Es hilft nur quasi Trockenphasen zumindest teilweise entgegenzuwirken. Moderne Landwirtschaft bedeutet aber eben auch, dass es Managementoptionen gibt, zum Beispiel weniger pflügen, heißt mehr Wasser im Boden lassen, die dazu führen können, dass man eher dafür sorgt, dass mehr Wasser im Boden bleibt. Ich denke, bei der Landwirtschaft ist das eher das Problem, dass da sehr viele Stressfaktoren zusammenkommen. Also wir haben die Auswirkungen des Ukraine-Krieges und jetzt auch des Krieges im Iran und der Straße des Hormuz, die ja dazu geführt haben, dass die Düngemittelpreise extrem gestiegen sind, dass dann die Treibstoffpreise und die Dieselpreise extrem gestiegen sind und dass darüber natürlich insgesamt für die Landwirtschaft eine ungute Situation entstanden ist. Und dann muss es gar kein katastrophales Hitze- und Dürrejahr sein. Dann ist einfach jedes Prozent Ertragsrückgang tut dann weh, weil sie sowieso schon gestresste landwirtschaftliche Betriebe haben. Ist eben Faktor Dürre und Ertragsrückgang ist ein Faktor von vielen. Und aus meiner Sicht auch in diesem Jahr, gerade in Thüringen, nicht der elementare Faktor.
1: Sie haben ja eben schon angesprochen, dass Sie so ungefähr mit Bodendaten die letzten 15 Jahre abdecken. Da hatten wir ja 2018, 2019 und 2022 besonders trockene Jahre. Wie steht denn da bis jetzt 2026 im Vergleich vor allen Dingen zu diesen drei extrem trockenen Jahren da in der Statistik?
2: Ist auch wieder in Deutschland sehr unterschiedlich. Also 2018 war deswegen speziell, weil Deutschland insgesamt sehr stark betroffen war. 2019 war zum Beispiel ein Jahr, in dem vor allem Norddeutschland betroffen war, teilweise auch wirklich stark, während Süddeutschland da ein bisschen ausgenommen war. Dieses Jahr ist jetzt eben der Süden besonders stark betroffen. Das Bayern, Baden-Württemberg, die stechen da schon deutlich aus. Vor allem südlich der Donau ist es wesentlich trockener als in allen anderen Regionen Deutschlands. In Mitteldeutschland haben wir eigentlich das Glück gehabt, dass der Mai doch ordentlich Regen gebracht hat und da die Situation auch für die Landwirtschaft ein Stück weit entspannt hat, sodass da die Ertragsrückgänge im Vergleich zu den letzten 5 Jahren eben auch nicht so stark sind. Das ist einer der Gründe, weswegen ich jetzt auch sagen würde, dass eben dieses Thema Dürre und Ertragsrückgang in diesem Jahr eben in der Landwirtschaft ein Faktor sind, aber nicht der wichtigste.
1: Es wird ja jetzt wahrscheinlich durch den Klimawandel immer öfter zu solchen Dürreperioden oder Dürrejahren kommen. Wie kann man sich denn als Gesellschaft allgemein auf diese Dürreperioden vorbereiten? Und gibt es da irgendwas, was man da groß verändern kann? Damit, wir haben jetzt über die Landwirtschaft gesprochen, aber man kann auch über die Wälder und den Forst reden. Wie kann man denn da präventiv dafür sorgen, dass jetzt nicht die Landwirtschaft noch Erträge hat, aber der Wald drumherum stirbt? Kann man da als Mensch mit der Politik irgendwas ändern? Was wären da Ihre Vorschläge?
2: Also aus meiner Sicht ist wirklich wichtig, dass man feststellt, dass wir sind in Deutschland in einer extrem guten klimatischen Lage, weil wir sind ein wasserreiches Land mit moderaten Temperaturen. Und auch Klimawandel wird nicht dazu führen, dass Deutschland austrocknet. Es wird immer wieder dieses Bild gezeichnet, Deutschland wäre jetzt in einem Dauerdürrezustand und das ist eben nicht der Fall. Also das sind auch die Klimasimulationen, die wir bis zum Ende des Jahrhunderts haben, die geben das so nicht her. Es ist durchaus so, dass die Sommer werden heißer, Dürresituationen im Sommer werden häufiger. Aber häufiger bedeutet eben nicht, dass das ein Normalzustand ist. Also das ist aus meiner Sicht wirklich wichtig, das festzustellen. Der zweite Punkt ist, unter Klimawandel bleiben im Winter die Niederschläge mindestens stabil. Und das heißt, dass auch im Grundwasser ich nicht erwarte, dass da zukünftig stark fallende Grundwasserstände gibt. Also auch das geben die wissenschaftlichen Daten nicht her. Die Aufgabe, die wir eben haben, ist dafür zu sorgen, zum einen, dass wir das Wasser, was im Winter zu viel ist, dass wir das verfügbar machen für den Sommer. Das machen wir in Deutschland zum Beispiel mit Talsperren. Wir machen das, indem wir künstlich das Grundwasser aufhöhen, also Wasser aus Flüssen nehmen und das vom Fluss wegpumpen und kontrolliert dem Grundwasserkörper wieder zuführen, um damit quasi mehr Wasser zu haben, was wir verwenden können. Das ist ein Punkt. Der zweite ist, wir müssen das Thema Landschaftswasserhaushalt zukünftig anders managen als in der Vergangenheit. Wir haben in Deutschland, weil wir eine sehr wasserreiche Region sind, bisher immer Probleme gehabt mit zu viel Wasser. Und das war nicht nur Hochwasser, sondern auch im Winter, wo eben die Böden immer sehr nass sind, sieht man eben auch häufig, dass auf landwirtschaftlichen Feldern dann flächig Wasser steht. Und dieses Wasser muss weggeführt werden. Deswegen haben wir Drainagesysteme, wir haben Gräben in der Landwirtschaft. Und die führen eben dazu, dass dann im Winter und Frühjahr hinein das Wasser weggeführt wird, aber eben im Sommer auch. Und die Praxis müssen wir ändern. Also wir müssen dafür sorgen, dass im Winter oder in Phasen, in denen es extrem nass ist, das Wasser abgeführt werden kann. Aber im Sommer dürfen wir es nicht. Also in langen, trockenen, heißen Phasen müssen wir eben dafür sorgen, dass diese Gräben anders gemanagt werden und dass wir das Wasser da zurückhalten.
1: Sie sind ja auch des Öfteren in der Öffentlichkeit unterwegs, sind in der Beratung tätig, auch in der Politik. Gehen Sie da mit in die Konversation mit rein? Sehen Sie da ein verändertes Verhältnis von in Deutschland im Verhältnis zur Natur an sich, dass es so ein bisschen einen Wandel im Umgang mit der Natur geht, dass man so ein bisschen dahin geht, mehr, ich will jetzt nicht das Wort Achtsamkeit, aber ein bisschen nachhaltiger mit der Natur und vor allem jetzt in dem Fall mit der Ressource Wasser umzugehen? Sehen Sie da eine Veränderung in den letzten Jahren, so ein bisschen hin zu einer, wir achten mehr auf die Natur, damit wir uns selbst ein bisschen positiver auf unsere Umwelt einwirken? Ist das eine Einschätzung, die man haben kann?
2: Das sehe ich eher nicht. Also es wäre schön, wenn es so wäre. Ich erlebe es eher so, dass man in extrem trockenen Zeiten oder wenn es eben auch offensichtlich Dürreschäden geht, mehr an den Symptomen arbeitet. Und es gab dieses Jahr gab es ein schönes Beispiel dafür, weil ja bei diesem extremen Niedrigwasser am Rhein politisch hochrangig eine Konferenz mit Ministern von Bund und Bundesländern stattgefunden hat. Und da ist man dann eben mit Lösungsvorschlägen gekommen, wie zum Beispiel das Sonntagsfahrverbot für Lkw aufzuheben, um dann eben die fehlenden Transportmöglichkeiten für die Schiffe am Rhein auszugleichen, indem man das dann quasi mehr über die Straße transportieren kann. Das heißt aber eben, es ist ein Doktern an Symptomen. Und das hat eben nichts damit zu tun, dann einen Landschaftswasserhaushalt zu stärken. Und es ist okay, wenn man darüber redet, wie man diese Symptome irgendwie handhaben kann, aber gleichzeitig wäre es eben notwendig gewesen, dann auch über den gesamten Landschaftswasserhaushalt zu reden und zu überlegen, wie kann ich eigentlich dafür sorgen, dass diese trockenen Situationen, die Niedrigwassersituationen, Dürre im Boden, dass sich das nicht so stark ausprägt. Und das ist leider was doch stark in den Hintergrund gerückt ist, so was ich sagen muss, also mehr Achtsamkeit oder Wahrnehmung von Natur und Gefährdung von Natur nehme ich so leider nicht wahr.
1: Das war für uns im Gespräch Dr. Andreas Marx, Leiter des Deutschen Dürremonitors am Helmholtz-Zentrum für Umweltforschung. Vielen Dank, dass Sie die Zeit für uns genommen haben.
2: Ich danke Ihnen.
0: Zu hören war ein Gespräch über Dürre, im Speziellen mit einem Rückblick auf den heurigen Sommer. Laut Geosphere Austria waren die vergangenen 12 Monate in Österreich die trockensten seit Messbeginn im Jahr 1850. In der Zeit von 1. Jänner bis 12. August 2026 hat es

0: Radiofrei mit dem Diplom-Meteorologen Bernhard Mühr gesprochen. Er ist Co-Autor eines Berichts des Karlsruher Instituts für Technologie zu diesen Hitzewellen.
1: Wetter war ja lange Zeit das Go-To-Thema für den Smalltalk, wenn man sich nicht genauer kennt. Aber seit einigen Jahren ist ja das Wetter jetzt auch nicht mehr so das unschuldige Thema vor dem Herrn. Spätestens seit der letzten Hitzewelle Ende Juni, die wirklich Rekordtemperaturen hier in Deutschland meilenweise gesprengt hat, ist das Wetter ein Thema, was immer politischer wird. Und mit dieser Hitzewelle hat sich mein jetziger Gast Bernhard Mühr, Meteorologe vom KIT, also vom Karlsruher Institut für Technologie, war Mitautor eines Berichtes, der diese Hitzewelle Ende Juni beschrieben hat. Und er ist jetzt bei uns im Interview und erstmal vielen Dank, dass Sie die Zeit genommen haben.
2: Ja, sehr gerne.
1: Sie sind ja vom Hause aus Diplom-Meteorologe und Sie haben wahrscheinlich am Kapitel oder am Teil des Berichts mitgeschrieben, der sich mit der Entstehung der Hitzewelle, wie sie entstanden ist, wie sie dann über Europa gewandert ist, mit am meisten mit beschäftigt. Könnten Sie uns mal aus Ihrer Expertise mal dem Hörer vermitteln, wie das eigentlich genau passiert ist, wie so eine Extremhitzesituation in Europa, die ja jetzt in den letzten oder eigentlich nicht so für solche Hitze bekannt ist, entstehen konnte?
2: Ja, also ein weites Feld. Diese Hitzewelle war schon besonders. Also grundsätzlich braucht es ja für hohe Temperaturen oder für sehr hohe oder extreme Temperaturen bei uns in Mitteleuropa und in Deutschland ja schon mehrere Zutaten. Ja, dann natürlich eine Warmluftzufuhr, also von afrikanischer Heißluft am besten, also direkt aus Süden oder Südwesten, die zu uns gelangt in einem kontinuierlichen Strom bis in große Höhen am besten, Atmosphäre, also nicht nur jetzt bodennah, sondern auch in den untersten 2, 3, 4 Kilometern. Dann am besten oder noch höher, dann brauchen wir wolkenlosen Himmel möglichst, dass auch die Sonne mithelfen kann. Und das tut sie ja im Juni. Wir haben ja den Sonnenhöchststand im Jahresverlauf jetzt schon hinter uns oder gehabt während dieser Hitzewelle. Also wir haben die maximale tageszeitliche Erwärmung durch die Sonneneinstrahlung. Und wir brauchen relativ trockene Luft auch und trockene Böden, dass eben nicht so viel Energie verloren geht in die Verdunstung. Weil die Verdunstung benötigt auch Energie und die trägt dann oder die fehlt dann zur Erwärmung der Luft. Ja, also es nicht beliebig viel Energie vorhanden und je mehr man also in die Erwärmung der Luft stecken kann von der solaren Energie, die wir kriegen durch die Einstrahlung, desto höher werden die Temperaturen am Ende. Ja, wir haben die kurzen Nächte, also die Nacht ist auch jetzt nicht dazu da oder geeignet, da große Abkühlung oder lange Abkühlung herbeizuführen, weil ja um 5 Uhr oder um 5 schon wieder die Sonne aufgeht. Also das sind die Zutaten, die wir brauchen. Und wir brauchen auch keinen Sahara-Staub. Das war ja auch in den letzten Jahren ab und zu ein Thema, der wiederum auch ja teilweise sogar Wolken erzeugt oder zumindest dann auch präsent ist und die Einstrahlung dann doch ein bisschen behindert. Und das reicht schon eben aus, um die Rekorde nicht purzeln zu lassen. Also für Rekorde, sonst wären es ja auch keine Rekorde, muss alles passen. Und das war in diesem Jahr ganz, ganz außergewöhnlich.
1: Könnte man dann schon fast sagen, in dieser Zeit, Frankreich hat ja jetzt schon in 2 Monaten 3 solcher Hitzewellen erlebt, ist für uns ungünstig, wirklich die perfekten Bedingungen für so eine Hitzewelle oder für eine solche Hitzesaison, wie man es jetzt in Frankreich sieht, eigentlich ungünstig zusammengekommen. Warme Luft, kurze Nächte, warme Temperaturen, wenig Bewölkung. Wie wahrscheinlich war es, dass es genau alle diese verschiedenen Faktoren alle auf einmal passieren, vor allem in Europa jetzt eigentlich Anfang Sommer?
2: Ja, wir müssen sagen wir Westeuropa und Mitteleuropa. Es war jetzt nicht ganz Europa unter einer Hitzeglocke, wo es auch teilweise in Dänemark auch ein neues Landesrekord oder neuen Allzeitrekord gegeben hat. Auch in weiter im Osten, in Tschechien, auch in Polen gab es neue Allzeitrekorde der Temperatur. Ich möchte vielleicht auch kurz die Besonderheiten oder die ungewöhnlichen Aspekte ansprechen, die wir eigentlich in den vergangenen Jahren so nicht gehabt haben. Eben so früh im Jahr, schon im Juni, solche Rekorde hinzubekommen, ja, mit bei uns über 40 Grad, deutlich über 40 Grad. Also diese Intensität der Hitze Ende Juni ist schon ungewöhnlich, weil da sind die Wassertemperaturen so ringsrum, auch im Mittelmeer und auch auf dem Atlantik, die haben noch nicht ihre höchsten Werte. Ja, das passiert eigentlich eher gegen Mitte, Ende August, sogar teilweise Anfang September erst. Da ist die Wassertemperatur auf ihrem Höhepunkt angelangt. Ja, auch die obere Atmosphäre ist noch nicht bei ihrem Maximum angelangt von der Temperatur im Jahresgang. Also das ist ein Punkt so früh im Jahr, der ganz außergewöhnlich ist. Der zweite ungewöhnliche Punkt ist auch die Andauer der Hitzewelle. Ja, wir müssen fast zwei Wochen hier von zwei Wochen sprechen. Nicht bei uns jetzt in Deutschland unbedingt, aber die Hitzewelle

0: als Gesamtes, wie sie sich dann von Südwesten, von Spanien kommend, über Frankreich dann vorgearbeitet hat bis zu uns nach Mitteleuropa und dann auch nach Österreich, Tschechien, Dänemark und so weiter. Also fast 2 Wochen diese Konstellation. Ja, und die Andauer eben, das ist schon das Außergewöhnliche, die Intensität, die Andauer und die Zeit so früh im Jahr. Ja, wir kennen unsere Rekorde, die alten Rekorde, die sind nicht aus dem Juni, sondern die sind immer entweder so Mitte, Ende Juli oder sogar erst im August, die 40 Grad beispielsweise. Ja, und wir in Deutschland hatten ja 3 Tage hintereinander mit über 40 Grad, jetzt nicht überall im ganzen Land, aber doch großflächig. Das war schon ein neues Phänomen, fast schon, also wie wir es vorher noch nicht beobachtet haben. Und die alten Rekorde wurden ja geradezu pulverisiert, also nicht nur um 0,1 Grad nach oben so langsam erweitert, sondern es war ja gleich teilweise mehr als 1 oder fast 2 Grad wärmer als der bisherige Rekord. Also auch dieser neue Sprung nach oben von der Temperatur her, das war schon ganz außergewöhnlich und hat uns schon alle ja fast erstaunt, möchte ich sagen, die sich mit der Materie befasst haben.
1: Sie haben ja eben erstaunt, Ihre Kollegen waren ja wirklich auch erstaunt, wie ich es aus dem Bericht rausgeholt habe, dass es wirklich so früh schon so warm war. Wie hoch war denn, Sie werden sich ja mit statistischen Modellen sehr gut auskennen, wie hoch war denn die Wahrscheinlichkeit, bevor diese Konstellation gab, quasi vor diesem Sommer, dass es so früh im Jahr schon so heiß wird? Gibt es da eine ungefähre Schätzung, wenn man jetzt die Zahlen oder die Ergebnisse von diesem Jahr noch nicht mitrechnet, dass es so früh im Jahr jetzt schon so warm wird?
0: Ja, also so eine genaue Zahl kann ich Ihnen ja gar nicht nennen. Also eine Jährlichkeit oder eine Wiederkehrperiode, das ist ja so ein Maß, wie oft wie viele Jahre dauert es, bis sich sowas wiederholt. Also ein tausendjähriges oder ein 5000-jähriges Ereignis, das haben wir jetzt nicht ausgerechnet oder noch nicht betrachtet. Auf jeden Fall kann man sagen, das war schon dadurch, dass es eben neue Rekorde so extrem gab und wir haben ja die Messreihen, die reichen ja schon mehr als 100 Jahre zurück bei uns. Also wir reden jetzt nicht von den letzten 10 Jahren, sondern von den letzten über 100, fast 200 Jahre teilweise, wo wir solche Temperaturen nicht hatten bei uns. Also da sieht man schon, das ist schon mehr als außergewöhnlich und schon sehr unwahrscheinlich eigentlich, dass wir solche Temperaturen bekommen würden und dann auch wieder in Zukunft bekommen. Also ich gehe mal davon aus, wo man soll ja nie sagen, aber dass solche Temperaturen erstmal wir nicht wieder erreichen, eben weil diese Konstellation doch, dass da alles so optimal jetzt hier aus Temperatur sich zusammenpasst, das wiederholt sich sicher nicht so schnell.
1: Es gab es ja auch in der Berichterstattung, wurde immer wieder eine Omega-Konstellation, also quasi, wer jetzt sich mit Griechisch nicht so gut auskennt, Omega sieht ungefähr aus wie ein nach unten offenes
0: Hufeisen, genau.
1: Hufeisen. Ja. Wie, können Sie ein bisschen mal, Sie kennen sich mit der Materie besser aus als ich, mal den Zuhörer beschreiben, wie kann man sich so eine Omega-Konstellation eigentlich genau vorstellen? Weil ich kann jetzt auf einer Karte ein Omega zeichnen und das dann schön bunt einfärben. Aber was waren die Auswirkungen dieser Konstellation? Wie hat das dazu geführt, dass so warme Luft eigentlich von Süden bis nach Deutschland, Dänemark und Teile von Polen weitergekommen sind?
0: Ja, kurz zur Beschreibung Omega-Lage, so sagen wir da dazu. Das ist eigentlich ein typischer Begriff aus dem Winterhalbjahr. Ja, und das zeigt ja auch wieder die Ungewöhnlichkeit. Eigentlich im Sommer treten solche extremen Omega-Lagen eigentlich gar nicht oder nur ganz selten oder nur kurz auf, jedenfalls nicht in dieser andauernden Intensität. Omega-Lage heißt, also wenn man sich ein Hufeisen vorstellt, das nach unten offen ist, man sich die Strömung vorstellt, die folgt quasi diesen griechischen Großbuchstaben Omega und so in einem Riesenschwung zieht die dann von der Biskaya nach Norden, biegt dann über Südskandinavien wieder nach rechts, also nach Richtung Osten, Südosten ab und wandert dann über Osteuropa Richtung Griechenland wieder nach Süden. Also das ist so eine Linie, die eben diesen Bogen beschreibt. Wir haben in der Mitte von dem Omega, wo eben dieser Berg ist, dieser Warmluftberg, da liegt eben dieses Hochdruck Gebiet am Boden und in der Höhe. In der Höhe heißt 5 Kilometer, 6 Kilometer oben in der Atmosphäre. Da muss man ja auch mal hinschauen. Und flankierend im Westen und im Osten jeweils ein Tiefdruckgebiet. Also jetzt über Richtung Portugal und auf dem Atlantik draußen auf der einen Seite und im Osten über Griechenland und Richtung Türkei, da haben wir jeweils Tiefdruckgebiete gehabt. Also diese Konstellation Tiefdruckgebiet, Hochdruckgebiet bei uns, Tiefdruckgebiet über Südosteuropa. Das ist diese stabile Omega-Lage. Ja, die zeichnet sich genau durch diese Stabilität aus. Im Winter kann die wochenlang anhalten, auch monatelang sogar, in ihren Grundzügen zumindest, und dann entsprechend dann das Wetter bringen. Im Winter gibt es natürlich keine Hitze, das Gegenteil. Aber im Sommer ist diese eben, weil wir diese intensive Sonneneinstrahlung haben, wenig Wolken, Hochdruckeinfluss, die ist dann eben dafür verantwortlich, dass wir diese hohen Temperaturen hinbekommen. Also die Stabilität ist eigentlich das Besondere. Deswegen spricht man von Omega-Lagen. Es gibt viele Wetterlagen, aber diese ist diese, die auch im Winter eben Anwendung findet und Eingang auch in den Medien und die Berichterstattung gefunden hat. Das ist eine wirklich, Omega-Lage ist eine beherrschende Wettersituation, die Auswirkungen auf ganz Europa hat. Wenn man unter dem Tief sitzt, entsprechend nicht so prickeln. Also die in Griechenland, die Urlauber, die dort waren, oder in der Ägäis oder Richtung Türkei, ja, die waren gar nicht begünstigt jetzt von der Temperatur her, sondern die hatten zu kaltes Wetter. Also das östliche Mittelmeer, unsere Hitzewelle korrespondiert mit zu kalten Temperaturen im östlichen Mittelmeer und zu kalten Temperaturen ganz Richtung Portugal und auf dem Atlantik draußen, und wir in der Mitte eben diese hohen Temperaturüberschüsse. Das ist ja so das klassische Omega-Muster.
1: Sie haben jetzt erwähnt, dass das ja eigentlich eher eine Wetterlage oder eine Lage in Europa ist, die man eher im Winter antrifft. Spielt da der Klimawandel als Phänomen mit rein, der diese Wetterlage begünstigt hat? Oder wäre das auch ohne den Klimawandel dann natürlich wahrscheinlich mit niedrigeren Temperaturen möglich gewesen? Oder ist da wirklich der Klimawandel mit erhöhten Meerestemperaturen und veränderten Wetterlagen und veränderten Strömungslagen in der Atmosphäre, hat das das begünstigt oder war das hauptsächlicher Verursacher? Wie ist da Ihre bis jetzt tätige Einschätzung? Ja.
0: Das ist immer ein bisschen schwierig, den direkten Zusammenhang nachzuweisen. Natürlich liegt der Verdacht nahe und sicher spielen die höheren Temperaturen insgesamt in der Atmosphäre, die wir ja haben und die man auch nicht wegdiskutieren kann. Also höhere insgesamt, global höhere Wassertemperaturen, global höhere Temperaturen in der Atmosphäre, weit insgesamt eine Rolle oder eine wichtige Rolle sogar. Das ist sicher eine Zutat. Natürlich, je höher der Energieinhalt der Atmosphäre, desto eher können natürlich auch extreme Temperaturen und neue Rekorde erzielt werden. Und das ist ja nicht nur bei uns der Fall. Wenn man mal so die letzten Monate, Jahre zurückgeht, es treten ja auch woanders mal immer neue Rekorde, Hitzerekorde auch auf. Nach unten gibt es schon auch neue Rekorde. So ist es jetzt nun nicht, dass es heißt, es wird immer alles wärmer. Also man kann entsprechend immer, wenn man eine extreme Strömung oder eine Abweichung in eine Richtung hat, in den Temperaturüberschuss, gibt es immer eben auch Regionen, die dann zu kalt sind gleichzeitig. Ja? Also es kann nicht alles überall gleichzeitig wärmer werden. Das funktioniert physikalisch nicht. Es gibt immer eine Gegenbewegung. Ja? Wie jetzt in diesem Fall bei uns eben Griechenland und auch Portugal, die eben kühler waren als üblich. Das ist klar. Aber natürlich, Sie haben recht, die höheren Temperaturen des Wassers insgesamt und der Atmosphäre spielen sicher eine Rolle. Die Frage ist halt, wie wirkt sich das auf die Stabilität oder auf die Persistenz, also auf die Andauer der Großwetterlagen? Die braucht man ja dafür. Eine Hitzewelle steht ja nicht von einem Tag auf den nächsten, sondern das braucht ja einen Vorlauf und eine gewisse Zeit, auch trockene Böden. Das heißt, die Wochen davor sollte jetzt nicht zu viel Regen gefallen sein, dass alles unter Wasser steht oder die Böden jetzt gesättigt wären. Das ist natürlich für Hitze eher kontraproduktiv für neue Hitzerekorde. Also es gehört viel mehr dazu, als jetzt nur die drei Tage oder die Woche anzuschauen, in der die Hitze jetzt aufgetreten ist. Das hat einen Vorlauf, hat eine Vorgeschichte. Man muss die Großwetterlage anschauen und nicht nur die über Europa, weil wir sind ja eingebettet in die hemisphärische, also in die Zirkulation der gesamten Halbkugel, der Nordhalbkugel. Und wir müssen schon, wir sind nicht unabhängig davon, was jetzt in Amerika passiert, in Nordamerika oder über Japan. Das hat natürlich alles Auswirkungen von der Zirkulation her, wie es auch bei uns zugeht. Also man muss immer den Blick weiter schweifen lassen oder öffnen, als jetzt nur sein Deutschland oder sein Europa anzuschauen. Die Strömungsverhältnisse sind da natürlich umspannend, also hemisphärisch umspannend. Also Nordhalbkugel ist da ganz wichtig. Die höheren Temperaturen sicher eine Zutat, aber es braucht halt noch mehr.
1: Wir sind ja jetzt noch nicht am Ende des Sommers angelangt und es gibt ja wahrscheinlich immer gegen Ende des Sommers oder Ende August, Mitte August bis September rein immer noch die Wahrscheinlichkeit, dass solche Hitzeperioden, Hitzewellen sich wieder aufbauen. Wie sehen Sie da die Wahrscheinlichkeit, dass jetzt nicht unbedingt so, wie wir sie jetzt Ende Juni erlebt haben, wie hoch sehen Sie die Wahrscheinlichkeit, dass eine Hitzewelle sich wieder in Europa aufbaut, die wirklich vergleichbare Temperaturen wieder im Deutschland und in großen Teilen Westeuropas aufbauen kann. Gibt es irgendeine seriöse Schätzung, die Sie irgendwie mitteilen können, oder ist das einfach bislang noch nicht klar, wie die Strömungsverhältnisse und Druckverhältnisse sich bis dahin ändern könnten?
0: Ja, das sind auch mehrere Punkte, die Sie da ansprechen. Also grundsätzlich mal ist die Wahrscheinlichkeit nicht besonders hoch, dass wir nochmal in Deutschland 41,8 Grad, so heißt nämlich der neue deutsche Rekord, der Allzeittemperaturrekord, den wir in Sachsen-Anhalt aufgestellt haben, am 27. Juni, dass wir den nochmal erreichen oder übertreffen. Die Wahrscheinlichkeit ist mal grundsätzlich nicht hoch. Ja, sonst wären es ja auch keine Rekorde, wenn wir jedes Jahr neue Rekorde kriegen würden, sind es ja dann keine besonderen Ereignisse mehr. Also die Wahrscheinlichkeit grundsätzlich, wenn man das schon mal sagt, die ist nicht besonders hoch, liegt man sich auch schon mal nicht falsch. Ohne dass man überhaupt in Langfristprognose sich zu Gemüte führt. Grundsätzlich, ja, Sie haben recht, wir haben noch den ganzen August vor uns, und ich hatte ja eingangs erwähnt, dass die höchsten Temperaturen, eigentlich früher zumindest, die höchsten Jahrestemperaturen sehr gerne im Mitte, Ende Juli oder erst im August sogar. Anfang, ja, sagen wir mal, bis Mitte August ist so der Zeitraum, dann waren die Nächte einfach zu lang schon wieder. Bis Mitte August ist so der Zeitraum, wo man indem wir diese extremen Temperaturen hinbekommen können. Also da haben wir jetzt noch ungefähr 3 Wochen Zeit sozusagen. Danach kommen wir nicht mehr, sicher nicht mehr Richtung September, nicht mehr in die Nähe der 40-Grad-Marke, auch theoretisch nicht. Ja, wie stehen die Chancen? Also generell nicht besonders hoch, aber Langzeitprognosen sind immer sehr schwierig. Ja, wenn man wissen will, wie das Wetter wird über jetzt die nächsten 5 bis 7 Tage hinaus, wird das in der Regel schon schwierig und nicht so sehr verlässlich. Zumindest geht es jetzt nach dieser Delle, die wir haben. Wir haben ja aktuell eher eine nördliche Luftmasse, die kommt aus Norden, und es ist eher kühl. Die meisten sicher angenehm, also im 20er-Bereich die Höchsttemperaturen, also trotzdem recht trocken und viel Sonnenschein für diese Woche. Es geht in Richtung Ende der Woche wieder aufwärts mit der Temperatur, deutlich aufwärts, und wir werden sicher auch wieder die 30 Grad sehen. Aber 40 Grad und mehr ist jetzt erstmal aktuell nicht in Sicht.
1: In dem Bericht werden ja auch die Folgen für alle Lebensbereiche, Sie haben ja die Böden schon angesprochen, Wassertemperaturen sind in wirklich unbekannte, jedenfalls natürlich unbekannte Regionen geklettert. Ich habe, glaube ich, in Ihrem Bericht irgendwas von 28 Grad Wassertemperaturen, glaube ich, im Rhein gelesen, was für die dort lebende Flora und Fauna nicht sonderlich hilfreich waren. Wir haben jetzt im Vorgespräch, Sie waren ja jetzt heute am Tag unterwegs, Infrastruktur ist belastet, Straßen platzen auf, gab es ja auch viele Bilder, wie einfach der Zement oder der Teer einfach darunter leidet, aufbricht oder zerfließt. Das Beispiel ist ja die Straßenbahn in Leipzig, die jetzt nicht mehr befahrbar ist. Sie als Meteorologe können das ja wahrscheinlich irgendwo auch mit verstehen, dass dann solche Extremtemperaturen Folgen auch nicht nur für die Umwelt, sondern auch für die Menschen haben. Aus Ihrer Sicht, welche Anpassungsmaßnahmen müsste man jetzt als Privatperson oder vielleicht auch als Regierung treffen, um solche Hitzewellen, die jetzt vielleicht nicht in dem Ausmaß, wie wir sie jetzt gesehen haben, aber dann doch schon vergleichsweise mit so vergleichsweise hohen und vor allem langen Hitzeperioden, was könnte man da am besten machen, um den vor allem menschliches Leben und vielleicht auch im zweiten Sinn noch die Umwelt mit zu entlasten?
0: Ja, ein weites Feld, natürlich das, was jeder Einzelne tun kann für sich und seinen Lebenswandel, klar, sich entsprechend verhalten, bei der allergrößten Hitze natürlich die Arbeiten erledigen wollen, die nicht nötig sind, das ist klar, kein Sport treiben in der großen Hitze aus hohen Werten, das ist ja auch so mal ein Thema, hört man gar nichts mehr davon im Übrigen, ja, aber das ist ja klar, und auf die kühlenden oder auf die kühleren Abendstunden und Nachtstunden natürlich seine Freizeit oder draußen Aktivitäten verlagern. Das ist auch klar, wenn man tagsüber 40 Grad hat, macht man das aber schon freiwillig, das kann ich Ihnen sagen. Ich war auch tätig und hatte da viel zu tun bei diversen Veranstaltungen und Freiluftveranstaltungen, volle Stadien bei über 40 Grad. Das ist dann doch keine Freude mehr irgendwann. Aber sobald die Sonne weg ist, ist es ja immer nur, wenn die Sonne direkt noch zusätzlich auf den Körper einwirkt, also auf die Haut scheint oder auf den Asphalt, auf den Erdboden, dann kommen ja nochmal höhere Temperaturen da zustande, gefühlt zumindest. Die Bodentemperaturen gehen auf 60 Grad teilweise oder noch darüber sogar. Auf der Haut fühlt es jetzt entsprechend auch heiß an. Also das sollte man natürlich vermeiden, ja, durch Kleidung und durch Kopfbedeckung, ausreichende Flüssigkeitszufuhr. Das sind natürlich die Dinge, die man da beherzigen sollte. Das ist klar. Infrastruktur, ja, das ist ein weites Feld. Wir sollten schon in Zukunft Natürlich über Nacht geht das auch nicht, aber zumindest mal dran denken oder die in die Planungen mit einschließen, dass solche Temperaturen oder 35 Grad und mehr auch mal über einen längeren Zeitraum als nur ein, zwei Tage im Sommer bei uns durchaus häufiger vorkommen können in den nächsten Jahren. Also da wäre es schon hilfreich, sich dann Materialien zu überlegen oder die zu verwenden, wie jetzt in Leipzig, wie Sie sagen, dieser Teer, der dann rausquillt und die Schienen dann nicht mehr befahrbar macht und auf den Straßen natürlich auch Fugen und wo Brücken gewissermaßen aneinanderstoßen oder mit der Fahrbahn da verbunden werden, auch dann sich Wülste bilden. Die Blow-Ups natürlich, die kennen wir schon aus vergangenen Jahren, eben wo auch so ganze Platten sich anheben, Betonplatten von Autobahnen. Also dann natürlich hilft das schon auch mal zu schauen, wie machen das unsere spanischen Kollegen oder unsere südfranzösischen, die ja mit solchen Temperaturen schon länger Umgang haben. Auch in den USA kann man mal schauen. Die haben natürlich eher da geringere Probleme, was solche Maßnahmen oder solche Temperaturen dann da betrifft für ihre Infrastruktur. Das ist sicher nicht verkehrt. Im Haus, ja, wir sind auch oder viele Wohnungen auch nicht ausgelegt jetzt auf längere Zeit mit Temperaturen Richtung 40 Grad oder darüber, zumal auch die Nächte jetzt keine wirkliche Abkühlung brachten. Wir hatten auch einen neuen deutschen Rekord aufgestellt, was die nächtliche Tiefstemperatur betrifft, 29,4 Grad, muss man sich mal vorstellen. Das war die nächtliche Tiefstemperatur, fast 30 Grad, also kälter wurde es nicht in der Nacht. Ja, und dass man da nicht erholsam schlafen kann, das liegt ja auch auf der Hand. Nein, natürlich kann man, auch wenn es jetzt CO2-Bilanz nicht besonders gut ist, aber eine Klimaanlage hilft dann natürlich schon, das muss man einfach sagen, ja, und also wer das kann und die Möglichkeit hat, sich da eine, vor allem Dachgeschosswohnungen oder im oberen Stockwerken oder mit Leichtbauweise, die sich besonders schnell aufheizen, entsprechend sich da auszurüsten, das ist sicher eine relativ einfache Maßnahme, die man da zumindest für den nächsten Sommer da ergreifen kann und vielleicht sollte sogar. Ja, also da gibt es unterschiedliche, gegen die Wassertemperaturen in den Flüssen kann man wenig tun, die zu kühlen, für kühlere Temperaturen zu sorgen, das ist klar. Aber sonst, was Infrastruktur angeht, da sollte man doch sich resilienter machen in Zukunft. Das ist sicher also nicht verkehrt, wenn man die Planungen entsprechend dahin vorantreibt.
1: Und mit diesem Einblick oder mit diesem Ausblick auf die Zukunft danke ich Ihnen. Das war Bernhard Mühr, Diplom-Meteorologe aus Karlsruhe, unter anderem tätig für das Karlsruher Institut für Technologie und Mitautor eines Berichtes über die Hitzewelle von jetzt Ende Juni. Ich danke Ihnen vielmals für Ihre Zeit und dass Sie sich die Zeit für uns genommen haben.
0: Sehr gerne.
2: Hitze wird oft unterschätzt, ist aber meteorologisch und gesundheitlich ein ernstes Thema. Die Stadt Linz möchte mit dem Hitzeschutzplan zu einer Entlastung der Bevölkerung beitragen. Ein Link für nähere Informationen findet sich im heutigen Frosin-Eintrag. Das war das Infomagazin Frosin mit einem Weltempfänger und Sisi-Bei-Musik von Ronald K. mit den Tracks Sneaking und Abendrot. Die Sendung wurde gestaltet und moderiert von Nora Niemetz. Zum Nachhören gibt es sie auf www.fro.at oder cba.media. Ich bedanke mich fürs Zuhören und wünsche noch einen angenehmen Abend.

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Ja, willkommen bei Amnesty Informiert, der monatlichen Sendung für die Menschenrechte. Mein Name ist Sarah Walter, ich bin ehrenamtliche Aktivistin bei der Gruppe von Amnesty Österreich in Linz und darf eben ab und zu diese Sendung gestalten. Heute habe ich mir ein schwieriges Thema ausgesucht, wie so oft. Haben wir mal rechte Themen? Selten. Ich möchte über Sklaverei sprechen. Sklaverei, das Ding aus historischen Texten, das wir aus Asterix-Hefteln kennen und aus Bürgerkriegsgeschichten aus den USA, wo wir baumwollpflückende schwarze Menschen vor unseren Augen sehen oder Märkte, auf denen Menschen verkauft werden. Aber das hier wird keine Sendung über historische Ereignisse. Ich möchte über Sklaverei in der Gegenwart reden. Ihr werdet jetzt zu Recht bemerken, dass es ja keine Sklaven mehr gibt. Auf der ganzen Welt ist die Sklaverei abgeschafft. Das ist auch richtig. Es gibt kein Land mehr, in dem die Sklaverei erlaubt ist. Das letzte Land, das diese abgeschafft hat, war Mauretanien im Jahr 1981. Ich wollte gerade sagen, das ist noch nicht so lange her. Da war ich ja schon auf der Welt, aber dann ist mir eingefallen, wie alt ich bin und sage, okay, das ist schon eine Zeit her, bald ein halbes Jahrhundert. Aber die formale Abschaffung der Sklaverei bedeutet halt leider nicht, dass es keine Sklaverei mehr gibt. Ja, und wie es der Zufall so will, und zwar wirklich ein reiner Zufall, ich habe heute Morgen die letzten Sachen für diese Sendung rausgesucht und zum Schluss mache ich immer so aktuelle Nachrichten und gehe nochmal so die Amnesty-Meldungen durch. Und ganz aktuell ist ein neuer Bericht von Amnesty rausgekommen über Sklaverei. Also oder zumindest etwas, was ganz nah rankommt. Offenbar werden Menschen aus armen Ländern nach Russland gelockt mit dem Versprechen auf Jobs mit gutem Gehalt und auf die russische Staatsbürgerschaft, die dann gezwungen werden, als Soldaten für Russland in der Ukraine zu kämpfen. Dazu rede ich dann am Schluss der Sendung ein bisschen mehr, weil das habe ich, wie gesagt, eben erst gefunden. Das ist ein aktueller Fall, aber diesen und weitere Fälle werde ich gegen Ende der Sendung beschreiben, was halt halbwegs aktuell ist. Und in welchen Bereichen es trotz Illegalität trotzdem noch Sklaverei gibt, hört ihr von mir nach dem ersten Musikstück, also im ersten Teil der Sendung. Ich habe ein bisschen nach Musik gesucht, die zum Thema passt, aber das war genauso deprimierend wie die restliche Recherche. Daher habe ich beschlossen, mit einem Lied über Freiheit anzufangen, wegen der Hoffnung. Und da fange ich an mit dem bekanntesten Lied zum Thema Freiheit bisher. Es ist nicht der Marius Müller-Westernhagen, ich habe kurz überlegt, aber ich nehme den Bob Dylan mit Chimes of Freedom. Wenn ich ihn finde, hier.

Ja, willkommen zurück bei Amnesty Informiert, der monatlichen Sendung für die Menschenrechte. Ich bin immer noch die Sarah und ich spreche heute über Sklaverei. Sklaverei ist zwar, wie eingangs erwähnt, formal überall auf der Welt abgeschafft. Und das finde ich bemerkenswert, also positiv bemerkenswert. Das ist ein Grund, warum wir auf die Gesellschaft, auf die Menschheit zu blicken, also positiv und gut auf die Menschheit zu blicken, weil das haben wir bereits geschafft. Wir haben die Sklaverei abgeschafft. Das ist, glaube ich, nicht so selbstverständlich und das darf man ruhig einmal ein bisschen feiern. Leider bedeutet die formale Abschaffung nicht, dass es auch faktisch abgeschafft ist. Dafür braucht man noch ein bisschen. Aber fangen wir von vorne an. Wovon rede ich eigentlich, wenn ich von Sklaverei rede? Der Begriff wird im Alltag unscharf verwendet, auch im historischen Kontext. Also frag Historiker. Ähnliche Begriffe wären zum Beispiel Leibeigenschaft, Zwangsarbeit und Schuldknechtschaft. Aber ich will mich, wie gesagt, gar nicht in der Geschichte verlieren. Da kommen wir heute nicht mehr raus. Ich lese euch einfach mal die Definition von Sklaverei aus der Wikipedia vor. Sklaverei ist ein soziales System der Unfreiheit und Ungleichheit, in dem Menschen als Eigentum anderer behandelt werden. Bei der Sklaverei im engeren Sinne der Geschichtsschreibung war das Recht, Sklaven zu erwerben, zu verkaufen, zu mieten, zu vermieten, zu verschenken und zu vererben, gesetzlich verankert. Die Sklavengesetze regelten die privat- und strafrechtlichen Gesichtspunkte der Sklavenhaltung, des Sklavenhandels. Darüber hinaus bestimmten sie auch, welche Rechte den Sklaven zugestanden wurden. In vielen sklavenhaltenden Staatswesen und Gesellschaften behielten Sklaven eine gewisse Rechtsfähigkeit und konnten zum Beispiel die Gerichte anrufen oder Eigentum mit Einschränkungen erwirtschaften. Das es in manchen Gesellschaften und Ländern erlaubte, durch Selbstkauf die Freiheit zu erlangen. In manchen Staatswesen war Sklaverei erblich, das heißt, die Nachkommen von Sklaven waren ebenfalls unfrei. Im weiteren Sinne zählen zur Sklaverei auch Freiheitsberaubung und Nötigung von Menschen ohne gesetzliche Grundlage, beziehungsweise als Verstoß gegen die geltenden Gesetze und die Menschenwürde sowie Ausbeutung illegal aufhältiger. Die Grenzen zwischen Sklaverei und sklavereiähnlichen Erscheinungen wie etwa Zwangsarbeit in Industrie, Bergbau, Plantage usw. oder Zwangsprostitution sind fließend. Da Sklaverei formal nirgendwo möglich ist, reden wir also heute von Sklaverei im weiteren Sinne. In der ersten Hälfte der Sendung werde ich recht allgemein beschreiben, wie das möglich ist, wo das möglich ist, was genau die gesetzliche Rechtfertigung des Staates ist und so weiter. Dann bringe ich ein paar konkrete Beispiele, die Amnesty oder andere Menschenrechtsorganisationen aufgedeckt haben. Und ganz zum Schluss auch noch kurz über die aktuelle Geschichte in Russland. Heute Morgen habe ich mir gedacht, schaue ich mir das mal an, auf der Seite slaveryfootprint.org, also so wie auf Englisch Sklavenfußabdruck, slaveryfootprint.org, eine kleine Umfrage gemacht, also ich habe daran teilgenommen, in der man angibt, wie man lebt und was man so besitzt. Das dauert nicht lang, 5 Minuten oder so, und die rechnen dann aus, wie viele Sklaven für einen arbeiten. Für mich arbeiten laut deren Angaben 53 Sklaven und ich dachte ehrlich, ich lebe ein halbwegs umsichtiges Leben, auch was solche Entscheidungen betrifft. Ich habe ein Fairphone, ich esse kein Fleisch, ich kauf meist faires Gewand, ich nähe sogar selber. Die hohe Zahl macht mich betroffen, aber es ist halt Realität. Und ich versuche jetzt einmal aufzuzählen, ein bisschen, wo wir überall Sklaverei mitkaufen quasi. Der größte Faktor in unserem Alltag, hier in Österreich, in Mitteleuropa, ist sicher die Landwirtschaft. Damit meine ich jetzt nicht, dass hier in Mitteleuropa wahnsinnig viele Sklaven arbeiten, sondern wir kaufen ja Lebensmittel aus aller Welt. Wir essen Gemüse, Obst, Produkte mit Palmöl vor allen Dingen, aber auch auf Baumwollplantagen gibt es immer noch Menschen, die dann nicht wirklich freiwillig arbeiten. Und dazu aber später mehr. Regional kaufen bedeutet nicht, dass man da unbedingt bessere Arbeitsverhältnisse bei den Erntehelfern findet, aber schon ein bisschen besser als in anderen Ländern. Insbesondere Migranten in allen Ländern der Welt, also ich meine jetzt wirklich Migranten, die nicht in dem Land leben, wo sie ursprünglich herkommen, aber auch Kinder werden eingesetzt, um Kakao, Kaffee, Zuckerrohr anzupflanzen und zu ernten. Ja, ein Punkt, von dem ich nicht wusste, wie problematisch er ist, hat auch was mit Essen zu tun, nämlich ist die Fischerei. Also Fischerei ist super arg, was Sklavenhaltung betrifft. Auf manchen Fischereifahrzeugen werden Menschen unter Zwang eingesetzt, teilweise über Monate und Jahre hinweg, ohne die Möglichkeit, das Schiff zu verlassen. Das heißt, die Schiffe
bleiben auf hoher See die ganze Zeit fischen. Die Arbeiter müssen dort mitfischen und die treffen sich dann auf hoher See mit Versorgungsschiffen, wo die Fische abgeholt und Lebensmittel für die Arbeiter gebracht werden und wo auch Mannschaften gewechselt werden können. Und manche Leute, die da drauf gelandet sind, bleiben über Jahre auf diesen Schiffen. Die kommen nicht runter. Und die werden auch eingesperrt, wenn das Versorgungsschiff da ist, sodass sie dann in ihren Kajüten sind und überhaupt gar keine Chance haben, irgendwas zu tun, außer Fischer zu sein. Was hierzulande aber eher bekannt ist, ist der Bergbau. Und da werden Sachen gefördert, Materialien, die wir alle verwenden. Der Laptop, auf dem ich diese Worte vorbereite, tippe und dann ablese, also jetzt lese ich es gerade ab. Hier im Studio der ganze Technikrahmen, mein Telefon, der Fernseher zu Hause, das Auto, aber auch Baumaterialien für Gebäude, Straßen, Brücken, kommen aus Ländern, in denen Arbeitsverhältnisse so schlecht geregelt werden, dass man ohne Übertreibung von Sklaverei sprechen kann. Es gibt natürlich auch Bergbau, in dem die Arbeiterinnen und Arbeiter fair entlohnt werden, aber wir können alle davon ausgehen, jeder einzelne von uns, dass auch Kinder die seltenen Erden abgebaut haben, die in dem Telefon stecken, das in unserer Hosentasche steckt. Ein unglaublich riesiger, unübersichtlicher und grauslicher Faktor im Punkt der Sklaverei ist die Textil- und Bekleidungsindustrie. Das wissen wir aber zum Glück mittlerweile alle aus Medienberichten, also zum Glück wissen wir das nicht, zum Glück ist es so. Wir wissen alle um die Problematik mit Fast Fashion, mit billigen Quant- und 2-Euro-T-Shirts. Aber auch meine Kinder und ich haben Sachen an, wo ich nicht weiß, wie fair die produziert wurden. Und wenn ich es nicht weiß, kann ich eigentlich davon ausgehen, dass da nicht irgendwas fair dran war. Und über diesen Industriezweig und die Leute, die da arbeiten müssen, könnte man eine eigene Stunde sprechen. Da gibt es so viele Menschenrechtsverletzungen, dass ich über meine eigene Fähigkeit zur Verdrängung echt erstaunt bin. Weil, sind wir uns ehrlich, wenn die Kinder eine neue Hose oder Schuhe brauchen und sie sollten, die ist wieder zu klein und sie brauchen am nächsten Tag was zum Anziehen, dann kaufe ich halt immer noch das, was gerade günstig und halbwegs haltbar ist. Und ja, natürlich werden die Näherinnen, die Arbeiterinnen, absichtlich nicht gegendert, in der Textilindustrie oft auch gut bezahlt oder fast immer zumindest bezahlt. Aber die Bedingungen, der Zwang, die Drohungen, die Aussichtslosigkeit sind nah an der Sklaverei, selbst wenn alles gesetzlich legal ist. Dazu kommt das junge Einstiegsalter. Es gibt viele Menschen, die bei uns rechtlich Kinder wären, die in Südostasien unser Gewand nähen. Ja, die nächste Branche, wo mir das bisher auch noch nicht so bewusst war, obwohl man drüber nachdenkt, könnte man selber drauf kommen, ist die Tourismusbranche. Da ist es ja je nach Land auch ziemlich heftig. Die unsichtbaren Arbeiten vom Küchendienst bis Saubermachen, da haben wir je nach Land einen großen Sektor, in dem man fast unbezahlte oder unter Zwang arbeitende Menschen findet. Immerhin der einzige Sektor, den ich gefunden habe, wo Kinderarbeit wenig oder kaum eine Rolle spielt, scheinbar sind wir als Touristen dann doch schon so kritisch, dass wir nicht wiederkommen, wenn ein kleines Mädchen unsere Betten machen muss. Ja. Auch als Touristen betrifft uns die Sklaverei und Ausbeutung in der Bauwirtschaft in vielen Ländern. Bei uns ist das halbwegs okay, aber sobald man irgendwo anders hinfährt, wo der Unterschied zwischen Arm und Reich größer ist, wird es schwierig. Das Stadion, zu dem man wegen des Fußballspiels fällt, die Musikhalle, das riesige Hotel, also das wird alles gebaut unter Mithilfe von Menschen, die keine Wahl haben. Auch hier in Europa, auch in Österreich hört man immer wieder von Hilfsarbeitern, die schwarz arbeiten oder nicht oder kaum bezahlt werden. Mit Asylwerbern kann man viel machen, die sind verzweifelt genug, aber der Unterschied ist, dass bei uns es Gesetze dagegen gibt und die Leute, die diese Menschen anstellen, reale Gefahr haben, ins Gefängnis zu kommen oder zumindest eine hohe Strafe zu zahlen, wenn man ihnen draufkommt. Was man hier im Land auch deutlich ansprechen muss, in armen Ländern natürlich umso mehr, ist die Prostitution. Frauen, die zur Prostitution gezwungen werden oder unter Täuschung extra dafür in ein Land gelockt werden, wo sie keine Wahl haben, gibt es überall. Auch in dem Puff am Stadtrand, an dem du und ich, wo wir immer vorbeifahren. Ist so. Über Prostitution in touristischen Gebieten will ich gar nicht nachdenken, da wird es noch grauslicher. Und auch durchs Internet kann man sich Live-Bilder kaufen, wo natürlich vor allen Dingen Frauen, aber auch Männer zur Prostitution gezwungen werden. Und die Fälle, die in den letzten Jahren in die Medien kamen, wo das mit Kindern passiert ist, haben wir wohl alle noch im Hinterkopf. Ja, ein Bereich, der uns noch alle betrifft, also mit dem wir täglich konfrontiert werden, ist die Bettelei und auch die Kleinkriminalität.
Menschen werden zum Betteln gezwungen, Menschen werden gezwungen, Straftaten zu begehen. Große Medienaufmerksamkeit haben zum Beispiel die riesigen Callcenter bekommen. Ich glaube, die waren auch irgendwo in Asien, aber ich bin mir jetzt nicht mehr ganz sicher, in denen Zwangsarbeiterinnen und Zwangsarbeiter Scam-Anrufe durchführen, um Menschen im globalen Westen zu betrügen. Die machen das auch nicht freiwillig. Also die Scammer sind auch arm dran. Also manche von ihnen zumindest. Zusätzlich stehen ein paar Sachen in meiner Sklavenliste, mit denen wir mal ausnahmsweise nicht so viel zu tun haben. Also Sklaven, die nicht auch Menschen in reicheren Ländern dienen oder nicht in Europa dienen. Der größte Bereich ist dabei die Haushaltsarbeit interessant. Hausangestellte, also Köche, Putzfrauen, Gärtner etc. werden teilweise eingesperrt, nicht bezahlt oder durch Drohungen und Abhängigkeit an ihre Arbeiter gebunden. Das kann man bei sehr reichen Leuten in Ländern, die sehr arm sind, nicht so selten finden, wie man es möchte. Ja, und dann ein Punkt, den ich extra erwähnen möchte, wo die Leute echt diskutieren, ob das wirklich jetzt unter Sklaverei fällt oder nicht, ist die Zwangsheirat. In manchen Fällen wird eine Person, normalerweise ein sehr junges Mädchen, unter Drohungen oder Gewalt zu einer Ehe gezwungen und anschließend in einer Situation gehalten, und ich habe das Wort mit Absicht gewählt, die Merkmale moderner Sklaverei aufweist. Ähnlich eben den Haushaltssklaven, einen Absatz drüber. Hier haben vor allen Dingen Frauen keine Wahl. Sie sind durch die Ehe gebunden und müssen für den Rest ihres Lebens schwere Arbeit in der Familie halten. Also da geht es jetzt nicht nur um Haushaltsarbeit und Haushaltsführen, sondern wirklich um im landwirtschaftlichen Betrieb ohne Gehalt 18 Stunden am Tag mitzuarbeiten, außer sie kriegen gerade ein Kind und dann schnell wieder, und ganz, ganz furchtbare Sachen, wo Leute einfach, wo Frauen tatsächlich verheiratet werden, um eine zusätzliche Arbeitskraft für die Familie zu werden, für die neue Familie. Ja, und ein letzter Punkt, der uns in Europa nicht so betrifft zum Glück, ist die Gefängnis- und Zwangsarbeit. In bestimmten Ländern, ich werde nachher ein Beispiel bringen, werden Gefangene unter Bedingungen eingesetzt, die internationale Organisationen als Zwangsarbeit kritisieren. Also dass man im Gefängnis arbeiten muss, ist nicht so ungewöhnlich, ist, glaube ich, auch gut für den Alltag. Aber wenn die Leute dann ein unermessliches Maß an Stunden arbeiten, schwere Arbeiten machen müssen, dafür nicht bezahlt werden, dafür nicht entlohnt werden und dazu gezwungen werden mit Gewalt, dann ist es Zwangsarbeit oder sogar Sklaverei. So, das sind jetzt mal grob alle Bereiche gewesen, die mir so untergekommen sind. Es gibt sicher noch ein paar mehr, vermutlich habe ich was vergessen, es gibt vermutlich kleinere Bereiche, vielleicht habe ich auch einen großen vergessen, kann sein. Aber wie ist das jetzt nun möglich, dass in den Ländern, in denen die Sklaverei eigentlich verboten ist, trotzdem so viele Sklaven arbeiten? Ja, wie ist es möglich? Das ist sehr unterschiedlich. Was mir am häufigsten untergekommen ist bei den Fällen, die Amnesty International bearbeitet, sind Zwänge durch so halblegale Verträge, also Sachen, die bei uns überhaupt nicht möglich wären. Insbesondere auch länderübergreifend. Es werden dann Arbeiter für eben den Bau oder den Haushalt ganz normal über Arbeitsagenturen gesucht, eben im Ausland. Die suchen dann in noch ärmeren Ländern Menschen, die bereit sind, da bei ihnen beim Bau zu arbeiten in ihren reichen Ländern oder wie auch immer. Und die Verträge wirken zuerst fair. Also die kriegen ein Angebot mit einem Gehalt und dass da Kost und Logis dabei ist oder was auch immer. Aber in Wahrheit müssen die Leute dann vor Ort unfassbar viele Stunden arbeiten, also ohne Pause und ohne Ruhezeiten, bekommen wenig bis gar nichts gezahlt, werden furchtbar untergebracht und müssen einen Teil ihres eh schon spärlichen Lohns an die Agenturen zuerst für die Vermittlung und dann für Unterkunft und Essen hergeben, sodass sie nicht selten schon mit Schulden starten und jahrelang arbeiten müssen, um überhaupt Gehalt zu bekommen. Dazu werden die Pässe von den Arbeitgebern eingezogen, sodass sie im Land bleiben müssen. Sie leben dann dort ohne Kontakt zu ihren Familien in der Heimat. Sie haben keine Möglichkeit auf Krankenversicherungen und Ähnliches. Wenn sie krank sind, kriegen sie gar nichts bezahlt. Das wird ihnen noch nicht geholfen. Sie können, weil sie nur so halblegal im Land sind, dann oft auch nicht zum Arzt gehen. Also das sind ganz, ganz schlimme Zustände. Solche Praktiken hat Amnesty International zum Beispiel in Saudi-Arabien und Katar aufgedeckt, als sie dort die Stadien für die Sportgroßereignisse in den letzten Jahren gebaut haben. Aber das betrifft viele Länder und nicht nur vor Sportereignissen, sondern generell, wenn sie große Hotels bauen zum Beispiel. Menschen durch Schulden zum Arbeiten zu zwingen, in denen man
ihnen eben nur gegen Geld, das sie gar nicht haben, überhaupt Arbeit vermittelt, ist eine häufige Vorgehensweise. Schulden, die dann eher wachsen, weil den Arbeitern dann zusätzlich Behausung, Essen, Transportkosten zum Arbeitsplatz etc. in Rechnung gestellt werden. In vielen Ländern ist man auch gezwungen, Schulden der Eltern zu übernehmen, wenn diese sterben. So beginnen Kinder schon mit Zwangsarbeit, ohne je bezahlt zu werden. Das ist alles mehr oder weniger legal und die Staaten können oder wollen nichts dagegen machen. Ja, geht es der Wirtschaft gut, geht es uns allen gut. Das war sarkastisch. Dazu kommen natürlich auch Sklaven in Bereichen, wo der jeweilige Staat gar keinen Zugriff oder keine Einsicht hat. Zum Beispiel eben in der Kriminalität, also und auch in abgelegenen Regionen bei sehr großen Ländern mit schwacher Verwaltung oder eben innerhalb von Familien oder Privathaushalten, wo kein Kläger da, kein Richter oder so. Also wo der Staat durchaus bereit wäre, was dagegen zu tun, aber einfach nicht die Möglichkeit hat, wirklich was halbwegs Maßvolles dagegen zu tun. So, jetzt habe ich schon wieder fast 15 Minuten am Stück geredet. Und damit ich nicht so viel am Stück reden muss, kommt jetzt ein Lied. Und zwar habe ich jetzt ein Lied rausgesucht, das heißt You Don't Own Me von Leslie Gore. Ihr kennt es, ist ein sehr altes Lied, älter als ich sogar. Eigentlich kein Lied über Sklaverei, trotz des Titels, sondern über die Lebensrealität von Frauen zu ihrer Zeit. Ich könnte jetzt ein bisschen was zum Thema Frauenrecht und Sklaverei sagen. Da gibt es nicht nur oberflächlich Parallelen, aber das wäre auch ein Thema für eine eigene Sendung. So.

Ja, willkommen zurück bei Amnesty Informiert, der monatlichen Sendung für die Menschenrechte. Mein Name ist immer noch Sarah und ich rede heute über Sklaverei.

es so klar ist und nachvollziehbar und unmissverständlich, ist dieser Artikel schon weltweit umgesetzt. Eigentlich, also formal abgeschafft ist die Sklaverei, wie gesagt, überall, in allen Ländern der Welt und auch ohne Ausnahme. Aber ich mache trotzdem eine Sendung drüber und nicht nur, weil ich mich über diese Abschaffung freue, die ist ja jetzt schon 45 Jahre her. Was ich mache ist, ich freue mich. Also es ist ja eine enorme Errungenschaft, das habe ich eh schon gesagt. Aber ich mache die Sendung, weil es leider nicht so gut funktioniert, wie es in den Gesetzestexten steht. In den ersten 20 Minuten habe ich allgemeine Bereiche genannt, in denen Sklaverei oder zumindest sklavenähnliche Zustände heute noch herrschen. Das war viel. Jetzt will ich ein paar ganz konkrete Beispiele bringen. Nicht, weil ich nicht glaube, dass ihr mir nicht glaubt, dass ich mir das alles ausgedacht habe, sondern einfach aus Informationen. Das sind Sachen, die wir von Amnesty oder anderen Menschenrechtsorganisationen in den letzten Jahren recherchiert oder aufgedeckt haben oder die sonst wie ans Licht gekommen sind. Und das sind, wie gesagt, Einzelfälle. Wir kratzen an der Oberfläche. Wir gehen alle davon aus, dass es da noch viel, viel mehr Sklaven gibt. Ja, ich fange an mit Mauretanien. Wie ich irgendwo eingangs schon mal erwähnt habe, ist Mauretanien das letzte Land der Welt gewesen, das die Sklaverei abgeschafft hat. Und das war 1981. Auch weil das verhältnismäßig kurz her ist, ist die Sklaverei dort nicht verschwunden. In der Realität wird Sklaverei dort weiterhin betrieben und nur sehr selten strafrechtlich verfolgt. Die sogenannten Haratin sind die Nachkommen ehemaliger Sklavinnen und Sklaven. Die Bezeichnung leitet sich vom arabischen Wort für Freiheit ab und bedeutet befreite Sklavin oder befreiter Sklave. Die Abstammung spielt bis heute eine entscheidende Rolle. Kinder von Sklavinnen bleiben als Sklaven oder Sklavinnen der Herren ihrer Eltern zugeordnet. Etwa 90% der Betroffenen sind Frauen und Kinder. Das genaue Ausmaß der Sklaverei in Mauretanien ist unbekannt. Die Global Slavery, der Global Slavery Index ging 2021, das ist die letzte Zahl, die ich gefunden habe, von rund 149.000 versklavten Menschen aus. Das entspricht gut 3% der Gesamtbevölkerung. Menschenrechtsorganisationen schätzen den Anteil der Sklaven auf bis zu 20%. Die Haratin sind tief verwurzelter gesellschaftlicher Diskriminierung ausgesetzt. Das gilt für den Zugang zu Bildung, zu Beschäftigung, zu Wohnraum, zu Land und natürlichen Ressourcen, ebenso wie zu Gesundheitsversorgung und sozialen Diensten. Selbst befreite Haratin bleiben daher in vielen Fällen bei ihren ehemaligen Herren. Sie sind ökonomisch, kulturell und psychologisch an sie gebunden und sehen keine andere Perspektive für ihr Leben. Während die Bestrafung von Sklaverei in Mauretanien selten ist, geht der Staat aber energisch gegen Antisklaverei-Aktivistinnen und Aktivisten vor. Sie werden willkürlich festgenommen und in abgelegenen Gefängnissen inhaftiert. Auch werden Versammlungen zu dieser Thematik systematisch verboten. Organisationen, die sich gegen die Sklaverei einsetzen, wird immer wieder die Anerkennung verweigert. Trotz dieser gefährlichen Umstände engagieren sich Aktivisten und Organisationen weiter für ein Ende der Sklaverei in Mauretanien. Ja, das zum Thema Mauretanien, wo es sicher am schlimmsten ist, weil es dann noch so selbstverständlich ist. Das ist es in anderen Ländern nicht mehr. Als nächstes möchte ich über Katar reden. Ich habe oben schon erwähnt, dass in diesen Ländern Arbeitsmigranten mit falschen Angaben ins Land gelockt werden, oft Vorauszahlungen leisten müssen für die Vermittlung und so schon mit Schulden beim Arbeitgeber starten. Auch dass Pässe behalten werden, um Rückreisen zu verhindern. Das betrifft vor allen Dingen Arbeiter im Baubereich und Arbeiterinnen in Haushalten. In Katar gibt es das Kafala-System. Das ist sehr interessant. Kafala bedeutet Sponsor und bedeutet, das klingt zuerst mal gut, dass der Arbeitgeber für den Arbeitsmigranten sozusagen verantwortlich ist. Er hat ihn hergeholt, er muss drauf schauen, wie es ihm geht. Aber die Sponsoren haben dadurch ein übermäßiges Maß an Kontrolle über die Migranten und ihren rechtlichen Status. So durften Arbeitsmigranten und Migrantinnen bis vor kurzem nur mit Einverständnis ihrer Arbeitgeber oder Arbeitgeberinnen, seltener, den Job wechseln oder das Land verlassen. Durch dieses extreme Abhängigkeitsverhältnis zu ihren Arbeitgeberinnen und Arbeitgebern, zu ihren Sponsoren, konnten sich die Arbeiterinnen und Arbeiter kaum gegen Ausbeutung, Missbrauch und Misshandlung wehren. Sie sind ihren Sponsorinnen und Sponsoren vollkommen ausgeliefert. Die Kafala-Regelung ist in Katar zwar inzwischen auch gesetzlich abgeschafft, wird aber in der Praxis weiterhin angewandt

0: und die Abschaffung zunehmend erneut in Frage gestellt. Katar hat die Anforderung einer Ausreisegenehmigung und einer Unbedenklichkeitsbescheinigung für die meisten Arbeitsmigrantinnen und Arbeitsmigranten abgeschafft, sodass sie theoretisch das Land verlassen und den Arbeitsplatz wechseln können, ohne die Zustimmung ihrer Sponsoren einzuholen. Aber de facto besteht für die Arbeitgeber weiterhin die Möglichkeit, den Arbeitsplatzwechsel zu blockieren und ihren rechtlichen Status zu kontrollieren. Auch durch die Einbehaltung von Gehältern und Sozialleistungen wird es Beschäftigten erschwert, den Arbeitsplatz zu verlassen. Sprich, wenn der Arbeitgeber dir das Gehalt nicht gibt, dann bleibst du bei ihm in der Hoffnung, dass er dir das dann irgendwann doch noch auszahlt. Arbeitsmigranten sind noch weiterhin von ihren Arbeitgebern abhängig, um nach Katar einreisen und sich dort aufhalten zu können. Die Arbeitgeber können in dieser Hinsicht nach wie vor Klage wegen unerlaubten Verlassen des Arbeitsplatzes einreichen und Aufenthaltsgenehmigungen annullieren. Praktiken, die zur Kontrolle der Arbeitskräfte missbraucht werden. Für die Arbeitsmigranten, die ausgebeutet werden, ist es schwierig, ihre Rechte einzufordern oder eine Entschädigung zu erhalten. Sie dürfen keinen Gewerkschaften beitreten und können so nicht gemeinsam für bessere Arbeitsbedingungen kämpfen. Ja, noch ein Land ist Nordkorea. Ich habe schon erzählt, dass in Nordkorea, ich glaube, ich habe Nordkorea nicht erwähnt, ich habe nur Gefängnis erwähnt, also dass in Nordkorea und anderen Ländern Strafgefangene zur Zwangsarbeit eingesetzt werden. Und nicht nur das, sie werden auch ans Ausland verliehen. Das finde ich interessant. Hier habe ich einen ausführlichen Bericht, mal ausnahmsweise nicht bei Amnesty, sondern bei der Internationalen Gesellschaft für Menschenrechte gefunden. Nordkorea exportiert Kohle und versklavt für die Förderung Gefangene. Sie werden unter anderem in der russischen Holzindustrie und auf den WM-Baustellen in Katar eingesetzt. Der nordkoreanische Staatsapparat hat über Jahre hinweg ein System der Erpressung, Unterdrückung und Sklaverei aufgebaut. Nordkoreaner, die als politisch unzuverlässig eingestuft werden, werden getötet oder als Arbeitssklaven missbraucht. Also ich möchte nochmal betonen, wir reden hier nicht von Strafgefangenen, die irgendwelche Gewalttaten wegen irgendwelchen Gewalttaten inhaftiert werden, sondern einfach von politischen Gegnern oder Ähnlichem, also auch zumindest. Neben der Zwangsarbeit in Lagern zur Herstellung von Exportgütern umfasst es auch den Export von Leiharbeitskräften. Beispielsweise eben nach Russland, nach China oder Katar. Dort müssen die billigen Arbeitskräfte aus Nordkorea rechtlos und ohne nennenswerten eigenen Lohn arbeiten. Die Löhne fließen in die Kassen des nordkoreanischen Regimes. Es wird auch immer wieder von groben Menschenrechtsverletzungen in den Gefangenenlagern berichtet. Bestätigt werden diese Praktiken von ehemaligen Gefangenen, die nach Südkorea fliehen konnten. Die Exportkohle wird vor allem im Straflager Nummer 18 in der zentral gelegenen Provinz Südpyongyang abgebaut. Dort sind mindestens 37.600 Menschen untergebracht, unterteilt in ein Gefangenenlager und in einen Zwangsarbeiterbezirk, in dem entlassene Häftlinge arbeiten. In Nordkorea enthalten aus Lagern Entlassene oft keine Chance auf gesellschaftliche Wiedereingliederung und müssen zum Beispiel gegen ihren Willen im Bergbau arbeiten. Millionen von Menschen in Nordkorea sind einer drastischen Unterdrückung durch die Regierung ausgesetzt. Mindestens 200.000 werden eben in diesen berüchtigten Lagern festgehalten, also auch in anderen als in diesem Kohlelager. Viele davon in Sippenhaft. Hierbei wird eben auch vor Kindern kein Halt gemacht. Bei vielen der Inhaftierten handelt es sich lediglich um Familienangehörige von vermeintlichen Regimekritikern und Kritikerinnen, die im Sinne einer Kollektivbestrafung willkürlich inhaftiert werden. Das macht es natürlich nicht besser. Also auch Strafgefangene, die vorher wirklich Scheiße gebaut haben, sollten keine Sklaven sein. Aber bei Regimekritikern ist es halt noch einmal einen Tick härter, dass man da so willkürlich festgenommen werden kann. Ja, einen Bericht habe ich noch gefunden aus Pakistan, den fand ich ganz interessant, weil ich da im Interview gelesen habe, aus dem ich jetzt ein bisschen was vorlese. Es ist die Geschichte eines Bauerns, der mittlerweile in einem Dorf lebt, in dem entflohene Sklaven leben. Seine Geschichte ist so: ein mächtiger Landbesitzer aus dem südpakistanischen Sangar hat ihm ein Darlehen angeboten über 15.000 Rupien. Er brauchte das Geld, um heiraten zu können. Nach der Hochzeit konnte der Bauer mit dem Namen Buchs die Schuld auf seinem Hof abarbeiten, hat dieser Patron gesagt, dieser Landbesitzer. Der Bauer stimmte halt sofort zu, nahm das Geld und hat geheiratet. Kurz danach begannen die Eheleute gemeinsam das Darlehen abzustottern. Aber es war der Anfang eines jahrelangen Leidenswegs. Familie Buchs erzählt dann, wir haben vom Morgengrauen bis in die Nacht geschuftet, 12 bis 14 Stunden am Tag, sagt Ali Buchs, ein schmaler Mann mit weißem Haar und Vollbart. Ich habe die Felder gepflügt, Bewässerungskanäle gegraben und die Ernte eingefahren. Meine Frau Nusrat versorgte die Tiere, brachte die Saat aus, jätete das Unkraut. Aber unsere Schuld wurde nicht kleiner. Der Trick des Patrons war, wie wir oben schon gehört haben, Familie Buchs musste für ihre einfache Hütte auf dem Hof eine hohe Miete zahlen. Auch für das tägliche Essen, Brot und Chilis mit Buttermilch, berechnete ihr der Zamedavi, Großgrundbesitzer im Pakistan genannt werden, einen stolzen Preis. 2 Dutzend Familien lebten wie Leibeigene auf dem Land des Zamindars. Seine Aufseher zwangen sie frühmorgens auf die Felder, selbst als sie krank waren. Wer nicht gehorchte, wurde geschlagen. Sie bewachen das Dorf und hinderten die Bauern daran, das Land zu verlassen. Wir waren alle Sklaven, sagt Nusrat Buchs. Der Großgrundbesitzer entschied sogar, mit wem die Bauern ihre Töchter verheiraten durften. Im Pakistan werden nach Schätzungen der australischen Menschenrechtsorganisation Walk Free Foundation mehr als 2 Millionen Menschen wie Leibeigene gehalten. Lokale Vereinigungen gehen sogar von 4 Millionen Sklaven aus, die täglich zur Arbeit auf dem Feld oder in den Ziegeleien gezwungen werden. Ihr Schicksal ist überall das gleiche. Sie dürfen den Wohnort nicht verlassen und können von ihren Besitzern wie Vieh verkauft werden. Männer werden geschlagen, Frauen sexuell belästigt und vergewaltigt. Es trifft auch Kinder. Wenn ihre Eltern sterben, haften sie sogar für deren Schulden. Ganze 14 Jahre schufteten Ali und seine Frau Nusrat Buchs auf dem Hof. Sie brachte in dieser Zeit 3 Kinder zur Welt. Bis kurz vor der Entbindung musste sie auf dem Feld schuften. Eines Tages erzählte ein Reisender ihnen von einem Dorf, in dem entflohene Sklaven in Sicherheit lebten. Ein paar Wochen dachten sie nach und dann im Schutz der Nacht wagten sie die Flucht. Wir haben unser ganzes Hab und Gut auf dem Hof gelassen, um keinen Verdacht zu erwecken, sagte Buchs. 2 Tage marschierten wir ohne Rast, bis wir in Asad Nagar, so heißt das Dorf, ankamen. Dann waren wir frei. Offiziell ist Leibeigentum in Pakistan unter Strafe verboten. Doch Politik, Justiz und Polizei decken die Sklavenhalter, die oft zu den reichsten Familien des Landes gehören. Seit 1992 gibt es in Pakistan ein Gesetz gegen Zwangsarbeit, aber im Alltag hat sich nicht viel verändert. Die Landbesitzer sind gut vernetzt, sie gehören zur Elite, ihre Angehörigen begleiten oft wichtige Staatsämter. Auch wenn sie nach einem Gerichtsbeschluss ihre Sklaven freilassen müssen, wird kaum einer wegen Freiheitsberaubung verurteilt. Es ist ein Kampf gegen Windmühlen, sagen Menschenrechtsaktivisten vor Ort. Wir befreien einige Menschen, die Großgrundbesitzer versklaven neue, die wir ein paar Monate oder Jahre später wieder befreien. Weil die Schuldigen nicht bestraft werden, dreht sich das Rad endlos weiter. In den ländlichen Gebieten Pakistan herrschen bis heute feudale Verhältnisse. Fast das gesamte landwirtschaftlich nutzbare Land gehört den Großgrundbesitzern und wird meist von landlosen Bauern beackert, die in armseligen Dörfern auf dem Land ihrer Herren leben. Die Bauern sind der Gnade des Großgrundbesitzers ausgeliefert. Er entscheidet über die Entlohnung und über ihre Bewegungsfreiheit. Besonders anfällig für Ausbildung sind Angehörige religiöser Minderheiten. Das wären in Pakistan Hindus, Christen und Schiiten, die auf der sozialen Leiter ganz unten stehen und meist zu den Ärmsten der Armen gehören. So, das war ein bisschen ein näherer Bericht, ein menschlicherer Bericht aus Pakistan. Ich würde jetzt gerne noch über den aktuellen Bericht aus Russland kommen. Aber jetzt habe ich beschlossen, ich spiele zuerst mal noch Musik. Diesmal ein Lied aus einem Film. Und zwar aus Harriet. Das ist ein Film über Harriet Tubman, eine ehemalige Sklavin, die selber hunderte Leute aus der Sklaverei in den USA befreit hat. Und das muss ich jetzt noch finden. Ja.
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0: Ja, willkommen zurück bei Amnesty Informiert, der monatlichen Sendung für die Menschenrechte. Ich rede heute über Sklaverei und ich wollte eigentlich das Aktuelle vorbereiten. Wir haben am Ende der Sendung immer ein paar aktuelle Meldungen aus der Welt der Menschenrechte. Und da bin ich über einen Bericht gestolpert, der sehr aktuell ist, weil er erst vor ein paar Tagen rausgekommen ist und der sich um Sklaverei dreht. Und deshalb lasse ich heute die aktuellen Meldungen aus, also zumindest die Mehrzahl, sondern bringe nur eine aktuelle Meldung, nämlich über Russland. Wir haben das aufgedeckt, also Amnesty International hat das aufgedeckt, ich war nicht dabei. Russland hat mit Täuschung, Zwang und Ausbeutung ausländische Staatsangehörige für seine Streitkräfte rekrutiert und sie zum Kampf in die Ukraine geschickt. In vielen Fällen kommt dies einer Menschenrechtsverletzung und dem Verbrechen des Menschenhandels gleich, so spricht der aktuelle Amnesty-Bericht. Rekrutiererinnen und Rekrutierer haben Personen aus dem Ausland unter falschen Angaben in die russischen Streitkräfte gelockt und die prekäre Lage der bereits in Russland lebenden Migrantinnen und Migranten und Geflüchteten ausgenutzt. Die Betroffenen stammen vor allem aus einkommensschwachen Ländern des globalen Südens. So werden die russischen Streitkräfte mit wirtschaftlich schwachen Menschen aus dem Ausland aufgestockt und diese im Angriffskrieg gegen die Ukraine als Kanonenfutter eingesetzt. Das Ausmaß der Ausbeutung und der Nötigung hat uns zu dem Schluss geführt, dass es sich um vielen Fällen um Menschenhandel handelt. Der Bericht von Amnesty stützt sich auf Interviews mit Personen aus Brasilien, Kolumbien, Kuba, Ägypten, Sierra Leone, Sri Lanka, Somalia und Südafrika, die zwischen 2024 und 2026 in zwei ukrainischen Kriegsgefangenenlagern geführt wurden. Außerdem sprach Amnesty mit ausländischen Staatsangehörigen, die derzeit bei den russischen Streitkräften dienen, und deren Familienangehörigen sowie mit Rechtsanwältinnen und Rechtsanwälten, Menschenrechtsaktivistinnen und Menschenrechtsaktivisten und Journalistinnen und Journalisten. Zu den wichtigsten Instrumenten der russischen Behörden bei der Rekrutierung ausländischer Staatsangehöriger gehört es, deren prekäre Lage als Druckmittel einzusetzen. Dazu zählen etwa ein irregulärer Aufenthaltsstatus nach Ablauf von Arbeitsvisa oder auch Studentenvisa oder der Vorwurf von Straftaten. Der Militärdienst wird dabei als vorteilhafte Alternative zu Haft oder Abschiebung dargestellt. Amnesty International befragte zum Beispiel zwei Männer aus Sri Lanka, die nach dem Ablauf ihrer Arbeitsvisa rekrutiert wurden, sowie kubanische und ägyptische Staatsangehörige, die wegen vermeintlichen Drogenbesitzes inhaftiert worden waren und denen angeboten wurde, Militärverträge zu unterzeichnen, anstatt ihren Wehrdienst abzuleisten oder ihre Haftstrafe zu verbüßen. Zudem erhielt Amnesty die Aussage eines Geflüchteten aus Zentralafrika, der nach Ablauf seines vorübergehenden Schutzstatus in Gewahrsam genommen und mit Abschiebung bedroht wurde, sofern er sich nicht bei den russischen Streitkräften verpflichten würde. Das Verschleiern oder die falsche Darstellung der Gefahren und der tatsächlichen Tätigkeit ist zu einem zentralen Bestandteil der Rekrutierung ausländischer Staatsangehöriger durch die russische Armee geworden. Der Wehrdienst wird häufig als nicht mit Kampfhandlungen verbundene Unterstützungsaufgabe dargestellt, etwa als Tätigkeit in einer Militärküche oder als Fahrer weit entfernt von der Front. Die beiden Sri Lanka gaben an, man habe ihnen vorgetäuscht, sie würden als Köche arbeiten. Stattdessen seien sie zum Kämpfen an die Front geschickt worden und innerhalb weniger Wochen von ukrainischen Streitkräften gefangen genommen worden. Die Situation an der Front ist unvorstellbar. Man sieht keine ukrainischen Soldaten, nur Drohnen. Überall Drohnen, sagte einer. Ich würde niemals dorthin zurückgehen. Lokale Vermittlerinnen und Vermittler und irreführende Online-Stellenanzeigen tragen maßgeblich dazu bei, Menschen bereits in ihren Heimatländern zu täuschen. Personen berichten von versprochenen zivilen Arbeitsplätzen, etwa in Sicherheit, Logistik, Bauwesen oder IT, häufig verbunden mit hohen Gehältern und einem beschleunigten Zugang zur russischen Staatsbürgerschaft. Nach ihrer Ankunft werden sie stattdessen in die Streitkräfte eingezogen. Ein Südafrikaner, der sich online auf eine Stelle als LKW-Fahrer in Polen beworben hatte, erhielt über einen Vermittler auf WhatsApp die Anweisung, nach Moskau zu fliegen, um dort einen LKW abzuholen und ihn nach Polen zu fahren, berichtete seine Frau Amnesty International. Bei seiner Ankunft in Moskau wurde ihm alles weggenommen. Man teilte ihm mit, dass er nicht nach Polen fahren würde, sondern dass er Soldat werden würde. Vielen Rekruten wurden lukrative Gehälter und Einstellungsprämien versprochen, die jedoch nicht gezahlt wurden. Während einige von ihnen vor ihrer Festnahme Teilzahlungen erhielten, gaben viele an, überhaupt nichts erhalten zu haben. Neben der finanziellen Vergütung war für alle Befragten die Aussicht auf die russische Staatsbürgerschaft ein wichtiger Anreiz. Alle Befragten gaben an, dass ihre Bewegungsfreiheit nach der Unterzeichnung von Militärverträgen stark eingeschränkt worden sei. Rekruten aus Brasilien und Sri Lanka gaben an, dass ihnen während der Ausbildung oder vor ihrem Einsatz an der Front ihre Pässe und Mobiltelefone abgenommen worden seien. Andere gaben an, dass sie die Einrichtungen, in die sie nach der Unterzeichnung der Unterlagen gebracht worden waren, nicht verlassen durften und der gesamte Transport geheim und unter strenger Kontrolle ablief. Mangelnde militärische Erfahrung scheint kein Hindernis zu sein. Die meisten Rekruten werden bereits nach nur 2 Wochen Ausbildung in aktive Kampfgebiete entsandt. Viele berichteten von unzureichender Vorbereitung, fehlender Ausrüstung und eingeschränkter Kommunikation mit Kommandanten, auch aufgrund von Sprachbarrieren. Das lässt darauf schließen, dass es bei der Rekrutierung vor allem darum geht, die Zahl der russischen Fronttruppen zu erhöhen, wobei der Kampffähigkeit kaum oder gar keine Beachtung geschenkt wird und es offenbar egal ist, ob diese Menschen sterben. Es gibt Hinweise auf eine Beteiligung von russischen Behörden am Menschenhandel. Zugleich scheint Russland nicht ausreichend dafür zu sorgen, dass der Menschenhandel strafrechtlich verfolgt und wirksam bekämpft wird. Im Mai 2025 haben die russischen Behörden die Präsenz von Amnesty International in Russland offiziell verboten, die Aktivitäten der Organisation unter Strafe gestellt und ihr die Möglichkeit verwehrt, offen Informationen in oder aus Russland zu sammeln. Dies hindert Amnesty daran, Berichte von Personen vor Ort zu untersuchen, die laut der russischen Regierung kontrollierten Medien angegeben haben, dass ukrainische Anwerberinnen und Anwerber ebenfalls versucht hätten, ausländische Staatsangehörige durch Täuschung oder die Ausnutzung ihrer prekären Lage zu rekrutieren. Ja, wir haben hier jetzt gesprochen über ein an sich abgehaktes Menschenrecht. Das Verbot der Sklaverei ist aber in der Realität noch lange nicht umgesetzt. Das macht mich zumindest betroffen und traurig. Auch in Österreich gibt es immer wieder Fälle, die nah an Sklaverei rankommen, aber zum Glück leben wir in einem Staat, der aktiv was dagegen unternimmt. Und wenn man was findet, dann werden die Leute auch bestraft. Das findet hier niemand mehr in Ordnung. Trotzdem arbeiten auch auf unseren Feldern, in unseren Bordellen und auf unseren Baustellen Menschen, die das nicht freiwillig machen oder die nicht im Ansatz angemessen bezahlt werden, deren Rechte komplett missachtet werden. Das sind sehr arme Menschen, Migrantinnen und Migranten, Menschen mit unklaren Status, Geflüchtete. Vielleicht, und jetzt werde ich ein bisschen moralisch, sollten wir aber alle darauf achten, wie die Waren, die wir kaufen, produziert werden. Ich weiß, das hört man ständig, aber wenn ihr mir ähnlich seid, braucht ihr genau wie ich ab und zu eine Erinnerung dran. Ja, das war's zu dem Thema für mich, von mir. In den letzten Minuten widmen wir uns einem anderen Thema, obwohl es wieder um das Telefon in unserer Hosentasche geht.
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0: Zwar ein bisschen leise, unsere Aktion des Monats. Richtet sich an den Innenminister Kahner. Österreich darf kein Überwachungsstaat werden. Der Staat kann heute mehr über uns erfahren als je zuvor, was wir schreiben, wo wir uns aufhalten, mit wem wir sprechen. Spionagesoftware, Kameras und automatisierte Analysesysteme greifen tief in unsere Privatsphäre ein. Das passiert oft ohne konkreten Verdacht, ohne unser Wissen und ohne wirksame Kontrolle. Die Folge: Menschen schrecken davor zurück, sich kritisch zu äußern oder an Demonstrationen teilzunehmen. Dieser sogenannte Chilling-Effekt gefährdet unsere Meinungs- und Versammlungsfreiheit. Vom Smartphone bis zum öffentlichen Raum, das Innenministerium baut Überwachung auf vielen Ebenen aus. Die Polizei nutzt Gesichtserkennung im öffentlichen Raum. Der Einsatz ist ein massiver Eingriff in das Recht auf Privatsphäre. Menschen werden vom österreichischen Sicherheitsbehörden erfasst und analysiert, ohne individuellen Verdacht und ohne ihr Wissen. Das Problem dabei ist, viele Systeme zur Gesichtserkennung weisen hohe Fehlerquoten auf und können durch Voreingenommenheit und Stereotype Annahmen beeinflusst sein. Dadurch werden Personen diskriminiert und es wird Ungleichheit verstärkt. Der Innenminister will auch mehr Videoüberwachung an öffentlichen Orten. Wo Bewegungen aufgezeichnet und ausgewertet werden können, entsteht ein Klima der Einschüchterung. Unverhältnismäßige Videoüberwachung kann zudem bestehende Diskriminierungen verstärken. Werden bestimmte Orte ohne ausreichende sachliche Grundlage als Hotspots überwacht, besteht die Gefahr, dass insbesondere Stadtteile mit einem höheren Anteil migrantischer Bevölkerung pauschal unter Verdacht gestellt werden. Daher fordern wir von Innenminister Kahner, keine hochinvasive Spyware. Das Gesetz zur Einführung der sogenannten Messenger-Überwachung in Österreich muss aufgehoben werden. Unser Gesicht gehört uns. Keine biometrische Massenüberwachung. Jede Verwendung von Gesichtserkennungstechnologie im öffentlichen Raum gefährdet unsere Freiheit und muss in Österreich verboten werden. Privatsphäre haben wir auch draußen. Videoüberwachung darf nicht weiter ausgeweitet werden. Jede Kamera braucht belegbare Notwendigkeit und unabhängige Kontrolle. Wenn ihr diese Petition unterstützen wollt, dann unterschreibt jetzt auf unserer Online-Petition eben auf www.amnesty.at. Da findet ihr sie schnell auf der Startseite, zumindest jetzt. Dort könnt ihr auch genaueres nachlesen, ein paar Hintergründe erfahren und andere Petitionen unterschreiben. Und ihr könnt dort auch erfahren, wie ihr ehrenamtliche Aktivistin oder Aktivist bei uns werden könnt. Wir hier in Linz sind ganz okay, glaube ich, aber es gibt weltweit Amnesty-Gruppen im ganzen deutschen Sprachraum auch, vielleicht auch in deiner Nähe. Sich für die Menschenrechte einzusetzen, ist in Zeiten wie diesen sicher wenigstens ein Signal, dass man da nicht in diese Richtung rennen will, in die gerade alle rennen. Und im besten Fall kann man echt was bewirken. In diesem Sinn, ich freue mich, dass ihr mir zugehört habt. Sendungen, wo ich bei der Recherche selber viel lerne, sind mir die liebsten und das war hier definitiv der Fall. Das letzte Lied für heute hat überhaupt nichts mit Sklaverei zu tun. Es ist ein Lied von Paper Moon, weil ich heute Morgen auch erfahren habe, dass Christoph Straub, einer der Gründer des Duos, gestorben ist. Und der Teenager, der ich einmal war, vor langer, langer, langer Zeit, mochte Tell Me a Poem wirklich gerne. Und wenn ich heute schon eine Radiosendung mache, dann spiele ich das auch gleich.

0: Ja, hallo und herzlich willkommen zu einer weiteren Folge des SKV Radios, dem Fan-Talk von Vöstler für Vöstler. Wir haben uns länger nicht gehört, meine Wenigkeit. Der Ralf heute alleine im Studio zwar, aber über die Konserve, für alle, die sich mit diesem Begriff auskennen, anders gesagt über ja, eine On-Demand-Plattform, haben wir heute ein wunderbares Crossover, das es auch in Zukunft, beinahe wöchentlich geben wird. Worum geht's, damit ihr euch alle auskennt? Der SKV Fan Talk ist ja entstanden, oder das SKV Radio hat verschiedene Namen und Bezeichnungen, ist entstanden aus einer Idee heraus, Radioübertragung wieder aufleben zu lassen. Ist mit unglaublich viel Aufwand verbunden, das parallel, also live zu Auswärtsmatches des FC Blau-Weiß Linz regelmäßig zu produzieren und mit Newswert auch zu übermitteln. Das hat technische und auch medienrechtliche Gründe, dass man das nicht wie eine klassische Live-Radiosendung und Übertragung machen kann. Einfach liegt es am Rundfunkmonopol der Radios, die am ORF angestückelt sind, beziehungsweise Teil des ORF-Hörfunkprogramms sind. Die haben da die Rechte drauf. Somit kann man nur, vergleichbar mit dem Fan-Talk, der früher immer wieder mal auf Sport 1 im Fernsehen läuft. Daran kann man sich orientieren, so kann man das Format gestalten. Das heißt, man muss dazu quatschen, um das tatsächlich auch on air bringen zu dürfen, aber eben keine Live-Situationen eben in Realgeschwindigkeit mit kommentieren und beschreiben, sondern einfach immer wieder nur reinblicken, wie es gerade ausschaut. Das Format ist meinen Kollegen, den Thomas und mir, etwas zu zach geworden, wie man auf gut Oberösterreichisch sagt. Und es gibt jetzt eine neue Idee. Und es gibt unseren wunderbaren Freund, den Timon, der eben den Podcast Stolzstadt Ambiente produziert und das eben jetzt wöchentlich und immer noch einem Pflichtspiel und teilweise auch in Pausenzeiten oder nach Matches des FC Blau-Weiß Linz, die keine Punktespiele sind, also auch Testspiele. Alles also möglich, wie es ausschaut künftig. Und mich freut's, dass Timon nun auch über Radio Froh auf 105,0 MHz im Großraum Linz und 102,4 MHz im Raum Everding zu hören ist. Ich will gar nicht viel mehr vorwegnehmen, sondern stattdessen hätte ich vorgeschlagen, wir starten mit dem Podcast selbst, der eben gestern im Laufe des Tages rückblickend zum Heimspiel gegen den FC Hertha Wels entstanden ist. Und vielleicht noch ein kurzer Tipp für alle, die sich gefragt haben, was ist das eigentlich für eine Intro-Song gewesen? Von Man Without Hats, Pop Goes the World, kennt man sicher da von dort und da aus dem Radio, eher aus den 90ern oder 2000ern. Und es ist nichts anderes als das Original von Für kein Geld gangert i zum LASK. Alle, die regelmäßig im Stadion oder zumindest im Fansektor heim- oder auswärts dabei sind, kennen dieses Lied. Und vielleicht war das jetzt ein Augen- und Ohrenöffner. Ja, so viel von mir. Und damit hätte ich gesagt, wir starten in die neueste Folge des Podcasts Stolzstadt Ambiente, eben von unserem Freund dem Timon. Es ist die 67. Ausgabe und widmet sich eben dem letzten Heimspiel vom FC Blau-Weiß Linz am Samstagabend. Viel Spaß!
1: And I'm really happy to be here and scored already the second goal here and it's really amazing emotions, and I think in the future we'll be better and better.

0: das hat er absolut souverän gelöst, Anton Zarenko. Beim Stöschel Ambiente Debüt war in der Mixzone zum allerersten Mal und ist dort Rede und Antwort gestanden und hat das ja absolut abgeklärt, abgeliefert, wie man es kennt von ihm. So wie auf dem Fußballplatz ist er also auch in den Interviews und wir werden ihn später dann nochmal hören, neben Erik Weinhauer, Christian Heinle, Michael Köllner und Christopher Giuliani, also eine voll bepackte Sendung, die uns bevorsteht, die wahrscheinlich ein bisschen länger wird, denn vor allem Michael Köllner war mal wieder in Redelaune, aber wir dürfen auch über etwas Positives sprechen, nämlich der FC Blaues Linz kehrt auf die Siegerstraße zurück und gewinnt mit 4:1 gegen Hertha Wels zu Hause, nach zuletzt zwei Niederlagen, zuerst mal gegen Kapfenberg in der Liga und gegen Wacker Innsbruck im Cup, gibt es jetzt also mal wieder was zu bejubeln. Und letzte Woche, da war die Folge ja wirklich nicht besonders positiv gestimmt. Ich war wirklich sauer und das hat mir auch sehr lange mitgehangen in der Woche. Mein Studium hat darunter gelitten durch die schlechte Laune, war aber auch ganz positiv. Eigentlich hat es das eher befördert, weil ich hatte keinen Bock, mich mit Fußball auseinanderzusetzen. Aber am Dienstag hat AEK meine Stimmung gerettet. Nein, natürlich nicht. Das war dann ja eine willkommene Ablenkung. Und am Samstag bin ich dann frohen Mutes wieder in den Donaupark gekommen, um der glorreichen Elf von Michael Köllner zuzujubeln. Und die erste Halbzeit, die hat mir nicht wahnsinnig viel Spaß gemacht. Aber ich würde sagen, wir starten gleich mal rein in die Folge. Nicht so sehr herumreden und direkt mal die Fakten auf den Tisch legen, denn wir haben einiges eben abzumoderieren. Wir beginnen mit der Aufstellung und da können wir gleich mal den Elefanten im Raum ansprechen. Christopher Giuliani startet im Tor, Valentin Oelz wurde rausgenommen und damit haben wir eben einen Tormannwechsel gesehen. Das werden wir dann später auch nochmal ein bisschen genauer unter die Lupe nehmen. Die Innenverteidigung besteht wieder aus Alan Pasic, Manuel Maranda und Fabio Varesi Strauß. Also hier wurde auch David Riegler rausgenommen nach der letzten Woche und Fabio Varesi Strauß ist zurückgekehrt. Auf den Wingback-Positionen Dario Kreiker auf der linken Seite und Dominik Frieser auf der rechten Seite. Auch der ist zurückgekehrt nach zuletzt muskulären Problemen. Im Mittelfeld hatten wir Karim Conte, Anton Zarenko und Jonas Meyer, also genau das gleiche Mittelfeld wie letzte Woche. Und Romeo Vucic und Ronivaldo, die stürmten gemeinsam in der vordersten Linie. Die Ersatzbank, die hat sich folgendermaßen ergeben. Torwart Valentin Oelz als Ersatzmann. Dann haben wir noch David Riegler als Backup für die Innenverteidigung. Thomas Schistl für die Wingback-Positionen. Diego Matric für das zentrale Mittelfeld. Nico Grimms, der für die Zehnerposition da wäre. Und Erik Weinhauer, der noch ein bisschen angeschlagen war, beziehungsweise der, da war die Gefahr einer Verletzung gegeben. Deswegen war er ja gar nicht dabei letzte Woche. Und man wollte ihn jetzt nicht sofort wieder ins kalte Wasser werfen. Und als Mittelstürmer-Option Jakob Kollmann. Ja, ich würde sagen, wir schauen zuerst einmal auf den Spielverlauf und dann schauen wir auf die Thematiken, die noch dazu kommen. Und ich würde sagen, wir gehen mal rein ins Spielgeschehen. Es ist ein gewohnt starker Beginn von unseren Blau-Weißen. Die ersten 10, 15 Minuten, die kann man auf jeden Fall auch wieder als positiv hervorheben. Und da gab es auch ein, zwei Mal große Chancen. Diese Chancen sind eher ein bisschen ein Produkt von, nicht dem Zufall, würde ich sagen, aber schon aus Set-Pieces, also so aus Standardsituationen, wo der Ball ruhig ist. Nämlich in der dritten Minute gleich mal die Chance nach einem weiten Einwurf. Der zweite Ball, der gehört uns, Manuel Maranda, ist da ja im gegnerischen Strafraum unterwegs, blockt den Ball gut ab und spielt den Ball zu Dario Kreike in den Rückraum, der mit Übersicht auf den vorher eingeworfenen Dominik Frieser und der überlupft den Gegner mit einem Pass auf Alan Pasic, der einläuft bis zur Grundlinie und dann den Ball hereingibt auf Ronivaldo, der den Kopfball eigentlich ganz gut setzt, aber der Ball wird dann geklärt direkt auf der Linie und damit steht es dann weiterhin 0:0. Und eine ähnliche Situation gibt es dann auch in der 11. Minute. Dieses Mal ist es kein Einwurf, sondern eine Freistoßmöglichkeit durch Anton Zarenko, so quasi aus der rechten Tasche, glaube ich, nennen es die Schweizer Kollegen. Das ist so mehr oder weniger das Halbfeld in der gegnerischen Hälfte. Und der trägt den recht gut an, fast ein bisschen zu weit, habe ich mir gedacht im ersten Moment. Aber das war so geplant, denn der geht auf die zweite Stange, wo Romeo Vucic dann den Ball nach hinten ablegt und den mehr oder weniger ja, mit dem Kopf so auflegt, dass er einmal vorher aufprallt und in der Mitte ist dann Fabio Parisi Strauß, der den Kopfball in Richtung Tor bringt. Auch hier wird wieder an der Linie oder in der Nähe von der Linie geklärt und wir bekommen den Ball nicht ins Tor. Und ab da ist das Spiel nicht mehr gut. Das kann man ganz klar sagen, denn die Mannschaft ja, hat es verpasst oder hat es nicht geschafft, hier in den ersten Minuten direkt mal das Tor zu erzielen, wie wir es ja schon des Öfteren ja auch gesehen haben, wo man dann wirklich ins Rollen kam. Und die Welser nach den ersten Momenten haben sich dann ordentlich reinspielen können und in der 21. Minute, ja, da fällt dann das 1:0 für die Hertha aus Wels. Es ist ein Umschaltmoment und es ist eine Situation, wo sich unsere Dreierkette offensiv einstellt. Es ist einschaltet. Fabio Varese Strauß, der durchaus offensiv unterwegs ist, in der Mitte der gegnerischen Hälfte und will auf der linken Außenbahn Dario Kreiker schicken. Der Pass ist aber dann schlecht, der wird abgefangen und die Welser, die schalten sofort um. Das Problem ist, wir sind da ab dem Zeitpunkt halt schon viel zu sehr in der Vorwärtsbewegung und kommen dann in der Rückwärtsbewegung nicht mehr rein. Wir sind immer einen Schritt zu spät, ob das jetzt ein Karim Conte ist, ein Jonas Meyer, die sich dann plötzlich umorientieren müssen und nach hinten arbeiten. Und gleichzeitig unsere Verteidigung besteht halt nur dann aus Alan Pasic und Manuel Miranda. Und der Ball kommt dann über eine Station in die Tiefe und Miranda wird da von innen überholt von Sebastian Malinowski, der sich dann zuerst an den Ball kommt, dann nach innen schneidet und Pasic kommt dann nicht mehr in den Zweikampf rein. Abschluss aus kurzer Distanz ins lange Eck. Wir könnten jetzt vielleicht darüber reden, nachdem ich es mir nochmal angeschaut habe, ob vielleicht Christopher Giuliani ein bisschen früher rausgehen hätte können, um nochmal mehr den Schusswinkel zu verkürzen. Ich will da jetzt gar nicht von einem Tormannfehler oder sonst irgendwas reden, sondern es ist dann halt einfach auch eine Durchsetzung von Malinowski, die gut ist. Und der Fehler ist halt schon vorher, das muss man ganz klar sagen. Ich habe mir nur gedacht in dem Moment, das war eine Situation, wo ich gesagt hätte, da hätte wahrscheinlich Valentin Oelz seine Stärke gehabt, nämlich im direkten 1 gegen 1 beim Herauskommen durch seine Größe. Das hat, also wenn ich an Saves von Valentin Oelz denke, dann wäre diese Situation genauso eine gewesen, wo er sich vielleicht auszeichnen hätte können, aber das ist ja irrelevant, über das sprechen wir nochmal später. Sebastian Malinowski hat sich dann besonders beliebt gemacht durch eine Aktion, der jubelt, ist vollkommen in Ordnung und natürlich läuft er ja auf die Heimkurve zu. Das ist ist halt so und trotzdem kommt dann ein total dämlicher Jubel auf die Heimfans. Jakob Semmler pfeift ihn auch sofort zurück. Und ja, ich habe versucht zu ergründen, warum ein 28-jähriger deutscher Fußballspieler, der eigentlich nie über die zweite Schweizer Liga bzw. die Regionalliga Bayern, also die vierte Liga in Deutschland hinausgekommen ist, so jubelt. Das Einzige, was ich mir herbeiziehen habe können als Erklärung, war, dass er 2 Jahre bei Wacker Burghausen unter Vertrag stand, was der Derby-Gegner von Jan Regensburg ist. Wie dem auch sei, er hat die Quittung dann sowieso später bekommen. Soll er sich dann halt freuen vorm Block. Und dann war es wirklich bieder zum Anschauen. Ja, man merkt die Verunsicherung in der Mannschaft. Man hat gemerkt, dass unsere Defensive nicht so solide steht, wie sie noch am Anfang der Saison unterwegs war oder in den ersten Saisonspielen, außer im Cup. Und gleichzeitig funktioniert die Übersetzung nach vorne überhaupt nicht. Ja, es gibt mal einen Abschluss in der 24. Minute, wo Kreiker einen weiten Einwurf hat von links. Pasic läuft dann dem Ball entgegen, legt ab für Jonas Meyer und der zieht einfach mal drauf aus so circa 10 Metern und Schröcker kann den Ball im Tor von den Welsern aber blocken. Und was mir aufgefallen ist, ist halt vor allem, dass wir dadurch, dass Dario Kreiker und Dominik Frieser ja schon auch ihre Probleme hatten, sich auf den Außenbahnen durchzusetzen. Ja, wir haben sehr viel über das Zentrum probiert, beziehungsweise sind über das Zentrum nicht durchgekommen. Ein Jonas Meyer ist, also die Heatmap von Jonas Meyer muss wirklich ein Wahnsinn sein, weil der ist sowohl auf dem linken Flügel unterwegs gewesen, als auch auf dem rechten Flügel, weil er 0 Anspielstationen hatte und dann selber den Ball immer tragen musste. Das war sehr lethargisch, das war sehr langsam mit dem Ball bei uns. Wir hatten den meisten Ballbesitz, aber auf der einen Seite Dario Kreiker, der ja da durchaus angeschlagen war nach einem Zweikampf und dann ja auch zur Pause rausgenommen worden ist, der hat nicht diese Spritzigkeit versprüht, die er in den vergangenen Spielen hatte oder die er haben kann, wenn er dann ins 1 gegen 1 geht, gleichzeitig ein Dominik Frieser, der halt dann doch wahrscheinlich eher der defensivere Wingback-Spieler ist als ein Dario Kreiker, der ja ganz klar weiter vorne angesiedelt ist. Und dementsprechend ja gab es da relativ wenig Möglichkeiten, um dann mit Ronny Waldo und Vucic in die gefährliche Zone zu kommen. Bei beiden hatte ich das Gefühl, die haben zu viel überlegt in dem Moment. Ja, da war wenig Instinkt dabei. Wir haben gesehen, wie ein Romeo Vucic abschließt und dass der dann einfach mal draufhaut und den dann unter die Latte nagelt. Das ist hier überhaupt nicht zustande gekommen. Und auch in Ronny Waldo konnte da relativ wenig anfangen, wurde immer gut zugestellt von einem Ex-Blau-Weißen unter anderem, nämlich Stefan Haudum. Und dann war es eine Halbzeit, wo ich mir gedacht habe, okay, jetzt muss einiges angepackt werden. Und genau das ist dann auch passiert, nämlich in der zweiten Halbzeit. Und wir schauen da direkt mal rein. Es gab nämlich einen Dreifachwechsel und es kommt David Riegler für Fabio Varesi-Strauß. Das ist durchaus ja nachvollziehbar, denn Fabio Varesi-Strauß hat sich wenig einschalten können ins Aufbauspiel und gleichzeitig aber auch gab es da relativ viele Löcher dann in der Rückwärtsbewegung und David Riegler hat auf jeden Fall den Tempovorteil. Erik Weinhauer kommt für Dario Kreiker auf der linken Seite, also hier eine Einsatzmöglichkeit für Weinhauer auf einer Position, die er erst, glaube ich, nur gegen Gurten gespielt hatte damals. Und ein Debütant kommt rein, Diego Madrić, der letzte Neuzugang vom FC Blau-Weiß Linz, kommt für Karim Conté. Das ist auch ein unüblicher Wechsel eigentlich, denn Karim Conté ist ja der Dreh- und Angelpunkt eigentlich im Mittelfeld. Aber Karim Conté hat sich eine gelbe Karte abgeholt und da war einfach die Gelb-Rot-Gefährdung einfach zu groß, zumindest gehe ich davon aus. Und dann ändert sich das Spiel, ja, das merkt man sofort. In der 54. Minute gibt es dann eine Riesenmöglichkeit von uns und das ist dann Jonas Meyer, der mit einem feinen Ball von der Mittellinie in den Lauf von Anton Zarenko hat da so ein bisschen die Karim Conté Position eingenommen, also quasi vor der eigenen Dreierkette als Anspielstation und gibt diesen Ball wirklich fein zu Zarenko. Der läuft dann ja sehr tief und gibt den Ball als Stangelpass herein und ja, dort ist Ronny Waldo und normalerweise würde ich jetzt hier sagen, Ronny Waldo schiebt den 1:1, aber ja, in dem Spiel will es da noch nicht klappen. Ronny Waldo schießt Kilian Schröcker an, der sich da gut mitbewegt und es ist eine hundertprozentige, die da einfach verwandelt wird und ich habe da wirklich schon auch ein bisschen die Nerven downy kaut, aber die Mannschaft hat da jetzt angebissen. Ja, die Energie auch aus dem Block ist merkbar, die Stimmung wird besser, man feuert die Mannschaft ordentlich an und das hat man auch vorher schon gemacht, aber da konnte man es noch nicht so auf dem Spielfeld auch fühlen. Und in der 60. Minute, da gibt's dann die Riesenmöglichkeit, nachdem die Welser einen Eckball hatten und wir mit einem superschnellen Umschalten sofort versuchen, daraus Kapital zu schlagen. Zarenko, der ist da die Speerspitze des Umschaltmomentums. Mit feiner technischer Qualität setzt er sich da relativ lange durch, wird dann gestoppt. Ich glaube, es war eigentlich ein Foul, aber Jakob Semmler lässt den Vorteil laufen. Und der Ball wird dann eben bei diesem Foul weggespitzelt. Dadurch kommt die Matric an den Ball und der schießt dann relativ weit nach vorne auf Jonas Meyer, der schon quasi hinter der Kette der Welser ist, aber noch in der eigenen Hälfte, dadurch kein Abseits. Und der läuft dann eigentlich frei aufs Tor zu. Aber wird dann eingeholt von Kreger, glaube ich, heißt der Spieler, der unfassbare Ähnlichkeit zu Stefan Haudum und Nicolas Wimmer hat. Da ist man immer wieder, habe ich mich erschrocken, aber der wirklich eine sehr, sehr gute Leistung gezeigt hat, will ich da hier auch noch einmal erwähnen. Und der Ball wird dann zur Ecke geklärt. Aber diese Ecke ist extrem, extrem wichtig, denn die tritt ein gewisser Erik Weinhauer und der Ball geht über alle drüber, alle springen vorbei und David Riegler steht genau richtig hinter all den Spielern, die vorbeigesprungen sind und aus kürzester Distanz kann er ins freie Tor einköpfeln, hält er den Kopf hin und erzielt das 1:1. Das sieht der Tormann von Wels auch nicht besonders gut aus, der kommt da raus und segelt am Ball vorbei. Damit steht es 1:1 und das Spiel ist wieder offen. In der 72. Minute gibt es dann den vierten Wechsel. Jakob Kollmann kommt für Romeo Vucic, der leider in diesem Spiel relativ blass geblieben war. Und dann geht's hin und her die ganze Zeit. In der 74. Minute kommt's zur Riesenchance zum 2:1 und das erzielen wir auch, denn die Welser sind wieder in der Vorwärtsbewegung und hier ist es einer der Momente, wo Alen Pasic ja seine Körperlichkeit einbringen kann, seine hohe Verteidigung einbringen kann, mit einer Unablässigkeit gegen den Ball agiert, dem Hertaner den Ball abjagt und gleichzeitig ihn auch zu Boden schüttelt, wird dann noch gehalten und gezogen am Trikot, aber setzt sich durch, Steilpass auf Ronivaldo in den 16er und diese Chance ist eigentlich viel unwahrscheinlicher als der vorherige 100%ige, aber Ronivaldo schließt ins lange Eck ab und jubelt dann ja als Retourkutsche zu werten Herrn Malinowski und damit ja ist dann die Stimmung wirklich am Höhepunkt angekommen. Aber es hätte auch anders laufen können, denn in der 76. Minute direkt nach dem Tor gibt es eine Riesenchance auf den Ausgleich. Der eben vorher angesprochene Oliver Kreger ist auf der Außenbahn unterwegs, haken nach innen gegen Pasic, also von ihm aus gesehen auf der linken Seite, von uns gesehen auf der rechten Seite und dann ein langgezogener Abschluss aufs lange Eck. Und man sieht das relativ schlecht bei der Wiederholung und bei der Zusammenfassung, aber Christopher Giuliani lenkt diesen Ball am langen Eck vorbei. Große Parade und verhindert damit, dass man direkt hier das 2:2 kassieren, was natürlich dann ein absoluter Dämpfer wäre für die, also für das Selbstbewusstsein, für das Momentum auch, das irgendwo geschiftet ist. Und da muss man sagen, das hätte auch wieder komplett anders unterwegs sein können, das ganze Spiel dadurch. Aber direkt im Umkehrschluss, in der 77. Minute, gibt's das 3:1. Ein Ballverlust in der Offensive von uns, aber ein direkt aggressives Nachsetzen von Erik Weinhauer. Der trippelt sich dann im Zentrum mit dem gewonnenen Ball durch und mit Übersicht auf die Lücke zu Zarenko, wo vorher ja ungefähr Ronivaldo abgeschlossen hat. Zarenko macht's genauso wie der Brasilianer und netzt ein zum 3:1. Und ich würde sagen, wir hören uns einfach mal an, wie Anton Zarenko dieses Tor bejubelt hat, wie es war nach seinem ersten Treffer und der damit verbundenen roten Karte, die er dann später bekommen hat und generell, wie es so ist, sich in die Mannschaft einzufügen und als neuer Spieler anzukommen.
1: When we just take a quick look back to your first goal, it was a roller coaster of emotions with a red card afterwards. How did you deal with it? Because you were, it was a very sad moment, to be honest.
2: I understand that. I remember that emotion that I scored the first goal in this T-shirt, and after some time, I got a red card and really. I really didn't know how to react on this because it was the first time for me, and I hope that it was the last time for me, you know. And everything was good because everyone from team just supported me and said that everything is good and will be better in the future.
1: And just one last question. Yep. You came here for your first time, probably to Austria.
2: Yep.
1: Now you play for Blaues Linz. How was it to integrate into the team? Did the team welcome you? Do you speak only English with them or already a little bit of German?
2: Of course, that from the first days, everyone helped me with everything. And I know that Felix Gerstmeier from our team from the first day just translated me everything, you know, in the meeting, on the pitch, for example, you know, and I'm really grateful him. Thankful him for this and not only he and everyone from the first days always helped me with everything really. I'm so thankful for everybody for this. And yes, I always speak in English with everybody, but I hope that I will try to speak in German language a little bit, yeah. For example, I already know some words, for example, Zurück. it's okay.
1: Very important vocabulary.
2: Yeah.
1: Too many more goals. Congratulations again.
0: Und hier direkt auch ein kleiner Disclaimer. Tut mir leid wegen den Hintergrundgeräuschen. Die Mixzone ist nicht besonders groß. Und wenn halt im Hintergrund die Kollegen, zum Beispiel von den Oberösterreichischen Nachrichten oder von der Krone, noch Interviews führen oder Ligaportal, dann hört man das eben auch mit rein. Ich habe neue Mikros, beziehungsweise ich habe die Mikros von DBLDW verwendet. Die sind um einiges besser als das Handy-Aufnahmegerät. Das will ich hier nochmal kurz festhalten. Ich hoffe, das ist angenehmer zum Hören, aber gleichzeitig nehmen die halt auch viel besser auf und dementsprechend hört man das im Hintergrund auch. Ich hoffe aber trotzdem, es ist jetzt nicht zu schwierig zum Zuhören oder zu anstrengend zum Zuhören. Ist mir erst danach aufgefallen. In Zukunft schaue ich vielleicht, dass man sich ein bisschen weiter wegstellt, aber es gibt halt nur diese eine Videowand und dadurch ist das ein bisschen schwieriger. Ist nicht so wie bei anderen Vereinen, wo du dann halt einen ewig langen Gang hast, wo du dann überall die Interviews führen kannst. Und es war halt eben sehr, sehr viel los nach dieser Partie. Aber viel los war auch noch in der Schlussphase. Denn in der 80. Minute gibt es dann nochmal einen Fernschuss von den Welsern, die dann probieren, nochmal das Ruder herumzureißen. Aber der geht am Tor vorbei. Und in der 86. Minute, da wird dann der Schlusspunkt gesetzt. Erik Weinhauer trifft zum 4:1, nachdem er bereits vorher zwei Assists geliefert hat mit dem Eckball auf Riegler und mit dem Pass zu Zarenko. Und die ganze Situation entsteht bei Ronny Waldo, der super früh da schon den Ball sichert. Wir schwärmen aus und Ronny Waldo ist da ein bisschen hinter der Mittellinie. Schirmt es gut ab, bekommt oder gibt den Pass auf Anton Zarenko und der mit Übersicht mit einem hohen Ball auf Weinhauer auf die linke Seite. Relativ schwierig zum Runterstoppen. Erik Weinhauer fällt ja dann auch ein bisschen weg, muss sich dann ein bisschen abdrehen und wuselt sich durchs Zentrum. Nutzt Jakob Kollmann als Wandspieler, der mit dem Rücken zum Tor steht. Pass auf Kollmann, Kollmann gibt wieder raus auf Zarenko. Der rechts auf Dominik Frieser und auch der sammelt

0: jetzt haben wir wahnsinnig viel zu besprechen. Und ich würde sagen, ich lasse einfach mal die Protagonisten zu Wort kommen. Und als allererstes hört ihr Erik Weinhauer nach der Partie.
1: Nee, ich war ja letzte Woche noch angeschlagen. Ich glaube, das war auch schon okay, dadurch, dass die ersten 30, 40 Minuten letzte Woche echt gut waren. Und erst danach so ein bisschen schwierig wurde, glaube ich, kann man schon verstehen, dass ich nicht gespielt habe. Habe mich natürlich trotzdem extrem geärgert. Aber wie gesagt, da kann ich dann nichts dran ändern manchmal. Und ich bin froh, dass es so gut gelaufen ist, dass wir dann am Ende 4-1 gewinnen. Es war jetzt nicht nur mein Verdienst, sondern wir haben dann in der zweiten Halbzeit wirklich ein anderes Gesicht gezeigt als in der ersten Halbzeit. Ich glaube, es ist auch schwierig gewesen heute. Also ich muss sagen, der Platz war heute extrem schwer zu bespielen. Und das kommt uns natürlich überhaupt nicht entgegen, sondern dann doch eher der ja, spielerisch schwächeren Mannschaft. Und ich glaube, wir haben es trotzdem am Ende gut gemacht. Und ja, ich weiß nicht, ob man sagen kann, verdient 4-1 gewonnen. Aber wichtig ist, dass wir wieder gewonnen haben und dass wir langsam wieder auf die Siegerstraße kommen.
0: In eine ähnliche Kerbe hat auch Michael Köllner geschlagen nach der Partie. Und auch den hören wir gleich mal mit dem Match-Fazit. Lieber Raphael von den Oberösterreichischen Nachrichten, Raphael Watzinger kennt ihn sicher vom Matchplan. Ich hoffe, es ist in Ordnung, dass ich dich da mit reingeschnitten habe, denn deine Fragen natürlich auch relevant sind für die Antworten von Michael Köllner. Also nicht wunder, wenn man den einen oder anderen Kollegen einmal hört. Und jetzt kommt Michael Köllner mit dem Fazit.
2: Ja, vor mir stehen zwei Matchwinner, wer war denn der Größere? Der mit der Vorlage, mit dem Tor oder der andere, der dreimal gewechselt hat in der Pause und quasi alles richtig gemacht hat?
3: Ja, meins war relativ einfach. Ich glaube, dass der Erik schon einen riesen Anteil dabei beigetragen hat, wie andere auch. Aber ich glaube, wir müssen trotzdem am Ende das Spiel mal über 90 Minuten sehen. So wie wir erste Halbzeit gespielt haben. Wir sind die ersten Viertelstunde war richtig gut. Haben wir viel Druck reinbracht ins Spiel, haben richtig viele Chancen gehabt. Immer wieder ist der Ball von der Linie geratzt. Aber danach haben wir einen Faden verloren und dann können wir uns echt beim Stadion bedanken, dass wir in der Halbzeit nicht mit ein paar Unmutsäußerungen in die Kabine gegangen sind. Der war wirklich ruhig. Und in der zweiten Halbzeit, dann glaube ich, haben wir es dann über die individuelle Qualität und auch über gewisse Qualität dann vom Tor dann schon einmal geregelt. Jetzt ob das jetzt ein Rix war, eine Ecke, die Vorlage dann selber noch eins geschossen. Also deswegen glaube ich schon, dass das am Ende der Ausschlag war. Aber ja, groß auf die Schulter brauchen wir uns, auch wenn wir so dastehen, groß auf die Schulter brauchen wir uns halt nicht klopfen.
2: Jetzt hat man zuletzt zweimal zwei Pflichtspiele verloren, gefühlt die Welt schon untergegangen bei Blau-Weiß. War das auch vielleicht ein bisschen nach dem Tor, vielleicht nach dem frühen Gegentor, auch ein bisschen sinnbildlich, dass die Nerven ein bisschen geflattert haben?
3: Also ich glaube, die Welt bei Blau-Weiß ist untergegangen, weil sonst hätten die in der Kurve uns schon ein bisschen am Arsch geblasen. Das haben sie ja nicht gemacht und haben uns trotzdem richtig unterstützt. Und ich glaube schon, da sind wir schon, wir haben die ersten 15 Minuten das Tor halt nicht gemacht, wie gesagt, ein paar richtig klare Chancen gehabt. Dann merkt man schon, dass zwei Niederlagen am Ende trotzdem auch mit jeder Mannschaft was machen. Und dann musste der Spieler zurück und deswegen schon Hut ab, dass wir in der Halbzeit am Ende ja dann wieder mit mehr Haltung rausgekommen sind, mit mehr Verantwortung rausgekommen sind. Am Ende ja dann für uns die Entscheidung, jeder einzelne Spieler vor allen Dingen, der in der zweiten Halbzeit auf dem Platz gestanden ist, das müssen wir jetzt richten, egal wie es geht. Und wenn man dann die Tore anschaut, war es dann am Ende schon so. Ronny Waldo muss vorher schon das Tor machen, den hätte ich normalerweise mit dem Torwart hintergeschossen. So hat er den Torwart noch am Leben lassen und dann der Tricks am Ende dann mit dem 1-1. Am Ende auch mit der brachialen Aktion, wo man wirklich sieht, er will unbedingt das Tor machen, wir wollen unbedingt das Tor machen. Und das haben wir beim zweiten auch gesehen, wie Pasic dann am Ende den Ball erobert, wie er den vorbereitet. Und das ist dann am Ende für Ronny Waldo, das sind am Ende dann die Merkmale gewesen, wo den Unterschied, glaube ich, ausgemacht haben. Aber fußballerisch, vom Platz okay, ist sicherlich so. Aber am Ende müssen wir schon schauen, dass wir nächsten Freitag, werden wir sicherlich mit mehr Selbstvertrauen wieder auf den Platz kommen, brauchen schon am Ende eine gute Woche, dass wir mehr da zu Hause ausschlagen können.
0: Und wen ich euch jetzt hier auch nicht vorenthalten will, ist Christian Heinleb, der Trainer von Hertha Wels, der sich auch bereit erklärt hat, in der Mixzone noch ein Interview zu geben und den ich dann später auch gefragt habe, ja, was ist denn der Hintergrund für diesen Torjubel von Sebastian Malinowski? Und es gab ja dann durchaus auch noch nach dem Abpfiff Szenen, wo diskutiert worden ist zwischen Steph von Blau-Weiß und den Welsern. Es ist jetzt nichts Schlimmes oder so passiert, aber es war ja dann doch interessant, denn ja, natürlich wird es als Derby bezeichnet. Ich wehre mich ein bisschen dagegen, auch wenn ich selber es so bezeichnet habe hier in diesem Clip. Trotzdem, mit Hertha Wels, ja, gibt's eigentlich kein Derby und wenn ich mir den Auswärtsblock anschaue, dann glaube ich, sehen das die Welser ähnlich. Aber ihr hört jetzt hier Christian Heinle nach der Partie mit seinem Fazit und der Frage, warum ist das eigentlich so hitzig geworden?
4: Ja, ich denke, wenn man das Spiel jetzt einmal chronologisch aufarbeitet, waren die ersten 15 Minuten für uns extrem wichtig zu überstehen, weil Blau-Weiß-Linz mit großer Wut gestartet ist. Ich glaube, das war mit Abstand ja eine beste Phase. Wie gesagt, das haben wir gewusst, dass die extrem kommen werden. Ich glaube, dass wir da bei den zwei Standardsituationen

0: Wir haben ein bisschen Glück gehabt haben. Und ab der 15 Minute, finde ich, haben wir es hervorragend gemacht. Das war genau unser Matchplan. Wir stehen kompakt, wir schalten immer wieder um, wir setzen Nadelstiche, sind mit 1 in Führung gegangen und haben in Wahrheit ganz erste Halbzeit keine gefährliche Situation mehr zulassen. Und ich glaube, dass der Start zweite Halbzeit sehr ordentlich war. Ich habe sogar das Gefühl gehabt, dass ein zweite Halbzeit sich ein bisschen mehr befreien und die ersten 15 Minuten bei Weitem nicht so klar waren wie zu Beginn. Was wir uns angreifen müssen, ist einfach dann nach dem 1-1, dass wir dann zwar ja, relativ stabil waren, aber der Fehler zum 2-1 und auch zum 3-1, das geht in einer Profiliga einfach nicht mehr, das ist zu einfach. Und am Ende des Tages stehen wir jetzt mit einer 4-1-Niederlage da, die gefühlt deutlich zu hoch ist. Und wir haben ein richtig gutes Spiel, ein richtig gutes Derby abgeliefert, wo Blau-Weiß sicher an die Grenzen gehen müssen hat. Und ja, trotzdem 0 Punkte, natürlich müssen wir auf der Leistung aufbauen.
1: Wenn man nur ganz kurz darauf blickt, es ist auf dem Papier natürlich ein Derby. In dem Spiel hat es durchaus die ein oder andere hitzigere Situation gegeben, zum Beispiel ein Jubel nach dem 1-0. Gibt es da irgendeine Vorgeschichte dazu, warum es dazu gekommen ist, oder ist es einfach aus der Situation heraus?
0: Also nicht, dass ich wüsste. Ich glaube einfach, dass das aus der Situation war. Man muss schon jetzt ehrlicherweise sagen, wir spielen jetzt nicht jede Woche vor ausverkauftem Haus. Das heißt, unsere Spieler haben das sich heute oder hat das positiv angestachelt. Da kann schon mal das passieren, dass man sich mal verleitet fühlt, weil man einfach von den ersten Sekunden einfach eine richtige Wucht von den Fans spürt. Aber es war, glaube ich, alles in einem Rahmen, es war ein Derby. Aber ich glaube, dass das Derby jetzt von Blau-Weiß-Seite am Anfang gar nicht so als Derby wahrgenommen worden ist. Das gibt es das erste Mal. Ich glaube, das hat das Spiel einfach dann hergegeben, weil wir einfach richtig, richtig gut gemacht haben. Und durch unsere Leistung und durch das Ganze, wie sich das Spiel entwickelt hat, ist, glaube ich, immer mehr Derby-Charakter entstanden.
2: Nachdem jetzt also die Experten zu Wort gekommen sind, wird der Möchtegern-Experte auch noch seinen Senf dazugeben. Wie gesagt, sehr, sehr viele Interviews heute und ihr werdet noch ein paar hören oder ein paar Schnipsel hören, die ich euch mitgebracht habe. Und ich würde sagen, wir blicken jetzt einfach mal auf die Partie im Generellen. Ja, die erste Halbzeit, habe ich schon angesprochen, hat mir überhaupt nicht gefallen. Das war sehr, sehr magere Kost. Aber in der zweiten Hälfte wurde es dann viel, viel besser. Und letzte Woche habe ich Michael Köllner kritisiert für die Auswechslung von Jonas Meyer und die Einwechslung von Nico Grimms, was gar nicht an Nico Grimms selbst lag, sondern einfach, dass eine Instabilität eingewechselt worden ist, dadurch, dass Nico Grimms sich halt super weit nach vorne orientiert hat und damit, ja, wir komplett simpel überspielt worden sind, was ja dazu geführt hat, dass wir da 3-2 verloren haben. Aber in dieser Partie hat Michael Köllner das Spiel gedreht durch seine Einwechslungen. Ja, wir haben es gerade gehört, er sieht sich zwar nicht als Matchwinner, aber die Hereinnahme von einem Weinhauer, die Hereinnahme von einem David Riegler und die Hereinnahme von einem Diego Madrić, die haben schon auch, finde ich, das Spiel auf unsere Seite gedreht. Und ich will jetzt gleich auch mal beginnen mit 5 Spielern, die ich noch genau unter die Lupe nehmen will nach dieser Partie und ja, ein bisschen loben will. Denn zuallererst will ich Diego Madrić gratulieren. Den habe ich ja noch nicht angesprochen gehabt im Podcast und ich bin sehr, sehr froh drüber, weil letzte Woche wäre es unfair gewesen ihm gegenüber und jetzt machen wir das einfach diese Woche in einem Kurzdurchlauf. Diego Madrić kommt ja vom SCR Altach aus der Bundesliga, hat aber dort eigentlich nie in der Bundesliga so richtig gespielt, sondern hauptsächlich bei den Juniors in der Regionalliga West. Also war da eben in der dritten Leistungsstufe unterwegs, galt oder gilt immer noch als Talent, hat ja auch schon eine Ablösesumme eingebracht für die Rieder. Er kommt ja aus dem Innkreis, glaube ich, denn sein Vater ist ja Trainer von Union Gurten und wurde dann für 80.000 Euro eben zu Altach transferiert. Dort hat er sich nicht durchsetzen können. Bei Ried hat er ein paar Einsätze in der Bundesliga und in der zweiten Liga gesammelt. Und ja, ich war so, okay, das ist ein Spieler, den ich jetzt irgendwo ja hinter Karim Conte, Jonas Meyer und Anton Zarenko sehe, aber halt schon vor einem Lukas Fabian und einem Felix Gerstmeier. Und wie er reingekommen ist, muss ich echt sagen, war das schon auch eine richtig gute Performance. Weil Karim Conte ist rausgegangen, das ist der absolute Dreh- und Angelpunkt. Und der war gelb-rot gefährdet. Und Diego Madrić hat diese Position richtig, richtig gut auch ausgefüllt. Zwar im Verbund, ein Jonas Meyer ist da eher in diese Position zurückgerückt, wie ich auch vorher schon angesprochen habe, bei diesem langen Ball auf einen Zarenko, bei dieser hundertprozentigen. Aber, jetzt bin ich schon mit dem Mikro angekommen, uppala. Trotzdem finde ich, dass Madrić sich da super schnell reingespielt hat. Das ist trotzdem ein Spieler, der von einem niedrigeren Niveau eigentlich kommt. Ich meine, Hertha Wels ist wahrscheinlich eines der schwächeren Teams in der zweiten Liga. Dementsprechend ja, wird es auch Regionalligisten geben, die gegen Hertha Wels ja, competen können. Aber ich fand die Leistung wirklich ansprechend und das ist auf jeden Fall gut zu wissen, dass hier ein Backup da ist für einen Karim Conte, für eben die Spieler im Mittelfeld, dass man auch reinwerfen kann und der sich da auch gut frei schwimmt und freut mich wirklich, dass da das Debüt gut funktioniert hat. Ein anderer Spieler, den ich noch ansprechen will, ist Ronny Waldo natürlich, ja, der auch in dieser Partie sehr umtriebig war, in der zweiten Halbzeit auch sein Spiel ein bisschen umgestellt hat, hatte natürlich dann auch ein bisschen mehr Möglichkeiten, dadurch, dass Erik Weinhauer auf den Außen sehr viel auf sich gezogen hat und er hat halt dann auch getroffen, nachdem er eine hundertprozentige vergeben hat, aber Ronny Waldo, ja, mit dem Gipsarm oder mit der Schiene ist er unaufhaltsam und sonst auch eigentlich immer und der darf sowieso auch immer gelobt werden. Und Toni Zarenko, den will ich hier nochmal hervorheben. Ihr habt ihn ja vorher gehört. Ein wahnsinnig sympathischer Kerl, super nett und dem gönnt man einfach wirklich, dass es richtig gut aufgeht. Der zerreißt sich auf dem Feld und ich finde, in der Partie hat er auch gezeigt, was er drauf hat, vor allem in der zweiten Halbzeit, wie er sich nach vorne ja eingeschalten hat, der Freistoß, den er getreten hat in der ersten Halbzeit. Und generell ist halt ja sein Level, sein technisches Level nicht zu unterschätzen und ich glaube, der fühlt sich richtig, richtig wohl. Die Mannschaft hat ihn gut aufgenommen, vor allem Felix Gerstmeier scheint ja ein Buddy zu sein. Die sind ja auch mehr oder weniger gleich alt, glaube ich. Ich glaube, Zarenko ist ja 22 und Gerstmeier 21 und ja, der strahlt richtig, der ist super gut drauf und das ist das, was wir sehen wollen, glaube ich. Und hier hat es funktioniert, das Jubeln muss er noch ein bisschen üben, beziehungsweise das Rutschen muss er noch ein bisschen üben, wobei der Rasen ja ein bisschen schwierig war laut Erik Weinhauer. Aber wenn das größte Problem ist, dann hoffe ich, dass wir noch einige Tore von Anton Zarenko sehen. Und er schießt immer auf die Heimkurve, wenn er sein Tor trifft und immer ins lange Eck. Und jetzt haben wir noch zwei andere Spieler, den wahrscheinlichen Man of the Match mit Erik Weinhauer. Den will ich jetzt aber gar nicht mal so sehr rausheben nochmal, weil ihr habt ihn schon zum einen gehört und ich habe ihn ja auch schon gelobt. Und ja, die Leistung, die war durchaus spielentscheidend. Aber Erik Weinhauer wird am Dienstag bei Blaugraut zu Gast sein und dementsprechend gibt's da mit Romeo Vucic gemeinsam eine längere Folge rund um ihn und um Blau-Weiß Linz, vor allem die Offensive von Blau-Weiß Linz, wenn Romeo Vucic auch noch dabei ist. Dementsprechend, ja, hier nochmal aber erwähnt, dass Erik Weinhauer da wirklich das Spiel an sich gerissen hat und eben mit drei Scorern ja das Spiel selber gedreht hat und einfach ein X-Faktor sein kann oder ist, der Mannschaft wahnsinnig, wahnsinnig gut tut. Und der andere Spieler, der ja auch reingekommen ist, das ist David Riegler, der ja den Kapitän Fabio Varesi Strauß ersetzt hat, der in der ersten Halbzeit ja Schwierigkeiten hatte, sich dann schon auch probiert hat, nach vorne einzuschalten, aber der da ja sehr unerfolgreich war, beziehungsweise durch das progressive Spiel ja durchaus auch das Gegentor nicht verschuldet, aber provoziert hat und mit dabei war bei der Entstehung. Und ich habe dann auch gleich Michael Kölner angesprochen darauf in der Mixzone und David Riegler stand daneben. Also der darf das natürlich auch gerne vorspielen bei der nächsten Aufstellung, denn die Frage ist natürlich, hat David Riegler sich mit dieser Performance in der zweiten Halbzeit in die Startelf gespielt?
1: Ein anderer Einwechselspieler steht direkt neben uns, David Riegler mit dem entscheidenden 1:1. Kann man sagen. Gratulation.
3: Danke.
1: Hast du damit für die Startelf doch irgendwo reingespielt, oder?
3: Ja, das wollen wir zumindest nicht so hochhängen. Das weiß ich ja auch, dass ich der Trainer bin, der dann so Freiplätze verteilt, weil, wie gesagt, natürlich ist eine Reaktion von einem Spieler, der von der Bank kommt, egal jetzt, ob das jetzt Weinhauer war, ob das er war, ob dann am Ende, wenn nur in der Halbzeit rein, Madrid, dass ich dann, oder auch die dann anschließend kam mit Kolmann. Das erwartet man am Ende auch. Das ist die Chance natürlich, aber du musst es aber dann trotzdem in der nächsten Woche im Training wieder zeigen, dass du sagst, okay, ich bin ready, ich bin bereit, ich will das am Ende auch regeln. Und das ist jetzt vor allem jetzt für den David, das ist jetzt, der hat die ungünstigste Position in der Mannschaft, weil es ständig so rein und raus ist und am Ende waren immer so zwischen Baum und Borke, was da drinnen hängt und weiß jetzt nicht, bin jetzt wirklich drinnen, schaffe es nicht und so. Aber am Ende ist es halt ein Rennen, wo man dann einfach auch in der Woche ständig aus seinen Konkurrenten abhängen muss. Und deswegen, wie gesagt, weiß ich es nicht, weil am Ende, wie auch in der zweiten Halbzeit, ist auch nicht so stabil, weil es muss man auch ehrlich sein, es gehört auch zu dem Spiel dazu, wie man nach vorne die Dinge dann besser gemacht und mehr Wucht reinbracht. Und wenn er klarer im Abschluss dann am Ende ist, haben wir die erste Halbzeit liegen gelassen, haben da viele Bälle dann am Ende jetzt in der zweiten Halbzeit besser gemacht. Aber wir haben am Freitag wieder ein schweres Spiel vor der Brust und muss man immer hinschauen am Ende wieder. Ähnlich wie bei Giuliani jetzt im Tor. Ich muss am Ende schauen, dass die Mannschaft auf den Platz kommt am Freitag, die gewinnt. Wer das am Ende ist, ich verdiene jetzt bei ihm nichts und kriege vom anderen Spieler gerade Geld mehr. Deswegen ist für mich das Entscheidende, der was gut macht, der spielt. Und ich versuche natürlich schon, also einen subjektiven Eindruck, einen gewissen objektiven Eindruck zu machen. Und bis jetzt habe ich den Spieler jetzt, glaube ich, nicht so das Problem gehabt, gesagt, der ist jetzt ungerecht oder was, oder der hat jetzt den und der spielt jetzt immer und der andere spielt scheiße und der andere spielt richtig gut und spielt immer. Sondern am Ende muss ich aufdenken, aber mit dem Tor, mit der zweiten Halbzeit haben wir sicherlich jetzt sicherlich auch an dem Wochenende ein paar Argumente gesammelt und jetzt müssen wir dann am Dienstag die nächsten sammeln und dann wird es schon werden.
1: Es ist auf Video, also alles gut. Kannst Vorspiel nächste Woche machen. Ja. Also, und eine letzte Frage, weil es mich ein bisschen verwundert hat, wie ich den Kader gesehen habe. Felix Ruschke war nicht dabei, gab es da eine Verletzung? Oder
3: ja, der muskulär ein bisschen ähnlich wie der Frieser Dominik letzte Woche ein bisschen leichte Probleme gehabt und mir gesagt hat, das riskieren wir nicht. Weil es dann am Ende auch dann nicht glaubbar, wie es dann ausschaut. Und das Problem ist, mit einem 18-Mann-Kader bin ich dann gehandicapt. Wenn ich da jetzt ein Spiel auswechseln muss, kann dann nicht drei Wimbecks auf die Bank setzen. Das haben wir heute auch gesehen und halt musst du dann extrem offensiv wechseln. Deswegen war das jetzt von der Wechselreihe ein bisschen schwierig, aber ich sage, nein, wir entscheiden uns wirklich, wer ja, bei anderen Spielern, wer Fitness kann spielen und wer also das hundertprozentig in der Woche hinbekommt, der ist dann am Ende raus.
2: Ich habe hier jetzt auch noch die Frage zu Felix Ruschke mit reingenommen, weil mich das durchaus verwundert hat, warum der nicht dabei ist. Aber gut, die muskulären Thematiken, die kennen wir schon. Die linke Seite, ja, war eben unser Weg zum Sieg hier in diesem Spiel. Und David Riegler hat da auch einen entscheidenden Anteil daran. Und das ist auch so ein bisschen die Frage, die mir persönlich ein bisschen, ja, jetzt aufgefallen ist in den letzten Wochen. Denn die Verteidigung von uns, die hat schon ihre Probleme, auch wenn wir vergleichsweise wenig Gegentore kassiert haben. Aber ich habe nicht das Gefühl, dass sie wirklich sattelfest ist. Und woran liegt das? Ich habe es relativ simpel versucht zu erklären, nämlich einfach mit dem Faktor, dass es halt eine ganz andere Spielanlage ist, die wir hier haben. Wir sind das Team to beat in der zweiten Liga und es ist anders als in der Bundesliga, wo man dann halt wirklich sich hinten reingestellt hat, wo man dann eben mit einem Varesi Strauß, mit einem Pasic, mit einem Maranda die Bälle reihenweise rausgeköpfelt hat und eben auf die schnellen Umschaltmomente gelauert hat. Hier ist es anders, hier rückt unsere ja Defensive weit auf, ist eigentlich ja das spieleröffnende Teil oder der Teil in unserem Team, das Spiel eröffnet und dementsprechend halt auch durchaus mehr ins Risiko gehen muss, weil man eben weiter nach vorne steht. Und man hat es gesehen, wir haben ein Tempothema. Ja, Fabio Varesi Strauß und Manuel Maranda sind beide wieder in dieser Partie und bei Manuel Maranda hat es mich ein bisschen verwundert, weil der doch schneller ist als ein Fabio Varesi Strauß. Bei Strauß haben wir das ja schon öfter thematisiert. Das sorgt halt für die gefährlichen Momente. Und da ist die Frage, wie kann man das adaptieren? Ja, wie kann man es hinbekommen, dass man das verhindert? Ein David Riegler, der bietet halt genau diese Möglichkeit, dass er ja vielleicht ein wilderes Stellungsspiel hat. Ich finde, dass der Vergleich mit einem Martin Mormann sehr treffend ist, weil da waren schon immer wieder auch ein paar wildere Aktionen dabei, aber der halt aber die Möglichkeit hat, durch sein Tempo dann wieder in den Zweikampf zu kommen und sich eben nicht abhängen lässt. Und dementsprechend hat David Riegel auf jeden Fall Eigenwerbung betrieben. Würde mich nicht wundern, wenn wir nächste Woche dann gegen die Admira in der Startelf sehen. So ein bisschen, wenn man es jetzt aufs ganz große Bild machen kann, ein Dayot Upamecano. Ja? Warum ist der ein Weltklasse-Innenverteidiger? Ja, weil der halt eben auch die Möglichkeit hat, dass der physisch so ein Viech ist einfach, dass der halt ja dann in Zweikämpfe wieder reinkommt, die halt für andere Verteidiger nicht möglich sind, dass sie da sich zurückkämpfen. Ich erinnere da an das 0:0 gegen die Schalke, wo es ja mal so einen Fehler gab, wo er den Ball verloren hat. Ja, natürlich ist David Riegler leider noch nicht auf dem Level von Dayot Upamecano, aber das ist halt vom Spielertyp her etwas, was man, glaube ich, trotzdem vergleichen kann. So rein nur von den faktischen Stärken. Ja, ich will jetzt hier nicht ein bisschen größenwahnsinnig werden, aber wir werden sehen, wie sich Michael Köllner dann entscheidet und dann gibt es noch ein anderes riesengroßes Thema, das wir natürlich ansprechen müssen und das ist der Tormannwechsel. Valentin Oelz wurde rausgenommen von Michael Köllner vor dieser Partie und Christopher Giuliani durfte starten und ich würde sagen, wir beginnen jetzt einfach mal mit der, ja, mit dem mit den Stimmen von oder mit der Stimme von Michael Köllner nach der Partie angesprochen auf diese Frage. Und auch der Kollege von der Krone hat eine Frage gestellt, die habe ich mit reingeschnitten und wir hören mal, was Michael Köllner sagt.
1: Wir haben einen Wechsel gesehen, ganz prominent. Wir haben jetzt schon öfter darüber geredet. Christopher Giuliani hat gespielt statt Valentin Oels. Wie moderiert man sowas, wenn man den Tormann nach, glaube ich, 6 Spielen herausnimmt? Und wie geht Valentin Oels mit dem Ganzen um?
3: Ich hoffe gut, also das kann ich jetzt nicht so einschätzen am Ende, weil ich kann jetzt nicht in den Innern reinschauen. Am Ende ist so ein Leistungsprinzip und Giuliani hat einfach in den letzten Wochen einfach überragende Trainings gemacht. Deswegen war es für mich dann schon so, da musst du dann am Ende auch mal reagieren, weil wir haben auf allen Positionen Leistungsprinzip, da musst du es im Tor auch machen. Natürlich ist es schwer, weil Wally hat jetzt auch nicht Tore sich selber reingeschmissen. Natürlich ist es Ecuador zum 3-2 saublöd, aber am Ende ist es jetzt nicht so gewesen, dass er jetzt hat, wir haben auch mit ihm die Spiele gewonnen, aber ich bin dann trotzdem, am Ende muss ich eine Entscheidung treffen, wie kann ich das nächste Spiel gewinnen. Und das war dann für mich am Ende dann die Entscheidung, dass ich gesagt habe, ich tausche im Tor und hoffe natürlich auch, dass jetzt genau das umgekehrte Spiel passiert. Wally gibt wieder Gas, versucht sich dann wieder in Position zu bringen und wenn er wieder besser im Training ist, dann kommt er wieder ins Tor.
4: Kurz anschließend auf das Bounty Status bekommen, dass der Wechsel stattfindet. Im ersten Moment würde er reagiert, der Wally. Wie war die Reaktion für
3: ihn? Ja, gut, die Entscheidung reift sowas in der Woche. Das ist so ein Samstag nach dem Spiel, wenn man sehen muss. So sagen, wir haben Samstag beim Aufwärmen zugeschaut, hat er gesehen, dass der Giuliani jeden Ball raus hat beim Aufwärmen, die wir gespielt haben. Die haben vor dem Innsbruck gespielt, glaube ich, schon Horror gehabt, weil die haben keinen einzigen Schuss da reinbracht, gefühlt. Das hat sich im Training noch einmal vorgesetzt. Und dann war es schon so, dass er dann am Ende die Nase vorne gehabt hat. Und dann war es so, dass dann vorgestern nicht mehr mit Wally ein Gespräch geführt habe. War letzte Woche schon mal ein Gespräch geführt und gesagt hat, und hab dann gesagt, dass ich tauschen werde und die Gründe so ein bisschen erläutert und am Ende auch. Und also war das Spiel jetzt in dem Alter, das Gespräch jetzt nicht 1-1 wiedergeben können. Da wird dann am Ende, wenn du sagst, wenn du tauschst, dann ist dann alles, was du sagst, wahrscheinlich weg. Aber am Ende, ich habe es heute von der Mannschaft nochmal gesagt, mit bei der Besprechung, dass man auf der Torwartposition tauschen, das auch nochmal erläutert, dass auch für alle anderen auch klar ist, Leistungsprinzip ist schon am Ende das, was uns am Ende antreiben muss. Und ich bin nicht der Trainer von einem Spieler, sondern ich bin der Trainer von Blau-Weiß-Linz und ich muss am Ende schauen, dass Blau-Weiß-Linz am Wochenende gewinnt. Egal wie, so wie heute, egal wie. Und am Ende werde ich dafür bezahlt, dass ich 3 Punkte hole und am Ende die Mannschaft erfolgreich ist.
2: So. Wie rollen wir dieses Thema auf, ist jetzt die Frage. Ich würde sagen, wir beginnen jetzt einfach mal mit dem Spiel, weil Christopher Giuliani hat sich ganz anders eingebunden in das Spiel unserer Mannschaft. Der war Teil der Dreierkette, der hat teilweise ja fast einen Linksverteidiger gegeben und man hat schon eine bessere Qualität mit Ball am Fuß gesehen und gemerkt. Ich glaube, das kann man schon sagen und das ist etwas, was mich dann wieder zurückerinnert hat an die Testspiele, weil wenn ein Christopher Giuliani gespielt hat, dann finde ich, dass man das auf jeden Fall gemerkt hat und dass da ja auch die Option nach hinten zu passen einfach eine andere war. Ja. Klar kann das aber auch ein Torhüter, der Selbstvertrauen hat, machen, weil ein Valentin Oels hatte dann halt wahrscheinlich auch nicht mehr das Selbstvertrauen nach den Partien, wo halt dann ein paar Unsicherheiten dabei waren. Den Save, den Christopher Giuliani hatte, der ist ja dann auch nochmal eine Bestätigung. Ich habe ja schon moniert im ASB, dass es halt immer eigentlich, ob das jetzt ein Juri Kirchmeier ist, ob das jetzt auch ein Kilian Schröcker ist, so ist das halt das gefühlt die gegnerischen Tormänner halt einen Weltklasse-Tag haben. Auch ein Schröcker hatte 1-2 richtig gute Saves, danach hat er ja nicht so gut gehalten, oder eben ein Kirchmeier von Wacker Innsbruck, und gleichzeitig können sich halt oder kann sich unser Torhüter halt nicht wirklich auszeichnen oder halt erst nachdem es ein paar Unsicherheiten gab. Und Christopher Giuliani hat das halt hier bewiesen, dass das halt nicht der Fall ist, weil er halt eben diese eine Parade hatte, und ja, er ist halt nicht in die Situation gekommen, dass er da wirklich in die Bredouille kommt. Ja, es gibt erst keine Situation, wo man gedacht hat, ui, da hat er jetzt unsicher ausgeschaut. Dann am Ende gab es zum Beispiel einen Eckball auch, wo er dann rausgegangen ist, wo ich mir gedacht habe, okay, ein Valentin Oels wird das jetzt hier nicht machen wahrscheinlich, weil der halt einfach zu unsicher ist in dem Moment. Ja, das ist leider so. Ein Giuliani hätte das wahrscheinlich auch nicht gemacht, wenn er halt vorher dann solche Patzer gehabt hätte. Trotzdem ist die Frage auch, wie gehen wir weiter mit Valentin Oelz? Es braucht jetzt wahnsinnig viel Fingerspitzengefühl und ich hoffe, dass Michael Kölner das hat, weil wenn es etwas gab, was ich zumindest aus Kreisen der 60er vernommen habe, was man kritisieren hat können, gab es ja auch den ein oder anderen Blogartikel, dann ist es halt schon auch der Umgang damit, okay, wie baue ich einen Spieler halt dann auch so auf, nachdem der halt eine schlechte Phase hatte. Und beim Tormann ist es natürlich wahnsinnig schwer, weil ein Tormann, der wird nicht in der 70. Minute reinbracht und du sagst, hey, okay, jetzt spielst mal ein paar Minuten und wie es halt beim Stürmer sein kann oder beim Mittelfeldspieler oder auch beim Verteidiger. Und dementsprechend ist es hier viel, viel schwieriger, das reinzubekommen, weil es ist eine Degradierung, braucht man nicht reden drüber. Und ich glaube auch nicht, dass wir jetzt irgendwie Valentin Oelz wieder im Tor sehen werden in näherer Zukunft, weil es, also was für einen Anlass sollte es geben, ja? Wenn vor allem Giuliani so hält, wie er es gestern gemacht hat. Trotzdem bin ich wahrscheinlich froh drüber, dass wir diesen Schritt gegangen sind, nämlich dass man hier den, weil man hat einfach eine Veränderung gemerkt, wir haben eine andere Souveränität auch gemerkt und das war schon eher das, was ich mir halt von einem Aufstiegsfavoriten erwarte, auch irgendwo. Und es muss, glaube ich, auch hier nochmal erwähnt werden, dass man großen Respekt haben muss vor Christopher Giuliani, denn der wird halt hier einfach ins kalte Wasser geschmissen, nachdem halt eben sein Vormann quasi gepatzt hat. Aber da muss man halt auch schauen, so was für eine Rolle hat der Zweier-Tormann. Ja? Ist es ein Zweier-Tormann, der sagt, hey, ich bin da, wenn es nötig ist und direkt ready, wenn er es braucht? Das wäre zum Beispiel ja auch ein Andi Luxe, so hätte ich den in Erinnerung gehabt, der halt immer ready war, wenn es nötig war. Oder ist es halt eher der Tormann, der ja schon ein solider Keeper ist, aber der niemals den Anspruch hat auf die Einser-Position, wie ein Thomas Turner zum Beispiel, wo ich das Gefühl habe, okay, das ist der Torhüter, der seine, der auch, wenn er reinkommt, hat kein großes Bauchweh, so mehr oder weniger, aber der will jetzt auch nicht die Nummer 1 sein bei uns im Tor. Und dass Christopher Giuliani halt eher der Erstere ist und dann geben sich auch so reinfuchs in das Spiel und so performt, das finde ich, muss man nochmal besonders hervorheben. Für Oelz hoffe ich einfach, dass er sich im Training beweisen kann und dass er sich voll reinhaut und vielleicht dann eben, so wie es Michael Kölner angesprochen hat, ja, die Rolle rückwärts gemacht wird irgendwann, weil halt Oelz Giuliani übertrumpft. Und es ist extrem schwierig. Ich glaube, dass man auch nochmal betonen muss, weil den Oelz hat nicht absichtlich die Fehler gemacht. Der gibt sein Bestes. Es hat halt nicht funktioniert oder es war halt auch unglücklich, das kann man trotzdem auch sagen, es war jetzt nicht unbedingt die dankbarste Situation, die man, die er vorgefunden hat, dann irgendwo auch trotzdem, weil die Gegentore, die er bekommen hat, die waren richtig deppert, ja, muss man sagen, aber trotzdem wird der sich nach bestem Wissen und Gewissen reinhauen und ja, es ist Leistungssport, es ist Profisport und am Ende ist dann eben auch das Leistungsprinzip stattgebend. Und jetzt gehen wir wahrscheinlich mit Christopher Giuliani in die nächsten Wochen. Dann würde ich eben hier noch zum Ende der Folge euch Christopher Giuliani einspielen, denn die Kollegen vom Matchplan haben ihn interviewt. Da war ich noch gerade beim Interview von Anton Zarenko und leider in schlechterer Qualität, weil meine Aufnahme nicht so gut funktioniert hat. Da merkt ihr den Unterschied zwischen dem Mikrofon und den Handy-Aufspielern. Aber danke an den lieben Klaus, der mir das zur Verfügung gestellt hat. Und ihr hört jetzt eben Christopher Giuliani nach der Partie.
5: Ja, Christopher Giuliani, die Chance bekommen in Derby und gleich ein 4-2-Sieg, wie war das Gefühl heute?
6: Ja, Gefühl war super, vor allem vor so einer geilen Kulisse zum Spielen ist immer was Besonderes und Gott sei Dank haben wir jetzt in Turnaround geschafft, dass wir mal einen Rückstand aufholen und mit der Leistung können wir nicht zufrieden sein, aber zumindest haben wir 3 Punkte und das ist das Wichtigste.
5: Wie war es mit deiner Leistung? Einen unglaublichen Safe dabei gehabt, kannst du dich erinnern?
6: Ja, der Safe war sehr wichtig und mit dem Fokus bin ich nicht ganz zufrieden, weil ich kann es viel besser, aber wichtig ist, dass wir die 3 Punkte haben und unter Strich zu nichts anderes hatte.
5: Es hat in den vergangenen Tagen oder eigentlich Wochen ein bisschen die Diskussionen gegeben um die Nummer 1 im blau-weißen Tor. Ist jetzt der Konkurrenzkampf voll entfacht?
6: Konkurrenzkampf gibt es immer. Ohne Konkurrenzkampf entwickelt man sich nicht weiter und das ist ja eine Schöne im Sport, dass du jeden Tag Gas geben musst, weil
7: Laune, aber ich rufe immer noch. Und um das geht es im Fußball.
5: Wann hast du erfahren, dass du heute drinstehen wirst?
7: Gestern.
5: Und für dich kein Problem, so kurzfristig gleich den Mann zu stellen?
7: Ja, für das trainiert man jeden Tag, dass man am Tag X bereit ist und muss immer bereit sein.
5: Vielleicht die Nase vorn gegenüber dem Konkurrenten Valentin Oelz, wie trotzdem, wie geht es gemeinsam damit um? Müsst ihr jeden Tag auch gemeinsam trainieren, aber da vielleicht ein bisschen Mitgefühl mit so einem jungen Tormann nach so einer Phase?
7: Ja, mir ja gleich gegangen. Jeder muss daraus lernen. Ich habe auch genug lernen müssen und im Endeffekt muss man einfach weiter an sich selber arbeiten.
5: Weiter arbeiten muss auch Blau-Weiß. Was sind jetzt noch die Ziele vor der Länderspielpause und warum bist du überhaupt hier? Was ist die Vision?
7: Ja, die Vision ist ganz klar der Wiederaufstieg, dass wir gleich wieder nach oben kommen und das ganz klar was ist, dass wir nächste Woche wieder die 3 Punkte holen.
2: Soweit also Christopher Giuliani, der auch schon wieder vorausblickt. In die nächste Woche am Freitag gibt es im Topspiel gegen die Admira einen Leckerbissen und dann geht's in eine 3-wöchige Länderspielpause, glaube ich. Mal schauen, wie das wird. Ich muss auch sagen, ich bin mir noch nicht sicher, ob nach der Admira eine Folge kommen kann, denn ich bin dann jetzt auch wieder im Prüfungsstress. Am 29. September wartet die zweite Tour des schriftlichen Zivilrechts und da muss ich schauen, ob mir das eben alles ausgeht, aber wird schon irgendwie funktionieren. Ich habe mir nur gedacht, ich werde hier jetzt nochmal ganz kurz das Learning rausziehen aus dem Ganzen und meine Aufstellung präsentieren, sofern alle natürlich fit sind. Im Tor Giuliani, ich würde mit Riegler in der Innenverteidigung gehen, Pasic und Miranda eben auch. Zu viel ändern sollte man dann, glaube ich, trotzdem nicht. Auf den Außenpositionen, sofern fit natürlich, Dario Kreiker auf der rechten Seite, da gefällt er mir mehr als auf links, und Felix Ruschke, sofern fit, auf der linken. Conte, Zarenko und Meier würde ich im Zentrum belassen. Ronny Waldo und Weinhauer würde ich im Sturm sehen. Romeo Vucic würde ich erstmals rausnehmen, weil da habe ich mir jetzt schwer dran. Eigentlich hätte ich wahrscheinlich Weinhauer auf der 10 gesehen, dann müsste ich einen von den beiden Spielern von den 3 Spielern im Mittelfeld rausnehmen, aber ich bin ehrlich, ich könnte weder Conte noch Zarenko noch Meier rausnehmen nach den Leistungen, die sie geboten haben jetzt am.
8: Ja, und das war die erste Crossover-Folge von vielen, die noch folgen mögen, gemeinsam mit Stolstadt Ambiente. In diesem Fall der Rückblick, das Recap zum Heimmatch gegen Wels. Ja, wir hören uns nächste Woche. Vielleicht übernehme ich und der Kollege Timon nicht zur Produktion von seiner neuen Folge kommt. Genau, bis nächste Woche auf Radio Froh erfahrt ihr dann auch rechtzeitig den Sendetermin.
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0: und Aylin Yilmaz.
1: Am Mikrofon. Alle weiteren Informationen zu Maki Ueda und ihrem Workshop findet man unter www.ueda.nl.
0: Das war die heutige AS-Radiosendung im Kultur- und Bildungskanal von Radio Froh. Wir hören uns
1: beim nächsten Mal wieder. Auf Wiederhören.
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Hallo, hier ist Verena Hummer von der Kulturplattform Oberösterreich für den Kulturtransfer-Podcast. Heute spreche ich mit drei Menschen, die zum Thema Kulturarbeit in der Klimakrise einiges zu sagen haben. Olivia Schütz vom Theater Phoenix zeigt, wie die freie Theaterszene Linz mit der Klimakrise umgeht. Thomas Auer vom Klangfestival in Gallneukirchen erzählt von einem Indoor-Festival im Hochsommer. Und Michael Eibel von der Lokalbühne Freistadt berichtet, wie man im Kinobereich auf die Hitze reagiert. Für Kulturtätige ist die Klimakrise keine abstrakte Debatte mehr. Es ist eine Frage der Praxis. Wie spielt man überhaupt Theater, wenn das Thermometer 40 Grad und mehr anzeigt? Wie funktioniert ein Musikfestival unter extremen Wetterbedingungen? Was heißt Kulturarbeit, wenn die Hitze zur Normalität wird? Beim Klimaschutz zählt jedes Zehntel Grad, jede vertagte politische Entscheidung und jeder weitere Hitzesommer ohne Schutzmaßnahmen kosten Menschenleben. So heißt es in dem offenen Brief »Es brennt«, den Kulturtätige Anfang August an die österreichische Bundesregierung übergeben haben.

0: Ja, dann darf ich euch begrüßen zu unserem Podcast für den Kulturtransfer zum Thema Kulturarbeit und Klimakrise. Ich habe da die Olivia Schütz. Olivia, magst du dich vielleicht kurz vorstellen?
1: Hallo, ja, ich bin die Olivia. Ich bin Geschäftsführerin vom Theater Phoenix in Linz.
0: Dann habe ich da den Michael Eibel aus Freistadt.
2: Ja, Michael Eibel, bin Kulturarbeiter in der Lokalbühne Freistadt.
0: Und den Thomas Auer aus Golli, Gallnerkirchen.
3: Hallo, ich bin fürs Kleinfestival und für den Kulturpool heute zu Gast und werde ein bisschen berichten, wie warm es in Hallenwart sein kann.
0: Ja, es hat ja auch vor einer Woche einen offenen Brief gegeben mit dem Titel Es brennt. Den haben Kulturtätige an die Bundesregierung geschickt. Die Initiative kommt von der Schauspielerin Valerie Huber und Fridays for Future, Greenpeace und UNICEF Österreich. Und in dem Brief heißt es auch, politisches Nichthandeln angesichts einer wissenschaftlich eindeutig belegten Krise ist keine neutrale Entscheidung. Das ist die zentrale Message. Und ich glaube, diese Klimakrise, diese Hitze, die wir jetzt alle jeden Tag spüren, die spürt auch euer Publikum, die spürt ihr als VeranstalterInnen. Und da wollte ich jetzt einfach mal fragen, vielleicht fangen wir da beim Theater an. Olivia, wie schaut das bei euch aus? Kann man überhaupt Theater spielen? Könnt ihr proben? Wie schaut es innen drinnen aus fürs Publikum?
1: Ja. Also nur kurz für alle, die das Theater Phoenix nicht kennen. Wir sind in der Wiener Straße situiert. Das heißt, also in einer Straße, die generell eh relativ warm ist. Wir sind seit fast schon 40 Jahren dort situiert. Es war einmal früher dieses ganze

0: Gebäude auch ein Kino. Das heißt, das ist ein Bestandsgebäude, das auch sehr verwinkelt ist. Wir haben drei Spielstätten im Haus. Wir haben den großen Saal, da haben ungefähr 150 Personen Platz. Wir haben den Phoenix Balkon, der ist ungefähr für 60 Personen sitzend ausgerichtet. Und wir haben dann nur das Phoenix Studio. Das ist je nach Bespielung von 20 bis, ja, 20 Personen ungefähr, die sich dort drinnen aufhalten können. Genau. Die ganze bauliche Kubatur, also hat 2000 Quadratmeter rund. Mhm. Wir haben Proberäume, eben zwei unterschiedliche Proberäume, einen kleineren, einen größeren. Den größeren für die Bühnenproduktionen, den kleineren für die Balkonproduktionen, Fremdeinmietungen etc. Wir haben ein eigenes Ensemble und im heurigen Sommer wurde es halt ganz spürbar, wie bei allen anderen Vereinen auch und Organisationen, also das haben wir alle nicht allein, dass es einfach unerträglich wurde. Also heiß war es schon immer, aber das hat jetzt natürlich einen Peak heuer erreicht, der einfach die tägliche Arbeit erschwert. Ja. Jetzt kann man sagen, wir sind in der glücklichen Lage, dass wir in den Bürogebäuden kleine Klimaanlagen haben. Mhm. Und im vergangenen Jahr haben wir in der Phoenix Bar, die habe ich jetzt vergessen, das ist natürlich auch ein Spielort mittlerweile. Also das ist jetzt quasi ein Ort, wo wir auch Produktionen teilweise zeigen, wo ein Publikum natürlich sehr aufhält. Auch eine kleine Klimaanlage installiert und einen Balkon, weil es halt viel zu heiß wurde. Ja. Das heißt konkret, ab Mai, wenn es warm wird, kann man sich da einfach nicht mehr gut aufhalten. Ja, da wird es einfach zu warm. Das heißt, wir können für unser Publikum eigentlich ja keinen angenehmen Aufenthalt mehr garantieren, weil es einfach unangenehm ist.
1: Jetzt
0: ja.
1: Habe ich da gleich meine Zwischenfrage, weil du gesagt hast, ihr habt eben die Büroräume klimatisiert und die Bar. Wie habt ihr echt dieses Kulturverein leisten können? Hat es da irgendwelche speziellen Förderungen gegeben? Oder?
0: Genau, die im Büro, und da muss man jetzt auch dazu sagen, dass das nur quasi straßenseitig die Büros ausgestattet sind, die einfach irgendwie über den ganzen Tag voll viel Sonneneinstrahlung abkriegen. Das war eine Sonderförderung eh nach Corona, wo es eben so besondere Invest-Calls gegeben hat auf Bundesebene auch. Und eben durch Sonderinvests irgendwie ist das möglich gewesen, dass man das irgendwie finanzieren kann. Ja. Die letzte Klimaanlage im Balkon und im Saal, die haben wir auch durch Invest-Sonderförderungen, wenn wir das aus dem laufenden Budget eigentlich nicht stemmen können. Auch. Ja, genau.
1: Und hast du vielleicht Tipps, wenn du sagst, ja, das war heuer auch das erste Mal, dass es so heftig ist mit der Hitze, wie man akut darauf reagieren kann, wenn man von dem betroffen ist?
0: Von dem betroffen ist. Das ist ja irgendwie, das Problem ist ja, dass man ist ja selber auch betroffen. Ne? Es sind nicht quasi alle Mitarbeitenden in den Teams betroffen. Das heißt, man muss einerseits schauen, dass man organisationsintern das auch kommuniziert, ja, und aufeinander schaut, mhm, also was man eh normal auch tut, aber man muss natürlich an so wahnsinnig heißen Tagen nur mal vermehrt aufeinander schauen, weil das macht einfach was mit einem. Ne? Also es ist der Kreislauf, es ist irgendwie alles, was da irgendwie oder was eh auch jetzt zum Glück auch kommuniziert wird, das drückt auf die Psyche, also da kommen ja mehrere Faktoren zusammen. Man muss trotzdem einen Alltag bewältigen, man muss abarbeiten, also wir sind ein laufender Betrieb, das heißt, da geht's auch ganz schön zur Sache. Es muss einfach funktionieren, ja, und da muss man einerseits auf das Team schauen, andererseits natürlich auf unser Publikum. Wir haben da Vorkehrungen wie kaltes Wasser bereitstellen, kostenfrei, und einfach auch irgendwie unsere Teams darauf anweisen, dass sie besonders schauen sollen, hey, wie geht's die Leute, wird irgendwem schwindelig, dass man einfach gleich zur Stelle ist und einfach gleich Hilfeleistung irgendwie anbieten kann. Ja. Also einfach das Alert sein, Acht geben, wie geht's uns alle miteinander und wie tut man in solchen Situationen. Ja, das hat sich natürlich verstärkt, auch in der internen Kommunikation. Ja.
1: So. Und auch bei den Theaterproben, das heißt, ihr habt jetzt noch nicht hitzefrei gehabt oder...
0: Hitzefrei können wir, also ganz
1: mit
0: praktisch...
1: Mit den Uhrzeiten drauf reagiert, man probt früher oder später.
0: Es gibt ein Arbeitsschutzgesetz, also wir sind da natürlich in einem Regelwerk, wo wir jetzt auch nicht sagen können, so, und jetzt machen wir halt einmal, proben wir halt nur in der Nacht. Das geht nicht, ne? Also das heißt, wir sind eigentlich in einem Korsett, das sehr eng ist. Und müssen da schauen, wie wir das halt irgendwie bewerkstelligen. Ja. Wir können ja keine Vorstellungen ausfallen lassen, wir können keine Probenzeiten ausfallen lassen. Das heißt, das sind alle voll gefordert, ja, das mitzutragen natürlich. Ja.
1: Thomas, wie ist das bei euch am Festival? Es ist ja kein Outdoor-Festival, das Klangfestival, sondern eben, du hast es eh schon angesprochen, im Hallenbad. Oft haben wir ja das Problem bei so Sommerfestivals, dass vielleicht mal ein Unwetter kommt und dann das Festival abgesagt werden muss, aber bei euch war es ja recht sonnig. Habt ihr da besondere Herausforderungen in diesem Sommer gehabt?
2: Ja, das Klangfestival hat heuer von 10. bis 12. Juli stattgefunden im alten Hallenbad in Kölnerkirchen. Und es war glücklicherweise genau zwischen zwei ganz extremen Hitzewellen. Sprich, wir haben dann letzten Endes quasi dann keine 40 Grad gehabt, sondern nur 30 unter Anführungszeichen. Haben aber Wochen davor schon überlegen müssen, wie damit umgehen, weil die Temperaturprognosen sind halt wieder Richtung 40 Grad gegangen. Und das alte Hallenbad ist ja der ehemalige Leerstand, der seit 3 Jahren erst bespielt wird. Also da gibt's einfach keine Kühlung, keine Lüftung, gar nichts. Und wir haben dann kurz vor dem Festival überlegt, ob wir uns zum Beispiel Windmaschinen ausbauen, um auch die technischen, also die Tonanlage herkriegen, ob wir irgendwelche Kühlgeräte aktivieren können. Und ja, es fühlt sich halt komisch an, wenn man Green Event ist und man schaut auf ressourcenschonendes Veranstalten und dann auch mal erst recht wieder Stromfresser. Und wir haben tatsächlich aber auch überlegt, ob wir Teile des Programms kürzen, nach draußen verlegen, vor allem halt dann quasi am Abend oder in der Nacht, weil wir kurz schon die Sorge gehabt haben, dass wir das Hallenbad zwischen den Konzerten dann immer gescheit runterlüften können. Querlüften mit Fenster, das ist möglich. Genau, also das waren dann unsere akuten Fragestellungen kurz vor Festivalbeginn.
1: Ja, man hat ja auch Fürsorgepflicht gegenüber vom Publikum. Da muss man ja dann auch schauen, fühlt sich das Publikum noch wohl und kommen die dann überhaupt da? Ich weiß nicht, vielleicht ist das bei euch alle drei ein Thema, ob sie das merkt, auch bei den Publikumszahlen, ob die dann einbrechen, wenn es so heiß ist, dass die dann gar nicht da sind.
0: Also das Theater kann das schon für uns schon sagen, also dass wenn es halt einfach drinnen zu warm wird oder so, dass dann die Leute lieber draußen sind. Ja. Also das ist schon unmittelbarer Zusammenhang spürbar. Und darum haben wir ja, weil ich glaube, ihr seid sehr darauf aufmerksam geworden, auch mal auf Social Media diese Klimaanlage in der Bar gepostet, eben um trotzdem zu kommunizieren, hey, bei uns ist jetzt nicht super heiß wie gewohnt, weil unser Publikum kennt ja die Räumlichkeiten, sondern es ist einfach erträglich, ja, und man kann, also das ist schon die Kommunikation, auch wenn wir natürlich auch keine Freude haben, mit Klimaanlage werben zu müssen, aber de facto kommen wir da als Theater gar nicht drum rum.
1: Und in den Medien habe ich jetzt immer wieder mal gelesen, dass gerade die Kinos jetzt im Sommer ein Hotspot sind, weil sie so schön gekühlt sind, Michi. Wie ist das bei euch in Freistadt? Ist das auch gekühlt?
3: Ja, wir spielen ja im Kino Freistadt, einer der Säle ist Programmkino. Und das funktioniert ganz gut. Also wir haben auch die letzten 2 Jahre die Klima, also unser Büro renoviert und Klimaanlagen einbaut und da die Kinosäle die Klimaanlagen erneuert und so. Auch dank Förderungen, weil das wäre natürlich also im laufenden Betrieb ganz schwer möglich, oder sowas zu machen. Und Kino ist tatsächlich so, wir werben auch damit in Freistadt, dass bei uns klimatisiert ist und angenehm. Funktioniert ganz gut. Ich meine, trotzdem natürlich merkt man am Land, dass ganz viele Leute haben ja Haus, Garten, also wenn es wirklich heiß wird, genau, man ist in Konkurrenz zum Freibad und so in wirklich heiße Tage, das merkt man schon. Aber wir machen ja jetzt im laufenden Programm, haben wir seit Jahren ja immer schon so gemacht, dass wir irgendwie Mitte, Ende Mai eigentlich mit den Veranstaltungen indoor aufgehört haben und erst dann Ende September, Oktober wieder angefangen haben, weil wir ja auch gemerkt haben, dass sobald es warm wird draußen, die Leute ja sowieso nicht mehr fortgehen rein in den Veranstaltungsraum. Also daran liegt das in Freistadt, wo wir veranstalten, der Salzhof, also das örtliche Veranstaltungszentrum, wirklich cool ist und vor 20 Jahren neu eröffnet worden ist, aber der große Saal hat halt ein Glasdach und der andere Saal ist halt unterm Dach direkt drunter. Kann man sich vorstellen, wie angenehm das im Sommer ist. Genau, also das ist halt wirklich keine Option, dort veranstalten, wenn es draußen genau 35 Grad hat und das hat sich inzwischen im Mühlviertel dann auch schon teilweise.
1: Und habt ihr da heuer schon irgendwie drauf reagiert, also mit dem Programm, was, wo macht's, dass ihr das verändert habt jetzt mit den Temperaturen, ja, oder?
3: Ja, für Möglichkeiten haben wir nicht, weil ich meine, die Sachen, die wir im Sommer machen, sind eh Open Air, aber da ist tatsächlich dann das Thema, dass halt zu den bisherigen Open Air Sorgen mit, man wird's eh nicht regnen, kommt eh kein Sturm, kommt jetzt dieses, man wird's eh nicht heiß dazu. Das ist etwas, was vor ein paar Jahren noch nicht so Thema war, weil wir tatsächlich schon merken, dass natürlich, wenn's regnet, kommen die Leute nicht, aber wenn's 40 Grad hat, sind die Leute auf die Nacht einfach auch fertig und gehen nicht mehr fort. Und das ist schon ein zusätzlicher Faktor, der natürlich da zusätzliche Unsicherheit reinbringt. Wir machen ja viel Sommerkino an verschiedenen Locations, also so Open-Air-Kino-Veranstaltungen. Auch da habe ich das Gefühl, dass sowas wie so Wetterumschwünge jetzt mehr werden in den letzten Jahren und ganz oft relativ kurzfristig auf einmal nur ein Gewitter aufzieht oder sich eine Gewitterzelle entwickelt. Das sind alles Sachen, die machen das alles viel unabwägbarer, viel weniger planbar. Erhöhen natürlich auch das Risiko, weil bei einer Open-Air-Veranstaltung kann man halt nicht, also wenn die eine gewisse Größe hat, kann man nicht mehr machen als absagen. Folgen davon kann man sich eh vorstellen.
1: Und habt ihr schon irgendwie jetzt neue Strategien oder organisatorisch was auf die Beine gestellt, was jetzt, wo ihr dann gesagt habt, okay, nein, wir können es nicht draußen machen, wir machen es doch drinnen, weil da können wir es zumindest kühlen oder?
3: Ja, eben geht halt nicht. Also das ist das eine, was wir jetzt tatsächlich als Neuerung haben, ist immer klimatisiertes Büro, was schon das Arbeiten im Sommer viel angenehmer macht, aber das hilft halt die Leute nichts, die draußen in der Sonne, keine Ahnung, Bühnentechnik aufbauen oder so. Also das ist halt Aspekte halt, also die Leute, die körperlich arbeiten bei den Veranstaltungen, für die ist das natürlich ein Wahnsinn auch. Das gibt's aber ganz wenig Möglichkeiten, die zu schützen, weil, also, man kann ja nicht irgendwie, also Arbeitszeiten sind klar und wann eine Bühne aufgebaut sein muss, ist klar, da gibt's ja wenig Spielraum, dass man sagt, hey, jetzt, keine Ahnung, macht es mitten in der Nacht oder so. Gibt ja dann wieder Anrainer, die man nicht stören will mit Lärm. Also, es ist alles, es gibt schon viel Rahmen rundherum, die da einfach wenig Spielraum lassen. Und ja, jetzt einmal erdulden und halt schauen, ob da irgendwie mittelfristiger Notwendigkeit erkannt wird. Also in unserem Fall zum Beispiel öffentliche Räume zu kühlen, wie es halt bei uns das Veranstaltungszentrum ist, in dem ja auch Musikschule drin wäre, die ja grundsätzlich auch bis Juli Unterricht drinnen haben. Und wenn die Hitzewellen jetzt im Juni schon kommen, dann sind die auch betroffen. Und ich glaube, die Einsicht wird irgendwann kommen müssen, öffentliche Gebäude zu kühlen in irgendeiner Form.
1: Ja, Thomas, wie ist das bei euch beim Festival? Also ihr seid sehr gut davor gekommen sozusagen, aber habt ihr organisatorisch jetzt schon überlegt, wie es euch fürs nächste Festival wappnet, ob es da irgendwelche Neuerungen braucht oder auch weil du sagst, ja, Green Event und dann einen Haufen Klimageräte kaufen, das ist irgendwie, widerspricht sich halt auch. Habt ihr dann da eigentlich irgendeinen grünen Zweck gefunden?
2: Dabei noch nicht. Also wir sind jetzt in der Evaluierungsphase und werden sich überlegen, wie wir und wann wir nächstes Jahr das Festival machen. Weil ursprünglich war das ja mal ein September-Festival und wir sind sukzessive immer weiter in den Sommer reingerutscht und seit 2023 quasi Ende Juni, Anfang Juli. Und das wäre eine Möglichkeit, dass man wieder zurückgeht in den Herbst. Mal herkommen. Sozusagen. Und rein so räumlich oder technisch vor Ort, das ist natürlich für Kulturpool der nächste Entwicklungsschritt. Die Lüftung ist ein Muss da drinnen, die brauchen wir im Winter. Und im Zuge dessen braucht es wahrscheinlich irgendwo eine weitere Sanierung, damit man das halt ein bisschen besser isolieren kann. Und im Zuge dessen früher oder später eine Klimaanlage da drinnen. So. Es war heuer im Mai teilweise schon grenzwertig, wenn man am Sonntag Kinovorstellungen macht für ja, 10- bis 14-Jährige. Dann geht man am Vorabend oder in der Früh mal rein zur Sicherheit und schaut, ob überhaupt temperaturmäßig, ob man das machen kann. Mhm. Also das sind schon ja, gute Themen.
1: Das heißt, eigentlich braucht es so einen Klimafonds für die Kulturstätten in Oberösterreich. Mhm. Sagen.
0: Genau, also ich meine, eben wie gesagt, das betrifft ja jetzt nicht nur die Kunst- und Kulturschaffenden oder so. Aber meistens ist es halt so, dass die halt eben in Gebäuden operieren und agieren oder so, die halt auch nicht so super ausgestattet sind. Eben und da muss man wahrscheinlich dann ansetzen, ja klar. Ja,
1: es halt auch gerade in der freien Szene. Mhm. Also da wissen wir oft, wie die Städte ausschauen und dass die halt nicht perfekt ausgestattet sind. Genau.
0: Und das halt immer ein finanzielles Thema ist oder so, weil das halt nicht leistbar ist.
3: Genau. Ja, oder oft die Räume sind, die man gar nicht selber hat als Kulturverein. Das heißt, man kann.
0: Wenn man eingemietet ist.
3: Genau, man ist eingemietet. Man kann gar nicht sagen, okay, ich hau mir Photovoltaik drauf und schau, dass ich da einen Klimaanlage dazu baue, sogar wenn ich das Geld hätte.
1: Nein, oder man hat einen, man spürt einen Leerstand, oder? Also, das ist ja auch oft der Reiz von freien Szeneveranstaltungen, die sind dann in einem Leerstand drinnen für ein, zwei Jahre. Das ist natürlich auch schwierig.
3: Aber ich meine, ist ja dann das Finanzierungsthema, also gerade bei uns im Land, wo halt das Abgangsgemeindenthema ist, also es ist total schwer zu sagen, ich gehe jetzt zur Stadt Freistadt und sage, hey, bitte, ihr müsst den Salzhof klimatisieren, weil die haben halt einfach für gar nichts gehört gerade. Und das ist es da auf absehbare Zeit, wie sie das ändern. Und ich glaube, das betrifft ganz, ganz viele Kulturvereine am Land, die halt in strukturschwache Gemeinden agieren, wo halt null Chance ist, Lokalhilfe zu kriegen finanziell. Und ich glaube, auch in die Städte ist nicht so, dass die jetzt irgendwie sagen, ja cool, wie können wir euch gerade finanziell helfen?
0: Ja. Leider. Das heißt, das war eine Bundessache grundsätzlich, ne? Also in erster Linie mal.
1: Ja, und ich habe jetzt auch gelesen, dass eben das Land Oberösterreich sich zum Ziel gesetzt hat, dass spätestens im Jahr 2040 klimaneutral ist. Also ich meine, das ist eine ziemlich lange Zeitspanne und die Diskussion, ob man nur veranstalten kann oder nicht, das ist keine Abstrakte mehr, was ich da so aussehe bei euch. Weil irgendwann muss man sich ja schon die Frage stellen, bis zu was für einer Temperatur ist überhaupt nur sicher für die Mitarbeitenden, für die BesucherInnen?
3: Ja, und auch wie viel Risiko geht. Also tatsächlich, wenn man größere Veranstaltungen macht, wie im Klangfestival oder in Freistadt des Hunsheiten oder so, diese ganzen Sommerfestivals, die es gibt, über Oberösterreich verteilt, also dieses Risiko, was mache ich, wenn es regnet oder stürmt, was mache ich, wenn es so heiß ist, dass ich nicht abkommen kann, also das ist ja für viele Vereine dann eine finanzielle Frage, wo man überlegen muss, hey, was kann ich eigentlich noch anbieten, wie weit traue ich mir in ein Risiko gehen, wenn ich weiß, es kann sein, dass es genau 40 Grad hat. Und das sind schon Fragen, die wir uns halt so vor ein paar Jahren noch nicht gestellt haben.
1: Ja, vielleicht abschließend noch.
0: Also um da nochmal kurz einzuhaken, also jetzt eben, weil wir zwar bei dem Hitzethema sind, aber es sind ja, also das Phoenix war ja voriges Jahr total mit Starkregen Schäden befasst oder so, ja. Also das sind ja auch irgendwie Ereignisse, die so in der Form noch nie da waren. Ne? Also wir haben ein Flachdach und aufgrund der Menge, die es innerhalb kürzester Zeit da runtergehauen hat, ja, ist bei uns das Wasser quasi bei den Wänden runtergekommen und hinten bei der Bühne während einer Aufführung von Patrick Huber. Also das sind schon Realitäten, wo man halt dann einen Sommer damit beschäftigt, da wieder ist, wie verbessert man das? Und ja, und diese Themen hat man halt vor 5, 6, 7 Jahren noch nicht gehabt. Ne? Und das wird aber nicht besser werden, das wissen wir alle. Insofern, ja, sind wir da in alle Richtungen gefordert.
1: Ja, habt ihr vielleicht noch jetzt aus dem heraus, was ihr heuer schon erlebt habt oder auch letztes Jahr mit dem Starkregen, so Tipps, die vielleicht auch Vereine anwenden können, die nicht so gut ausgestattet sind? Oder Förderungen, wo man noch ansuchen kann oder Überlegungen, die man sich für nächstes Jahr vornehmen kann.
0: Tja, das ist immer sehr individuell oder so. Grundsätzlich, du hast das jetzt angesprochen, irgendwie ausborgen, verborgen, wenn es jetzt um Lüftungsgeräte geht, die mobil sind oder so. Also, dass man da einfach auch vernetzter agiert oder so und sich halt auf kurzem Weg vielleicht da zusammenschließt, jetzt rein einmal eine Akuthilfe oder temporäres Aushelfen. Ich glaube, das ist immer ganz wichtig. Ja, wo man ansuchen kann, nein.
1: Da wird sich die KUPF einfach jetzt dafür einsetzen, dass es in den nächsten Jahren einen Klimakulturfonds gibt, auch wenn gerade überall gespart wird, aber es ist eigentlich keine Option, dass man da nicht drauf reagiert, finde ich. Also das,
0: ja, das stimmt.
1: Ist meiner Meinung nach das Erschreckende, dass man das jetzt eher an allen Ecken und Enden merkt, egal ob man in der Kultur ist oder nicht, man spürt es ja überall und dass aber trotzdem eigentlich seitens der Politik nicht drauf reagiert wird. Also ganz im Gegenteil, da wird dann irgendein Flughafen gefördert und das Klimaticket wird teurer. Das finde ich, steht halt total im Widerspruch zu der Realität, in der wir uns alle gerade befinden oder mit der wir arbeiten müssen.
0: Ja. Und, also Entschuldigung, ich würde jetzt auch noch erwähnen, um das auf das Lokale nochmal zu beziehen oder so. Also unsere Verortung in der Wiener Straße heißt halt einfach auch, das ist sowieso ein ausgewiesener Hitze-Hotspot, ja. Die Otto-Klöckl-Schule, also ich meine, das sind einfach ganz schwierige Bedingungen. Zum Glück gibt es da jetzt so Aktivitäten wie Baummaßnahme, Bepflanzungen und so, aber das dauert natürlich alles. Aber das ist unglaublich wichtig, so jetzt auch stadtplanerisch einfach da ein bisschen weiter zu denken und einfach von der Versiegelung wegzugehen. Oder, keine Ahnung, der Westring wird das eigene nur mal dazu beitragen zum guten Klima unter Anführungsstrichen. Also das wird sich alles nur mehr verschlechtern. Und das ist halt irgendwie ein Wahnsinn. Ja, also muss man einfach leider sagen, ist perspektivisch einfach nicht der richtige Weg.
1: ich schließe so einen Podcast gern eben immer mit irgendeiner positiven Vision für die Zukunft, aber mir kommt bei dem Thema vor, dass das nur in weiter Ferne liegt. Ich weiß nicht, wie es echt damit geht.
2: Ich denke mir, also wenn ich auf meine Brücken schaue, da sind die kühlsten Locations aktuell die Supermärkte. Das wäre doch im Interesse der Allgemeinheit, wenn die kühlsten Räume irgendwie so dritte Orte wie ein altes Hallenbad sein kann oder das Theater von Phoenix oder die Lokalbühne. Also es darf schon Kulturförderung für Klima geben, aber das ist ja ein sehr allgemeines Thema, ist die Bevölkerung wahrscheinlich.
3: Ja, und bis dahin halt die klimatisierten kleinen Kinos unterstützen.
0: Genau.
3: Gibt ja ein paar.
0: Gibt ja ein paar, genau.
1: Sehr gut. Ja, dann danke, dass ihr da wart und über eure Erfahrungen berichtet habt. Und dann hoffe ich, dass viele BesucherInnen weiter zu euch strömen, egal ob es kalt oder heiß ist, und dass es nicht mehr zu heiß oder zu kalt wird.
0: Ja, wir hoffen auch, dass unser Stammpublikum uns dabei bleibt. Ja, jedenfalls. Danke.

Ich wünsche allen Kulturtätigen einen Sommer, in dem Kulturveranstaltungen für alle sicher und angenehm möglich sind. 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Schönen Sommer und alles Liebe, eure Verena.

0: Übrigens, die neue Kupf-Zeitung zum Thema Übergänge ist da. Ihr habt sie bestimmt schon aus eurem Postkastel gefischt und wenn ihr noch kein Abo habt, dann könnt ihr das jederzeit nachholen unter www.kupf.at/abo. In der aktuellen Ausgabe geht es um ganz unterschiedliche Arten von Übergängen, um Abschiede und Neuanfänge, um Generationenwechsel, um Wissen, das weitergegeben wird, aber auch um Strukturen, die sich verändern müssen, damit neue Menschen und neue Perspektiven Platz bekommen. Was in dem Gespräch gerade deutlich geworden ist, die Klimakrise verändert nicht nur unsere Umwelt, sondern ganz konkret auch die Bedingungen, unter denen Kultur stattfindet. Wenn es im ZuschauerInnenraum, auf der Bühne oder bei einer Open-Air-Veranstaltung unerträglich heiß wird, dann ist das keine Randfrage mehr. Es geht um Arbeitsbedingungen, um Verantwortung und letztlich auch darum, wer Kultur unter welchen Bedingungen überhaupt noch machen und erleben kann. Wer jetzt nach dem gehörten Interview noch genauer nachlesen möchte, findet in der Zeitung jeweils einen eigenen Beitrag vom Theater Phoenix, vom Klangfestival und von der Lokalbühne Freistadt. Dort wird genauer beschrieben, wie die Klimakrise Hitze zu einer immer größeren Herausforderung für Festivals und Theaterbetriebe macht und welche Fragen sich daraus für die Kulturarbeit ergeben. Aber die Zeitung bleibt nicht bei diesem einen Übergang. Ein Beitrag beschäftigt sich damit, was ein überhitztes Klassenzimmer mit dem Körper macht. Die Medienkolumne schaut darauf, wie falsche Erzählungen über MECFS dazu führen können, dass Betroffene nicht ernst genommen oder sogar falsch behandelt werden. Und in einem Text über Masking und Professionalität in der Kulturarbeit geht es um die Frage, was passiert, wenn Menschen ihre eigenen Bedürfnisse und Grenzen unsichtbar machen müssen, um als professionell zu gelten. Ein weiterer Schwerpunkt liegt auf dem Weitergeben von Verantwortung. Der Leitartikel fragt, was es braucht, damit Wissen, Aufgaben und Strukturen in Kulturvereinen nicht einfach verloren gehen. Bei DorfTV geht es um den ersten Geschäftsführungswechsel seit der Gründung und um das Spannungsfeld zwischen Bewahren und Weiterentwickeln, zwischen Vertrauen und Loslassen. Auch neue Mitglieder, offene Türen und tatsächliche Zugänge sind Thema. Denn eine offene Tür alleine bedeutet noch nicht, dass dahinter auch ein offener Raum wartet. Die Zeitung schaut deshalb darauf, wie Macht, Netzwerke und fehlende Ausschreibungen mitentscheiden können, wer Zugang zur Kultur bekommt und wer nicht. Und schließlich geht es um kulturelles Erbe, darum, wie Geschichte und Geschichten digital zugänglich bleiben können, wie sich Bräuche verändern und warum jede Weitergabe immer auch eine Entscheidung ist. In einem Gespräch über den Umgang mit der NS-Zeit wird außerdem sichtbar, wie eine gute Fehlerkultur neue Zugänge ermöglichen kann. Nicht alle Übergänge können wir selbst bestimmen, aber wir können entscheiden, wie wir mit ihnen umgehen. Oder, wie es in der aktuellen Kupf-Zeitung heißt, was kommt, gestalten wir mit. 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Den Link findet ihr auch in der Sendungsbeschreibung.
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6: Herzlich willkommen zu einer neuen Ausgabe vom Frohsinn. Heute sind wir zu Besuch im Sozialverein B37. Der Sozialverein B37 ist einer der VorreiterInnen in Sachen Wohnungslosenhilfe. In dieser Ausgabe vom Frohsinn sprechen wir mit Christian Geiseder, der uns darüber informiert, welche Angebote B37 hat, was der Unterschied zwischen Obdachlosigkeit und Wohnungslosigkeit ist und warum der Klimawandel nicht für alle Menschen unbedingt schlecht ist. Was es bedeutet, von der Wohnungslosigkeit betroffen zu sein, wird in diesem Gespräch außerdem erläutert. Es wird aufgezeigt, welche verschiedenen Gründe es haben kann, das Dach über dem Kopf zu verlieren und wie ein Weg zu einem Obdach trotz widriger Umstände wieder gelingen kann. Wie heißen Sie und was ist Ihre Funktion bei B37?
7: Ich bin der Christian Geiseder und ich bin Geschäftsführer im Sozialverein B37. Das heißt also Bindeglied zwischen dem Vorstand, den wir haben, weil wir ein normaler gemeinnütziger Verein sind, und der ganzen operativen Ebene.
6: Seit wann gibt es den Sozialverein B37 und warum ist der überhaupt entstanden?
7: Der Verein B37 existiert seit November 1988. Da hat es ein größeres Thema gegeben in Linz. Obdachlosenarbeit oder Arbeit für wohnungslose Menschen war damals noch nicht gang und gäbe. Und es hat ein Haus gegeben in der Bethlehemstraße 37, das dazumals von der Heilsarmee geführt worden ist, das so als Art günstige Unterbringungseinrichtung fungiert hat. Dort hat es jede Menge soziale Themen auch gegeben und die Heilsarmee hat dann diesen Standort verlassen und die Stadt Linz ist vor der Entscheidung gestanden, wie man mit den Menschen, die betroffen sind, umgeht, was man machen kann, welches Angebot man legen kann. Damals hat man sich entschieden, mit der Unterstützung der Stadt sozusagen einen Verein entstehen zu lassen, der dann einmal dieses erste Haus übernommen hat, Ende 88, und dann hat es ja eine ganz schöne Zeit gebraucht, bis dieses erste Haus einmal hergerichtet, renoviert war. Das war ein Auftrag für viele, viele Jahre und die weiteren Entwicklungen dann des Vereines nachher.
6: Wenn Sie den Sozialverein B37 jetzt jemandem erklären müssten, der noch nie was davon gehört hat, was macht B37?
7: B37 arbeitet für Menschen, die entweder obdachlos oder wohnungslos sind. Da kommt es immer darauf an, welchen Begriff man verwenden will, wofür genau. Vielleicht kommen wir zu dem später noch. Das zweite sind psychiatrische niederschwellige Einrichtungen im Rahmen des Oberösterreichischen Chancengleichheitsgesetzes. Und der dritte Standfuß, wenn man es so nennen möchte, ist der Bereich Drogen und Alkohol. Das sind also die drei großen Schwerpunkte, die wir seit bald 40 Jahren sozusagen abdecken.
6: Was ist der Unterschied zwischen Wohnungslosigkeit und obdachlosen Menschen? Wie zieht man da die Linie?
7: Gibt es mehrere Definitionsversuche. Also Obdach, kein Obdach zu haben, heißt wirklich, dass ich über meinen Kopf, über meinen Körper nichts habe. Also diese ganz klassische Situation, ich schlafe auf der Parkbank, ich schlafe irgendwo bei einem Lüftungsschacht von einem Hotel. Also da gibt es die unterschiedlichsten Varianten unter Brücken. Also eine Brücke ist es auch kein Obdach, klarerweise. Das heißt, da bin ich wirklich ganz, ganz auf mich gestellt in der mehr oder weniger gefährlichen freien Natur oder in der Stadt. Keine Wohnung zu haben, in der wohnungslos zu sein, ist ein anderes Kriterium. Also viele unserer Menschen können zum Beispiel in der Notschlafstür schlafen oder haben irgendwo ein anderes betreutes Angebot, haben aber keine eigene Wohnung. Und jetzt kommt es dann darauf an, welche Begriffsdefinition das man nimmt. Wir mischen es immer auch sehr durcheinander, um keine Missverständnisse auch zu erzeugen. Mhm. Und früher, glaube ich, war es auch im Sprachgebrauch mehr so der Obdachlose. Heute neigen wir mehr dazu zu sagen, es sind wohnungslose Menschen, weil das Problem, das sie alle haben, das ist, dass sie keine eigene Wohnung haben. Erst wenn sie eine eigene Wohnung haben, ist das Thema mit der Wohnungslosigkeit wirklich beendet.
6: Wie viele Menschen sind in Linz von der Wohnungslosigkeit momentan betroffen?
7: Ich bin ganz frech, ich sage es, ich kann es gar nicht genau sagen. Es gibt mehrere Träger, die in diesem Bereich arbeiten. Wir versuchen immer wieder Zahlen auch festzustellen. Es gibt schon eine Näherung, die müsstet ihr mal jetzt auch anschauen. Also da gibt es zwischen den agierenden Trägern schon Abstimmungen, weil das Thema ist ja, was tue ich denn mit jemandem, der mit den Streetworkern in Kontakt ist und dort sozusagen ein Name ist auf einer Liste, der in der Notfallstelle wohnt und dort auch ein Name ist auf einer Liste, der zum Beispiel dann in die Ofenstube geht, zum Vormittag, Frühstück einmal, der aber ab und zu einmal zu der Caritas-Wärmestube geht. Also, und jetzt könnte ich die Liste noch etwas länger machen und plötzlich hätten wir 4, 5 Personen, die aber alle der gleiche sind. Also man muss ziemlich genau aufpassen, von wem reden wir. Was ich sagen kann für ein B37, um sozusagen nicht den anderen zu sagen, wie viele Klienten sie dann haben, weil das weiß ich jetzt gar nicht so ganz genau, aber das, was wir schon wissen, dass wir jeden Tag, jede Nacht circa 360 bis 400 Menschen haben, die in irgendeiner Form bei uns wohnen, wohnhaft sind, bei uns untergebracht sind oder wo wir einen Kontakt haben. Es gibt auch Menschen, die dann schon eigene Wohnungen haben, die noch mobil nachbetreut werden, die zählen da jetzt dazu, weil sie noch Betreuung brauchen. Aber das ist eine Größenordnung für einen Verein. Das reicht nicht für ganz Linz nicht aus, das muss man schon sagen. Aber wir sind der große Platz hier sozusagen im Bereich Wohnen in dem Segment. Und da mischen wir auch Wohnungslosigkeit und psychische Erkrankung auch zusammen, muss man auch dazu sagen. Also das ist schon nicht immer ganz deckungsgleich. Ne? Nicht jeder Mensch, der wohnungslos ist, hat eine psychiatrische Thematik, gar nicht. Und nicht jeder, der eine psychiatrische Thematik hat, ist wohnungslos. Also da, und beides kommt aber auch gemeinsam vor. Also ein Zahlenwerk, das ja. Ganze.
6: Was sind so die häufigsten Gründe, warum Menschen wohnungslos sind?
7: Ja, also es sind schon die Klassiker, von denen wir immer so reden, also Trennungen, Arbeitsverlust, Alkoholerkrankung, ganz ein großes Thema. Ich bin jetzt bald 35 Jahre in diesem Bereich tätig und meine Erfahrung sagt mir schon, ein ganz großes Thema sind die psychischen Erkrankungen. Die Behandelten und die Nichtbehandelten und die Vermuteten und die Diagnostizierten. Also da gibt es ein breites Feld und ich traue mir anzumaßen, ohne dass ich da jetzt einschlägig ausgebildet wäre als Psychiater oder sowas in diese Richtung, dass es ganz, ganz viele Menschen mit psychiatrischen Erkrankungen erwischt in dem Bereich, weil sie dann die schwierigen Fragen, die das Leben sie dann oft so beantworten sollten, nicht lösen können im Rahmen dieser Erkrankung. Und da ist dann oft die soziale Existenz auch gefährdet. Und das Schlimmste, was dann passieren kann, ist wirklich alles zu verlieren und obdachlos zu werden.
6: Wie schaut so ein klassischer Tag von einem Streetworker aus? Kann man das ein bisschen erklären?
7: Also, ob ich jetzt das erklären kann, wie der klassische Tag ausschaut, das glaube ich nicht. Aber ich kann aufzählen, was so Dinge sind, die wir machen. Also wir versuchen prinzipiell einmal die Menschen dort zu finden, wo sie sind. Also das heißt, in prekären Lebens- und Wohnsituationen. Also wir suchen die Leute in der Au, in einem Zelt beim Fluss. Wir suchen sie unter Brücken, Autobahnbrücken, andere Brücken. Man glaubt es nicht, wie viele Menschen in Linz unter Brücken leben. Und irgendwelche so Abbruchhäuser gibt es fast nicht mehr. Das war früher mehr ein Thema, das ist weniger geworden. Aber so, wo sind die Leute? Also natürlich auch im Zentrum, in die Parks. Also da kennen wir aus Normalbürger ja immer wieder Menschen, die uns auffällig erscheinen. Und man sagt, da hat es mehr. Der hat jetzt nicht nur eine schmutzige Hosen an und wirkt ein wenig verwirrt, sondern da ist mehr, der konnte da draußen leben, der konnte sozusagen ein klassischer obdachloser Mensch auch sein. Die einmal finden, Kontakt zu denen zu finden, einen Beziehungsaufbau zu probieren, zu schauen, dass man dem Angebote legen kann, die den Menschen ja, eine Perspektive verheißen. Das ist ja oft gar nicht so leicht. Die Menschen gehen nicht einfach mit. Wenn man sagt, du, wir hätten da Möglichkeiten, da gibt es eine Notfallstelle, da gibt es das, da gibt es das, schauen wir uns das einmal gemeinsam an. In den wenigsten Fällen passiert das sofort. Es braucht immer einen gewissen Vorlauf, bis der Mensch dann sagt, okay, eigentlich ist der Streetwork eh ganz nett, die kommt mir das wirklich einmal anschauen. So, das sind Dinge, also Leute aufsuchen, Kontakt treten, Beratungs- und Betreuungsangebote legen. Wir machen natürlich auch Überlebenshilfe. Wir schauen, dass wir im Winter, jetzt wenn es dann wieder die kalten Nächte kommen, mal die Leute aufsuchen und schauen, haben sie genug Kleidung, brauchen sie eventuell einen Schlafsack, haben sie genug Nahrung, alle möglichen Wehwehchen, psychische und somatische, die uns einfallen. Also viele Menschen haben Bewohner auf ihrer Haut. Also es gibt Leute, wir haben ein Thema mit, wie nennt man es denn so, mit einem Ungeziefer, ist ein schieres Wort, gell? Ja. Aber mit Läusen, mit allen möglichen. Das ist ja so, mal schauen, ob die Leute mal Unterstützung brauchen, vielleicht eine medizinische Unterstützung, wenn man es gab ist oder so, dann braucht man schon eine entsprechende Salbe. Das kann man dann so aber nicht machen, aber altes Gewand einmal wegschmeißen und entsorgen und schauen, dass man frisches Gewand ist, schauen, ob man das mit den Haaren in den Griff kriegen kann, dass da einmal alles heraus ist. Also alle diese Dinge bis hin zu großen Verletzungen am Bewegungsapparat, die Menschen haben immer wieder ganz furchtbar grausliche Wunden an den Füßen, an der Haut. Wir haben auch Gott sei Dank einen Arzt, der immer wieder stundenweise mit uns mitgeht. Also wir versuchen auch Leute ambulant quasi im Park zu betreuen oder zu versorgen. Fallweise dann auch wieder mal im Büro, wenn sie mitkommen. Wir machen auch Öffnungsstunden. Wir haben zweimal in der Woche Öffnungszeiten, wo Menschen, die uns kennen, kommen können. Die werden, je kälter es wird, umso mehr genutzt, weil natürlich dort ist einmal gekatzt, da gibt es ein WC, da gibt es was zum Trinken, da kann man mal vielleicht einmal mit Deck rein und. Wir haben da jetzt keine Ausspeisung oder so irgendwas in der Form, aber man kann dort, oder auch Dinge, die anfallen, zum Beispiel Kleidung sich checken, wir haben da immer ein kleines Lager auch, wo wir dann Sachen ausgeben können. Also von bis, man braucht nur die Fantasie ein bisschen spielen lassen und sagen, was könnte mir alles abgehen, wenn ich gar nichts mehr habe, wenn ich wirklich gar nichts mehr, außer ein paar Plastiksackerl und das, was da drin ist, schaut auch nicht super aus. Und da merkt man, das ist viel, was da fehlt. Und ganz viel, sage ich so, um die Seele herum. Also einfach jemanden wieder mal treffen oder was reden mit jemandem, der eigentlich vertraut und wo man eigentlich einen guten Draht hat. Und schauen, ob der noch einmal dort arbeitet und dass ich dem vielleicht mein Herz ausschütten kann, was mir momentan gerade widerfahren ist oder wo ich meine Probleme habe. Vielleicht kriege ich da was. Vielleicht kriege ich dann, sei es nur ein offenes Ohr, aber vielleicht auch eine gute Tat, die ihren Sinn macht für den Menschen. Ja, das sind alles so Dinge. Wir machen natürlich auch Nachtdienste fallweise, weil das gibt mir einfach personell überhaupt nicht leisten. Aber wir fallweise am Wochenende, fallweise auch in der Nacht, wo wir mal da gehen und schauen, die Leute zu finden, die wir sonst vielleicht nicht finden. Ja, Kontakte zu knüpfen, zu schauen, was tut es auf der Szene. Wir schauen auch sozusagen immer so einen Bericht zu machen, wie sich es denn in Linz auf der Straße abspielt. Und wir merken schon, dass es in den letzten Jahren mehr geworden ist. Wir haben speziell im Winter eine sehr, sehr hohe Zahl gehabt. Da waren es 82 Personen, die wir in Linz gezählt haben, die wirklich auf der Straße besorgt waren. Im Sommer waren es weniger. Man muss auch dazu sagen, so traurig das ist, es sind heuer auch einige Leute verstorben. Also es hat auch junge Leute erwischt in diesem Milieu sozusagen, die einfach aus gesundheitlichen Gründen die Kurven nicht mehr gekriegt haben. Ja, das ist ganz, ganz schlimm, aber heuer war es ja ein Jahr. Da sind wirklich einige Menschen gestorben.
8: Was müsste sich in Linz ändern, dass man die Leute von der Straße mehr wegholen kann oder dass sich diese Situation drastisch ändert?
7: Ich will da kein Prophet sein und ich würde auch sagen, Linz hat eigentlich ein super System. Also ich bin auch stolz auf das, was wir in Linz miteinander aufgebaut haben. Ich würde da überhaupt nicht jammern. Besser machen kann man es immer. Ja. Also wir würden uns natürlich freuen, für den Ansturm im Winter wieder mehr Möglichkeiten zur Verfügung zu haben, wo man Leute versorgen kann. Da war es im letzten Winter ganz schön eng. Da haben wir mit ein paar kleinen Notlösungen gearbeitet, die was gebracht haben. Wir werden schauen, was der heutige Herbst-Winter bringt, weil es ist ja nicht so, dass das immer nur so ganz exponentiell steigt. Es ist ja nicht so, dass wir letztes Jahr oder irgendwann 20 Leute gehabt hätten, dann 80, dann 100, 50, dann 300. Das ist so nicht, sondern wir haben immer relativ stabile Gruppen auf der Straße gehabt. Die waren schon bis so 40, 45 auch in den allerbesten Jahren bis 70, 80 hinauf. Dort hat sich sich noch nicht groß wegbewegt. Ich traue mir zu sagen, dass aktuell aufgrund der wirtschaftlichen Situation die Tendenz schon stärker geworden ist. Also die eben 82 im letzten Winter waren für uns auch eine schockierende, herausfordernde Zahl. Schauen wir, was der heutige Winter genau sagen wird. Ich glaube, dass Linz prinzipiell ganz gut aufgestellt. Nach oben hin gab es da und dort natürlich nur gern Verbesserungen, wobei da wäre die Ansprechstelle ja nicht einmal die Stadt Linz, weil die eigentlich inhaltlich nicht zuständig ist, sondern das Land Oberösterreich ist zuständig zum Thema Wohnungslosenhilfe oder Obdachlosigkeit. Das ist deren Kompetenzbereich. Da sind wir immer wieder im Gespräch und Verhandlungen. Ja, aber wie gesagt, jammern, dass wir ein schlechtes System hätten, das würde ich auf keinen Fall. Verbesserungen nach oben wären da und dort durchaus noch wünschbar und denkbar.
8: Welche verschiedenen Stellen betreut ihr beim Sozialverein B37?
7: Ja, wir haben verschiedene Einrichtungen, ich zähle mal auf.
9: Ja.
7: Wir haben ein psychiatrisches Wohnheim in der Bethlehemstraße, also da gegenüber.
9: dann haben wir die Notschlafstelle, dann haben wir ein Wohnheim in der Schumannstraße, dann haben wir ein Wohnheim für entwöhnte Alkoholiker in der Goethestraße, wir haben ein Wohnheim für aktive Drogenpersonen auch in der Goethestraße. Dann haben wir ganz, ganz viel in der mobilen Wohnbetreuung. Da haben wir Wohngemeinschaften, Einzelwohnungen, welche die wir weiter vermieten. Das ist der große Teil, wo wir die Leute sozusagen einen Benutzungsvertrag geben und auch ein paar Wohnungen, wo die Menschen selber einen eigenen Mietvertrag haben, die sozusagen nur eine ambulante Betreuung brauchen, um das halten zu können. Was habe ich noch vergessen? Wir haben Streetwork, wir haben eine kleine Werkstätte, wo wir Holzarbeiten machen. Ja, das sind so unsere Aufgabenbereiche. Mhm. Wir haben aber intern auch einen kleinen psychologischen Dienst, der also für alle Einrichtungen Angebote zur Verfügung stellt, weil wir eben für in der psychiatrischen Erkrankung drin sind. Wir haben auch einen Konziliarpsychiater. Wir haben, wenn Sie noch zählen, 3 konziliarpraktische Ärzte mittlerweile, die in verschiedensten Bereichen zur Verfügung stehen. Ja, bisschen was zu tun.
8: Stark. Mit welchen Problemen oder Herausforderungen kommen denn die häufigsten Menschen zu euch? Wie kann man sich das vorstellen?
9: Naja, wie gesagt, also es gibt den Bereich aus der klassischen Wohnungslosenhilfe heraus, da kommen die Leute oft mit 2 Sackerl und das war's. Das heißt, da fangen wir mal ganz von null und ganz von unten an. Die haben oft gar nichts. Also da ist oft auch mal zu klären, wie ist denn überhaupt die ganze Lebenssituation, was sind Rechtsansprüche, bin ich versichert, bin ich nicht versichert, habe ich einen Anspruch auf Sozialhilfe, habe ich eine Chance auf Sozialhilfe, bin ich in der Pension, habe ich einen Schuldenberg oder habe ich den nicht, also alles mögliche, Krankheiten natürlich. Und dann gibt es schon einen Bereich, der aus meiner Sicht wesentlich geschützter ist, das ist der Bereich der psychiatrischen Vor- und Nachsorge, wo Menschen im Regelfall, um dieses System zu kommen, muss ich mir ja irgendwie bemerkbar machen, anmelden. Ja. Da muss ich auch den Staat sozusagen sagen, ich stehe hier mit meinem Problem, ich möchte gern von diesem System etwas haben. Das heißt, die Camper dann schon, da gibt es schon Abklärungen, da schauen wir einfach nur, haben wir die richtige Einrichtung oder haben wir es nicht, oder könnte ein anderer das machen. Da ist oft schon viel, viel mehr geklärt und viel, viel mehr vorbereitet. Ja, irgendwie da dazwischen ist alles zwischen, ich stehe da mit meiner Hose und meinem Leiberl und das war's. Und ich habe eigentlich ein gutes Leben, habe aber eine starke psychische Beeinträchtigung, mit der ich nicht durch den Tag oder nicht immer komme. Also auch diese Dinge sind ja nicht immer nur permanent ganz gleich stabil, die wechseln ja auch. Und solche Systeme gibt es auch und da betreuen wir auch Menschen mit, die also durchaus aus sozialer Sicht gut angefedert sind und wo das gut passt und wo es ein stabiles System gibt, die aber Unterstützung brauchen, um das Leben besser meistern zu können, sozusagen in der Form.
8: Wie stark seid ihr betroffen von den monetären Kürzungen im Sozialbereich? Wie wirkt sich das auf euch aus?
9: Also wir als Trägerverein sind bis jetzt noch nicht wirklich betroffen, Gott sei Dank. Also wir haben auch gute Verträge mit dem Land Oberösterreich, da sagen wir auch gern Danke dazu, das ist eine gute Basis zum Arbeiten. Wir kriegen es eigentlich von außen mit, dass doch in vielen Bereichen gespart wird, auch in zum Beispiel im System der Sozialhilfe wird sehr gespart, wo wir das Problem einfach haben, dass dann viele betroffene Menschen nicht mehr so schnell, so leicht zu einem Geld kommen, zu dem sie eigentlich kommen sollten, müssen. Also dieses System des letzten subsidiären Netzes der Sozialhilfe, habe ich den Eindruck, ist stark unter Beschuss. Und da misst man mit ganz, ganz strengen Regeln bei Menschen, die das eigentlich nicht unbedingt brauchen. Das ist meine Meinung dazu. Aber da reden wir auch mit der Politik immer wieder und versuchen da uns auch bemerkbar zu machen. Bis jetzt haben wir aber noch nicht recht viel gespürt, dass sich was geändert hat. Es ist im Februar eine neue Novelle wieder rausgekommen. Die hat uns auch getroffen. In vielen Bereichen merkt man es. Wir zum Beispiel, gewisse Dinge kannst du nur mehr kriegen, wenn du da ID Austria hast. Ne? Ja, das haben viele unserer Klienten normalerweise einmal gar nicht. Ne? Jetzt komm zu deinen Kontoauszugsbestätigungen und sonst irgendwas, wenn du das gar nicht bewerkstelligen kannst. Also da merkt man schon, das geht in eine schlechte Richtung und ich hoffe, dass man dann irgendwann wieder mal dort auch ein Einsehen und ein Einlenken bemerken kann, aber das sagen wir noch nicht. Mhm. Das merkt man, das heißt, die Leute brauchen schon eine gewisse Grundfinanzierung für ihr Leben und das kann halt, wenn es sonst niemand mehr leisten kann und der Mensch auch nicht leisten kann, dann bleibt nur die Sozialhilfe und da sind wir tatsächlich unzufrieden. Ja. Da, das war vor einigen Jahren wesentlich besser.
8: Was kann man da jetzt tun, damit sich das auch wieder ändert oder was habt ihr da für Strategien?
9: Ja, wir versuchen an vielen, bei vielen Möglichkeiten an den Rädern und an den Schnüren zu ziehen sozusagen, aber wir können natürlich die Entscheidung nicht treffen. Wir können sagen, wo da Menschen die Probleme haben und wir können sagen, unsere Bewertung, das haben sie sich auch nicht verdient, die sollten das schneller bekommen können. Ja, letztlich ist es eine politische Frage. Das schauen wir mal, was der Bund macht. Also ich höre ja aus Wien, dass es jetzt doch ein größeres Ansinnen gibt, die Sozialhilfe vom Bundesgebiet her, also nicht das Bundesland, sondern das Bundesgebiet, auf neue Füße zu stellen. Da ist jetzt doch sehr viel verländert und jedes Bundesland hat eigentlich sehr eigene Regelungen. Österreich sticht da nicht positiv hervor aus meiner Sicht. Da sind wir eher am hinteren Rand zu dem, was die Menschen dann davon bekommen können oder wie schwierig es ist, zum Geld zu kommen. Und ich hoffe doch, dass wenn die Bundesregierung da das österreichweit einen klaren Rahmenkatalog abstellt, dass das dann vielleicht wieder Verbesserungen bringen könnte. Mhm. Das wäre ein Weihnachtswunsch, ein frommer, weil es sollte ja bis Ende des Jahres fertig werden oder bis 1.1. gültig sein, habe ich mal gelesen in den Medien. Das würde mich sehr froh machen.
8: Wie kommen die Leute zu euch im Angebot, wenn man jetzt betroffen ist von den verschiedensten Thematiken? Wie kann man bei euch andocken?
9: Überall. Also wir sind überall offen und durchlässig. Wir sind, glaube ich, sehr bekannt in der Stadt. Also viele Einrichtungen kennen uns, die öffentlichen Verwaltungen kennen uns natürlich. Also bis 37 ist auch in der Szene, also auch für betroffene Menschen, glaube ich, ein offenes Buch. Insofern ist es leicht, dass die Leute uns finden. Das ist keine Schwierigkeit. Kann natürlich sein, dass es auch ab und zu jemanden gibt, der uns nicht gefunden hat oder der das nicht gewusst hat. Aber wie gesagt, wenn man eine Zeit unterwegs ist in der Szene, wird man irgendwann bis 37 erfahren. Natürlich muss man auch dazu sagen, mit großen Einrichtungen, wo viele Menschen dann schlafen oder wohnen, das ist auch nicht nur angenehm. Also gibt es sicherlich auch immer wieder Menschen, die genau das, was wir anbieten, einfach nicht ausholen können. Das ist ihnen einfach zu viel und zu heftig. Und das kann ich auch verstehen. Also in einem Notfallstuhl zu schlafen im Winter mit 60 anderen ist sicherlich nicht nur angenehm. Das glaube ich auch. Aber ja, da geht es halt immer ums nackte Überleben, praktisch im Winter in der Nacht. Aber ja, so ist es halt.
8: Mhm. Wie ist eigentlich zu dem Namen B37 gekommen? Woher kommt der?
9: Das war ganz einfach, da hat es eine Straße gegeben, die heißt Bethlehemstraßen 37. Und irgendwann einmal hat irgendwer gesagt, nehmen wir doch das B und die Zahl 37. Und so ist B37 entstanden.
8: Ah ja. Wie schaut es jetzt dem Winter entgegen? Hat sich denn die letzten Jahre was geändert oder wie ist das?
9: Ja, wir schauen dem Winter immer ein bisschen angespannt entgegen. Die Winterzeit ist natürlich auch für Menschen, die auf der Straße leben, eine gefährliche Zeit. Wir haben Gott sei Dank, glaube ich, schon seit ewigen Zeiten niemanden mehr gehabt, der im Winter erfroren ist. Das Risiko gibt es natürlich. Wir merken schon, dass die letzten 30, 35 Jahre im Durchschnitt die Wintertemperaturen wesentlich gestiegen sind. Also es gibt kaum mehr mehrere Tage hintereinander, wo es wirklich gefroren ist, wo es wirklich kalt ist. Das ist von dem her gesehen, also vom Klimawandel natürlich nicht gut, aber für die Menschen, die draußen leben, super, weil es dann nicht mehr ganz so gefährlich ist. Ja, wir schauen, was passiert, aber ich gehe nicht davon aus, dass wir jetzt wieder mit 2, 3 kalte Wintermonate hätten, so wie früher. Da haben wir schon gewusst, also ab Anfang Mitte November hat jederzeit passieren können, dass auf Minus gegangen ist und dann einmal 2 Monate so blieben ist. Ne? Mhm. Und jetzt sind es oft 2, 3 Tage, die einmal im Minus sind, wenn es viel ist. Mhm. Genau.
8: Das ist aber auch sehr interessant, finde ich, was der Klimawandel eigentlich jetzt auch
0: in dem Bezug
7: ein ungewollter positiver Effekt. Ja, wir schauen ja zum Beispiel, wenn wir Schlafsäcke kaufen, schauen auf die Güteklasse, also bis zu wie viel Grad man da geht. Jetzt momentan sind wir bei minus 12, ist so die Grenze, wo wir versuchen, wenn wir die kriegen, weil das ist oft ein großer Preisunterschied, wenn du dann einen Kauf machst, der sage ich, bis minus 25 Grad geht, dann kostet er gleich einmal das Dreifache. Aber zum Überleben und dass man über die Nacht durchkommt, ist man mit einem Schlafsack bis zu minus 12 Grad sehr gut dabei. Und die sind doch wesentlich günstiger. Also wir müssen auch da etwas auf die Kosten schauen. Und ja, so schauen wir dem Winter entgegen.
8: Wie kann man euch als Bevölkerung unterstützen? Gibt es da Möglichkeiten?
7: Ja, wir freuen uns natürlich immer über Spenden. Ich gebe ja ganz offen ehrlich zu, am liebsten sind uns immer finanzielle Spenden, weil wir mit dem Geld dann sehr zielgerichtet das kaufen können, was wir brauchen. Geld braucht sozusagen keinen Platz zum Lagern oder zum Speichern. Viele andere Dinge, die ich gern braucht werden, muss trotzdem irgendwie zuerst annehmen, man muss sortieren, man muss zwischenspeichern, dann wieder ausgeben. Es ist für uns wesentlich arbeitsintensiver. Mit Geldspenden können wir genau das kaufen, so wie jetzt zum Beispiel, kauft man halt dann genau die Schlafsäcke, die wir brauchen, und geben es dann so aus, dass sie dann rechtzeitig auch dort sind. Ja, insofern, also da kann man sehr helfen. Da sind wir auch sehr dankbar dafür.
6: Das war ein Beitrag zum Sozialverein B37. Und jetzt hören Sie die Toten von Lambach. Jutta Leskova ist Archäologin und Prähistorikerin am Oberösterreichischen Landesmuseum und Autorin. Gemeinsam mit Stefan Traxler hat sie die neue Dauerausstellung Archäologie im Schlossmuseum Linz kuratiert, die im Juni 2026 eröffnet wurde. Angeschlossen an diese Ausstellung ist derzeit ein besonderer Raum, die Toten von Lambach. Im Jänner 1996 stieß man bei Grabungen für das Kraftwerk Lambach auf die Überreste von 102 Menschen. Der damalige Archäologe des Landesmuseums, Manfred Bertel Wieser, gab ihnen in einem Fachaufsatz den Namen »Die Toten von Lambach«. Besonders auffällig: rund die Hälfte der Toten waren junge Männer zwischen 16 und 23 Jahren. Männer, die noch keine Bauern sein konnten. Im Massengrab wurden zudem 5 Knöpfe aus Bein gefunden, die wichtige Spuren bei der Identifizierung waren und heute zentrale Ausstellungsstücke der Ausstellung Bauernkrieg 1626 im Linzer Schlossmuseum sind. Diese 5 kleinen Knöpfe haben inzwischen den Weg auf die Bühne gefunden, im musikalisch-literarischen Stück Kasparus oder 5 Knöpfe aus Bein von Karin

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1: Heute spreche ich mit Jutta Leskova. Sie ist Archäologin und Prähistorikerin am Oberösterreichischen Landesmuseum und zudem Autorin. Gemeinsam mit Stefan Traxler hat sie die neue Dauerausstellung Archäologie im Schlossmuseum Linz kuratiert, die im Juni 2026 eröffnet wurde. Angeschlossen an diese Ausstellung ist derzeit ein besonderer Raum, die Toten von Lambach. Im Jänner 1996 stieß man bei Grabungen für das Kraftwerk Lambach auf die Überreste von 102 Menschen. Der damalige Archäologe des Landesmuseums, Manfred Pertelwieser, gab ihnen in einem Fachaufsatz den Namen »Die Toten von Lambach«. Besonders auffällig, rund die Hälfte der Toten waren junge Männer zwischen 16 und 23 Jahren, also Männer, die noch keine Bauern sein konnten. Im Massengrab wurden zudem 5 Knöpfe aus Bein gefunden, die wichtige Spuren bei der Identifizierung waren und heute zentrale Ausstellungsstücke der Ausstellung Bauernkrieg 1626 im Linzer Schlossmuseum sind. Diese 5 kleinen Knöpfe haben inzwischen sogar den Weg auf die Bühne gefunden. Im musikalisch-literarischen Stück Kasparus oder 5 Knöpfe aus Bein von Karin Peschka gemeinsam mit dem Theaterspektakel Willering. Was bleibt aus archäologischer Sicht nach 400 Jahren von oberösterreichischem Bauernkrieg? Was können materielle Spuren über die Ereignisse erzählen und wie viel lässt sich aus ihnen tatsächlich rekonstruieren? Darüber spreche ich jetzt mit Archäologin Jutta Leskova. Welche materiellen Spuren des Bauernkriegs finden wir heute überhaupt noch und wie kann man den Bauernkrieg archäologisch nachweisen?
2: Also vom Bauernkrieg sind grundsätzlich relativ wenig Spuren erhalten. Das ist insgesamt ein Problem für die Historikerinnen und Historiker. Nachdem ich aber eine Archäologin bin, beschäftige ich mich mit den Dingen, die aus dem Boden gekommen sind. Und da sind die meisten Spuren des Bauernkrieges tatsächlich die Opfer der Kriegshandlungen. Und da ist zum Beispiel im Lambach ein besonders wichtiges Beispiel, wo eben sehr viele Opfer des Bauernkrieges gefunden worden sind.
1: Im Rahmen der aktuellen archäologischen Ausstellung im Linzer Schlossmuseum haben Sie für die Toten vom Lambach, wo Sie gerade angesprochen haben, einen eigenen Sonderraum konzipiert. Können Sie schildern, was es mit diesen Toten von Lambach auf sich hat?
2: Ja, also Lambach ist eine ganz spezielle Geschichte. In den 90er Jahren wurde dort ein kleines Kraftwerk errichtet. Das hat ein bisschen eine Kontroverse natürlich gegeben. Politik und Energie gegen sozusagen die Umweltschützer damals. Und diese Bauarbeiten für dieses Kraftwerk haben mitten im Winter stattgefunden. Und dann hat man auf einmal ein Massengrab entdeckt und wusste nicht, aus welcher Zeit stammen die Toten, die man gefunden hat. Und da hat sich dann etwas entsponnen, was man heutzutage wahrscheinlich Shitstorm nennen würde. Ja, hat es aber damals natürlich noch nicht online gegeben, sondern hat sich also in den Medien abgespielt, im TV und natürlich in den Printmedien, weil es kurze Zeit eine Debatte gegeben hat, ob es sich womöglich um jüdische Opfer aus dem Zweiten Weltkrieg handeln würde. Und in diesem Fall hätte man die Toten dann natürlich gar nicht bergen dürfen und dann hätte man auch das Kraftwerk nicht bauen können. Also das war alles eine sehr starke Verquickung von historischen Themen mit aktueller Politik. Und letztendlich hat sich dann aber herausgestellt, dass es eben Tote aus der Zeit der Bauernkriege sind von 1626. Da hat eine Schlacht in Lambach stattgefunden. Und dann kam der Archäologe des Oberösterreichischen Landesmuseums, mein Vorgänger Manfred Pertelwieser, an diese Stelle und hat einfach eine ganz reguläre archäologische Grabung vorgenommen und dabei eben ca. 100 Individuen ausgraben können.
1: Wie geht man mit den menschlichen Überresten um? Wo wurden sie hingebracht? Hat man sie beerdigt? Und wie ist das mit der Würde der Toten, wenn man sie nach über 400 Jahren ausgräbt?
2: Ja, also die Würde der Toten ist in der Archäologie durchaus ein Thema. Also wir gehen sehr sorgfältig mit den toten Menschen um, die wir ausgraben und auch letztendlich erforschen. Meiner Meinung nach ist auch die Erforschung eine Form von Respekt diesen Menschen gegenüber, über die wir ja teilweise sehr wenig wissen. Oft wissen wir auch nicht, die Individuen genau zu bestimmen, auch wenn sie nur 400 Jahre verstorben sind, genauso wenig wie Leute, die vor 2700 Jahren in der Hallstattzeit zum Beispiel verstorben sind.

0: sind. Also wir gehen mit allen sehr respektvoll um. Auf der rein methodisch-fachlichen Ebene macht man das einfach so, man birgt jeden einzelnen Knochen ganz sorgfältig, nachdem man das vorher fotografiert und gezeichnet und dokumentiert hat, bringt das dann ins Depot, ins Labor und dort wird es dann anthropologisch analysiert von Fachkräften, die dann eben herausfinden können, was war das Sterbealter, ist das eine Frau gewesen, war das ein Mann, sind irgendwelche Verletzungen an den Knochen erkennbar, irgendwelche Besonderheiten, irgendwelche auch verheilten Verletzungen, das kann ganz interessant sein. Genau, und dann wird einfach analysiert und erforscht, soweit es eben möglich ist. Bei Lambach war dann insofern ein Sonderfall, weil man eben zumindest wusste, okay, das sind Menschen, die vor 400 Jahren hier gelebt haben, die sind im Rahmen dieser Kriege, dieser Schlacht von 1626 verstorben. Da hat man sich dann entschlossen, sie wieder zu bestatten. Und zwar in Lambach direkt im Rahmen eines ökumenischen Gottesdienstes. Das war damals eine durchaus größere Veranstaltung. Und man hat jedes einzelne Skelett in so einem kleinen Sarg wieder bestattet und sie eben in eine Gruft gebettet, wo sie eben immer noch sind. Normalerweise, also die meisten anthropologischen Bestände, wie wir das nennen, also die meisten Skelette aus archäologischen Grabungen in Oberösterreich, die kommen bei uns ins Depot. Die haben aber auch, jeder hat seine eigene Schachtel, es ist alles nummeriert, man findet sie im Depot und so werden sie einfach aufbewahrt, auch für zukünftige Forschungen. Und ja, also für mich ist das durchaus auch ein respektvoller Umgang mit diesen Toten, die wir nicht mehr genau benennen können.
1: Was sagt die Untersuchung der sterblichen Überreste über den Krieg aus, also jetzt auf dem Bauernkrieg, und wie interpretieren Sie so Funde?
0: Also im Beispiel Lambach konnte man herausfinden, dass es sich zum überwiegenden Teil um junge Männer handelt und es waren nur einige wenige Frauen dabei. Und ja, es ist also sehr tragisch natürlich, weil da, wie das auch heute noch geschieht in Kriegen, hauptsächlich die jungen Männer eben da zum Tode verurteilt werden, indem sie eben in die Schlacht geschickt werden. Also das ist sozusagen ein Drama, das sich da vor den eigenen Augen abspielt. Ja, und wie man das interpretiert, eben die Mächtigen schicken die jungen Männer in den Krieg. Das hat sich leider nicht verändert in den letzten Jahren. Jahrhunderten und wahrscheinlich Jahrtausenden.
1: Lässt sich anhand von der Lage und der Anordnung der Toten, die man in Lambach gefunden hat, etwas über die damaligen Kampfhandlungen sagen? Also können die Positionen der Körper oder Verletzungsspuren Hinweise darauf geben, wie damals gekämpft wurde und wie es zum Tod der Menschen gekommen ist?
0: Also im Fall von Lambach war es so, dass es tatsächlich zum Teil einfach ein Massengrab war. Das heißt, es hatte nicht jede einzelne Person ihre Grabgrube, was ja der übliche Weg gewesen wäre, Tote zu bestatten. Auch in der Urgeschichte ganz oft hat jeder sein eigenes Grab. Aber wie das eben sehr oft so ist, wenn viele Menschen gleichzeitig sterben, dann kommen sie eben in ein Massengrab. Sie sind aber schon alle, sage ich mal, regulär auf dem Rücken liegend nebeneinander hineingebettet worden. Also jetzt nicht einfach irgendwie kunterbunt hineingeworfen oder so. Also insofern wurden sie schon den Umständen entsprechend einigermaßen pietätvoll bestattet.
1: Man fand bei den Ausgrabungen 5 Knöpfe. Ich zitiere: Was uns von den Bauernkriegsopfern tatsächlich bleibt, sind überspitzt gesagt nur 5 Knöpfe. Es gab ja ursprünglich sehr viele Artefakte im Schlossmuseum, die dem Bauernkrieg zugeschrieben wurden und was dann schlussendlich nicht so war. Wie hat man das festgestellt?
0: Da bin ich tatsächlich nicht die Spezialistin, was diese Dinge betrifft. Allerdings sind die Bauernkriege apolitisch so massiv verwendet worden im Laufe der letzten Jahrhunderte eben, dass also da auch sehr viele Mythen darum entstanden sind, was einzelne Objekte betrifft. Also was sie irgendein Schwert, dem man dann einfach zuschreibt, das hat Fadinger in Händen gehabt, lässt sich natürlich überhaupt nicht mehr nachweisen. Erkennbar wird es dann, wenn man ganz sicher ist, dass zum Beispiel ein solches Schwert aus einer ganz anderen Zeit stammt. Das kann man dann schon sehr wohl nachweisen. Insofern sind diese 5 Knöpfe von Lambach so besonders, ja, weil man dadurch diese Toten auch wirklich wunderbarerweise datieren konnte. Hätten diese 5 Knöpfe komplett gefehlt, hätte man sich schon schwerer getan, weil es bei so jungem Material dann auch oft ganz schwierig ist, es mit naturwissenschaftlichen Methoden zu datieren. Ja. Also wir datieren in der Archäologie fast, so gut es geht, immer mit den Materialien, die dabei liegen, ja, also mit den Grabbeigaben sozusagen. Insofern sind diese Knöpfe wirklich etwas ganz Besonderes und haben uns beim Datieren sehr geholfen.
1: Archäologie sucht materielle Spuren und Denkmäler bewahren Erinnerung. Was kann die Archäologie zum heutigen Bild des Bauernkriegs beitragen, was ein Denkmal nicht kann?
0: Nee, das ist eine sehr gute Frage. Archäologie kann manchmal stärker Einblicke in eine Alltagssituation geben oder in das Leben der unter Anführungszeichen normalen Menschen als großartige Denkmale. Weil Denkmale, wenn ich sage, ein Denkmal ist zum Beispiel auch eine Schriftquelle, ist oft von den Mächtigen gemacht, verfasst, hat bestimmte Zwecke erfüllt, ist sozusagen mit einer bestimmten Intention überhaupt geschaffen worden und will eine bestimmte Geschichte erzählen und will vielleicht eine andere Geschichte nicht erzählen. Aber ein archäologischer Fund ist meistens nicht absichtlich passiert. Ich meine, ein Grab wird schon absichtlich angelegt und da wählt man auch die Grabbeigaben aus, aber nicht unbedingt, um der Nachwelt eine Geschichte zu erzählen. Insofern hat Archäologie manchmal die Fähigkeit, mehr Einblicke in etwas Alltägliches zu bringen, als es unsere ganzen tollen Denkmale geben. Deshalb ist es auch so wichtig, zum Beispiel im Mittelalter, wo man ganz viele Schriftquellen ja durchaus hat, im Unterschied zur Urgeschichte, auch sich das archäologische Material anzuschauen. Und manchmal stellt man dann fest, das passt gar nicht mal so gut zusammen oder das erzählt zwei völlig unterschiedliche Geschichten. Insofern, möglichst viele verschiedene Quellen ergeben letztendlich dann ein Bild der Vergangenheit, das aber immer lückenhaft bleiben muss. Das muss uns halt immer klar sein. Ganz genau wissen werden wir es nie, aber man kann sich annähern.
1: Könnte man sagen, der materielle Fund ist neutral und das Denkmal ist die Interpretation oder ja, so Wertung?
0: Ein bisschen stimmt es schon. Also ein archäologischer Fund ist meistens ein bisschen neutral. Was allerdings dann wieder nicht neutral ist, ist die Interpretation, die die Archäologin oder der Archäologe vornimmt. Weil wir interpretieren natürlich auch immer vor dem Hintergrund unserer eigenen gegenwärtigen Vorstellungen, wie die Vergangenheit gewesen ist oder wie sie gewesen sein sollte. Und das ändert sich dann wiederum auch über die Jahrzehnte. Insofern neutral, so richtig neutral ist gar nichts. Aber natürlich ein verloren gegangener Gegenstand aus einer prähistorischen Siedlung ist neutraler als eine Schriftquelle, wo irgendjemand irgendeine Geschichte erzählt, die ihm gerade hineinpasst.
1: Was bleibt nach 400 Jahren tatsächlich von den Menschen und ihren Geschichten, also von den Menschen im Bauernkrieg?
0: Naja, ich würde sagen, was bleibt für mich persönlich ist, dass ich mir vorstelle, dass es sich um Menschen gehandelt hat, die tatsächlich um ihre Freiheit und ihre Rechte als Menschen einfach gekämpft haben und dass das etwas ist, von dem man sich etwas abschauen kann. Wie viel ich tatsächlich darüber weiß, was geschehen ist, ist wieder eine andere Frage, weil ich auch nicht ganz sicher bin, wie sehr man der Quellenlage immer vertrauen darf, aber sozusagen dieser Geist, sich darum zu bemühen, es für sich und seine Nachfahren besser zu haben, das ist schon etwas, was für mich von den Bauernkriegen bleibt.
1: Sind Sie als Wissenschaftlerin besonders kritisch, wenn es um die Erzählungen und Interpretationen des Bauernkrieges jetzt im Zuge der Kommunale geht?
0: Ich bin mir nicht sicher, ob ich unbedingt einen kritischen Blick habe, weil ich eine Wissenschaftlerin bin, aber mich treibt es schon um, wenn ich zum Beispiel bei uns in dieser in der neuen Sonderausstellung zu den Bauernkriegen stehe, wo da eine Grafik an der Wand ist, die zeigt, wie die Bevölkerung damals zusammengesetzt war. Das ist eine sehr eindrückliche Grafik. Da ist die überwiegende Fläche zeigt, dass es sich um Bäuerinnen und Bauern gehandelt hat und dann ganz unten im Eck ist noch so ein kleines Quadratal. Da sieht man dann, wie viele Prälaten und wie viele Fürsten und wie viele Edle es gegeben hat und wenn ich mir dann vorstelle, dass diese wirklich sehr, sehr wenigen Menschen in unfassbarem Reichtum gelebt haben und diese riesengroße Masse an Landwirtinnen und Landwirten sozusagen in Armut und Ungerechtigkeit und Unfreiheit leben musste, das bewegt mich schon und dann denke ich mir, es würde uns allen gut anstehen, wenn wir uns immer wieder ein bisschen bewusster machen würden, dass die Freiheit, die wir tatsächlich heutzutage haben und ich mein, und wie gut es uns allen geht, das ist einmal ja so, ja, dass wir uns das immer wieder einmal vor Augen halten, das ist nicht vom Himmel gefallen, sondern das wurde erarbeitet. Ich würde jetzt nicht unbedingt sagen erkämpft, weil das ist dann wieder so blutrünstig, aber es wurde erarbeitet und ist menschengemacht und es ist nicht selbstverständlich und dafür lohnt es sich immer wieder ein bisschen aufmerksam zu sein, wie geht es denn weiter mit unserer Kultur, dass wir uns das, was sehr angenehm momentan ist, für uns alle bewahren können. Aber wie gesagt, diese Themen beschäftigen mich sicher schon lange, bevor ich Wissenschaftlerin wurde.
1: Sie schreiben auch historische Romane, die sich mit der Hallstattzeit beschäftigen und verarbeiten darin auch so Erkenntnisse und Fakten aus Ihrer Arbeit, aus Ihrer wissenschaftlichen. Glauben Sie, dass Menschen über Kunst und Geschichte einen stärkeren Zugang zur Vergangenheit finden können als über die reine Faktenvermittlung? Also, dass man durch die emotionale Ebene die Menschen besser erreichen und bilden kann?
0: Ich arbeite in einem Museum, wo es sozusagen immer um Vermittlung von Informationen und von Wissen geht. Das gehört sozusagen zu unserem Job dazu. Das ist einfach die Basis auch dessen, was wir machen. Und Romane sind eine weitere Möglichkeit, Wissen zu vermitteln und vielleicht weitere Leute zu erreichen, die sich vielleicht sonst nicht dafür interessiert hätten. Also eines der schönsten Komplimente, was man mir einmal gemacht hat, war bei einer Lesung jemand, der sagte, nach der Lektüre eines meiner Romane ist er dann ins Museum gegangen. Also es geht eben auch in diese Richtung und das hat mich natürlich sehr gefreut. Also genau.
1: Danke für die Zeit und für die Informationen zu Lambach.
0: Vielen herzlichen Dank.
1: Die Dauerausstellung Archäologie, Urgeschichte und Römerzeit mit dem Sonderraum Die Toten von Lambach ist derzeit im Linzer Schlossmuseum zu sehen. Auch die Ausstellung Bauernkrieg 1626, Zwischengeschichte und Fiktion ist noch bis 7. Jänner 2027 für Besucherinnen und Besucher geöffnet. Die Geschichte der fünf Knöpfe aus Bein wird auch auf der Bühne weitererzählt. Kasparus oder die fünf Knöpfe aus Bein, eine theatralische Spurensuche mit Musik von Karin Peschka, wird am Donnerstag, den 17. September um 20 Uhr in der Scheune des Stiftes Willering uraufgeführt. Eine weitere Aufführung gibt es am Freitag, dem 18. September um 20 Uhr in der Evangelischen Kirche Everding. Sendungsgestaltung Sabine Draxler.

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1: Deine Ideen fürs Mühlviertel. Willkommen, liebe HörerInnen, zur Sendung Deine Ideen fürs Mühlviertel im Freien Radio Freistadt mit mir, Anna Fischbacher. Für diese Sendung haben wir einen Aufruf an die Öffentlichkeit gestartet, dass ihr uns eure Ideen fürs Mühlviertel einsendet, egal ob klein oder groß. Und heute geht es um klimafreundliche Mobilität im Mühlviertel. Dazu hat uns mein Gast Erich Klinger ganz konkrete, coole Ideen eingesendet. Erich Klinger ist Radiomacher, Autor, Fußgänger, Radfahrer und genauer Beobachter. Seit 2003 widmet er sich mit seiner Sendereihe Wegstrecken dem öffentlichen Verkehr, der Mobilität ohne Auto und auch damit verbundenen sozialen Fragen und Themen. Er hat außerdem auch eine Sendung, eine Literatursendung, Nachspann und eine Musiksendung Johnny Neil Gordon. Seine Beiträge laufen auf Radio Froh und gelegentlich auch auf anderen Sendern. Erich Klinger schreibt auch und ist Mitglied der Grazer Autorinnen- und Autorenversammlung, hat ein Buch Risse im Schnee publiziert und lebt heute in Linz. Willkommen, Erich Klinger.
2: Danke, danke Anna für die Einladung und guten Tag, guten Abend, je nach Uhrzeit, wann das dann ausgestrahlt wird, an die Hörerinnen und Hörer vom Radio Freistadt und anderen Radios.
1: Ja, Erich, du bist seit über 20 Jahren Moderator und Kopf der Sendereihe Wegstrecken bei Radio Froh. Mich fasziniert es ja, dass du dich so einem Thema so tief widmest aus Eigeninitiative. Was war so dein persönlicher Anlass, dein persönlicher Anreiz, sich da so reinzufuchsen und das Ganze, den Verkehr in Österreich radiophonisch zu begleiten?
2: Also die Grundidee für diese Sendereihe war eben das Manko, dass es im Radio und auch in freien Radios keine Information für Menschen gegeben hat. Keine spezifische Information für Leute, die mit öffentlichen Verkehrsmitteln unterwegs sind, vergleichbar jetzt mit Autofahrern unterwegs. Und aus dem heraus hat sie dann ab 2003 auch vorerst mit finanzieller Unterstützung des Landes beziehungsweise dann des Verkehrsverbundes in den ersten 9 oder 10 Monaten die Sendereihe Wegstrecken entwickelt. Da haben wir auch in dieser Zeit Veranstaltungen durchgeführt, wo es unter anderem ums Radfahren gegangen ist oder auch um das, ob es eine Stadt geben kann und soll, deren Kern autofrei ist. Und nach diesem bezahlten Zeitraum habe ich die Sendung, die ja mein Kind war im Grunde genommen, weitergeführt und jetzt existiert sie immer noch und ich merke, dass ein gewisses Maß an Interesse oder an Neugier oder an Begeisterung oder an Wut immer noch so stark vorhanden ist, dass es mich interessiert, das weiter zu betreiben. Und die Bandbreite jetzt von der Information in der Sendung geht ja weit über das hinaus, über die Eisenbahn, obwohl die natürlich schon eine große Rolle spielt. Es geht auch ums Radfahren, es geht um Themen wie Barrierefreiheit. Ganz am Anfang der Sendung hat es auch einen Exkurs gegeben zu einer Vortragsreihe, die in Salzburg war. Was ich auch spannend gefunden habe, das war damals Gender Mainstreaming im öffentlichen Verkehr. Also Frauen verhalten sich anders, haben Wegeketten oder haben mehr Wegeketten als Männer. Mhm. Ja, jedenfalls die Sendereihe hat jetzt mittlerweile immer noch auch diesen Informationscharakter, also dass man auch Sachen, sachdienliche Hinweise gibt, vor allem für Nutzer und Nutzerinnen von Eisenbahnen, aber auch in Bezug auf das Radfahren, wenn es irgendwelche ganz blöden Stellen gibt, in Linz zum Beispiel oder woanders, aber auch gute Beispiele, wenn ich jetzt woanders hinkomme und ich stelle fest, dort trennt es eigentlich super. Und Grund, eine Sendung zu machen, die sich dem öffentlichen Verkehr widmet oder der sanften Mobilität, Gründe gibt es nach wie vor mehr als genug.
1: Mhm. Ja, ich finde das was bei mir jetzt gleich so hängen geblieben ist, weil du gesagt hast, dass es im Radio zum Beispiel so viel Informationen für Autofahrer gibt über den öffentlichen Verkehr, also das typische, da staut sie sich, da können sie gut umfahren und sowas. Und sowas gibt es eigentlich jetzt für alle anderen gar nicht, die auch im Verkehr unterwegs sind. Das spiegelt schon etwas wider.
2: Ich muss fairerweise dazu sagen, okay, das ist wieder so ein komisches Wort, fairerweise. Okay, ich muss dazu sagen, dass sich das in den letzten Jahren schon gebessert hat. Also zum Teil gibt es tatsächlich auch Meldungen für Menschen, die mit dem Zug unterwegs sind. Also auch wenn es zum Beispiel um größere Baustellen geht oder so wie das bei dem Hochwasser war letztes Jahr. War das letztes Jahr das große Hochwasser im September? Ja. 2024, ja. So Spezialinformationen haben sie schon in das Radio im öffentlich-rechtlichen Rundfunk auch eingeschlichen mittlerweile. Ich habe schon das Gefühl, da gibt es Menschen, die mehr darauf achten, aber es geht um das Verständnis, was ist Verkehr, und Verkehr wird mit Autoverkehr gleichgesetzt, und das ist ein grundlegender Fehler, genau. Und das ist etwas, worunter die Menschen, die sie jetzt nicht aufs Auto kaprizieren, einfach leiden. Stadtplanung, Verkehrsplanung, Angebot im öffentlichen Verkehr und so weiter, Straßenbau, Versiegelung.
1: Ja, ja, voll. Du hast mir letztens auch erzählt von der Entwicklung von den Themen in deine Wegstrecken, dass sie die so mit der Zeit entwickelt haben. Magst du das nur mal ein bisschen uns sagen, was die wichtigsten Entwicklungen da in der Richtung waren?
2: Die wichtigsten Entwicklungen im Laufe der Sendung. Wie diese Sendung, die wir die ersten 19 Monate zu zweit gemacht haben, die Manuela Mittermeier und ich, gestartet ist, haben wir ja sehr hochfliegende Pläne gehabt. Wir haben eine Umfrage gemacht unter Schülerinnen oder Schülern oder Fahrgästen. Wir haben praktisch vor dem Hauptbahnhof so einen kleinen Infostand gehabt, wo wir so die Flyer, die Wegstrecken haben einen eigenen Flyer gehabt, verteilt haben. Dann hat es eben, glaube ich, 3 oder 4 öffentliche Veranstaltungen gegeben, wo es um Verkehrsthemen gegangen ist. Und da ist natürlich mit diesem, auch schon mit der Umfrage sind schon mehr Sachen einfach hineingekommen, einfach auch Bedürfnisse zu erfragen von Menschen oder sie einfach systematisch einmal mit dem auseinanderzusetzen. Was ist es zum Beispiel in einer Stadt oder in einer Region oder sagen wir jetzt im Bezirk Freistadt oder im Müllviertel, was ist der Ist-Zustand, was den öffentlichen Verkehr anlangt, welche Bahnstrecken gibt es im Müllviertel, welche Busverbindungen gibt es, wo sind Busverbindungen, wo man sagen kann, okay, da gibt es sicher auch noch etwas nachzujustieren, aber die sind im Großen und Ganzen schon einigermaßen okay. Und wo gibt es große Defizite? Und ich bin einfach auch durch das, dass ich sehr aus der Beobachtung außer lerne oder mir aus der Beobachtung außer mir Sachen auffallen, habe ich mir viele Sachen einfach selber erarbeitet, also auf jeden Fall im Hinblick auf betriebliche Abläufe bei der Eisenbahn, aber das gibt auch für andere Sachen. Man kriegt einfach auch sehr viel mit, wenn man aufmerksam ist, wie etwas funktioniert oder nicht funktioniert. Und da kann ich bei der Eisenbahn kann ich viele Sachen einfach auch aus einem Verständnis für diese Art des Betriebs außer ablesen, was für andere einfach ein Buch mit 7 Siegeln ist. Und ja, und daher hat sie dann, und dann habe ich Veranstaltungen besucht, Tagungen, wo es um einen öffentlichen Verkehr gegangen ist, auch mit Schwerpunkt Schienenverkehr, aber nicht nur. Und habe vor allem sehr viele Leute kennengelernt in verschiedene Bereiche. Also auch Radfahren, zu Fuß gehen und so weiter. Und Kontakt gehabt zu sehr vielen tollen Menschen oder habe immer noch Kontakt, manche sind leider schon gestorben, die wirklich geschaut haben, dass zum Beispiel in Linz Hans Hörlsberger, muss ich da jetzt auch wieder erwähnen, Kaufmann, der letztes Jahr gestorben ist, der in Linz wirklich sehr viel für Stadt- und Verkehrsplanung erreichen wollte, und sehr akribisch gearbeitet hat, der ist mit dem Maßbandl in der Straßenbahnstation am Bahnhof gewesen und angemessen, wie lang das ist und warum sich das jetzt nicht ausgeht, dass da zwei Garnituren hintereinander stehen bleiben können, was den Verkehr etwas flüssiger machen würde. Mhm. Und dieser Hans Hörsberger hat sich eben auch für den Fußverkehr eingesetzt. Und so viele verschiedene Menschen oder Menschen, die sich mit dem Radverkehr beschäftigen und auch zu Fuß gehen. Und das mit der Barrierefreiheit, das ist, ich glaube, vor 15 oder 16 Jahren irgendwie so von selber in die Sendung gekommen, wie ich hintereinander ein Interview mit dem Martin Bruch, der damals diesen Film Handbike-Movie veröffentlicht hat, gemacht habe, der im Handbike sich fortbewegen hat müssen aufgrund multipler Sklerose. Und tags darauf mit dem Schriftsteller Erwin Ries, der aufgrund einer verfuschten Operation im Rollstuhl unterwegs war, gemacht habe. Und nach diesen zwei Interviews sind zum Beispiel meine geliebten alten Triebwagen auf der Mühlkreisbahn, habe ich dann mit anderen Augen gesehen, weil ich mir dachte, hoppala, da kommt man ja gar nicht so leicht rein. Mm. Wie schaut das jetzt für Leute aus mit dem Rollator? Wie schaut das aus für Leute mit dem Kinderwagen? Mm. Und dann hat sich aus dem heraus, dass dann aus Kontakt mit Leuten aus der Szene von Menschen mit Beeinträchtigung auch das entwickelt, dass ich mehr auf das zum Schauen angefangen habe, wie schaut das jetzt für Leute aus, die schlecht sehen, die schlecht gängen, und da stellt man einfach im Stadtraum fest, da gibt es so viele Hindernisse und so viele unbedachte Geschichten, also dass der Verkehr, ich habe einfach gelernt, den Verkehr als Großes zu begreifen, ohne meine Liebe zur Eisenbahn zu vernachlässigen, weil das ging halt bei mir nicht.
1: Ja, ich habe es auch ganz, ganz besonders gern, mit dem Zug zu fahren, hat was Eigenes. Ja, danke für den ersten Einblick. Ich habe eine ganz nette Band gefunden, die Nowhere Train, eine österreichische Band, von denen werde ich jetzt einen Track spielen, Play in the Sun,

0: Willkommen zur Sendung Deine Ideen fürs Mühlviertel mit mir Anna Fischbacher und zu Gast ist heute Erich Klinger. Wir haben schon geredet über öffentlichen Verkehr im Mühlviertel beziehungsweise etwas mehr über die Sendung von Erich Wegstrecken. Und jetzt erst werden wir uns in die konkreten Ideen begeben, die uns Erich zugesendet hat, was es deines Erachtens nach für klimafreundliche Mobilität im Mühlviertel braucht. Also wir haben da, du hast da einige Punkte uns gesendet, ganz konkret. Und da habe ich jetzt den Vorschlag, dass wir die eben so durchgehen, eins nach dem anderen, wie du es da geschickt hast.
1: Mhm.
0: Ja.
1: Und was es für eine klimafreundliche Mobilität im Mühlviertel mal grundlegend braucht, das ist ein anderes Verständnis des Werkzeugs Auto. Also solange da so eine große Selbstverliebtheit ist im Zusammenhang mit dem Auto und das Auto so einen Stellenwert hat, auch ein Prestigeobjekt ist und es für viele Menschen wahrscheinlich so eine Art Armutszeugnis wäre, wenn sie in einen Bus einsteigen, wird man nur minimal etwas verbessern können. Das ist leider so. Und was noch dazu kommt, das ist mir heute, wie ich mit dem Bus heraufgefahren bin, aufgefallen, was in den letzten Jahrzehnten in Mühlviertel, also nicht nur da ist Richtung Freistadt, sondern auch im oberen Mühlviertel oder im unteren Mühlviertel, an Straßen errichtet wurde. Das merkt man ja nicht, wenn man mit dem Zug nach Bregarten oder was fährt, da sieht man es nicht so. Das ist so dermaßen immens und natürlich wieder den motorisierten Individualverkehr fördernd, dass man sich schwer tut mit einer Sommerauerbahn oder auch mit einer Mühlkreisbahn oder auch mit der Donauuferbahn da wirklich Schritt zu halten. Also gerade bei der Sommerauerbahn war es in den 2000er Jahren, am Anfang war die Rede davon, dass man es ausbaut. Das ist dann, was ich glaube, aus finanztechnischen Gründen irgendwie mit einer Kreditfinanzierung nicht zustande gekommen. Was man ausgebaut hat, das war die S10 und man hat riesige Straßenachsen geschaffen. Zum Beispiel jetzt auch wieder baut man da bei Unterweitersdorf für mich unvorstellbares Kraxen hier an Verkehrsspinne, wo man auch nicht weiß, ob die in 5 Jahren noch funktioniert, während man bei der Sommerauerbahn ab Bregarten halt sie auf einen 2-Stunden-Takt bis Sommerau beschränkt. Und da zum Beispiel eine Haltestelle wie Lasberg, St. Oswald, stellenweise nur alle 4 Stunden bedient wird. Und das ist eine Grundgeschichte, dass man dem Auto weniger Bedeutung beimessen sollte, aber das funktioniert in einem Land wie Österreich nur schwer. Und auf die Einsicht der Menschen, die zu hoffen, ist, glaube ich, vergeblich. Da müsste man wahrscheinlich wirklich mit das Autofahren mehr, mit den Leuten mehr verleiden. Ich rede jetzt nicht von denen, die auf das Auto tatsächlich angewiesen sind, weil sie nicht 4 Stunden am Tag öffentlich nach Linz fahren wollen. Von denen rede ich eh nicht. Aber es gibt viele Leute, die durchaus auch öffentliche Verkehrsmittel benutzen könnten, die Möglichkeit hätten, weil es gibt Verkehrsachsen im oberen Mühlviertel oder auch im Mühlviertel generell, die gar nicht so schlecht ausgebaut sind. Und das sind erst in erster Linie Buslinien.
0: Mhm.
1: Ja.
0: Ja, an dieser Stelle kann man auf jeden Fall ein bisschen so einen Aufruf machen an alle, die mit dem Auto fahren, vielleicht sich das einfach mal anzuschauen, sich wirklich nur mal bewusster zu machen, muss ich jetzt mit dem Auto fahren oder gibt es noch eine Alternative? Vielleicht ist die sogar angenehmer manchmal und kann man sich ein Buch mitnehmen. Also haben wir eh schon vorher angesprochen, ich habe das Zugfahren ganz gerne mit Buch dabei und kann man ja einfach als Gelegenheit jetzt nutzen, da jeden aufzufordern, sich die Wegstrecken von sich anzuschauen und nochmal zu hinterfragen, ob man eh alles mit dem Auto wirklich machen muss oder vielleicht sogar innerhalb der Stadt, vielleicht geht ja auch zu Fuß was.
1: Mhm.
0: Du hast vorher schon angeteasert ein bisschen dieses Grenzgebiet nach Tschechien. Was braucht es da? Welche Chancen gibt es da?
1: Ich mache mal einen grundsätzlichen Befund, was das ÖV-Angebot im Mühlviertel anlangt. Ja.
0: Mhm.
1: Ich habe jetzt zum Beispiel die 3 Eisenbahnlinien, ich habe die Mühlkreisbahn, ich habe die Sommerauerbahn und ich habe den Restbestand der Donauuferbahn momentan bis St. Nikolaus Struden. Donauuferbahn hat unter der Woche halbstündlich bis stündlich Angebot, teils mit Zügen ab Linz. Ist schon wesentlich verbessert, hat aber noch Potenzial nach oben. Sommerauer Bahn ist bis Prägarten in einem etwas geschummelten S-Bahn-Takt. Könnte man sich überlegen, dass man jetzt zum Beispiel auch eine Nacht-S-Bahn einführt am Wochenende. Und was mir bei der Sommerauer Bahn Richtung zwischen Prägarten und Freistadt oder Sommerau fehlt, das ist einfach eine bessere Taktung. Also dass man nicht an einer Haltestelle wie Lasberg dann 4 Stunden warten muss, bis man die nächste Möglichkeit hat, mit dem Zug zu fahren.
0: Mhm. Das ist gerade so ein Stichwort Taktung. Hast du eine Idee, wo man da eigentlich andocken müsste, dass sich bei der Taktung was ändert?
1: Naja, es gibt praktisch das Land Oberösterreich und das Verkehrsressort, bestellt die Leistungen über den Verkehrsverbund bei den einzelnen Unternehmen. Das heißt, es gibt ein gewisses Maß an Geld, das vorhanden ist. Und je nachdem werden dann diese Leistungen bestellt. Und da habe ich praktisch eine Aufteilung in die Schiene, weil die Schiene anderen Preis hat, einen anderen Tarif hat pro Personenkilometer. Oder Leistungskilometer und also bei die Busse, ja. Mhm. Und wir haben halt im Mühlviertel eine sehr starke Ausrichtung auf die Busse, was ja jetzt in Bezug auf Freistadt auch insofern vernünftig scheint, weil der Bahnhof sehr weit weg ist und man nur sporadisch eine Busanbindung hat zum Bahnhof. Und in Rohrbach ist es so ähnlich. Und da habe ich praktisch auf diese Achsen habe ich eigentlich mittlerweile ein sehr gutes Busangebot. Auch auf der Buslinie von Linz Richtung Mauthausen. Und da hat man im Machland hat man halt irgendwie gesagt, der Zug soll öfters fahren, dafür wird der Bus eher als Zubringer benutzt. Das muss man sich von Fall zu Fall anschauen, was vernünftig ist. Was mir nicht vernünftig scheint, da kommen wir auf einen Punkt zurück, den du angesprochen hast, mit Grenze und so. Das ist das, dass man, abgesehen jetzt von der Sommerauer Bahn, keine einzige Möglichkeit hat, grenzüberschreitend im öffentlichen Verkehr die Nachbarländer zu erreichen, von Oberösterreich aus, also auch nicht nach Bayern um und auch nicht nach Tschechien. Das heißt, es gibt diese Region im Böhmerwald, Schwarzenberg da oben im oberen Mühlviertel, hat keine einzige Anbindung nach Bayern oder nach Tschechien und von Freistadt aus habe ich den Zug, der über die Grenze fährt, aber Bus habe ich keinen. Leonfelden auf für Richtung Krummau gibt es auch nichts. Da hätte man zumindest ein Potenzial, denke ich mal, im touristischen und im Freizeitverkehr, das ungenützt bleibt. Mhm. Man hat Versuche gemacht, aber die hat man dann nach relativ kurzer Zeit wieder eingestellt. Und was Rohrbach zum Beispiel anlangt, das ist für mich so ein Beispiel, da habe ich, was weiß ich, 18 oder 20 verschiedene Buslinien, aber wenn ich am Wochenende praktisch aus dem Zentrum Rohrbach dann in eins von diesen umliegenden Orten will, dann habe ich keinen Bus und das ist für mich nicht der öffentliche Verkehr. Also da brauche ich zumindest ein durch flächendeckendes Anrufsammeltaxi-System, das auch in die Verkehrsverbünde und ins Klimaticket eingebunden ist. Ich muss auch nicht überall einen riesen Bus fahren lassen. Das ist auch nicht in mein Interesse und ich denke mir auch nicht im Interesse der meisten Leute, die den ÖV nutzen. Mhm. Aber wenn ich dann praktisch erst recht wieder aufs Auto angewiesen bin, damit ich... Die Feinverteilung ist ein wesentlicher Faktor und da werden die Busse zum Teil sinnvoller eingesetzt, als wir in Konkurrenz zur Schiene.
0: Mhm. Ja, diese Ast-Sammeltaxis, das wäre dann eigentlich auch eine Idee, dass das auch unter der öffentlichen Hand, dass es da ein System sozusagen dann gibt. Nicht Privatunternehmen oder private Taxifahrer, sondern dass das wirklich als Teil... Ja,
1: Die privaten Taxiunternehmen sind natürlich wesentlich für die Umsetzung dieses Vorhabens. Aber es ist, es fängt dort an, welche Art von Mobilität will ich in einem Land haben? Und weil ich jetzt hergehe und sage, ich will sowas haben, wie es in der Schweiz gibt oder wie es in relativ weiten Teilen auch in Vorarlberg gibt, dass ich wirklich ein flächendeckendes ÖV-Netz habe, inklusive Mikro-ÖV, also anrufsame Taxis oder Rufbusse oder so, wo ich einfach weiß, wenn ich jetzt um 2 in der Nacht da sogar noch einen Zug habe, dann kann ich praktisch oder kann der Zugbegleiter, die Zugbegleiterin mir da als das Sammeltaxi oder was anrufen und ich komme sicher heim. Das fällt mir in Oberösterreich auf weite Strecken. Also im Innviertel gibt es zum Beispiel wirkliche Kahlflächen, wo am Wochenende überhaupt nichts unterwegs ist. Und die habe ich auch noch nach wie vor im Mühlviertel, trotz Verbesserung auf einigen Achsen. Aber abseits dieser Hauptachsen habe ich dann immer nur das Problem, dass die Leute praktisch schon mal gezwungen sind, dass sie zum Teil auch relativ weite Strecken zum nächsten öffentlichen Verkehrsmittel, sei es jetzt Bus oder Zug, zurücklegen müssen.
0: Ja. Und da brauchst du auch wieder ein Auto.
1: Gut, das wird nicht anders gehen. Ich werde nicht, also, aber da komme ich dann auch zu einem Punkt, wie schaut es mit der Radinfrastruktur aus? Wo habe ich da wirklich Verbesserungspotenzial? Und solange jetzt ich in Mühlviertel Straßen habe, die als Raserstrecken benutzt werden, weil die Leute das Gefühl haben, die Straße gehört den Menschen, die mit dem Auto fahren, und vor allem gehört es dann auch den Menschen, die möglichst schnell mit dem Auto fahren, und das Radfahren eine lebensgefährliche Geschichte ist, oder zu Fuß gehen eben so einer Straße, wenn es nicht 5 Kilometer Umweg gehen willst, das ist zum Teil einfach wirklich lebensgefährlich, und das hängt dann mit dem zusammen, dass man Straßen einfach als dem Autoverkehr zugehörig begreift und der Autoverkehr ist alles, was Mobilität ist. Also Mobilität wird auf dem Autoverkehr beschränkt und damit drängt man die anderen Verkehrsorten die sanfte Mobilität an den Rand oder behindert zum Teil auch massiv zum Beispiel den Busverkehr, wenn man keine eigenen Busspuren hat.
0: Ja, also da ist, wie du schon gesagt hast, ganz zentral, wiederholen wir es nur einmal, dass für eine klimafreundliche Mobilität einfach da eine grundsätzliche Bewusstseinsänderung dazugehört.
1: Ich glaube, die Bewusstseinsänderung ist auch Teil davon, aber ich befürchte, dass es mit der Bewusstseinsänderung nicht getan ist, sondern dass man einfach Maßnahmen setzen muss, die den Leuten, also ich rede jetzt wirklich dezidiert, gerade im Mühlviertel, war ich ziemlich deppert, wenn ich als Linzer da jetzt so affig daherkomme, nicht von Leuten, die wirklich aufs Auto angewiesen sind, weil sie die doppelte Zeit brauchen, weil sie daheim, wenn zusätzlich nur zum Pflegen haben, Kinder, was der Kuckuck was. Von denen rede ich nicht, die wirklich das Auto nutzen müssen als Gebrauchsgegenstand, um ihren Alltag besser zu bewältigen.
0: Also eher die Planung, meinst du? Grundsätzliche Planung.
1: Die grundlegende Geschichte ist das, dass unsere Mobilitätssysteme vor allem außerhalb von größeren Orte und Städte einfach sehr stark aufs Auto ausgerichtet sind und dass man in die Orte oder Städte auch einfach oft sehr unfreundliche Bedingungen fürs zu Fuß gehen oder fürs Radfahren vorfindet. Also,
0: weil man es im Vorhinein bei der Planung einfach schon gar nicht so richtig bedacht hat. Also das ist dann schon systemische Ebene, ist das besser von der Bewusstsein?
1: Nein, es ist beides. Mhm. Aber ich bin mir ziemlich sicher, dass mit der Bewusstseinsebene allein eine Verkehrswende nicht zu machen ist, weil die Bequemlichkeit, die mit dem Auto verbunden ist, dermaßen groß ist, dass sie die Leute schwer tun, kann ich auch durchaus nachvollziehen vom psychologischen Stand her, aufs Auto zu verzichten. Aber dann habe ich praktisch in Orte, in an und für sich ja durchaus lebenswerte Orte oder Städte wie Prägarten oder Freistadt, habe ich vielleicht Gehsteige, die so schmal sind, dass sie zwei Leute mit Kinderwagen nicht begegnen können. Nebenan rauscht der Verkehr. Und da habe ich Sachen. Wir haben in Österreich, genauso wie in Deutschland, in die 50er, 60er Jahre als Spätfolge des Nationalsozialismus, der eine sehr starke Motorisierung auch im Schilde geführt hat, die Planung autofreundlicher Orte und Städte. Und so schauen unsere Städte und Orte teilweise jetzt noch aus. Und

0: dass man mit dem Autoverkehr mitfahren könnte, wenn man den Autoverkehr verlangsamt. Und das ist ja eine grundlegende Forderung von Leuten, die sich mit sanfter Mobilität unter Anführungszeichen auseinandersetzen, dass sie eine Reduktion der Geschwindigkeit im Ortsgebiet auf 30 fordern und auf Überlandstraßen 80 und Autobahn 100, 110. Und das ist bei uns etwas, was man relativ einfach umsetzen könnte. Das ist aber etwas, was zum Beispiel der Babler vor der letzten Nationalratswahl durchaus im Mund gehabt hat. Nach der Wahl ist ihm dann wieder vergangen.
1: Mhm. Ja, dazu zu dem Thema habe ich habe ab und zu so Studien rausgesucht. Da gibt es eine Studie, OECD, International Transport Forum, die haben sich das angeschaut, dass schon eine Temporeduktion von 10 km/h senkt Unfallsrisiken dramatisch und auch das subjektive Sicherheitsgefühl steigt deutlich. Also die Studie zeigt auch, dass in Tempo-30-Zonen Menschen häufiger zu Fuß gehen, Kinder draußen spielen und die Nachbarschaften lebendiger werden. Also es fördert die Gesundheit, das Miteinander und auch das Vertrauen. Eine Studie, die das belegt.
0: Ja, es ist so, dass ich brauche zuerst einmal ein Konzept, das dem Menschen in seiner an sich natürlichen Art der Fortbewegung mehr Raum einräumt, das heißt, mehr Platz gibt. Also zu Fuß gehen, mit dem Fahrrad unterwegs sein, von mir aus auch mit diesen E-Scooter, solange sie rücksichtsvoll gefahren werden. Ich hoffe, man verzeiht mir das, die Fürsprache für die E-Scooter. Ich hasse diese Dinge, aber wurscht. Aber ich muss Rahmenbedingungen schaffen und das ist keine Bewusstseinsfrage, sondern da brauche ich eine Verkehrspolitik, die an dem orientiert ist, dass ich jetzt zum Beispiel da bei euch beim Studio, dass da niemand auf die Idee kommt von selber, dass er mit 50 oder 60 oder schneller, auf jeden Fall deutlich schneller als wie 30 da vorbeifährt, wenn das eine 30er-Zone ist. Und wir haben 30er-Zonen und der vormalige Mobilitätsstadtrat von Linz, der Jürgen Himmelbauer, hat zu mir gesagt, die 30er-Zonen richten wir deswegen ein, damit die Leute nicht schneller als wir 50 fahren.
1: Ja, das ist einfach so. Ja.
0: Und das war eine sehr realistische Aussage. Und solange da jetzt kein Umdenken da ist, auch von Seiten der Politik, dass man dann nicht so nachlässig ist und nicht so tolerant ist mit Leuten, die im Stadtgebiet irgendwie mit überhöhter Geschwindigkeit fahren, kann man die ganze Klimapolitik und die ganze Verkehrspolitik zu einem gewissen Teil einfach in Mistkübel schmeißen, weil die Leute wissen das, es wird toleriert. Bei uns, Österreich ist ein Land, wo Geschwindigkeitsübertretungen extrem toleriert werden. Mhm. Also du musst dich schon wirklich ziemlich aufführen, dass du tatsächlich eine Strafe kriegst, die sinnvoll ist.
1: Okay.
0: Und also da brauche ich gar nicht in die Extremen, in die Tuner- und Poser-Szene eine Dinge, sondern das ist bei den normalen Leuten auch so. Ich merke ja, überall, wenn ich im Prägarten unterwegs bin, sonst irgendwo, wenn ich sehe, wie die da bei mir vorbeizischen. Und da, der Autoverkehr muss sich verlangsamen, der öffentliche Verkehr muss beschleunigt werden und es muss mehr Platz fürs Fußgehen und Radfahren gehen. Und das Radfahren muss auch als innerhalb von größeren Orten im Müllviertel oder was attraktiver werden durch Möglichkeiten, dass man gefahrlos auch zum Beispiel mit Kindern unterwegs sein kann. Wenn ich entlang einer Bundesstraße wie der B124 oder wahrscheinlich auch die B125 keine Möglichkeit habe, dass ich sicher mit Kindern, mit Radmineral unterwegs bin, dann wäre ich auch Strecken von 2 Kilometern mit dem Auto fahren oder wenn es eine Möglichkeit gibt mit dem Bus. Ja. Ja. Und Zubringerfunktion wäre ja dann auch eine Geschichte, gerade im Beobacht, dass die Elektromobilität beim Radfahren extrem zugenommen hat. Wenn man da jetzt auch die Möglichkeiten schafft, dass die Leute halt vom Bahnhof zum Beispiel im Freistaat mit dem Rad halt einfahren und das auch entsprechend fördern würde, das wäre auch schon ein Anhaltspunkt. Also, ja.
1: Ja, bevor wir da jetzt nur mal tiefer gehen, Brauchen wir uns nur was von Nowhere?

0: Willkommen zurück zur Sendung Deine Ideen fürs Mühlviertel. Heute reden wir über klimafreundliche Mobilität im Mühlviertel gemeinsam mit Erich Klinger. Und wir sind da vorher bei einem Thema, dem Bewusstsein im Straßenverkehr, stehen geblieben. Also einerseits dem Bewusstsein, dass auf, sage ich jetzt einmal, höherer Ebene einfach Rahmenbedingungen, Grundrahmenbedingungen geschaffen werden müssen. Und dem Bewusstsein von jedem Einzelnen von uns, die sich da fortbewegen. Und das finde ich ganz schön, dass du auf jeden Fall dir immer diese höhere Ebene anschaust. Es muss einfach infrastrukturell, strukturell funktionieren und passen. Und ich aber auch sehr viel auf das pochen möchte, dass wirklich jeder Einzelne schon auch sich selbst nur mal hinterfragt, zum Beispiel beim Thema Schnellfahren, weil das für mich ist das was, da geht es um deine eigene Lebensqualität. Und in der Vorbereitung auf diese Sendung habe ich mich selber einfach auch nochmal angeschaut, hey, wie fahre ich mit dem Auto, und es ist wirklich einfach so, ich will eigentlich so schnell wie möglich fahren. Das ist ehrlicherweise einfach in mir drinnen, ich will so schnell wie möglich von A nach B kommen, weil eigentlich habe ich schon B im Kopf, wo ich sein will und wo ich das machen will, was ich machen will. Und der Weg dazwischen ist halt so etwas, das irgendwie schnell überbrückt werden muss. Aber es ist voll schade, wenn man sich das in seinem eigenen Leben, finde ich, so etabliert, weil gerade bei uns da im Mühlviertel, das Autofahren, es ist einfach, wenn man jetzt mit dem Auto fährt oder mit dem Rad fährt, oder mit dem Bus, aber gerade wenn wir jetzt bei Schnelligkeit fahren sind, die Szenerie ist so schön. Wenn man schon fährt, dann es zahlt sich nicht aus, richtig da voll aufs Gas zu drücken, weil da geht es dann am Ende des Tages vielleicht um 5 oder 10 Minuten, die man sich dann mehr nimmt, wenn man jetzt langsamer fährt, und da kann man dann am Weg die Szenerie einnehmen, man ist sicherer unterwegs für alle anderen, die auch noch unterwegs sind, Radfahrer, E-Bike-Fahrer jetzt auch vermehrt im Mühlviertel, Fußgänger ab und zu, die, wo man sich denkt so, was macht denn der auf der Straße? Aber eigentlich soll ja die Straße für alle da sein, und da zählt es halt dazu, dass die Autofahrer sich da wirklich bewusst werden, und das war für mich auch ein Bewusstwerden, weil ehrlich gesagt, wenn ich fahre, mich stören die Radlfahrer. Also ich habe Angst, dass da irgendwas passiert, einfach weil ich grundsätzlich wahrscheinlich dann doch auch zu schnell unterwegs bin. Und deswegen möchte ich das nicht missen, da schon auch so einen Art Aufruf für uns zu machen, sich das zu überlegen, selber bei sich nochmal schauen, weil es ist auch wissenschaftlich belegt, wenn man langsamer unterwegs ist, wenn man sich entschleunigt, dann steigt insgesamt die Lebensqualität. Ich habe da wieder ganz eine gescheite Studie dazu, zum Beispiel von Julie Schmidt an der TU Berlin. Wer mehr selbstbestimmte Zeit hat, lebt glücklicher, unabhängig vom Einkommen, aber, nein, warte mal, das ist ein blöder Satz, blöder Anfangssatz. Da, Hektik, ständiges Hetzen und Zeitdruck korrelieren mit erhöhten Burnout-Werten, geringerer Lebenszufriedenheit und weniger sozialem Engagement, hat Juli Schmidt bei dieser Studie herausgefunden. Also Langsamkeit ist eine Ressource für Menschen, für Gemeinschaft und auch ja, für das Miteinander insgesamt. Von dem her wollte ich das schon nochmal hervorheben. Aber dein Punkt ist auch voll wichtig. Also, gut, also die zwei kombiniert.
1: Ich bin auch durchaus ein politischer Mensch, und als politischer Mensch habe ich schon für mich selber die Vorgabe, dass ich in der Lage bin, Analysen zu treffen. Und die Analysen haben eine gesellschaftspolitische Dimension. Ich verstehe die Wegstrecken auch als Sendung, die sich mit gesellschaftspolitischen Inhalten auseinandersetzt. Verkehrspolitik ist was extrem Gesellschaftspolitisches, auch wenn es die Leute vielleicht nicht so sehen. Und da spielen die Rahmenbedingungen, ich gebe da durchaus bei einigen Sachen recht, im Hinblick auf das, dass es sinnvoll ist, die Leute auf ihre eigenen Verhaltensmuster hinzuweisen. Aber ich habe einfach Rahmenbedingungen. Das kann auch der Stress sein von Leuten, die in Arbeitsprozesse stecken, die einfach möglichst schnell weiß dorthin fahren müssen, sein wollen und daher das dann nicht mehr so locker sehen können, dass sagen können, jetzt schauen wir die Landschaft an oder was. Das spielt auch eine Rolle, dass eben viele Leute unterwegs sind, die schon einen kompletten Vogel haben und eigentlich gar nicht ins Auto gehören. Aber die Grundgeschichte ist immer nur das, dass ich den Menschen das Autofahren dermaßen erleichtere und ich halte nichts davon, dass man sagt, diese Verkehrsmittel, Wahlfreiheit, ich will und kann und das möchte ich auch nicht irgendwen zwingen, der abseits ist, dass der dann 20 Kilometer im tiefsten Schnee oder was weiß ich, bei Schütten, bei Regen, mit Elektroradl oder E-Moped dann zum nächsten Bus oder zum nächsten Zug fahren muss, nur weil immer, ey, bitte, der darf jetzt nicht mit dem Auto fahren, das war sowieso idiotisch. Aber was ich nicht möchte, das ist das, dass man dann irgendwie Zentren schafft, wo der Autoverkehr erst recht angezogen wird, beziehungsweise dass man, so wie es bei uns in Oberösterreich die letzten Jahrzehnte war, massiv Straßenausbau betreibt. Und bei der Eisenbahn zum Beispiel, bei der Mühlkreisbahn, ist man noch bei einem Entwicklungsstand von vor 40 Jahren. Und bei der Sommerauerbahn, der versprochene Ausbau, ist auch nicht zustande gekommen. Nicht einmal die zweigleisige Ausbau zwischen Steyrek und St. Georgen oder zumindest der Doppelspurinsel, damit man mehr Kreuzungsmöglichkeiten und dann dichter einen S-Bahn-Takt hätte. Ist nicht geschafft worden bis jetzt, ist auch nicht im Plan. Möglicherweise wird die Donau-Uferbahn in den nächsten Jahren elektrifiziert und wenn wir Glück haben, dann bleibt uns die Mühlkreisbahn also ganz erhalten. Das ist momentan der Stand und gleichzeitig sehe ich, wie man mit einem irrsinnigen Aufwand an Bodenversiegelung da bei Unterweitersdorf eine Mörderkreuzung hinbaut und es den Menschen leicht macht, weiterhin das Auto zu benutzen. Man schafft dann wieder neue Straßen, rät die Leute ein, jetzt kommst du dann schneller vorwärts. Dann kommst du nicht schneller vorwärts, weil dann wieder mehr Leute mit dem Auto fahren, die sich vielleicht sonst sagen, naja, vielleicht probiere ich doch einmal den Bus. Und diese ganzen Parkplätze, diese Riesenparkplätze bei irgendwelchen Einkaufszentren, das sind alles Sachen, wo man steuern kann. Ja? Und der Platzverbrauch in einer Stadt, in einem Ort, schau dir an, wurscht ob Linz, Freistadt, Kickreizbotschen, wie die Plätze ausschauen, die früher von Menschen wesentlich mehr genutzt werden konnten, und zwar von Menschen und nicht von Autofahrenden, um auch ihr soziales Leben irgendwie auszuleben. Das ist, zum Teil ist das einfach verschwunden. Wenn ich im Prägarten die Bahnhofstraßen aufgehe Richtung Zentrum, habe ich auf der linken Seite, bevor ich zum Marktplatz komme, Häuser, wo ich nicht weiß, wie die Leute überhaupt gefahrlos in ihr Haus reinkommen, weil da nur mehr so ein schmaler Restfragment von 30 cm Gehsteig da ist. Ja. Das sind so Sachen, die fallen mir jetzt mittlerweile einfach stärker auf. Und das ist etwas, was ich vor 20 Jahren, wie ich die Sendung angefangen habe, um das wieder auf das zurückzukommen, was du vorher mich gefragt hast. Sicher war mir das nicht so aufgefallen, aber mittlerweile habe ich da schon einen umfassenden Blick. Und ich nehme auch mehr die Perspektive des Fußgängers, der Fußgängerin ein, weil mir das einfach wesentlich scheint für lebenswerte Räume und die kann ich nicht dadurch schaffen, dass ich die Leute ermuntert dazu, dass sie ihr Mobilitätsverhalten verändern. Da muss ich einer auch zumindest dort, wo ich Alternativen habe, so viel Storner in den Weg legen, dass sie wesentlich mehr überlegen, ob sie es nur mit dem Auto in die Stadt oder in den Ort reinfahren.
0: Ja, verstehe ich.
1: Ja, musst nicht.
0: Das ist für mich einfach ein guter Austausch und ich glaube auch eine gegenseitige Ergänzung. Gut. Mir ist zu dem Ganzen, was du jetzt noch erzählt hast, mir springt da immer in den Kopf, meine Schwester wohnt in Amerika, Los Angeles. Und da ist es halt wirklich das extremste Beispiel, wie nur für Autos gebaut wird. Und trotzdem, die haben, glaube ich, 5 oder 6 Fahrstreifen dort und LA ist bekannt dafür, dass dort einfach steht. Also das ist für mich so der Beweis, was du gesagt hast. Die Leute glauben, sie kriegen jetzt eine bessere, größere, dickere Straße und können dann schnell, also mit weniger Zeitverlust reisen. Das stimmt eigentlich nicht unbedingt, weil dann sind einfach wirklich mehr Leute auf der Straße und dann steht es schon wieder. Mhm. Und das ist so, stimmt eigentlich, dort ist es voll so, dort kommst du komplett lächerlich vor, wenn du zu Fuß unterwegs bist.
1: Aber in irgendeiner US-amerikanischen großen Stadt, ich glaube, dass sehr LA, also Los Angeles war, hat man ja auch wieder angefangen, dass man Straßenbahnen oder ein Stadtbahnsystem oder was gebaut hat, auch schon in der Erkenntnis, dass man mit dem motorisierten Individualverkehr nicht wirklich weiterkommt. Ich weiß es nicht, wie das unterm Trump ausschaut. Wie da die Mittelverteilung im amerikanischen Budget ist, ob man da mehr für vernünftige Projekte hat, keine Ahnung. Aber eine Zeit lang hat man zumindest auch in den Vereinigten Staaten, also in den USA, versucht, wieder die Eisenbahnen etwas mehr in den Vordergrund zu rücken.
0: Ja, also das sind jetzt alles wirklich so wichtige, finde ich, Ansichten, Informationen, die wir da jetzt gesammelt haben, für Stellen, die da was bewegen können. Ich habe da den Oberösterreichischen Verkehrsverbund, die Abteilung Infrastruktur vom Land Oberösterreich, das Bundesministerium für Innovation, Mobilität und Infrastruktur, alle Gemeinden und Gemeindenverbände, ÖBB, Infrastruktur AG, du hast dann letztens auch noch gesagt, ÖBB Personenverkehr. Ich glaube, die BHs sind zuständig für die Tempolimitverordnungen und die ASFINAG auf Landstraßen.
1: Ich weiß nicht, ob die ASFINAG was mit Tempolimits zu tun hat. Okay. Die Bahn. Also die Bahn. Okay. Ich glaube, die ASFINAG ist Ansprechpartner für das, wäre Ansprechpartnerin jetzt für diesen Weiterbau des Westrings, der von der Politik gefordert wird. Die ASFINAG hatte.
0: Ist eigentlich ein Umsetzer dann, ja.
1: Ja, vor 15 Jahren keine besondere Freude mit diesem Bau, weil es das teuerste Autobahnprojekt ist, das wir, glaube ich, in Österreich gehabt haben, pro Kilometer, pro Straßenkilometer. Aber das hat man denen halt aufs Auge gedruckt und das sagt man jetzt den Mühlviertler Pendlerinnen und Pendler aus dem oberen Mühlviertel. Euer Leben wird leichter, wenn die Westring-Umfahrung praktisch, Umfahrung ist ein Scherz, dieser Westring dann durch den Römerberg und den Froschberg getrieben wird, was sie innerhalb von kurzer Zeit als Illusion auserstellen wird, weil man seit da Studien gibt, wie sie der Bau höherrangiger Straßen als Entlastung auf das Gesamtverkehrsaufkommen auswirkt, gibt es ich kann mich erinnern, ich beschäftige mich seit, das erste was Beispiel war die A4 bei Parndorf, wo man festgestellt hat, dass innerhalb von wenigen Jahren im Ortszentrum genauso viele Autos unterwegs waren als wir vorher. Und das ist so ein Grundprinzip, je mehr Straßen, dass ich baue, desto mehr Verkehr habe und desto mehr ziehe ich den Autoverkehr an. Und wenn ich dann zusätzlich nur eine unbegrenzte Zahl von Parkplätzen habe und die Leute es einfach leicht macht, dass sie in die Stadt kommen, ich muss Alternativen schaffen, das muss auch klar sein. Also einfach nur herzugehen und zu sagen, steigt es um. Also das muss, es ist immer ein Bündel von Maßnahmen. Ein wesentlicher Punkt ist, Verkehr nicht mehr als Autoverkehr zu begreifen, sondern Autoverkehr als eines der Werkzeuge in der Mobilität. Aber jetzt momentan ist immer nur so diese Prägung da, dass was Verkehr ist, das ist Autoverkehr. Und wenn man mit dem Autoverkehr nicht mehr zusammenkommt, dann akzeptiert man halt auch, dass es Eisenbahnen gibt, die man dann vielleicht besser bedient. Das habe ich im Viertel einmal mitgekriegt bei so einer Diskussion, der Zug erfüllt die Funktion, dass er das, was der Straßenverkehr nicht mehr bewältigen kann, aufnehmen kann. Meines Erachtens ist es halt umgekehrt. Für mich ist die Eisenbahn im Vordergrund oder der Bus. Aber okay, aber Verkehr als Gesamtkonzept, wo wirklich nicht der Autoverkehr im Vordergrund steht, sondern alle Mobilitätsformen, auch das Auto, aber nur als notwendiges Werkzeug in Situationen, wo es tatsächlich auch vielleicht vom Ökologischen her sinnvoller ist, als wenn ich da jetzt einen Bus habe, wo drei Leute drinnen sitzen.
0: Ja, wir haben da jetzt sehr viel konkrete Ideen und auch Hintergrundinformationen erfahren, wie es mit dem öffentlichen Verkehr im Mühlviertel und in Österreich steht. Ich danke dir dafür, Erich. Bevor wir es jetzt abschließen, hast du noch ein Thema, das dir am Herzen liegt, wo du sagst, das möchtest du jetzt noch unbedingt oder eine Idee hervorheben?
1: Also in Bezug auf das Mühlviertel generell, die konkreten Verbesserungsvorschläge ist, also Punkt 1, wieder grenzüberschreitende ÖV-Verbindungen vom oberen Mühlviertel nach Bayern, also zum Beispiel nach Wegscheid, beziehungsweise Schwarzenberg um in Richtung Waldkirchen oder Heidmühle und im oberen Mühlviertel Richtung Tschechien einfach auch wieder grenzüberschreitende Verbindungen, Wulowitz zum Beispiel um Richtung Kaplitze oder von Bad Leonfelden nach Roschenberg oder weiter nach Gommau. Zumindest versuchsweise und nicht ein Versuch, der nach einem Jahr wieder abbrochen wird. Und die Bezirksstädte in Mühlviertel sollten eigentlich alle ÖV-mäßig an Bahnhöfe angebunden sein. Also die Bahnhöfe sollten an die Bezirksstädte angebunden sein. Also Rohrbach ist der Bahnhof abseits in Freistadt. Haben wir das Problem, dass man zum Zug auch nur in erster Linie mit dem Auto kommt. Das war so eine Mindestgeschichte, dass man da einfach oder Anrufsammeltaxi oder irgendwas, dass man einfach als ÖV-Nutzer verlässlich die Möglichkeit hat, dass man auch ohne eigenes Auto oder ohne zu Fuß zu gehen, was natürlich auch eine Option ist, wenn es passt, zum Bahnhof kommt und dass man jetzt zum Beispiel in so Städten wie Rohrbach, wo man wirklich viele Buslinien hat, aber wo es am Abend oder auf die Nacht, oder wo es am Abend oder am Wochenende, ab Freitag auf die Nacht ist höher. Also das heißt, ich habe Buslinien, die praktisch einen Mindeststandard erfüllen und ich möchte, dass dieser Mindeststandard so sein soll, dass der öffentliche Verkehr so flächendeckend ausgebaut ist, dass ich sagen kann, dass ich in einem Zeitraum von 6 bis 22 Uhr täglich, wurscht ob Feiertag oder Werktag, eine Möglichkeit habe, ohne eigenes Auto irgendwo hinzukommen. Das hat dieses Bus-Shuttle gegeben auch im Mühlviertel. Das haben sie stellenweise aus Kostengründen, weil sie es die Gemeinden nicht mehr leisten haben wollten oder können, wieder eingestellt. Das war so ein Versuch, da ist irgendwie das, dem Auto ein bisschen was von der Dominanz zu nehmen. Und Ausbau der Mühlkreisbahn im Abschnitt oberhalb von Rotteneck, also wird man nicht recht viel machen können, aber so 10 Minuten Fahrzeitgewinn kommt man sicher, ohne dass man da jetzt in der Landschaft umeinander ackert, wie die Wahnsinnigen machen. Und so Mauerbahn, habe ich schon gesagt, zweigleisiger Ausbau zwischen Steyrick und St. Georgen, Taktverdichtung, ein besseres Angebot zwischen Bregarten und Freistadt, Donauuferbahn, ja, kommt man schauen, dass man einen dichten Takt zusammenkriegt, wobei bei all diesen Sachen mit ÖV ist halt auch das Problem, dass man das Personal dafür braucht und auch die entsprechenden Fahrzeuge und das kommt auch nicht von selber. Das, dann kommt auch wieder die Frage, welches System will ich? Will ich ein System, wo ich dem öffentlichen Verkehr mehr Platz einräume, noch mehr Platz einräume oder behalte den Status quo und gebe weiterhin sehr viel Geld auch für den Autoverkehr, für Straßenbau aus?
0: Ja, vielen Dank für das Gespräch und für die konkreten Ideen jetzt nur. Ich kenne wirklich sehr wenige Leute, beziehungsweise ich glaube, ich kenne niemanden, der aus Eigeninitiative sich diesem Thema so tiefgehend und mit Leidenschaft widmet. Danke für die ganzen Einblicke und Ideen.
1: Danke sehr für die Einladung und ich sage jetzt nichts mehr.
0: Ja. Ich möchte da jetzt nur aufmerksam machen, wir haben auch ein neues Sendungsformat, das heißt, was ist Ihre Meinung zu Punkt, Punkt, Punkt. Und in der kommenden Woche beschäftigen wir uns ebenfalls da mit dem öffentlichen Verkehr im Mühlviertel. Da gibt es die Ausstrahlung am Dienstag, dem 26. August um 9 Uhr und am Samstag, dem 30. August um 15 Uhr gibt es noch einmal eine Wiederholung zu hören. Das hier jetzt war die Sendung Deine Ideen fürs Mühlviertel beim Freien Radio Freistadt mit mir, Anna Fischbacher. Es besteht noch die Möglichkeit, uns Ideen einzusenden. Wie soll das Mühlviertel in Zukunft aussehen? Ob kurzer Gedanke oder ausgearbeitete Version, wir freuen uns auf eure Perspektiven. Einsendungen bitte an redaktion@frf.at. Schickt uns eure Ideen. Die spannendsten Beiträge werden in unserer Radiosendung vorgestellt und wir laden euch ins Studio ein. Vielen Dank fürs Zuhören. Vom Mikrofon verabschiedet sich Anna Fischbacher.
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0: Ja, hallo und herzlich willkommen bei Blaukraut FM, der geilsten Radiosendung in dieser Galaxis. Wir haben heute die 160. Ausgabe. Mir gegenüber sitzt der Timon.
1: Guten Abend. Mir gegenüber sitzt die Gudrun.
0: Und als Gäste haben wir heute nach langem wieder mal zwei Spieler, und zwar den Romeo Vucic.
2: Hallo.
1: Und den Erik Weinhauer.
3: Servus.
1: Zwei Neuzugänge, die gleich mal in dieser Saison zum ersten Mal da sind. Schon leicht nervös haben wir vorher schon vernommen, aber das werden wir ohne Probleme hinbekommen. Und ich glaube, die Einleitung übernimmt die Gudrun.
0: Aha.
1: Ja, hoffe ich. Habe ich darauf vorbereitet.
0: Ja, was wir heute vorhaben, der Timon hat ein Quiz zusammengestellt. Ich bin schon ganz gespannt, was sich der ausgedacht hat. Wir werden wieder vier Interviewblöcke machen mit Musik dazwischen. Und am Schluss haben wir dann wie immer die Termine und Vorschau auf die nächste Zeit. Genau.
1: Sollen wir es den Gästen überlassen, mit was sie starten wollen? Ob sie gleich mit einem Quiz reinstarten wollen oder gleich den wichtigen Fragen zu stellen?
2: Quiz hört sich spannend an.
1: Quiz hört sich spannend an?
2: Ja, auf jeden
1: Gut,
2: Fall.
1: Gut, wir haben keine Buzzer heute da. Das heißt, wir machen es einfach mit Rausschreien, hätte ich gesagt als erstes. Es sind fünf Fragen. Alle gehen, also sind rund um den aktuellen Kader. Und ihr habt immer vier Antwortmöglichkeiten.
2: Ja.
1: Ich lese euch alle vor und ihr schreibt es einfach raus, wenn ihr die Antwort vielleicht wisst. Romeo, nicht reinschauen. Erste Frage. Welcher Spieler aus dem blau-weißen Kader spielte bereits ein paar Minuten Champions League? A. Karim Conte, B. Dominik Frieser, C. Christopher Giuliani oder D. Anton Zarenko?
2: Zarenko?
1: Das ist richtig. Weißt du, bei welchem Spiel?
2: Bei welchem Spiel? Weil, boah, nein, aber ich schätze mal Dynamo Kiew.
1: Genau, 2022-23 in der vierten Quali-Runde für 17 Minuten, glaube ich, ist er eingewechselt worden. Erster Punkt, also an Romeo. Die nächste Frage, welcher Blau-Weiß-Spieler hat bis jetzt bei einer U17-Europameisterschaft getroffen?
3: Mauro Hämmerle.
1: Okay, perfekt. Das haben wir doch schneller durch als gedacht.
2: Wir sind gut vorbereitet.
1: Ja, ja. Wer erzielte an seinem 34. Geburtstag ein Tor und wurde damit der drittälteste Torschütze vom FC Blau-Weiß Linz? A. Ronivaldo, B. Christoph Schösswender, C. Fabio Varisi Strauß oder D. Dominik Frieser?
3: Also die letzten beiden, also Strauß ist noch nicht,
2: ich sag,
3: und Dominik auch nicht.
2: Ja, ich sag, Ronny wäre so die klassische Antwort.
0: Ich sag gesagt.
2: Herr Schösswender.
3: Ich sage jetzt auch Schösswender.
1: Schösswender. 10-1 Sieg gegen Hohenems im FB-Cup 2022. In seiner letzten Saison, glaube ich.
3: 10-1
1: müsste es gewesen sein, ja. Erste Runde. Wer aus dem aktuellen Kader erzielte bereits in allen 8 Leistungsstufen des...
3: Frieser.
1: Ja, okay. Die war zu aufgelegt, das habe ich mir schon gedacht. Da habe ich gar keine Auswahlmöglichkeiten gehabt. Und die letzte Frage. Die meisten Spieler bei Blau-Weiß wurden in Wien, Linz und Graz geboren. Welche Stadt folgt auf Platz 4 mit 2 Natives? A. Wiener Neustadt, B. Güstrow, C. Ried im Innkreis, D. Steyr oder E. Wels?
3: Ich sage Steyr.
2: Ich sage Ried im Innkreis.
1: Was? Müsst ihr euch entscheiden?
2: Also müssen wir beide dieselbe
1: machen. Wie ihr wollt.
3: Warte mal, ist Ahlem nicht Steyr und Gerstmeier? Felix Gerstmeier? Er ist zumindest da zur Schule gegangen.
2: Ja, ich wollte ja auch Steyr sagen, ja.
3: Ich weiß es nicht genau, stimmt.
1: Es stimmt tatsächlich. Ja, Alen Basic und Felix Gerstmeier sind der Steyr. Sonst eben 2 aus Linz, 2 aus Graz und 3 aus Wien.
2: Verrückt. 3?
1: Ich habe es mir leider nicht aufgeschrieben, aber wir werden es rausfinden.
3: Du, Rister
2: und?
3: Nein, aber da
1: man könnte Dario Kreiker noch dazu zählen, weil das in Baden.
2: Ja.
1: Genau. Das war schon.
0: Ja,
2: wenn wir gerade. Sagen wir unentschieden einfach, oder?
1: Ja, genau.
2: Unentschieden.
1: Das war's mit unentschieden.
2: Ja, das
1: war's.
0: Was, Romeo, du hast angefangen bei der Rapid-Jugend und hast dann die ganze Akademie von der Austria durchlaufen. Warst dann anschließend eben bei der Austria, bei Stripfing, GRK und bist nun bei. Und, bei Blau-Weiß, welche Eindrücke hast du bisher von dem Fußballbusiness sammeln können?
2: Also, wenn man jetzt nur die Business-Seite nimmt, viele auf jeden Fall, auch würde ich schon sagen, mehr unschöne als schöne. Also wie gesagt, wenn man jetzt nur die Business-Seite nimmt. Ich muss sagen, früher so in der Akademie oder so als angehender Fußballer hat man irgendwie schon so eine sehr hohe Erwartungshaltung an dieses ganze Geschäft, an diese ganze Fußballwelt.
0: Das ist dann meine nächste Frage, besser gesagt, wie Sie die Erwartungen mit der Realität decken.
2: Ja, also man hat schon sehr hohe Erwartungen, auch vor allem an die Leute, weil ich glaube so, wenn man von klein auf immer Fußballer werden will, dann sind so alle Menschen, die irgendwie irgendwas mit Profifußball zu tun haben, egal so, ob es jetzt Trainer sind, Spieler, Sportdirektoren, wer auch immer irgendwas nur zu tun hat mit Profifußball, war für mich damals so ein kleiner Heiliger, so ein Allwissender, wo ich immer dachte, so, die wissen fix Sachen, die ich nicht weiß, und die sind fix ja, viel, viel besser als ich in allen möglichen Bereichen. Und dann, ich bin jetzt trotzdem auch schon 5 Jahre Profi, merkst du irgendwann so, okay, boah, so ganz geht es sich nicht aus bei vielen. Und es ist sehr überraschend, weil auch nicht nur jetzt, man muss jetzt nicht nur die Vereine nehmen, bei denen ich war, aber auch so Sachen, die man mitbekommt von anderen Vereinen, von anderen Spielern. Aber klar, auch Sachen, die einem selber passieren. Da hatte ich, muss ich sagen, vor allem an so an die menschliche Seite des Geschäfts schon deutlich höhere Erwartungen. Ja, aber grundsätzlich ist es natürlich mein Traum, den ich leben darf. Und daher bin ich sehr, sehr glücklich, trotzdem in dieser Fußballwelt zu sein.
1: Ist dieser Traum eigentlich schon immer klar gewesen? Denn dein Vater war ja auch im Fußball aktiv, hat relativ hoch im Amateurfußball gespielt, vor allem in der Wiener Stadtliga, ist er auch Trainer beim ASK Leasing, habe ich herausgefunden. War da immer schon klar, dass du diesen Weg einschlagen wollen magst oder willst?
2: Ja, also ich habe mich schon auch viel mit anderen Dingen beschäftigt, muss ich sagen. Aber vor allem im Jugendalter oder Kindesalter, mein Papa war im ehemaligen Jugoslawien auch Profifußballer, hat dort auch in jungen Jahren schon gespielt. Aber ich bin halt damit aufgewachsen, wobei es von seiner Seite aus jetzt nie so wirklich irgendwie gekommen ist, sondern ich weiß nicht, der Ball hat mich immer irgendwie schon angezogen, schon in sehr, sehr jungen Jahren.
1: Und war da immer schon klar, welche Position du spielen wirst, oder hast du angefangen im Tor und bist dann immer weiter nach vorne gewandert?
2: Im Tor tatsächlich nicht, aber ich habe alles schon gespielt. Also ich habe angefangen als Mittelfeldspieler, wenn man das als Mittelfeldspieler bezeichnen darf, weil früher spielst du ja 5 gegen 5, glaube ich. Ich kann mich jetzt nicht mehr erinnern. Da war ich auf jeden Fall im Mittelfeld, dann war ich eine Zeit lang rechter Verteidiger. Ich weiß zwar nicht, wer die Idee hatte, du wärst eigentlich verhaftet für das, aber war rechter Verteidiger. Und dann wieder kam, also ich war aber schon immer relativ gut mit Ball, relativ ungut gegen Ball. Aber ja, deswegen kam ich dann relativ schnell mit 13 oder so, bin ich dann wieder im Sturm angelangt.
0: Ja, Erik, bei dir habe ich jetzt auch einige Vereine stehen, wo du schon warst.
3: Das stimmt.
0: Wobei, ich glaube, der erste steht gar nicht da, Magdeburg. Du warst vorher noch woanders, oder?
3: Ich war vorher bei mir in der Heimat, ja, in Blankenburg. Also das ist da, wo ich herkomme, aus dem Harz in Deutschland. Genau.
0: Dann habe ich FC Magdeburg, Braunschweig, Rot-Weiß Erfurt, Jena, Erzgebirge Aue. Und du warst sogar in den USA.
3: Genau, für ein halbes Jahr oder nicht mal ganz ein Semester.
2: In den USA? Das wusste ich nicht.
3: Habe ich schon mal erzählt, glaube ich.
0: In Illinois?
3: Genau, in der Nähe von Chicago.
0: Ja.
3: Eine Stunde weg, anderthalb Stunden.
0: Wie ist zu diesem Auslandsengagement gekommen?
3: Ja, das war damals, war in der Corona-Zeit. Das war 2020, habe ich damals das Angebot bekommen. Und das war nach der Braunschweig-Jugend. Ich habe zwischendurch, das steht vielleicht nicht drauf, aber habe ich noch ein halbes Jahr Oberliga gespielt, in der Nähe von Braunschweig, und bin dann danach nach Amerika gewechselt, weil der ganze Spielbetrieb in Deutschland eingestellt war und in Amerika eben nicht. Und ich dachte, wenn ich so eine Möglichkeit habe, ich bin halt schon jemand, der ja sehr gerne irgendwie alle möglichen Dinge mitnimmt in seinem Leben. Also ich habe da schon nicht lange drüber nachgedacht, weil ich dachte, so eine Chance bietet sie mir jetzt nicht jeden Tag. Und habe dann aber relativ schnell gemerkt, dass es in Amerika, gerade was das Sportliche angeht, für mich nicht so reizvoll ist.
4: muss aber dazu sagen, dass ich dort tolle Erfahrungen gemacht habe, tolle Menschen kennengelernt habe, auch viel Party gemacht habe. Also es hat echt Spaß gemacht, muss ich trotzdem sagen.
0: Warst du dort dann am College auch, oder ist das...
4: Genau. Also ich bin mit einem Fußballstipendium damals ans College gewechselt. Und ja, wir haben, ich glaube, eine Saison geht dort nur ganz kurz, weil die einen extrem langen Winter dort oben haben. Und die Saison beginnt im August und endet schon im Dezember. Okay. Und auch nur, wenn du wirklich dich ein bisschen, also das ist ein bisschen anders aufgebaut als jetzt in Europa. Dort spielst du erstmal in der Liga und danach sind es auch sowas wie Playoffs und so, aber dann ist es quasi so, wenn du ein Spiel verlierst, dann bist du einfach raus und ist die Saison vorbei. Also es kann auch schon dich Ende Oktober oder so erwischen, dann ist die Saison nur zweieinhalb Monate lang oder sowas. Und das ist sowieso nichts, was ich mir auf lange Zeit erhofft habe. Dann hast du in diesen 4 Monaten eben mal 25 Spiele. Es geht dann gefühlt alle 3 Tage hast du ein Spiel. Ist zwar ganz cool, aber danach ist dann halt nichts. Und ja, ich habe halt wie gesagt gemerkt, dass es für mich nicht das ist, was ich suche. Und dann bin ich wieder zurück nach Deutschland.
5: Mhm. Genau. Zum Einheit Wernigerode.
4: Genau.
5: Einer der schönsten Namen von Teams.
4: Ja, das stimmt. War auch geile Zeit. Ja, nach Wernigerode zurückgekommen. Das ist direkt bei mir in der Heimat, also direkt in einer 10 Minuten weg von Blankenburg. Und dort auch eine coole Zeit gehabt, ein halbes Jahr Oberliga gespielt, also 5. Liga in Deutschland. Sind in den DFB-Pokal damals eingezogen mit Wernigerode. Und dann bin ich nach einem halben Jahr, genau, dann quasi meine erste Profistation in Erfurt.
5: Aber nochmal ganz kurz zurück zu den USA. Wie würdest du das vergleichen, so von der Qualität her? War das in den USA vergleichbar mit der 5. Liga in Deutschland?
4: Nein,
5: oder?
4: Nein. Also ich würde sagen, mit Österreich kann ich es jetzt nicht direkt vergleichen, weil ich die Ligen jetzt nicht kenne. Aber ich würde sagen, vergleichbar mit der 6., 7. Liga in Deutschland. Also wirklich, ich konnte dort mehr oder weniger machen, was ich will. Und ich habe halt, ich wusste schon, dass ich ein bisschen kicken kann. Ja, genau. Nein, ich wusste schon, dass ich ein bisschen kicken kann, aber das ist jetzt, dass ich, wenn ich dann, keine Ahnung, jedes Spiel 2 Tore, 2 Vorlagen mache, dann weiß ich, okay, ist vielleicht doch nicht so das allerhöchste Niveau, wo ich mich gut entwickeln kann. Und deswegen bin ich dann recht schnell wieder zurück.
5: Und der Wechsel, also du warst ja eben in der Akademie, bist quasi sehr auf das Profileben dann irgendwo auch vorbereitet worden, aber hast ja dann den Sprung bei Braunschweig noch nicht geschafft, sondern
4: Nein.
5: hast ja den Umweg dann genommen. Wo war dann klar für dich, okay, du willst aber trotzdem in den Profifußball rein oder dass du das halt Vollzeit machst?
4: Ja, also klar für mich war das schon immer, weil ich wusste, dass ich mit dem Ball viel kann. Ich war zu der Zeit, aber hat es dann ein paar anderen Dingen gehabt, hat dann an der Disziplin vielleicht ein Stück weit zu wissen, was es braucht, um im Profifußball bestehen zu können. An der Körperlichkeit, ich bin ja jetzt hier kein Schrank, das weiß ich auch, aber ich hatte trotzdem, ich war so groß wie jetzt und hatte locker nochmal 10, 12 Kilo weniger als jetzt. Ich war sehr, sehr schmächtig und da wusste ich, das wird nicht reichen auf Profiniveau. Und ja, ich wusste, daran gilt zu arbeiten, wenn ich das schaffen will. Zwischenzeitlich dachte ich auch, der Weg wäre schon vorbei. Ich glaube, das kennen bestimmt einige Leute, dass man dann denkt, okay, es reicht einfach nicht oder ja, man hat vielleicht nicht das nötige Glück gehabt oder warum auch immer, aber zum Glück sitze ich jetzt hier. Ja, deswegen alles gut gegangen.
5: Und du hast ja dann auch in der Champions League des Ostens gespielt bei Rot-Weiß Erfurt.
4: Stimmt, ja.
5: Die Regionalliga in Deutschland ist ja so ein bisschen vergleichbar wahrscheinlich mit der 2. Liga in Österreich, auch was die finanziellen Probleme oft angeht. Die Regionalliga Nordost, wahnsinnig viele Traditionsvereine, extrem große Fanbasen, aber alle kämpfen irgendwie ums sportliche Überleben. Wie war das so in der Regionalliga Nordost zu spielen?
4: Also fantechnisch hat es auf jeden Fall extrem Spaß gemacht. Also ich habe jetzt auch für 2 große Vereine dort spielen dürfen, für Erfurt und für Jena. Da war bei einem Heimspiel waren es mindestens immer, also wenn du gegen kleine Mannschaften gespielt hast, waren es trotzdem mindestens 5.000, 6.000. Dann hattest du 3, 4 Spiele im Jahr, wo du dann vor 10, 15 sogar, ich habe meinen Cottbus vor 20.000 gespielt in der Regionalliga. So, das ist dann schon sehr interessant, es macht sehr viel Spaß. Aber was das Finanzielle angeht, hast du schon recht. Ich kenne jetzt meinen Vertrag, ich weiß jetzt nicht genau, wie es bei anderen Leuten aussieht, aber was ich dort, also das kann man trotzdem nicht vergleichen miteinander. Die Region Nordost hatte deutlich weniger finanzielle Möglichkeiten, meiner Meinung nach, als jetzt hier die 2. Liga. Und auch sportlich sehe ich die 2. Liga hier schon stärker als die Regionalliga Nordost.
0: Du warst ja dort Torschützenkönig danach, gell?
4: Genau, meiner 3. Saison, damals für, danke dir, damals, als ich dann von Erfurt nach Jena bin, da habe ich dann in Jena eine gute Saison gehabt, genau, bin sogar Torschützenkönig geworden. So war das.
0: Wann jetzt sag 4. August 2024? Sagt dir das was?
4: Ja.
0: Magst du das uns erzählen?
4: Ja, das war mein erstes Heimspiel für Carl Zeiss Jena. Gerade vom großen Rivalen Rot-Weiß Erfurt gewechselt nach Jena. Und wenn man zum Erzrivalen wechselt, wird man jetzt von den eigenen Fans jetzt nicht direkt mit offenen Armen empfangen. So, und hat dann aber an dem Tag, was war 4. August?
0: Ja. Ja.
4: Es war dann, an dem Tag lief alles. Ich habe in der ersten Halbzeit 5 Tore gemacht. Und wir haben 6-2 gewonnen, das erste Heimspiel, und das war
0: noch dazu Stadioneröffnung, oder?
4: Genau, es war Stadioneröffnung. Also das war, ja, nee, es war schon ein okay. Neues Stadion, 15.000 Leute passen rein.
0: Okay.
4: Es war unglaublich.
5: Das ist respektierlich.
0: Nein, warte mal, es ist gestanden Ernst Abbe Sportfeld.
4: Genau, ja. Ernst Abbe Sportfeld. Also, ja. Ja, es ist ein Mega-Stadion. Also wirklich, okay. Das haben sie neu gemacht. Da drin könnte man locker zweite Liga in Deutschland spielen. Also es ist wirklich ein Top-Stadion. Und ja, ich habe an dem Tag 5 Tore gemacht. Es war...
0: Bist du dort angekommen bei den Fans, oder?
4: Danach war alles gut, ja.
5: Ja, Romeo, du bist jetzt in deiner Karriere nur in Österreich immer unterwegs gewesen. War irgendwann mal so der Punkt, wo du vielleicht mal überlegt hast, ins Ausland zu gehen, oder hat sich das noch nicht ergeben oder gab es noch keine Angebote?
2: Doch, also Angebote, konkrete gab es dann schon auch, aber ich würde sagen, das, was am nächsten dran war, war tatsächlich mit 16. Da wäre ich zu Hellas Verona nach Italien fast gegangen. War auch schon eine Woche dort, habe mir das dort alles angeschaut, war auch eigentlich sehr cool. War ein bisschen schwierig. Damals habe ich die Schule noch nicht fertig gehabt, klarerweise, ich habe die Matura noch nicht gehabt. Und ich komme aus einem Haushalt, wo das sehr wichtig war für meine Eltern. Also für die war das extrem wichtig, dass ich das auf jeden Fall fertig mache. Und für mich war klar, okay, wenn ich diesen Schritt jetzt gehe, dann setze ich quasi alles voll und ganz auf eine Karte. Und ich glaube, dann alles in allem war ich einfach noch nicht bereit dafür. Und bin auch glücklich, dass ich es dann nicht gemacht habe, weil ich dann ein paar Jahre später, als ich zum ersten Mal in den Genuss gekommen bin, aus Hotel Mama auszuziehen, gemerkt habe, auch wenn es nur Graz war, aber ich habe dann gemerkt, was das wirklich heißt. Und ich glaube, also mir vorzustellen, das halt mit 16 zu machen und nicht nur jetzt nach Graz, sondern halt in ein anderes Land, dort halt voll und ganz diesem Traum Fußball nachzugehen. Ich weiß nicht, ob ich der Typ dafür gewesen wäre. Vielleicht hätte ich mich irgendwie durchgebissen, weil ich halt auch keine andere Möglichkeit mehr hätte, wenn ich es dann gemacht hätte. Aber ja, das war so, glaube ich, das Nächste, was je passiert ist.
0: Hast du dann nach der Matura auf den Fußball konzentrieren dürfen?
2: Ja, also ich habe mich davor auch schon auf den Fußball konzentriert, nur meine Eltern waren schon, meine Schwester ist leider Gottes eine Streberin gewesen, die ist deutlich älter als ich, die hat meine Eltern so dressiert, dass halt, die waren es gewöhnt, dass da gute Noten nach Hause gebracht wurden, und deswegen war für die beiden auch immer klar, so okay, mir wurde auch regelmäßig gedroht mit... wenn das und das nicht passt, gehst nicht zum Training oder spielst halt nicht oder was auch immer. Also ja, das wäre schwierig gewesen, das zu kombinieren auf jeden Fall.
0: Erik lacht, wie war das bei dir?
4: Ja, genauso, deswegen. Also
0: auch ältere Schwester oder wie?
4: Ich habe auch eine ältere Schwester, ja, aber sie hat, also ich habe selber auch kein Abitur, ich habe nur das Fachabitur gemacht in Deutschland, also nach 12 Jahren. Und nee, ich kenne das aber von meiner Schwester trotzdem so ein Stück weit, und dass die Eltern auch wollen, dass man Abitur macht oder Matura, wie es hier heißt, und dass dann eben auch gedroht wird mit kein Fußball und so. Also ja, irgendwie vielleicht, keine Ahnung, war doch ein bisschen gleiche Kindheit oder gleiche Jugend gehabt.
5: Also wenn man dann auf deine Karriere rum so zurückschaut, du hast eben bei der Austria gespielt, dann war die Leihe zum GRK, und da gibt es ein großes Kapitel, was mir auch die Austria-Fans dann erzählt haben, wenn wir über dich gesprochen haben. Das war die schwere Verletzung, die du dir zugezogen hast. Ein Knorpelschaden im Knie, der dich, glaube ich, nach der Halbserie beim GRK außer Gefecht gesetzt hat. Wie ist das dazu gekommen und wie sehr hat dich das dann zurückgeworfen als Spieler?
2: Also die Hüfte war es.
5: Okay, Entschuldigung.
2: Aber ja, es war... Ja, wie mich das zurückgeworfen hat, es hat mich schon verändert, muss ich sagen, in vielerlei Hinsicht. ich glaube auch zum Teil ein bisschen als Spieler, weil ich jetzt schon auch ganz anders mit meinem Körper umgehe. Ich würde nicht sagen, dass ich davor schlecht mit meinem Körper umgegangen bin, aber ich habe jetzt einfach noch mehr Erfahrung, was meinen Körper angeht. Ich weiß einfach noch mehr, was mir gut tut und was nicht. Und ja, als Mensch einfach, glaube ich, hatte davor die längste Verletzung, die ich hatte, war mal irgendwie eine Grippe oder so. Und da bist du halt ein paar Tage raus und dann hast du auf einmal so eine Diagnose, dass du jetzt ein Jahr zuschauen darfst. War schon hart, aber ja, ich glaube, das, was es mir am meisten gebracht hat, wenn so eine Phase überhaupt jemandem was bringt, dann ist es, dass ich mich heute deutlich weniger über Sachen ärgere, was den Fußball angeht, als früher. Ich bin deutlich dankbarer geworden, wenn ich jetzt einfach am Platz stehe, trainieren darf, heimgehe und ich weiß, morgen darf ich wieder trainieren oder ich darf spielen, was auch immer. Ja, deswegen, das war schon eine sehr prägende Zeit. Und wie es dazu kam, war, ich habe von Geburt an ein bisschen zu viel Oberschenkelknochen gehabt in der Hüfte. Ist aber relativ, also es gibt viele Leute, die das haben. Bei mir ist es halt nur an einer sehr blöden Stelle und die hat halt den Knorpel abgenutzt mit der Zeit. Und ja, so kam das dann alles.
5: Und du bist dann zurückgekehrt zur Austria, aber die letzte Saison war ja ganz, ganz schwer. Ich glaube, du hast nur ganz wenige Einsätze gesammelt, bist sehr selten zum Zug gekommen. War dann für dich klar, dass du wechselst? Oder, weil ich glaube, du hättest ja noch Vertrag gehabt, ein Jahr.
2: Ja, genau, ich hätte noch ein Jahr gehabt. Ja, ich bin dann im April, glaube ich, zurückgekommen. Ich habe mich im Februar verletzt, 2025. Dann hat es 2 Monate gedauert, bis man überhaupt so richtig wusste, was das ist oder was ich habe, weil das jetzt auch keine Verletzung ist, die viele Fußballer haben. Dann bin ich im April circa zurück. Dann wurde ich so richtig fit erst im Winter. Dann war schon wieder Februar, also ich war dann ein Jahr raus komplett. Und ja, dann in der Rückrunde war mir war dann klar, als ich zurückkam bei der Austria, ist es jetzt do or die. Also wenn ich jetzt komplett aufgehen funktioniere, was halt brutal schwer ist nach so einer langen Zeit, dann werde ich da vielleicht ein paar Möglichkeiten haben. Sonst habe ich halt, ja, die Einsätze, die ich gekriegt habe, waren dann aufgrund von Trainingsleistungen nur, mir war dann klar, dass ich in der Rangordnung relativ weit hinten bin und deswegen wollte ich dann im Sommer unbedingt wechseln, noch, obwohl ich noch ein Jahr Vertrag hatte.
0: Erik, du hast zuerst schon gesagt, wie du zu Jena gewechselt bist, war der Empfang von den Fans jetzt nicht so prickelnd. Ich habe da stehen, du bist gar nicht ins Stadion gelassen worden.
4: Ach so, nee. Also bei mir ging es noch, trotzdem, klar, nach dem ersten Halbspiel war das sowieso, wie gesagt, vergessen. Es ging, also ich wurde jetzt nicht beleidigt oder sowas, aber man musste sich trotzdem erstmal seinen Platz erkämpfen und es war, wie gesagt, nicht so, dass sie einen mit offenen Armen empfangen haben und das mit dem Stadion, das war tatsächlich in Erfurt, also wir hatten unser erstes Spiel mit Jena und haben Auftaktspiel 3-2 gewonnen. Und dann bin ich nächsten Tag, weil ich noch bei meinen Freunden also aus Erfurt im Stadion zuschauen wollte, deren erstes Spiel, weil es war ja gleiche Liga, bin ich rein ins Stadion und die Erfurt-Fans, die haben dann relativ schnell mitbekommen, dass ich auch da bin. Und dann bin ich auch ganz schnell wieder los, weil ich dann dachte, nee, ich will jetzt hier niemanden provozieren oder so. Ich wollte tatsächlich nur schauen, einfach, ja, bei meinen Jungs beim Fußballspielen trotzdem zuschauen. Und ja, da kam dann, war ich mit meiner Ex-Freundin damals im Stadion, dann habe ich sie genommen und gesagt, komm, wir gehen, weil ich auch Angst um mich und um sie hatte, weil Fans kennen ja manchmal dann doch keine Grenzen und eine Minute später habe ich dann mitbekommen, dass da ja 10, 15 Ultras damals von Erfurt dann im Familienblock waren und mich gesucht haben, von daher war es ganz gut, dass ich in dem Moment raus bin und habe daraus gelernt, also sowas würde ich nicht nochmal machen. Und ja, eine Stunde später stand es dann in der Zeitung.
0: Okay. Ja, bei Aue hat es ja auch kritische Stimmen gegeben, oder?
2: Ich glaube, langsam, es liegt an dir. Das können nicht immer die Fans
4: schon. Nein. Einfach, es war so gut, dass sie immer traurig waren. Nein, Spaß. Nee, in Aue war es so, dass ich habe damals, das war letztes Jahr im Winter, ist ja noch gar nicht lange her eigentlich. Letztes Jahr im Winter habe ich in Aue unterschrieben. Also quasi Aue hat Ablöse gezahlt. Ich hätte noch ein Jahr Vertrag gehabt in Jena. Der Wechsel sollte eigentlich erst Ende der Saison bekannt gegeben werden. Und ich hätte das natürlich auch niemandem gesagt, auch aus der Mannschaft und so, wusste keiner Bescheid, außer mein bester Freund in Jena, dem habe ich es erzählt, aber sonst niemandem. Und dann haben sie es, haben sie mich vor den Karren gespannt, sowohl Jena als auch Aue, so ein bisschen, und haben dann verkündet, dass ich wechsle. Das war dann schon im März, da ging die Saison noch über 2 Monate. Und das kam natürlich nicht so gut an bei vielen Jena-Fans. Die Aue-Fans haben sich extrem gefreut. Ich muss auch so sagen, in Aue war ich überwältigt von den Fans, also die haben mich super aufgenommen. Auch jetzt schreiben die mir manchmal noch Nachrichten und so, ist total, total lieb. Aber in Jena waren sie natürlich zu der Zeit dann enttäuscht einfach von mir, dass ich jetzt nach einem Jahr schon wieder gehe. Aber wenn du die Möglichkeit hast, die nächste höhere Liga zu gehen, dann machst du das. Und das würde ich auch tatsächlich immer wieder machen.
0: Mhm.
4: Genau.
0: Meine nächste Frage ist dann, wie sie ja in Linz von den Fans aufgenommen worden seid. Aber ich würde sagen, wir machen zuerst eine Musikpause. Romeo, dein Wunschlied.
2: Ja.
5: Also ich hab's nicht im Kopf.
0: Ich kann es nicht aussprechen.
2: Es ist Ambitions as a Rider von Tupac.
4: Muss ich sagen.
0: Genau, und deins, Erik?
4: Another Day in Paradise von Phil Collins.

0: Ja, herzlich willkommen zurück.
1: Und aufmerksame Zuhörerinnen haben bemerkt, dass wir einen kleinen Fehler drinnen gehabt haben, der natürlich geplant war. Wir werden Tupac noch nachreichen für Romeo Vucic.
2: Sehr gut.
1: Da haben wir den falschen Song ausgewählt. Wir waren gerade vorher bei den Fans und wir sind ja auch ein Fanprojekt. Wie war das denn für euch beide, in Linz anzukommen und wie ist denn der Empfang von der Kurve, von den Fans so gewesen? Vielleicht du als erstes, Romeo.
3: Also ich muss sagen, wirklich extrem, extrem positiv. Ich kann mich erinnern, ich kam relativ, also ich glaube direkt nach meiner Vertragsunterschrift war ich in der Tante Gete essen, gleich beim Stadion unten. Und da war der Herr Schösswendner mit dabei und da kam dann relativ schnell auch schon so ein, zwei, die gefragt haben, ob ich neuer Spieler bin etc. Und auch da war es schon sehr, sehr, sehr warm. Also das war schon echt, echt schön. Und so im Stadion natürlich auch. Ich glaube, was natürlich dazu beiträgt, ist, wenn es sportlich gut läuft. Das ist natürlich auch immer ganz, ganz nett für die Fans. Aber nein, nichtsdestotrotz muss ich schon sagen, ich habe mich von Beginn weg echt, echt wohl gefühlt. Sage ich jetzt nicht nur, weil ich bei euch sitze.
0: Du warst ja, glaube ich, auch relativ bald dann auch bei der Mitgliederversammlung, oder? Da warst du auch noch nicht bei uns.
3: Genau, da war ich eine Woche da, glaube ich, war ich gleich bei der Mitgliederversammlung. Muss sagen, habe ein bisschen Puls gehabt, als ich da auf die Bühne musste, aber war schon cool, war auch da, war es ein sehr, sehr herzliches Willkommen.
0: Ich kann mich erinnern mit dem Romeo und Julia.
3: Ja, genau. Ja, den muss ich mir schon öfter anhören.
0: Ja. Sorry.
1: Erik, bei dir, ich meine, du kommst aus sehr fanintensiven, natürlich die Austria ist natürlich fanintensiv, aber aus einer sehr fanintensiven Liga, Regionalliga, dritte Liga. Wie war das, ein Kulturschock vielleicht auch irgendwo oder ist es angenehm, in Linz anzukommen? Nee, sag nichts Falsches.
4: Nein, es ist sehr angenehm. Also klar ist das Stadion und alles ein bisschen kleiner als jetzt zum Beispiel in Aue, aber ich finde, wenn du, also ich weiß nicht, wie du das siehst, aber wenn wir Heimspiele haben, fühlt es sich jetzt nicht an wie 5.000, es fühlt sich mehr an. Und gerade wenn es ausverkauft ist und die Fans machen Stimmung, dann macht es einfach extrem, extrem Spaß. Und ich wurde auch sehr positiv empfangen. Finde es auch ganz cool, dass ich jetzt hierher komme und mich eigentlich niemand kennt, weil du musst dir dein Standing oder generell diese Liebe von den Fans und sowas musst du dir natürlich hart erarbeiten. Und ich habe es jetzt schon beim letzten Spielen so ein bisschen mitbekommen, dass ich ab und zu mal angesprochen werde. Also es wird ein bisschen mehr. Aber wie gesagt, es ist auch etwas ruhiger. Aber bei den Heimspielen an sich macht es total Laune, Fußball zu spielen. Und gerade wenn es dann auch sportlich gut läuft. Also ich kann mir momentan nichts Besseres wünschen, muss ich ehrlich sagen.
1: Und dein Transfer ist ja ein bisschen später vollzogen worden. Also ich glaube, der Trainingsstart war gerade.
4: Ein paar Tage, glaube ich. Ein Tag oder zwei Tage später wurde es veröffentlicht und ich kam, glaube ich, drei oder vier Tage später dazu.
1: Genau, das war, glaube ich, Schlag auf Schlag. Nico Meyer ist in die Schweiz zurückgekehrt und dann bist du direkt vorgestellt worden. Mhm. Wie ist denn das, dieser Transfer zustande gekommen? Gab es da weit vorher schon Gespräche oder wie ist diese Kontaktaufnahme so gewesen, soweit du erzählen darfst natürlich?
4: Ja, nee, klar. Also das kam hauptsächlich über Herrn Schösswendner und über meinen Berater. Das war relativ, ich sage jetzt mal, klingt dumm, aber relativ spontan. Also ich hatte vorher mit dem einen oder anderen Drittligisten gesprochen, natürlich auch mit Aue in Gesprächen gewesen. Weil ich habe auch immer zu Aue gesagt, wenn ich in der Regionalliga oder in die Regionalliga zurückgehe, dann auch nur bei euch. Weil ansonsten wollte ich diesen Rückschritt nirgendwo anders irgendwie riskieren, wollte aber am liebsten in der dritten Liga bleiben im ersten Moment und hatte da ein paar Gespräche und es war auch relativ weit vorangeschritten und dann hat mir mein Berater von Blau-Weiß Linz erzählt. So, und ich habe das, muss ich ehrlich sagen, gar nicht richtig mitbekommen. Ich wusste, dass sie Bundesliga gespielt haben oder wir Bundesliga gespielt haben vorher, aber ich habe es gar nicht mitbekommen, dass jetzt Blau-Weiß abgestiegen ist. So, und dann hat er mir das kurz erläutert und dann habe ich gesagt, okay, wie wollen wir das machen? Und dann hat er gesagt, ja, ich hole dich heute Abend ab und wir fahren, oder morgen früh, oder wie auch, ich weiß gar nicht mehr, wie es war. Ich glaube, am nächsten Morgen hat er mich abgeholt und dann sind wir nach Linz gefahren. Dann haben wir mit einem Trainer, mit dem Sportdirektor gesprochen. Das hat mich dann total überrascht. Also ich fand es extrem positiv. Und dann ging das Schlag auf Schlag und ja, am gleichen, oder am selben Tag noch habe ich dann unterschrieben.
1: Und in deinem Umfeld, also Blau-Weiß, hat sich natürlich auch ein Standing mit den letzten Jahren noch weiter erarbeitet und ist bekannter worden. War jetzt so in deinem Umfeld, vor allem in Ostdeutschland, war das ein Begriff? So, also hat man also sofort gewusst, wo du hingewechselst oder?
4: Also was in meinem Umfeld, also meine Eltern, meine Familie wusste schon, welcher Verein das ist. Meine Familie interessiert sich dann doch schon für Fußball. Was jetzt in meinem also im Fanumfeld in Aue und sowas, keine Ahnung, ob da jetzt jeder wusste, wer Blau-Weiß Linz ist. Aber ich wusste es auch. Wie gesagt, ich wusste noch nicht, dass sie abgestiegen sind, weil ich jetzt ehrlicherweise nicht die österreichische Bundesliga verfolgt habe aus Deutschland. Aber wie gesagt, es ging dann so schnell und ich war dann so überzeugt von der ganzen Sache und mit dieser sportlichen Perspektive, die mir der Trainer und der Sportdirektor auch aufgezeigt haben, da war mir sofort klar, okay, das mache ich. Ja.
0: Wie ist bei dir die Kontaktaufnahme zustande gekommen, Romeo?
3: Ich war tatsächlich im Dolomitenurlaub mit meiner Freundin und da kam dann die erste Nachricht von meinem Berater, dass sich eben Herr Schösswender bei ihm gemeldet hat, dass sich Blau-Weiß gemeldet hat. Mir war das natürlich bewusst, dass Blau-Weiß abgestiegen ist. ich hab's verfolgt. Ich hab's natürlich mitbekommen. Ich habe mir das letzte Spiel auch angeschaut, nicht live, aber von zu Hause verfolgt, weil es ja zum damaligen Zeitpunkt ja auch quasi mein Ex-Verein gegen unwissentlich mein neuen Verein war. Aber ja, da kam es dann auch relativ schnell zum Kontakt mit mir. Zuerst hat mich mein Berater gefragt, ob ich mir das halt überhaupt vorstellen kann. Und dann kam es relativ schnell zum Kontakt mit mir und ich muss sagen, dann war es in ein paar Tagen in trockenen Tüchern, weil ich halt, ja, genau das in den Gesprächen vermittelt bekommen habe, wonach ich gesucht habe. Ich kam aus einer schwierigen Zeit, eben durch die Verletzungen, die wir vorhin auch angesprochen haben, aber auch von den Spielminuten her, vom Umfeld her, war ich einfach echt nicht glücklich. Und ich habe wieder nach Leuten gesucht, die mit mir arbeiten wollen, die überzeugt sind von mir. Und das wurde mir in den Gesprächen mit dem Trainer und eben mit dem Herrn Schösswender sehr, sehr schnell vermittelt, dass das hier der Fall ist, dass ich hier so ein Umfeld habe, wo ich in Ruhe arbeiten kann und wo ich auch ein gewisses Vertrauen bekommen werde. Natürlich, Vertrauen arbeitest du dir auch, aber ich glaube, wenn du herkommst und weißt, okay, es ist jetzt nicht bei jeder schlechten Halbzeit warte ich jetzt wieder 3 Wochen auf eine Chance oder bei jedem schlechten Spiel bin ich vielleicht nicht im Kader nächste Woche, war das auf jeden Fall etwas, was mir sehr, sehr geholfen hat und deswegen, ja, war es für mich sehr, sehr schnell klar, dass ich das unbedingt machen will.
0: Aber in Urlaub bricht man dann auch nicht ab, oder?
3: Ich hatte Gott sei Dank noch Zeit, also okay. Es war noch früh genug vor Trainingsstart, aber ja, nein, durfte noch den Urlaub fertig genießen.
1: Ich bin bei der Recherche vor der Sendung draufgekommen, dass du gemeinsam mit Dario Kreiker, glaube ich, die zweitmeisten Spiele gemeinsam gespielt hast. Ihr habt es gemeinsam in der Conference League auch gespielt. Das Ergebnis blenden wir lieber aus. Das war ein Spiel gegen Villarreal.
4: Was war das Ergebnis? Ich weiß es nicht. Das weiß ich nicht. Ich frage Dario morgen.
1: Okay, warte mal. Genau. Das
0: ist wohl das eh, oder?
1: Aua. Dario Kreiker hat von Anfang an gespielt, du bist eingewechselt worden, genau. Aber auch mit Dominik Frieser, mit Thomas Schistl sind 2 Spieler bei uns, mit denen du beim GAK zusammengespielt hast. Ja. War es dann wirklich so komplett neu oder war das ganz angenehm, schon ein paar Leute zu kennen, die halt in diesem doch sehr neuen Kader dann zusammenspielen?
3: Ja, ich muss sagen, mit dem Dario ist generell eine sehr spezielle Beziehung, weil das ist so ein bisschen, als würde er mich verfolgen. Also ich habe bei Rapid angefangen, da ist er dann dazugekommen mit 5 Jahren. Irgendwie, also ich kenne ihn auch schon extrem lange, haben dann da 4, 5 Jahre zusammengespielt. Dann war ich bei der Austria eben lange Zeit. Er war währenddessen bei verschiedenen Vereinen. Dann ist er zur Austria gekommen. Dann haben wir bei der Austria wieder zusammengespielt. Dann war ich beim GAK, da hat er es nicht hingeschafft. Aber dann jetzt bei Blau-Weiß, als ich dann gehört habe, irgendwie nach, der wurde ja auch relativ, der ist ja auch relativ spät erst gekommen. Aber als ich gehört habe, Dario Kreig ist in dem Gespräch, dachte ich mir, das kann jetzt nicht sein. Das dritte Mal. Ja, also ihn kenne ich eben lange und auch die anderen Jungs, Friese und Schisti. Wobei ich fairerweise sagen muss, also das, ich wusste im Vorhinein nicht, dass die auch kommen. Mit dem Friesi, den habe ich einen Tag vor dem Medizincheck zufällig im Hotel gesehen. Das war auch ein Schock, weil ich zuerst, ich konnte es nicht zuordnen. Ich dachte, der ist einfach so da. Aber der hat dann auch gemeint, ob ich bei Blau-Weiß unterschreibe. Ich so, ja. Das war auch cool. Aber ja, es hat es auf jeden Fall erleichtert. Aber grundsätzlich die ganze Mannschaft war echt sehr, sehr gut zu mir. Ja, ich glaube, ich bin jetzt auch in einem Alter, was ganz spannend ist, weil du trotzdem noch jünger bist, bisschen. Du bist noch nicht so weit in deiner Karriere, aber also kannst dich mit den Jungen verstehen, aber hast trotzdem auch schon ein bisschen Erfahrung, dass du dich mit den älteren Spielern unterhalten kannst. Und deswegen ist es echt, echt cool. Ja.
1: Hat Dario Kreiker dann quasi das angedeutet in der Mixzone vor 2 Wochen, glaube ich, gemeint, er hat den ersten Auslandswechsel zu Dukla Prag gemacht, aber ist doch ein Familienmensch, hat eigentlich dich gemeint, oder?
3: Das kann sein. Ich glaube, er hat eigentlich immer nur Heimweh nach mir gehabt. das war echt, echt sehr lustig.
1: Der kommt dann in der zweiten Stunde zu Besuch noch. Ja.
0: Erik, weißt du, gegen welchen Verein du bisher am öftersten gespielt hast?
4: In welchen Verein?
0: Ja.
4: Oh. Das ist eine gute Frage, warte.
0: Also nicht Junioren, sondern...
4: Ja, im Herrenbereich.
0: Ja.
4: Boah, ich würde jetzt spontan sagen Chemnitz.
1: Nein, fährst du mit mir mal nach Zipsendorf? ZFC Meuselwitz.
4: Echt jetzt, ja?
1: Ja, neunmal.
4: Okay. Neunmal, ja, stimmt.
0: Wo ist das bitte, Meuselwitz?
4: Meuselwitz ist in Thüringen. Ja. Das ist ein kleiner Verein, aber die wurden damals schon, waren die bei der, als die Regionalliga eingeführt wurde, waren sie schon dabei und sind jetzt, glaube ich, letztes Jahr zum ersten Mal abgestiegen in die Oberliga. Die haben da eigentlich immer ganz gute Arbeit gemacht. Die haben halt kaum Fans, halt kleiner Ort, ich weiß gar nicht, wie groß ist Zipsen, also ich weiß nicht, 5000 Zuschauer, sag ich schon, 5000 Einwohner. Aber ja, die haben sich über all die Jahre gehalten. Die hatten 1-2 gute Sponsoren und die waren, also ich habe gegen Meuselwitz alles erlebt. 4-0 gewonnen, 4-0 verloren, da ging, ist alles passiert dort.
1: So. Ja, die sind abgestiegen, weil Lok Leipzig die Relegation verloren hat und deswegen gab es einen Absteiger mehr.
4: Bestens informiert, wow.
1: Ja. Naja, Sport im Osten geschädigt.
4: Ja, das ist gut.
1: Das ist die...
0: Romeo, du hast jetzt in der aktuellen Saison 4 Tore, beziehungsweise im Cup 5 Tore. Und erzielt und 3 vorbereitet. Wow. Bist du mit dem Schnitt zufrieden?
4: Nein.
3: ja, also wäre ein bisschen komisch, wenn ich jetzt Nein sagen würde, auch wenn schon mehr möglich wäre. Vor allem im ersten Spiel gegen die Young Violets hatte ich noch 2 Dinge, die ich eigentlich machen muss. Aber ich bin zufrieden auf jeden Fall. Ja.
0: Steckt man sich da so Ziele oder... Funktioniert das sowieso nicht? Okay.
3: Also ich habe schon ein Ziel für mich, aber das behalte ich auch für mich, weil ich glaube, da würde ich mir nur unnötig Druck auch von außen aufbauen. Hoffentlich bei der Meisterfeier verkünde ich es dann, was mein Ziel war. Aber ich habe schon ein Ziel für mich, weil ich es auch ganz, ich habe eigentlich immer vor Saisons so ein paar Ziele, die ich mir aufschreibe oder die ich halt angehe, einfach weil es mir dabei hilft, so eine Orientierung zu haben. Aber wie gesagt, so statistische Ziele behalte ich mal eher für mich.
0: Ja.
1: So, ja, Erik, weil du ja vorher, also ich habe ja dich vorher gefragt, eben mit der Regionalliga Nordost und der Vergleich mit den USA. Jetzt hast du doch schon ein paar Eindrücke sammeln können aus der zweiten Liga. Du hast ja auch dritte Liga gespielt in Deutschland. Wo würdest du das so einsortieren? Was ist schwerer, was ist leichter?
4: Das ist eine gute Frage. Also ich finde, zweite Liga ist rein fußballerisch auf jeden Fall deutlich besser als die Regionalliga Nordost. Klar hast du natürlich dort auch Mannschaften, aktuell ist es Erfurt, Chemnitz und so, die auch super Fußball spielen. ja, ich finde trotzdem, dass in Österreich dieses Niveau besser ist. Gerade wie gesagt als die Regionalliga Nordost. Dritte Liga ist, würde ich sagen, gerade in der Breite schon nochmal um einiges stärker als die zweite Liga hier. Weil es einfach körperlich zur Sache geht. Du spielst, ja, du hast halt eklige Auswärtsspiele, wie ich es vorhin schon einmal zu Romeo gesagt habe, wenn du beim Rot-Weiß Essen spielst oder spielst in Aachen, in Rostock und so, das ist nicht einfach. So, wenn du dann vor 25.000, die dich ja nicht mögen in dem Moment, spielst, dann ist es schon, sag ich mal, ein bisschen schwieriger, als wenn du jetzt, ich will jetzt keinen Verein nennen, aber wenn du jetzt irgendwo auswärts vor 500 Zuschauern hier spielst, das ist einfach Fakt. Sonst die Körperlichkeit ist nochmal eine andere in der dritten Liga. Spielerisch sehe ich es gar nicht so viel besser als hier, muss ich sagen, rein fußballerisch. Gerade wenn ich jetzt unsere Mannschaft sehe, also ich glaube, wir haben eine sehr, sehr gute Mannschaft und ich glaube nicht, dass wir in der dritten Liga nicht mithalten können. Ja.
1: Und ich meine, ich gehe mal davon aus, du hast keinen Schatten, der dich verfolgt, wie Romeo Dario Kreiker.
4: Aktuell nicht, nee.
1: Vielleicht finden wir irgendwelche Erfurt-Fans, die plötzlich da den Eindruck haben. Ich bin das so gut für dich. Nein, aber es gibt ja doch einige Neuzugänge, die ja in Deutschland gespielt haben. Nico Grimms, ich meine, der hat im Süden gespielt, Jakob Kollmann, genau. Felix Ruschke bei Hansa Rostock. Wie du angekommen bist, die meisten außer Jakob Kollmann waren ja schon da. War das gleich so eine Gruppe, die sich gebildet hat? Oder, ja.
4: Sicher, hängt man sich wahrscheinlich auch erstmal an die, wo die vielleicht auch ein bisschen wissen, wie es in der dritten Liga jetzt lief, weil die beiden haben ja auch mal dritte Liga gespielt. Felix sogar schon zweite Liga für Rostock. Klar, das waren so die ersten Berührungspunkte einfach. Aber ich muss sagen, in der Mannschaft war es wirklich, also da ist es überhaupt nicht schwer anzukommen. Also, oder?
3: Ja,
4: also,
3: wie
4: du das siehst,
3: ja.
4: Das ist wirklich durch die Bank weg alles super Jungs. Mhm. Also, das habe ich so in dieser Fülle auch noch nicht erlebt. Also ich kam eigentlich in alle Mannschaften immer ganz gut rein, aber es gibt ja immer ein, zwei Spieler, wo du sagst,
0: nur okay, bei den Fans nicht.
4: So, ist immer los, nee. Es gibt ja immer ein, zwei Spieler normalerweise in den Mannschaften, wo du dir vielleicht nicht ganz sicher bist und sagst, okay, da bin ich lieber ein bisschen vorsichtig oder mit denen werde ich nie so richtig warm, aber hier eigentlich gar nicht, muss ich sagen. Ja.
1: Das sagt man als Fan auch immer. Ah, zwei Spieler, wo man nicht ganz sicher bin. Ich glaube, Erik ist so einer.
4: Bei den Fans bin ich sehr beliebt, ja, bei allen.
0: Einen. Römer, der Timon ist ja unser Statistikfuchs, sag ich jetzt einmal.
3: Ja, das habe ich gemerkt jetzt.
0: Der hat herausgefunden, dass du, seit du bei Blau-Weiß spielst, liegt dein Schnitt, was Tore und Assists pro Spiel betrifft, nach kurzer Zeit schon merklich über deinem bisherigen Karriereschnitt. Mhm. Woran könnte das liegen? Ist das Spielsystem? Sind es die Fans?
3: Ja. Es sind immer die Fans.
4: So macht man sich.
3: Ich liebe uns.
4: Das muss ich mir aufschreiben.
3: Ja, nein, aber ich glaube, der entscheidende Faktor ist, dass ich spiele. Also es ist jetzt das erste Mal seit langer Zeit, dass ich, oder eigentlich generell, wenn man außer ein paar Phasen immer mal wieder rausnimmt, ist jetzt die erste Phase, wo ich wirklich beim Verein so richtig, richtig spiele und auch ja, so ein Vertrauen vom Trainer habe, dass ich einfach ja, meine Minuten regelmäßig bekomme. Ich glaube, das führt halt dann dazu als Stürmer, wenn du jetzt halbwegs Fußball spielen kannst, dass du schon auf deine Tore und so kommen kannst. Nichtsdestotrotz, ja, war jetzt eine gute Phase bis jetzt für mich persönlich. Ich würde aber trotzdem auch sagen, dass ich schon das Gefühl habe, dass ich noch echt, echt weit von meinem Maximum entfernt bin. Also auch körperlich, auch spielerisch, weil, wie gesagt, es ist jetzt eine Phase, die ich hatte die letzten eineinhalb Jahre, wo ich echt sehr, sehr wenig gespielt habe, wo ich körperlich in keiner guten Verfassung war und dass ich in der Liga waren es jetzt wie viel, 6 Spiele,
0: glaube ich.
3: Ja. Waren es jetzt 6 Spiele, das heißt, mit Cup habe ich jetzt mal 8 Spiele vielleicht gespielt. Und wenn man, also mein einziges Ziel, auch weil du vorhin gefragt hast, mein einziges Ziel ist halt wirklich, auch wenn es klischeehaft klingt, einfach gesund bleiben, weil ich dann glaube, über mal eine Saison, eineinhalb, zwei Saisons, wenn ich mir halt vorstelle, dass ich da wirklich die Minuten bekomme, wie bis jetzt, glaube ich, dass ich noch viel, viel, viel mehr aus mir rausholen kann. Deswegen. Ja.
0: Du hast ja bis 28 Vertrag, oder?
3: Wir haben jetzt 26, ja, 2 Jahre.
0: Du, Erik?
4: Auch.
0: Auch.
1: Ja. Romeo, du spielst ja mit einem Stürmer zusammen, der halt mit Verletzungen eigentlich gar nichts anfangen kann, weil er eigentlich nie verletzt ist.
3: Paparoni.
1: Wie ist denn das, wenn man so als Stürmer reinkommt und ganz klar ist, okay, es gibt halt einen Spieler, der halt ja noch viel mehr ausstrahlt und natürlich der Fanliebling ist und man hört es immer, wenn er durchgesagt wird, das ist nochmal ein bisschen lauter als wie bei allen anderen Spielern.
0: Ja, vor allem kennen den Namen auch schon alle.
1: Gibt es Facetten von Ronny Waldos Spiel, die du dir anlernen kannst? Kann man sich von ihm viel abschauen? Vor allem, wenn es um Professionalität geht, habe ich ja oft schon gehört, dass Ronny Waldo ein absolutes Vorbild ist.
4: Denk dran, der hört zu, ne?
3: Ja, ich muss sagen, also das, ich meine es wirklich ernst, ich liebe ihn wirklich. Er ist wirklich, wirklich ein Top-Spieler, Top-Mensch, super Vorbild. Er ist ja doch ein bisschen älter als ich, auch wenn er sich am Platz manchmal bewegt, als wäre er ein bisschen jünger als ich, aber ja, von seinem Spiel kannst du dir als Stürmer, glaube ich, jetzt nicht nur ich, sondern jeder Stürmer kann sich da so viel abschauen, dass die Liste jetzt sehr lang wäre. Wenn ich mir eine Sache, ein Attribut rausholen könnte von ihm, wäre es auf jeden Fall sein Kopfballspiel, weil ich glaube, das ist meine...
0: Kopf ist dein.
3: Ich glaube, das ist meine größte Schwäche, seine größte Stärke oder eine seiner größten Stärken. Ja, aber natürlich ist es für mich auch eben... weil es eine Phase war, wo ich jetzt auch im Sommer, die ich jetzt auch im Sommer hatte, die komisch war für mich, weil jetzt kommst du endlich mal wohin, wo jetzt auch, okay, du kriegst das Vertrauen, die Gespräche waren positiv, die wollen dich jetzt haben, ist natürlich auch ein bisschen Druck auf dir selber, weil du jetzt die Leute nicht enttäuschen möchtest. Wenn du die Chance jetzt mal hast, wenn du das jetzt bekommst, was du endlich möchtest, dann war es für mich schon so, dass ich mir ein bisschen Druck auch selber gemacht habe, aber wenn du dann halt einen neben dir hast, der ein bisschen Aufmerksamkeit jetzt nicht nur am Platz, von was die Gegner angeht, sondern auch so, wenn da jetzt einer ist, der das alles so ein bisschen wegzieht, auf sich zieht, ein bisschen mehr Aufmerksamkeit auf ihm liegt, war es für mich schon sehr, sehr angenehm und ich spiele unfassbar gerne neben ihm, weil wir uns, glaube ich, auch ganz, ganz gut ergänzen und bis jetzt funktioniert es ja auch ganz gut, glaube ich.
0: Ich glaube, wir starten wieder in die Pause. Wir probieren es jetzt.
4: Tupac.
0: Mit Tupac und Hacke und Sam. 4.

0: Herzlich willkommen zurück zur 160. 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Zu Gast heute sind der Romeo Vucic und Erik Weinhauer.
1: Grüße, servus nochmal.
2: Die Hälfte habt ihr schon hinter euch gebracht. Wacker geschlagen bis jetzt. So wie in der Liga. Also wacker geschlagen.
1: Ja,
2: wurscht.
1: Ja, den gebe ich dir.
3: Ja,
1: der hat kurz gebraucht.
3: Nein, der ist ein bisschen
2: geschlecht. Intellektueller Witz.
1: Gut, gefällt mir.
0: Ja, sollen wir gleich bei Wacker ansetzen?
2: Oh ja, okay.
0: Ja, eine 2-0-Führung ist immer hart, wenn man die vergibt. Welche Schlüsse habt ihr aus dem Cup ausgezogen? Das war ein super Einstieg eigentlich.
1: Ich muss sagen, ich habe das Spiel noch immer nicht ganz, was heißt verkraftet, emotional schon, aber es geht noch immer nicht ganz in meinen Kopf ein, wie wir das Spiel verloren haben. Einfach weil ich das Gefühl hatte, dass wir so viel besser waren als die. Mhm. Vor allem halt in der ersten Halbzeit. Ich bin der Meinung, auch zwar bis jetzt unsere beste Leistung, die erste Halbzeit jetzt isoliert gesehen, war, finde ich, unsere beste Leistung in der Saison bis jetzt. Und hat auch so Spaß gemacht. In der Halbzeit bin ich reingekommen, habe mir gedacht, ey, also wirklich heute sonniger Tag, Fans waren super, alles. Habe auch ein Tor gemacht in der ersten Halbzeit. Ich dachte, boah, Traumtag, also besser geht's nicht. Und dann, ja, das zweite war wie ein Fiebertraum. Ich weiß auch nicht, ich finde auch, dass wir jetzt gar nicht, ich meine, klar, wir waren dann nicht mehr so gut wie in der ersten Halbzeit, aber die hatten ja jetzt im Endeffekt auch, die haben uns jetzt nicht an die Wand gespielt, die haben sich jetzt nicht transformiert und auf einmal waren die unfassbar und dass die uns da jetzt, oder dass ich das Gefühl hatte, boah, da könnte jetzt noch irgendwie was passieren. Auch nach dem 2-1, muss ich sagen, habe ich mir jetzt auch noch nicht irgendwie gedacht, boah, jetzt könnte es nochmal knapp werden. Aber ja, da sieht man dann, dass so, was so Dynamiken alles ausmachen im Fußball oder in einem Spiel selber, was so Phasen ausmachen, wenn du da halt vielleicht nicht das dritte machst, eins bekommst, hinher, dann wird es schon unangenehm. Und ja, ich meine, bin trotzdem der Meinung, dass wir uns die Tore geschossen haben. Das lag jetzt nicht daran, dass die jetzt so überragend waren, sondern ich glaube, müssen wir uns selber ankreiden und ich glaube, das haben wir daraus gelernt. Wir haben es analysiert und mittlerweile, auch wenn es noch immer schwer ist, verdaut.
2: Ich bin ziemlich fassungslos auf der Pressetribüne gesessen, weil es auch überhaupt nicht, also ich habe es auch nicht verdaut. Wir können dann gerne dann nachher noch ausführlich drüber reden und unsere Gefühle einordnen. Aber Erik, du hast ja auch zuschauen müssen. Du hast dich, glaube ich, bist ja umgeknickt.
3: Umgeknickt im Training,
2: genau. Da war die Gefahr, dass du eventuell auch länger ausfällst.
3: Genau.
2: Also ich gehe mal davon aus, du hast das ja trotzdem gesehen, das Spiel.
3: Ich war da, ja.
2: Fühlst du dich dann wie ein Fan, der dann halt einfach dieses Ohnmachtgefühl hat irgendwo, weil man halt nicht eingreifen kann und weil irgendwie gar nichts mehr aufgeht, obwohl alles so entspannt war, wie der Romeo Mott vorher gesagt hat?
3: Ja, also ich fand auch, die erste Halbzeit war super. Ich fand, Innsbruck kam ja gar nicht zur Entfaltung. Sie haben natürlich auch meiner Meinung nach selber kein gutes Spiel gemacht, wir umso besser. Hätten wahrscheinlich schon zur Halbzeit 3-4-0 führen können. Hat leider nicht geklappt, aber ich hatte genau das gleiche Gefühl wie Romeo. Also da hast du niemals das Gefühl, dass da noch was passiert, aber 2-0 ist immer das ekligste Ergebnis, das ist einfach so. Dann hatten wir noch die ein oder andere Chance in der zweiten Halbzeit und ich saß neben Felix Gerstmeier auf der Tribüne und ich habe zu ihm gesagt, wir machen das dritte Tor gerade nicht und wenn es jetzt scheiße läuft, dann kriegst du vielleicht dieses eine Gegentor und dann ist es ganz oft so, dass man dann nochmal wackelt. Und dann ist es genauso passiert, aus dem Nichts eigentlich. Und ich hatte das Gefühl, ich kann ja nur für mich reden, aber mein Gefühl von den Jungs auf dem Platz war so ein bisschen, dass sich alle so ein bisschen derer Sache zu sicher waren. So, es war einfach, die Niederlage war gefühlt so weit weg, also die hätte niemand irgendwie erwartet. Und dann innerhalb von 5 Minuten steht es auf einmal 2-2 und dann haben die natürlich Oberwasser und wittern die ihre Chance. Ja, ganz ehrlich, wie die gewinnen konnten, wissen sie, glaube ich, bis jetzt selber nicht. Aber ja, wir müssen daraus lernen. Ich habe danach selber gesagt, ich bin ein bisschen froh, dass es im Cup war und nicht in der Liga, weil so schön der Cup mit Sicherheit auch ist, aber ich glaube, das Hauptaugenmerk sollte auf der Liga liegen. Und ja, wir konnten ja zum Glück im letzten Spiel wieder ein bisschen was gut machen.
2: Ich habe Kasachstan im Europacup mit Stornierungsoption gebucht.
3: Achso, top. Also, ja.
2: Geht dann in 2 Jahren.
1: Das ist die ganze Dritte. Na, ist gut.
0: Was war dann gegen Wales so quasi der Schlüsselmoment, dass dann umgekehrt war, dass ihr das Spiel gedreht habt? Dass ihr dann nämlich wirklich, sage ich mal, fast eine Klasse besser wart eigentlich?
1: Erik Weinhauer.
3: Soll ich sagen?
1: Ja, du warst Hauptprotagonist an dem Tag.
3: Das ist so lieb von dir, jetzt werde ich ganz, ganz verlegen. Nein. Nein, ich denke, wir haben einfach nach der Halbzeit, das war ein Dreierwechsel, wir haben dann irgendwie, weiß nicht, wie du das Gefühl hattest, aber es war dann trotzdem irgendwie ein anderes Gefühl auf dem Platz. Wir hatten irgendwie dann wieder mehr Zugriff, mehr Spielfluss. Wir hatten dann selber, ich glaube, die erste Chance hatte schon Ronny, wo Anton ihn einmal vorne quer reinlegt. Es war ja, die erste Halbzeit waren die ersten 10, 15 Minuten, auch wenn wir selber nicht wirklich rausgespielt haben, weil es der Platz auch nur schwer zugelassen hat, aber wir hatten trotzdem mehrere große Möglichkeiten nach Standards und können da auch schon einzeln in Führung gehen. Und dann ja, kriegen wir dieses Kontergegentor, was sie, muss man fairerweise sagen, gut ausspielen. Der Jubel danach muss natürlich nicht sein von ihm, aber das konnten wir ja zum Glück, hat der Ronny dann beim 2-1 hat er ja quasi die Retourkutsche gegeben.
2: Hast du ihm den Tipp gegeben mit dem Jubel?
3: Nein. Nein, ich gebe Ronny keine Tipps, er macht das schon selber.
2: Nein, ich meine Welser.
3: Ach so, ja. Nein, und ich verstehe schon wegen der Fans. Ja. Sonst war es einfach, ja, wir haben dann zweite Halbzeit, das ist dann oft so bei uns, wenn wir dann das erste Tor machen, dann fällt das zweite, das dritte, weil wir dann so ein Stück weit einen Rausch uns spielen können. Leider haben wir es einmal bis jetzt in der Saison nicht geschafft, das war gegen Kapfenberg, nachdem Romeo getroffen hat. Aber sonst.
1: Danke, dass du mich erwähnt
3: hast. Ja, sehr gerne, weil du gerade. Weil ich gerade da bin. Nee, wir haben schon ein gutes Gesicht in der zweiten Halbzeit gezeigt, aber ich denke, es geht trotzdem noch besser.
2: Wie, also, du bist jetzt gegen Wels auf der linken Wingback-Position eingesetzt worden. Du hast aber schon gegen Kapfenberg, glaube ich, habt ihr in der vordersten Linie gemeinsam gespielt. Ja, ja. Du hast aber auch schon im Mittelfeld gespielt. Jetzt ganz, ganz ehrlich, ja, was ist deine Lieblingsposition? Wir wissen alle, dass du das nicht aufstellst. Ja,
3: also aktuell, es kommt wirklich darauf an, gegen was für einen Gegner du spielst. Wenn du deutlich mehr Ballbesitz hast, was meistens in der Liga so ist, dass wir einfach der spielerisch stärkere Gegner sind, dann macht es mir schon sehr viel Spaß, entweder mit Romeo oder jetzt mit Ronny oder wie auch immer vorne in der Spitze zu spielen oder eben auf linken Wingback oder sowas. Kann ich halt oft ins 1 gegen 1 gehen, kann von dort aus nach innen ziehen, Flanken schlagen oder Doppelpass spielen. Also da kommt für mich so selber der meiste Spielfluss auf und da habe ich auch weniger defensive Themen. Also es ist einfach so, klar muss ich natürlich trotzdem viele Meter machen, aber wenn ich Achter spiele, dann muss ich sehr, sehr oft schauen, was mit meinem Rücken passiert und sowas. Das kann dann schon da oder das kann dazu führen, dass ich dann nach vorne einfach nicht mehr die Kraft manchmal habe. Deswegen die letzten Spiele oder jetzt das letzte Spiel hat natürlich schon Spaß gemacht für mich, weil es eben auch gut lief. Aber ja, wie gesagt, also wenn ich Achter spiele, dann spiele ich Achter, dann ist auch okay.
2: Jetzt ist mal klar, warum Dario Kreiker immer so viel Zug nach vorne hat, weil Romeo Vucic das spielt. Das
1: ich ziehe ihn an.
3: Ja. Das ist geil.
0: Ja, wir haben jetzt 6 Runden in der Meisterschaft, also wir in der Meisterschaft gespielt.
2: Wir sind genauso wie ich.
1: Genau.
0: Stehen auf Platz 1, haben die meisten Tore geschossen, die wenigsten erhalten. Traut man sich da schon eine Prognose abgeben oder sagt man, nein, geht gar nicht, die Saison ist noch zu lang?
1: Schiebst du mal schön die Verantwortung auf mich, gell? Nein. Also, ja, Prognose jetzt nicht. Ich glaube, was das Ziel ist, ist ja klar. Das war auch, das merkt man von den Fans zu Recht auch, dass das ein bisschen die Erwartungshaltung auch ist, diese Saison. Und das haben wir uns natürlich auch vorgenommen. Ich glaube, jetzt hier zu sitzen und zu sagen, ja, wir schauen einmal von Spiel zu Spiel und so, müssen wir eh, aber wir wollen natürlich Meister werden, um jeden Preis. Aber ja, trotzdem jetzt eine Prognose abgeben, dass wir es werden oder jetzt großartig ins Detail gehen, dafür, es ist leider noch September. Wenn es jetzt April wäre, würde ich mich schon trauen, glaube ich. Würde ich den Spruch aus dem Intro würde ich den nachmachen. Ja. Aber jetzt ist noch ein bisschen zu früh. Müsst mich nochmal einladen gegen Ende der Saison. Ja.
2: wenn du so eine super Sendung mit uns machst, gerne. Also, jetzt gibt es noch ein Spiel vor der richtig langen Länderspielpause. Mhm. Das ist ja ziemlich unüblich mit 3 Wochen, 3,5 Wochen. Gibt es da eigentlich einen speziellen Plan? Bekommt ihr dann einmal ein paar Tage am Stück länger frei? Oder, ich meine, gut, Michael Kölner gibt nicht gerne frei, das haben wir schon mitbekommen. Aber ihr werdet ja nicht jeden Tag dann um 10.30 Uhr dastehen müssen.
3: Doch.
2: Okay.
3: Nein.
1: Ich glaube, es wäre dem Trainer am liebsten, aber nein.
3: Er will ja auch mal Urlaub machen.
1: Er will ja auch mal Urlaub machen, verdient auch. Ja, nein, also ich glaube, der Plan ist schon, dass wir ein bisschen mehr frei bekommen werden, aber er behält das noch so ein bisschen für sich, macht auch gut, hält so die Spannung ein bisschen am Leben. Ja, ist schon komisch, muss ich sagen, für mich zumindest, ja, ja. Jetzt 3 Wochen, fast einen Monat, jetzt zu warten aufs nächste Spiel, ist sehr, sehr, sehr eigen, aber ja, wenn es dann ist dann dafür eine weniger, oder? Oder wie läuft das jetzt ab?
2: Das ist eine Frage, die ich nicht beantworten kann aus dem
1: Stehgreif. Jetzt haben wir eine gefunden.
2: Ja, ja.
1: Wir haben eine gefunden, die nicht beantworten kann, was Fußball angeht.
3: Das ist auch nicht schlecht. Peinlich, schlecht vorbereitet.
2: Schnell Musik passen.
1: Nein, aber ja, schon komisch. Ja. Ich weiß nicht, wie es für dich ist, Erik.
3: Ja, auch. Also wir hatten letztes Jahr, gut, dritte Liga sind 38 Spiele. Das ist natürlich dann nochmal mehr. Also du hast dann noch mehr englische Wochen und so und kaum frei. Was ich nur sagen wollte, umso wichtiger ist eigentlich, dass wir jetzt mit einem guten Gefühl dann rausgehen. So, ich glaube, das wäre jetzt schon für uns echt schwierig, wenn wir jetzt, also einfach für die Mentalität, wenn wir jetzt nicht gewinnen würden und dann sitzt du 3 Wochen da. Ich sowieso, ich bleib hier. Also ich werde jetzt nicht nach Hause fahren, sondern werde hier bleiben und guck mir dann die Wand an und denke mir, ey, verloren oder unentschieden gespielt.
2: Und was machst du, wenn wir gewinnen?
3: Dann schaue ich auch die Wand an. Aber dann, nein, dann mit ein bisschen mehr.
1: Ist die Wand schöner, bisschen.
3: Ja, dann ist die Wand ticken schöner, ja.
0: Nachdem der Erik zuerst gesagt hat, ob noch ein Quiz kommt, wird es verneint. Nein, nicht so schlimm. War jetzt ganz
3: Freund
0: spontan.
3: Ja, ich denke auch.
0: Nein, und zwar, ich habe mir jetzt die Seite von der Mannschaft aufgemacht.
2: Mhm.
0: Ich sage jetzt die Spieler der Reihe nach und ihr sagt es mit einem Wort oder so, was euch zu dem Spieler einfällt.
3: Das ist gut.
0: Okay?
1: Boah. Gleichzeitig dann?
0: Ja, oder hintereinander.
3: Also können auch mal einen Wechsel machen.
1: Nö. Ja, ja, okay.
2: Soll ich mir die Seite auch aufmachen?
0: Ja, kannst du. Also ich habe blau-weiß Homepage. Ich fange mal an mit Jakob Kollmann.
1: Intelligent.
3: Achso, ja, Tempo. Ich sag Tempo.
1: Also jetzt, aber ist ja egal, ob Mensch oder...
0: Ja, ganz so. Ja. Was der einfällt als erster. Ja. Mauro Hämmerle.
1: Nike.
3: Linksfuß.
0: Philipp Ristanic.
1: Das auf ein Wort zu komprimieren,
3: das geht nicht.
1: Das ist wirklich schwer. Ich würde sagen...
0: Spontan.
3: Ich würde mal anfangen mit Clown.
0: Okay. Clown.
3: Lustiger Typ.
1: Ich würde sagen Eigen.
3: Eigen ist gut.
1: Eigen
3: ist gut. Das ist top.
1: Aber sehr positiv gemeint.
3: Ja, der ist top.
1: Sehr, sehr positiv.
3: Guter Fußballer auch.
1: Ja.
3: Top Typ.
0: Erik Weinhauer.
3: Dazu sage ich nichts.
1: Eigener.
0: Jetzt kommt die Retourkutsche, Romeo Vucic.
3: Gehen wir mal aufs Fußball. Nee, wobei, ich bleibe beim Menschlichen. Einfach bodenständig.
1: Boah. Ey, danke.
3: Ey, kein Ding mehr.
0: Und Ronny Waldo.
3: Ja, Legende. Ist einfach so.
0: Das heißt, wo hast du zuerst gesagt? Papa
1: Ronny. Papa Ronny.
3: Papa Ronny.
1: Papa Ronny. Sind 2 Wörter, aber ich bleibe bei Papa Ronny.
2: Hast du, Erik, weil, also ich meine, Romeo, du hast Ronny Waldo vorher sicher schon mal mitbekommen, trotzdem einer dann in der Bundesliga. Hast du vorher von Ronny Waldo?
3: Nein, der Schössi hat es mir erzählt, dass er auch wie fit er noch ist und so mit seinen. Wie alt ist Ronny jetzt? 37, ne?
2: Ja.
3: Und
2: ich war 21.
3: Ich war einfach nur beeindruckt im ersten Training, wirklich wie er das mit seinem Kopf, also sein Kopf verspielt. Das,
1: ja,
3: ist das wirklich, das sticht halt am meisten heraus.
1: Ja.
3: Natürlich ist der fußballerisch auch gut, aber
1: ja, ich finde allein noch sein Tor in Guten, also das schießt also ich kenne nicht viele Spieler, die das da machen. Na, vor allem Kai, auch mit seiner Größe und so. Ja. Also das ist,
3: Kai fand ich auch sein Tor gegen Roter Stern, also Elfmeter geschossen. Und er hat den, ich meine, es war jetzt trotzdem keine schlechte Mannschaft, da stand jetzt kein schlechter Torwart im Tor. Ja. Er hat den einfach so chillig verladen, dass es ihn gar nicht interessiert. Ja. Schiebt dann unten rechts, okay, perfekt. So, jetzt so, keine Ahnung, das war irgendwie, als würde der wirklich gar nicht nachdenken. Also wäre ihm, er weiß eh, dass er Tor macht. So. Das war, von dem war ich einfach beeindruckt. Ja. Irgendwie.
2: Aber Romeo, du freust dich ja am meisten, wenn Fabio Baresi Strauß Tor schießt, oder?
1: Ja, muss ich echt sagen. Das ist mein persönliches Highlight. Ich hoffe, wir kommen auch noch ein paar Mal in den Genuss. Einfach weil ich freue mich, also am Platz bekomme ich, außer gegen Wacker habe ich sehr gut mitbekommen beim ersten Spiel, aber gegen Voitsberg war ich leider auf der anderen Seite, habe es nicht so ganz gesehen. Ich liebe es, ihm ins Gesicht zu schauen und einfach, ja, dass er selber fassungslos ist, dass er gerade ein Tor gemacht hat. Ja. Und dieses
0: ich glaube, er ist ja beim ersten Mal gar kein Torjubel eingefallen.
1: Nein, das ist so schön, ihm dabei zuzuschauen, wie er selber so nicht weiß, was er jetzt machen soll. Also es ist
3: beim ersten Mal ist er zu Walli gelaufen einfach.
1: Ja, beim ersten
3: völlig
1: Mal. Nein, da hat er 8 Jubel gemacht.
2: Ja, aber einmal im Kreis herumgelaufen.
3: Ja, genau. Und beim zweiten Mal war er nach dem Eckball, da stand er dann mit Ronnys Torjubel.
1: Ja. Das ist echt schön, das war, muss ich echt sagen. Top.
2: Und ich glaube, das war der Spieler, der am längsten in der Bundesliga gespielt hat, über die längste Zeitspanne, der kein Tor geschossen hat. Also in der Bundesliga hat er noch nie getroffen.
1: Hat er den Rekord?
2: Ja, ich glaube, er hat den Rekord. Leider. Cool. Ja. Aber in der zweiten Liga, immer 2 Tore als Innenverteidiger.
1: Stimmt.
2: Nicht verkehrt.
3: Ja. Ich mache schnell noch ein paar. Ja. Weiter in die Ecken einigermaßen bekommen.
0: So, wen haben wir da? Der ist jetzt ganz, also sagen wir mal, neu in der Mannschaft, aber doch nicht neu, weil er schon länger mittrainiert, der Diego Madrić.
3: Diego ist für mich ein Sonnenschein. Er lacht immer.
1: Ja. Diego ist auch immer glücklich irgendwie.
3: Ja.
1: Ich würde sagen, glücklich.
3: Ja.
0: Jonas Meyer?
3: Ist jetzt ganz neu. Aber
1: stimmt. Ich würde sagen, energetisch.
3: Boah, das ist ein gutes Wort.
1: Ja, weiß ich doch.
3: Ja. Warte, ich will noch was anderes sagen. Heute beim Training war er extrem spielfreudig auf jeden Fall.
1: Spiel, ja.
3: Ja, das nehmen wir das.
0: Toni Zarenko?
1: Groß.
3: Boah. Der ist so gut, ne? Jetzt ohne Scheiß. Der, wie der auf engen Räumen und so, ist schon echt krass. Ich weiß nicht, was kann man da sagen? Ja, Dribbler. Ja, der ist einfach, der ist schon krass. Ja. Obwohl er so klein ist und so sich durchsetzen kann. Das ist Wahnsinn, der ist 1,62.
2: Also Anton Zarenko ist ja zum ersten Mal in die Mixzone gekommen, war ganz nervös. Wie läuft man eigentlich so die Kommunikation ab im Training? Ich denke mal trotzdem, es wird hauptsächlich Deutsch geredet, aber Anton Zarenko, ja, er hat gesagt, er kann das Wort zurück. Aber sonst tut er sich noch ein bisschen schwer.
3: Nein, wir reden mit ihm Englisch.
1: Ja, versteht eigentlich wir reden mit ihm Englisch. Es gibt so, ich komme ja auch, also Balkanregion, und da so ukrainisch, russisch überschneiden sich so ein paar Wörter. Mein Spitzname für ihn auch, Veliki, heißt Großer auf Jugo und also auf Serbisch und auf Russisch, Ukrainisch halt. Deswegen, ich kommuniziere so gemischt mit ihm, aber ja, wie Erik schon gesagt hat, das ist echt ein richtig, richtig, richtig guter Spieler.
3: Ja.
0: Dario Krejka.
1: Oh.
3: Ronaldo.
1: Ich sag Ohrringe.
0: Ohrringe?
1: Ohrringe.
2: Da wollen wir die Background-Story.
0: Ja.
1: Der müsste mal in den Genuss kommen, ihn mit Ohrringen zu sehen. Okay. Also die sieht man, vertraut's mir. Ihr habt sie noch nicht gesehen, weil ihr wüsstet, dass er welche hat. Mit welchen gesehen hättet.
0: Hast du da noch nicht gesehen?
2: Nein, tatsächlich nicht. Er war immer im Windschatten von
1: Der ist immer bei mir.
0: Lukas Fabian.
3: Boah, da passen einige Sachen.
1: Ja.
0: Darum mir fällt schon irgendwas her.
1: Ja, ich würde sagen, der ist. Ich probiere das Wort irgendwie einzupacken, aber der ist für mich.
3: Auch. Ich glaube, wir denken das Gleiche.
1: Ja, der ist so, wenn ich an so einen Red Bull Akademie Sechser denke, dann denke ich an ihn. So. Der ist mir schon 3-4 Mal im Training durchgefahren. Gell. Also, ich kann ihm auch nicht böse sein, weil du schaust ihn dann an, er ist halt extrem lieb. Aber der, ich sag gnadenlos.
3: Ja, das passt gut. Ja. Ich sag, da würde eigentlich auch energetisch passen. Er ist wirklich er ist so lauffreudig auch im Training, er gibt so viel Gas, muss man echt sagen. Also der macht das schon ordentlich.
0: Thomas Schiestl.
3: Intelligent. Auch.
1: Intelligent, ja.
3: Politiker einfach.
1: Ja, der kennt sich echt sehr, sehr gut aus. Ich würde sagen, Wizard spielt auch sehr
3: gut. Ja.
0: Dominik Frieser.
1: Boah, chaotisch. Also nicht er als Typ, aber so
3: wo er schon
1: seine Gedanken.
3: Achso, ja, das auch, ja.
1: Sehr chaotisch.
3: Ja, ist ja auch, er hat auch kranke Karriere, ne?
1: Mhm.
3: Das ist schon.
2: Ich habe die Frage richtig beantwortet vorher mit dem. Einer von vier Fußballern, glaube ich, die in allen 8 Leistungsstufen getroffen haben und nicht den klassischen Akademieweg gegangen ist. Also.
3: Das ist schon krass.
1: Aber auch echt einer der liebsten Typen, die ich im Fußball kennenlernen durfte. Also normalerweise hast du ja trotzdem so Spieler, die hart auf hart dann schon immer auf sich schauen. Ich würde sagen, Friesi, auch wenn es wahrscheinlich weit hergeholt ist, aber er ist einer der wenigen, wo ich mir nicht so sicher wäre, ob der, wenn der sich entscheiden dürfte zwischen sich und wem anderen, ob er nicht doch wen anderen nehmen wird.
3: Das ist wirklich, also ich glaube, so rein menschlich gesehen, auch was man Gefühl hat, was in deinem Kopf vorgeht, was vielleicht dein Herz fühlt, der ist ja wahrscheinlich der beste Mensch aus dem Mannschaft. Ja. Also würde ich jetzt sagen, der ist wirklich top.
0: Karim Conte.
1: Wow. Wild.
3: Kante. N'Golo Kante.
1: Das stimmt.
0: Nico Grims.
1: Boah. Für mich so ein richtiger Bayerer. Ich weiß nicht,
3: wie
1: wenn ich ihn sehe allein schon. Ihr könnt bei, wie heißt denn diese Polizeiserie aus Bayern da, diese zwei?
2: Hubert und Staller.
1: Ah, ist das Österreich oder Bayern?
2: Keine Ahnung, ich schaue sowas nicht. Aber das
1: ist der könnte bei sowas mitspielen. Ja. So ein alter Kommissar irgendwie, in so einem alten BMW, könnte ich mir den echt vorstellen, muss ich sagen.
3: Ja. Muss schon sagen, er war schon bis jetzt schon sehr wichtig für die Mannschaft in der frühen Phase. Ja, also dann sage ich jetzt mal aktuell sehr wichtig.
0: Felix Gerstner.
1: Ich würde sagen. Disziplin. Das ist echt einer, der mit am meisten arbeitet, würde ich sagen.
3: Ich sag schon unterschätzt irgendwo. Er ist echt gut. Echt guter Fußballer. Also vielleicht schafft er irgendwann dann die ersten Einsätze zu sammeln und sowas. Also echt ein guter Junge auch.
1: Ja.
3: Guter Spieler. Technisch sehr gut.
0: Fabio Varese Strauß.
2: Torjubel.
3: Mannschaftspapa.
1: Ja. Ich würde sagen, gibt es viel, was mir zu ihm einfällt. Aber ja, auch, würde ich auch sagen, Papa.
0: Manuel Miranda.
1: Ruhe. Das ist echt einer der ausgewogensten Menschen, die ich kenne, glaube ich.
3: Das stimmt. Außer du bist mit ihm feiern.
1: Ja, außer da.
3: Dann geht auch da ein bisschen was. Sagen.
2: Wie oft warst du schon feiern?
1: Zu selten leider.
3: Zweimal, ja. Zweimal bis jetzt. War eigentlich zu selten, das stimmt.
1: Ja.
3: Aber wir wollen ja auch am Ende der Saison vielleicht ein bisschen was erreichen.
1: Ja, ich heb's mir auf für den Mai.
3: Oh ja.
0: Alan Pasic.
3: Verrückt. Einfach verrückt.
1: Ich würde sagen, Haarband-Buddy.
0: Tauscht sie dann zusammen oder?
1: Na, vielleicht. Wobei, ich habe gegen wen war das? Ich glaube gegen Voitsberg oder gegen

0: schon Maschine.
1: Ja.
0: Also ja, mit dem willst du an, wenn der einen falschen Tag hat, möchtest du auch nicht mit dem im Zweikampf gehen.
1: Ja, ja. Dann gehe ich mit. Ich sage auch Maschine. Ja.
2: Aber das ist am Feld ganz anders, als also wenn ich ihn in den Mixed Zones und so sehe. Ja. Total ein ruhiger Typ, der.
1: Ja, ja.
2: Aber
1: ja.
2: Halt auf dem Feld ist der.
1: Schaut doch ein bisschen gefährlich aus, finde
2: ja,
1: ich.
2: Das stimmt,
1: so,
2: ja.
1: Wenn er dann so böse guckt.
2: Ja, voll. Ja.
0: Nee, aber.
2: Und er hängt in St. Pölten nach wie vor auf der Werbebande.
3: Okay.
2: Vor dem Stadion, ja. Steht stimmt. Immer noch David Riegler.
0: In seinem Wohnzimmer.
1: Ja.
3: Felix Ruschke.
0: Flanken.
1: Das wollte ich erst sagen. Dann sage ich Ruhe. Sehr, sehr ruhig. Sehr ja. Ruhiger Typ, aber total auch lustiger Typ. Kommt aus dem Norden. Das ist eigentlich der klassische Norddeutsche einfach. Ganz ruhig, ganz relaxed, ganz entspannt. Oh, er ist auch Maschine.
0: Oder? Ja, ja, aber Maschine hatten wir halt schon.
1: Ja, deswegen.
3: Wally Oelz.
0: Würde ich sagen, talentiert. Auch wenn er natürlich so wie jeder von uns Sachen hat, an denen er arbeiten soll, kann, muss, wie auch immer. Aber ich finde schon, dass er ein Profil hat, was auf jeden Fall ihm eine gute Karriere versprechen könnte.
1: Ja, hast du eigentlich alles gesagt.
2: Ja. Darf ich vielleicht kurz einhaken? Ich meine, wir haben jetzt einen Tormannwechsel gesehen. Ja. Michael Kölner war schon leicht genervt, nachdem ihn alle gefragt haben. Wie nimmt man das so als Mannschaft dann auf? Ich meine, ich stelle mir wahnsinnig schwer vor, natürlich in der Position von Valentin Oelz. Aber wie geht man dann damit um, auch als Team?
0: Ja, es ist schon, also wir sind leider keine Tormänner, deswegen können wir jetzt nur spekulieren, aber es ist natürlich eine sehr eigene Position im Fußball, weil du halt nur, es gibt keine Formation, wo zwei Tormänner im Tor stehen. Also auf allen anderen Positionen kannst du mal vielleicht irgendwie Glück haben, dass der Trainer dich doch woanders hinstellt. Im Tor, also als Tormann hast du halt nur diese eine Option. Deswegen, ich glaube, für so einen jungen Kerl ist es dann schon, wie du sagst, wahrscheinlich ist eine schwere Situation einfach gerade, aber klar, du unterstützt ihn halt dann so gut es geht. Ich würde jetzt auch den Teufel jetzt nicht an die Wand malen, der hat schon auch gute Sachen und gute Momente gehabt jetzt in den ersten Spielen. Ich würde jetzt trotzdem Juli positiv hervorheben, weil der es echt sehr, sehr gut macht, vor allem in den Trainings bis jetzt. Ich finde jetzt auch gegen Hertha Wels hat das richtig gut gemacht. Und wir als Mannschaft, das war jetzt ja natürlich so ein bisschen Thema, aber jetzt nicht in einem Ausmaß, dass man sagt, da kam jetzt irgendwie Unruhe auf oder sonst was.
2: Die trainieren, haben ja auch einen eigenen Trainer mit Christoph Egels hier natürlich. Also,
0: ja, genau. Ja.
3: Ja. Ja. Ja, zwei haben wir noch, Christopher Giuliani.
1: Boah. Er ist auch verrückt.
0: Ja, aber das ist so.
1: Das haben wir eigentlich schon gehabt.
0: Ja. Aber mir fällt jetzt kein Wort dazu ein, aber ich habe den halt auch schon mal erlebt, wenn der ist ja verheiratet oder hat eine Freundin. Der, er hat auf jeden Fall ein Kind.
1: Ja, kommt jetzt noch das zweite Kind.
0: Da kommt jetzt noch das zweite. Und der Christopher Giuliani in den Katakomben von Blau-Weiß Linz, und sobald dann er mal Papa ist oder Freund, Mann, wie auch immer, das sind, also das ist Tag und Nacht, also sowas habe ich noch nie gesehen, das sind echt.
1: Das kannst du dir gar nicht vorstellen, weil er ist so ein lustiger Typ, aber auch so verrückt, und er ist ja trotzdem schon, wie alt ist er jetzt, 26 oder 27?
2: 27.
3: Schon.
1: Ja. Naja, es ist nicht mehr, es ist kein 18-Jähriger mehr, das meine ich. Und benimmt sich aber manchmal trotzdem noch so, und wenn man dann eben weiß, er ist jetzt bald zweifacher Vater, aber kriegt das natürlich auch super hin, das ist schon interessant. Also ja. Ich mag ihn extrem gerne, muss ich sagen.
0: Ja.
3: Und Marcel Köstenbauer.
1: Kösti ist auch die ganze Zeit heute,
0: die haben alle einen
1: Schaden. Alle lustig. Kösti ist auch.
0: Breit.
1: Ja.
0: Ich würde sagen, er ist der breiteste aus der Mannschaft.
1: Ja. Falls er das hört, sage ich mal Sidevolley.
0: Ja, macht auch.
1: Das
0: ja.
1: Die sind top.
0: Die sind echt top, ja.
3: Ich würde sagen, wir spielen ein Lied, weil die Zeit wird ja schon wieder knapp. Oder ein Lied? Ja, such das aus, lieber Eugene. Der macht heute die Technik.

0: im letzten Teil. Die Zeit. Was? Herzlich willkommen zurück. Beim letzten Teil, die Zeit ist wie immer knapp, weil wir so viel Interessantes zu besprechen haben.
1: Ja, ich hoffe, dass mein Mikro noch mitmacht. Den Plan, den hast du. Ich habe ihn leider nicht mehr im Kopf.
0: Achso.
1: Tut mir leid.
0: Ja, wir haben zuerst schon ein bisschen geredet, nur das haben natürlich die Zuhörer nicht gehört. Ihr seid jetzt beide noch nicht so lange in Linz. Welchen Eindruck habt ihr bis jetzt von der Stadt und habt ihr auch schon einen Lieblingsplatz gefunden, jetzt abseits des Stadions?
2: Ja, ich fange mal an. Also ich fühle mich sehr, sehr wohl in Linz, muss ich sagen. Ich finde persönlich, es ist eine sehr schöne Stadt, gerade mit der Donau. Ich habe das Glück, dass ich direkt eine Wohnung am Wasser gefunden habe. Und dann kann ich auch gleich sagen, dass dort in der Nähe gehe ich sehr gerne spazieren, gerade am Abend. Und das ist eigentlich bis jetzt mein liebster Platz in Linz gewesen. Ja.
3: Da bringt er seine Mädels immer hin. für mich. ich kannte ja Linz auch davor schon ein bisschen. Auch wenn ich am meisten, muss ich tatsächlich sagen, von den ganzen Auswärtsspielen. Ich habe jetzt doch schon ein paar Mal hier in Linz spielen dürfen. Aber ich bin auch positiv, also überrascht von der Stadt, weil Linz wurde irgendwie, ich weiß nicht, wer damit angefangen hat, Linz wurde irgendwie ein bisschen sehr schlecht geredet. Oder man hört immer wieder so von Leuten, so ja, Linz ist, weiß ich nicht, so von der Stadt her, vielleicht war das mal so, deswegen frage ich, ich weiß nicht, aber ich finde es schon sehr, sehr schöne Stadt und als Wiener auch mal sehr, sehr angenehm in einer Stadt zu leben, wo alles ein bisschen langsamer ist, wo die Leute ein bisschen ruhiger sind. Ich sage es jetzt auch, bisschen netter sind als in Wien. aber ja, also ich bin sehr, sehr zufrieden hier. Ich würde auch sagen, mein Lieblingsplatz wäre
1: der Bahnhof nach Wien.
3: nein. Ich weiß jetzt nicht, wie die Gegend heißt, wenn man so, weiß ich nicht, hinterm Hauptplatz, da so alt, so ein bisschen altstadtmäßig.
1: Die Altstadt, ja.
3: Heißt es Altstadt? Ja, dort finde ich es wunderschön, wirklich. Und sonst, ich bin leider ein bisschen zu oft, aber sehr oft im Brotstudio. Also ich mag das Brotstudio sehr, sehr gerne, wohne da auch in der Nähe mit Jakob Gollmann. ja. Also die zwei Orte würde ich nennen.
1: Fährst, also ich meine, bei Erik, die wird es wahrscheinlich schwieriger sein. Mal, ich meine, du hast es eh vorher gesagt, du schaust dir nur die Wand an, dann
2: mal Pause ist. Ja, ganz so schlimm ist es nicht.
1: aber Romy, ich meine, ich habe es ja heute gemacht und werde es nachher auch wieder machen. Mhm. Die Verbindung Wien-Linz geht ja relativ schnell.
3: Überragend, ja.
1: Bist du oft dann in Wien oder?
3: Ja, also meistens, wenn wir frei haben, also wenn wir irgendwie Freitagsspiel haben, dann Samstag noch Training haben, dann fahre ich Samstag zu Mittag nach Wien, weil ich auch sehr nah beim, ich bin ja aus dem 15. ist sehr nah am Westbahnhof und wirklich Shoutout an die Westbahn, die ist überragend. Also da war bis jetzt noch nie länger als 5 Minuten Verspätung, bei mir zumindest, ich weiß jetzt nicht, wie es bei anderen war. Und ich brauche dann, weiß ich nicht, effektiv von Bahnhof, bis ich wirklich in meiner Wohnung in Wien bin, also bei meinen Eltern, brauche ich eine Stunde 20, 25. Also das ist schon echt schön, ja. Ich bin oft dort, ja.
1: Können gerne eine Fahrgemeinschaft machen.
3: Gerne. Ja. Ja, dann müsst ihr mir nur Bescheid geben.
1: Sektion Klimaticket von Blau-Weiß.
0: Ja, wie schaut bei euch so Spieltagsablauf aus? Gibt es da zum Beispiel spezielle Musik, die sie am Weg ins Stadion hört, oder?
2: Ja. Ist unterschiedlich. Aber tatsächlich höre ich ja viel Deutschrap. Weiß ich schon.
0: Achso, na, mit dir willst du erst geredet, gell? Deutschrap.
4: Ja.
2: Ja, da höre ich eigentlich alles Mögliche durch die Bank weg. Deswegen, also Deutschrap, da machst du eigentlich wenig falsch, finde ich.
3: Was ja, ich höre, also ich würde mitgehen, ich würde sagen, aber ich höre extrem viel Rap allgemein. Auch abseits jetzt Spieltag oder nicht, ich höre wirklich viel Rap. Hat man noch an meiner Song-Auswahl gemerkt. Und dann jetzt irgendwelche Abläufe oder Routinen, Kleinigkeiten. ich weiß nicht, ich esse immer irgendwie eine Dattel vorm Spiel. Jetzt habe ich es gegen Hertha Wels vergessen, habe direkt kein Tor, kein Assist gemacht. Also ich glaube, in der Dattel liegt die Kraft. Erik hat zwei davon gehabt, deswegen der Erik hat es dann funktioniert. Nein, sonst ist ja auch nicht immer die gleiche Uhrzeit, deswegen kann man jetzt nicht immer sagen, man macht genau das, aber ja, das würde ich so sagen, das passiert auf jeden Fall immer vor Spielen bei mir.
1: Nur was mir jetzt gerade schnell eingefallen ist, ich meine, Erik, du wirst das nur aus der Jugend kennen, Romeo, du kennst diese Anstoßzeit natürlich, 10.30 Uhr an einem Sonntag.
2: Traumhaft. Ja, das war wirklich interessant. Ich habe mit meinem Vater telefoniert und hat ihm gesagt, ey, das letzte Mal, als ich um die Uhrzeit gespielt habe, da hast du mich noch trainiert, mit 11 Jahren. Aber es lief ja trotzdem gut, also wir haben ja trotzdem ein gutes Spiel gemacht.
3: Ja, aber ich muss sagen.
2: Aber es war trotzdem komisch, ja.
3: Ich habe mich katastrophal gefühlt, muss ich sagen. Okay. Ich bin bis jetzt davor erst einmal in den Genuss gekommen.
2: Bei den Young Wie viele Spiele haben wir davon dieses Jahr? 3?
1: Maximal 6, sonst glaube ich.
3: Ja. Boah, also echt.
0: Das Maximal ist 3 Heim, 3 Auswärts, oder?
1: Ja.
2: Das wäre schon, ja.
1: Aber Auswärts wäre auch für die Fans.
3: Ja, ich frage mich halt auch generell, warum? Ja, wieso? Also wieso? Gibt's da weiß irgendwer, was jetzt die offizielle Begründung ist?
0: Fernsehübertragung, oder?
1: Ja, und ich glaube, dass es gibt einige Vereine, die das gerne mögen, vor allem die Zweitmannschaften. Wobei man das sagen kann, das ist ja eh wurscht, weil da meistens wenig Leute zuschauen. Also so.
3: Ich finde aus Spielersicht macht es keinen Sinn. Ich finde, aus Fansicht macht es jetzt auch nicht so viel Spaß, Sonntag um 10.30 Uhr da jetzt im Stadion zu sitzen.
2: Wer hat das eigentlich Volzberg gemacht?
3: Vor allem auswärts.
2: Wer hat das Volzberg gemacht? Haben die bei uns in Linz geschlafen?
1: Die haben in Linz geschlafen.
3: Du musst halt auch immer früher fahren und keine Ahnung was. Und ich denke mir jetzt halt auch auf der Couch daheim, ich glaube, wenn ich jetzt neutraler Fan wäre oder jetzt die Liga nicht so verfolgen würde und auf einmal tanzt mir da irgendwer rum um 10.30 Uhr am Fernseher. Ich musste auf einmal Fußball schauen, könnte ich es auch nicht so ganz ernst nehmen. Deswegen, für mich macht es keinen Sinn. Ich hoffe, das wird irgendwann noch geändert, aber ich hoffe, so lange sind wir nicht in der zweiten Liga.
1: Ich habe nur Stefan Schwaber in einem Interview gemeint, dass es ganz hart war für ihn, weil er aus Griechenland zurückgewechselt ist nach Kiel und dann plötzlich um 13 Uhr gespielt hat und vorher halt immer um 21 Uhr und das hat der Körper dann nicht so ganz mitgemacht am Anfang. Ja. Also 10.30 Uhr dann nur mal ein bisschen.
2: Ja. Diese Nacht davor finde ich auch schwierig. Also weil ich schlafe jetzt nicht schon um 21 Uhr abends. So. Wäre heute auch schon wieder zu spät. Ja. Deswegen, da muss ich ja schon sehr zeitig schlafen gehen, weil der schon um 7 Uhr noch eher aufgestanden ist. 6.30 Uhr oder so aufstehst, ist schon komisch. Aber ja, vielleicht wird es ja irgendwann. Vielleicht haben wir auch nicht viele Spiele.
3: Ich hoffe.
2: Hoffen wir es mal.
0: Ja. Habt ihr eigentlich abseits vom Fußball noch Zeit für Hobbys?
2: Die Wand angucken.
3: ja, also bei mir, ich studiere nebenbei auch. Ich studiere Sportmanagement. Auch wenn ich nicht weiß, ob ich für immer in dieser Branche bleiben will, aber ich mache es einfach für mich und um ein bisschen so eine Absicherung zu haben, auch wenn jetzt ein
0: freiwillig
3: Abschluss,
0: oder?
3: Nein, freiwillig. Also damit hatten dann meine Eltern nichts mehr zu tun, aber nein, schon freiwillig. Ja, und sonst, ich weiß nicht, bin begeisterter Leser, ich lese viel. Und Sportarten, sonst Paddle spiele ich gerne, aber ich habe mitbekommen, dass ein paar Jungs von uns spielen, nur ich habe es bis jetzt leider noch nicht geschafft, mitzukommen, weil ich immer die Westbahn ausgenutzt habe und in Wien war.
2: Ja, ich spiele eigentlich, wenn ich mal irgendwas anderes mache außer Fußball, dann spiele ich Dart gerne.
3: Aber das sehe ich irgendwie.
2: Ja.
3: Das macht auch Sinn.
2: Ja, bei mir in der Wohnung hängt jetzt auch die Dartscheibe, die ich vor.
1: Also die Wand.
0: Dass die Wand bunt wird.
2: Ja, genau. Kann ich mir jetzt die Dartscheibe anschauen. Nee, das sonst eigentlich nicht. Also sonst viele Hobbys. Ich meine, bleibt auch nicht so viel Zeit übrig. Ja. Klar, man hat schon über den Tag relativ viel Zeit, aber für was Aufwendigeres jetzt habe ich auch gar nicht so den Drang dazu, weil ich mit Fußball, wie gesagt, genug zu tun habe.
0: Jetzt hast du zuerst gesagt, der Romeo gehört zur Sektion Wizard.
2: Ich nicht.
0: Was ist der?
1: Wandert schon.
2: Nee, wir haben jetzt noch ein neues Kartenspiel, das heißt Cabo. Da bin ich, das macht mir Spaß. Das spielen wir auch mit den gleichen Leuten eigentlich. Das ist ganz gut. Haben wir gestern wieder gespielt bei Nico Grimms zu Hause. Das tut mir ganz gut, das macht Spaß. Ja, aber sonst, was spielen wir noch? Auf Würfeln?
3: Würfelpoker?
2: Würfelpoker. Da haben wir ein paar Jungs, die spielen das 8 Stunden am Tag, oder?
3: Ja, da bin ich nicht dabei. Das ist echt Wahnsinn.
1: Ja. Kniffel, oder?
2: Ja, so ähnlich. Ja. Ich Ich habe auch schon mal eine Runde mitgespielt, macht doch Spaß, aber da geht es mir um zu viel Geld. ich lieber nicht.
0: Ja, wir haben noch ein paar Termine. Und zwar das nächste Heimspiel ist bereits am Freitag, 18. September um 20.30 Uhr gegen die Admira. Gibt es auch eine Aktion für Schulkinder, ich glaube bis 14 Jahre. Um 5 Euro ins Stadion, das weiß ich was. Am 26. September um 15 Uhr spielen unsere Frauen gegen St. Pölten. Einen Tag vorher, am 25.09. um 18.30 Uhr, ist kleines Linzer Derby Donau gegen die Amateure. Also es würde sich vielleicht sogar anbieten in der Länderspielpause, dass man sich die Amateure anschaut.
1: Das sind Background-Geräusche.
5: Was ist das denn gewesen?
3: Das war nicht mein Gehege. Wow.
5: Kannst du nochmal neu anfangen? Ich habe nicht so viel.
0: Dir wird es der Trainer schon sagen, wenn du es ja machst.
1: 10.30 Uhr am Freitag.
5: Super. Wenn ich mal wieder ein Frühspiel.
0: Am 3. Oktober ist 25 Jahre vacant in der Capo. Konzert. Mhm. Und jetzt im Anschluss an diese Sendung ist nur Shake Off Radio mit Reggae-Musik von Blau-Weiß MusikexpertInnen. Genau, wir haben noch ein paar Infos vom Kollektiv Flüsterer bekommen. Es ist nach wie vor möglich, dass man Kollektivmitgliedschaften am Kollektivstand im Eingangsbereich vom Stadion abschließt. Es wurde umgestellt heuer auf Saisonmitgliedschaften, kostet 30 Euro. Ihr habt die Vorteile, dass ihr aktuelle Infos über den Kollektivkanal bekommt. Ihr kriegt Vergünstigungen bei den Auswärtsfahrten und ja, ihr unterstützt auch die aktive Fanszene. Kann ich nicht mehr anschauen.
5: Das war schon lustig.
3: Das war mein Mac-Moment des Tages. Das war echt
5: wahr. Kein Problem. Ich bin aber auch schon weg.
3: Geil. Schön, schön.
0: Ja, es gibt auch beim nächsten Heimspiel noch die Kollektiv-Polos zu kaufen. Vorbestellung auch beim Kollektivstand. Und ganz wichtige Infos, seit kurzer Zeit gibt es ein Stahlseil vor dem Stehplatzsektor, unter anderem für Choreografien, was aber nicht zum Anhalten, Schaukeln, Turnen oder Ähnliches dienen sollte.
1: Slacklining im nächsten Training dann.
3: Ja, genau.
0: Genau. Die letzten Minuten gehören wie immer unseren Gästen.
2: Vielen Dank. Jetzt hat jeder noch 2,5 Minuten Zeit, nochmal was richtig Tolles zu erzählen.
3: Kann richtig viel Schönes in 2,5 Minuten machen, glaube ich.
2: Ja, dann fangen wir an.
3: Also zuerst mal danke, dass wir hier sein durften. Es hat echt Spaß gemacht. Ich sag mal, hallo Mama, hallo Papa, hallo an meine Freundin. Das ist, ich glaube, für mich jetzt das erste Mal gewesen in einer Radiosendung. War echt cool. Und wirklich sehr, sehr viel Spaß gemacht. Und ja, darf Erik nur die letzten
2: 4 Minuten 20.
3: Ich bin Experte in 40 Sekunden.
2: Ja, das ist gut. Ich schaff's noch schneller. Also ich möchte mich auch erstmal bedanken bei euch, dass wir hier sein durften. Wir haben auch gleich vorhin gesagt, dass wir, wenn es gut laufen sollte, die Saison, dass wir gerne am Ende der Saison uns nochmal selber einladen würden.
0: Sehr
2: wenn
0: gerne.
2: Das für euch okay ist.
3: Ja, ich habe gesagt, wenn wir Meister werden, breche ich ein und starte die Sendung selber.
2: Ich wollte es vielleicht so nicht, formulieren. Ich würde schon gerne auch, dass ihr uns hier haben wollt. Aber wenn nicht, breche ich mal trotzdem ein. Es war wirklich cool. Ich fand es sehr entspannt. 2 Stunden vergingen irgendwie auch ein bisschen im Flug. Hat sehr Spaß gemacht, mit euch zu reden. Und der ist für mich auch das erste Mal gewesen, bei sowas dabei zu sein. Ich glaube, meine Eltern haben das jetzt nicht mitgehört.
0: Morgen ist dann der Link zur Sendung online, also du kannst den dann morgen gerne deinen Eltern schicken.
2: Ja, gut, dann stimmt das ja gar nicht live. Nee, dann mache ich das. Dann kann man
1: live sind wir auch.
2: Live sind
3: wir live.
2: Achso, wir sind live. Okay, aber gut, aber es wird dann nochmal. Okay, okay, gut. Ein Glück habe ich mich nicht so oft versprochen. Ja. Ist gut. Nee, also vielen Dank dafür. Hat wirklich, wirklich Spaß gemacht. So, jetzt hast du nochmal 3 Minuten Zeit.
3: Ja.
0: Na, wir haben ja wie immer noch unser Abschlusslied.
2: Achso, ja gut, dann haben wir es ja super hingekriegt.
3: Ja, stimmt.
0: Vom Franz Beckenbauer 1:0 für die Liebe. Danke, Timon.
1: Danke, Timon.
0: Sehr schön mit dir. Und vor allem so strukturiert, das kenne ich normal eigentlich gar nicht.
1: Das hat selten jemand über mich gesagt, aber ich nehme es positiv an. Und dann ist genug Zeit.

0: Ich weiß nicht, wo wir sind.
1: Ich mein, wir sind in Tabazapistan. Der Blödsinn ist kein Unsinn, hat Max Bläulich, Autor, bildender Künstler und Freund, der leider kürzlich von uns gegangen ist, viel zu früh, gesagt. Der Blödsinn ist vertrackte Sinnhaftigkeit. Der Weltprofessor a.k.a. Hermanovic mit der Satschmüller-Rowski sagt willkommen zu Tabazapistan. Oder soll es heißen, Tabazap ist an?

0: liebe, liebe, liebe, liebe Zapazapistani, muss ich fast sagen. Vulko Zapazapistas, wir sind neugierig, worauf wir treffen werden heute. Pflanzen, Tiere, Menschen oder den Horvath Wickerl oder den Verstehst-Imann oder den Mad Scientist oder gar Mathilde?
1: Mei, Tabazap, endlich einmal was Gescheites.
0: Getier, Tabazapis allenthalben. Ist ein besonderes Tier, herzig schauen die aus. Was sehen wir da? Jüscha, Athena und Pilze. Endemische Obergescheitling, der schwarze Stockling, der gemeine blaue Blödling. Und jetzt fragen wir, wo sind wir jetzt? Aber das ist doch Yellow, unterwegs auf der Suche nach dem Exzess und singt von der Great Mission. Wir lieben beide.

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0: Chef, Chef, die schönen Kornblumen hier im Dschungel und dort ein Dorf.
1: Warte, warte, was steht da? Beware of Chemtrails. Hörst du die Hunde? Das sind deutsche Schäferhunde. Das Ortsschild, was heißt das? Misslungen. Komische S-Schreibungen. An was erinnert die? Komm schnell weg. Wir suchen uns was anderes.

Schau, da vorne ist ein Wirtshaus zum lustigen Zapperzappel. Da gehen wir hinein. Ganz schön was los da.

0: war schon bei Frieda, das tu ich nie wieder. Die nicht beim Küssen, weil sie Schnupfen hat. Dann war ich bei Ada, die war noch viel fad.
1: Wo sind wir denn da jetzt hineingeraten, liebe Leute?
0: Am schlimmsten aber war es bei Marianne.
1: Das jo, jo, jo.

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Tapistan. Wir erreichen die Wüste gemeinsam mit Lhasa del Sela. Ich bin in die Wüste gekommen, um deiner Liebe zu entfliehen, denn die Wüste ist sanfter und der Dorn küsst besser, singt sie.

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Ich komme ja aus Absurdistan, auch genannt der Operettenstaat. Ein Land, wo der Ernst der Lage durch operettenhaftes Agieren relativiert bzw. von derselben der Lage, nämlich die sich im Ernst befindet, also der Ernst der Lage, von der wird konsequent abgelenkt. Stichwort Weinkeller oder Stichwort Medien. Die Verstörung der LeserInnen wird durch Schlagzeilen wie diese erreicht. Ich zitiere aus der Zeitung heute vom 3.9. Polizei erschoss Esel. Er war wie mein Sohn. Jo, Doomscrolling gewinnt ja bei der österreichischen Medienlandschaft eine andere Bedeutung. Wiener soll fürs Furzen 150 Euro Strafe zahlen. Strafe zahlen, jo, titelt heute am 6.5. Skurrile Strafe für einen Wiener Juristen im Entwich vor einem Streifenpolizisten ein Furz. Dann flatterten ihm zwei Strafen über je 150 Euro ins Haus. Zitat aus der Strafverfügung. Sie haben durch folgende Begehungsweise den öffentlichen Anstand verletzt. Entweichen lassen eines lauten Darmwinds in Gegenwart eines Einsatzbeamten und eines unbekannten Dritten. Ja, was ist denn das für Schaß? Jo, Stucker, geh Windeln wechseln. Trump ins Asylum. Netanyahu in Häfen und Putin schleicht aus der Ukraine. Und der Wickerl sagt Baba, das heißt, bis zum nächsten Mal.

0: Was graben Sie da? Ich grabe ein altes Interview aus. Aha.
1: Ja, und jetzt haben wir einen Studiogast zu unserem Thema Wirklichkeit. Ich begrüße Sie herzlich, Herrn Roland
2: Schlager, ich heiße Schlager, Herr Hermann. Grüß Gott, Herr Hermann.
1: Grüß Gott, grüß Gott. Wir möchten jetzt eine Art philosophischen Diskurs führen. Wir haben vorher schon uns ein bisschen unterhalten, beziehungsweise wir mit den Radiohörern uns unterhalten über die Realität. Die Wirklichkeit, die wir bewohnen quasi, die Wirklichkeit, in der wir leben, ist ja für jeden eine jeweils andere. Sie, ich darf doch du sagen.
2: Gerne, dürfen Sie du sagen, gerne.
1: Du hast angerufen und du hast dich als Spezialist für Realitäten präsentiert. Wir wissen ja aus der

0: des verblendeten Ego betrachtet wird. Dennoch, es gibt eine unendliche Menge von Realitätsbegriffen von Plato, Hegel, Kant und so weiter und so fort. Lacan nicht zu vergessen. Wir in unserer Krise, wenn ich jetzt mal auch darauf Bezug nehmen darf, wir versuchen ja mit verschiedenen Mitteln eine Realität zu erschaffen, zu leben, eine Realität quasi ohne Makel.
1: Wir definieren uns nicht als Makler. Ich möchte das bitte auch hier im Radio richtigstellen. Wir sind keine Makler, sondern wir geben den Leuten wirklich Sicherheit. Weil stellen Sie sich vor, bei Ihnen bricht wer ein oder Ihr Fuß bricht zusammen, was ja in diesem Alter jetzt vielleicht nicht unbedingt selten passieren kann. Und wir wissen ja, dass wir da eine super Kundenbindung haben. Wir sind auch sehr ehrlich und wir helfen da wirklich den Leuten weiter, dass sie da wirklich einen Mehrwert haben, auch durch unsere Kundenbeziehung, die wir zu ihnen haben. Wir sind natürlich selbstverständlich immer für unsere Kunden bestens da.
0: Also quasi Kundenbindung. Frage, gibt es daher nicht eine, sondern viele Realitäten? Und Realität ist ja ein subjektives Abbild einer wie auch immer gearteten objektiven Wirklichkeit. Das glauben viele Menschen, auch Philosophen. Und es gibt viele Realitäten. Viele Realitäten, würde ich mal sagen. Stimmen Sie da mir zu?
1: Ja, wir sind natürlich subjektiv und wir schauen uns die Realität und die Persönlichkeit jeden einzelnen Menschen an und wir suchen da wirklich raus, welchen Bedarf an Versicherungen die Personen haben und geben da unser Bestes, dass wirklich jeder die besten Versicherungen haben. Wir haben da sehr viele im Angebot und wie Sie sicher wissen, es ist ja sehr wichtig, viele Versicherungen zu haben. Weil stellen Sie sich vor, es passiert was. Und Sie kennen es ja sicher auch aus Ihrer Realität, Herr Herrmann, sehr geehrter, dass schon mal was passiert ist. Wie viele Leute in Ihrem Umfeld ist schon mal was passiert, was die Realität natürlich dann auch wieder ändert des Einzelnen.
0: Ja, das heißt, in Wirklichkeit, in der Realität kann viel passieren. Wenn wir jetzt noch einmal darauf zurückkehren,
1: Ja, wir sind keine Kehrer, wir kehren Probleme weg. Ja doch, es stimmt schon.
0: Zurückkehren ist nicht wegkehren, wir wollen nichts unter den Tisch kehren. Ich sehe jetzt übrigens hier auf diesem Kaffeetisch ein Mandala-Malbuch, wo ja ab 4 Jahren steht hier. Das ist ja wiederum auch eine andere Realität, die jetzt für Vierjährige oder auch für manche Leute im Religionsunterricht präsent ist. Aber ich möchte noch einmal zu dieser Versicherung zurückkehren. Das heißt, wir haben jetzt diese zwei Pole, Angst und Sicherheit. Wie kann ich die Angst reduzieren und wie kann ich die Sicherheit erhöhen in der Realität?
1: Naja, es gibt viele Leute, die haben Angst und wie Sie schon richtig erwähnt haben, können bei uns auch schon Vierjährige, die Eltern für die Vierjährigen Versicherungen abschließen und eine Versicherung gibt ja Sicherheit, weil Leute haben Angst, dass was passiert und wenn was passiert, sind wir für die Leute da und das gibt den Leuten die notwendige Sicherheit im Leben, die ja wichtig ist, wie wir alle wissen. Darf ich an dieser Stelle auch erwähnen, von welcher Versicherung ich bin?
0: Nein, das dürfen Sie nicht. Denn wir dürfen keine Werbung.
1: Okay, weil Sie können gerne zu uns kommen in die Kirche, wir schließen gerne Versicherungen ab.
0: Gut, bei der Kirche ist immer ein bisschen problematisch, weil dort ist eigentlich gar nicht sicher, aber das steht auf einem anderen Blatt. Wir werden uns die nächsten Wochen uns auch mit Religion, Religionsphilosophie auseinandersetzen. Kehren wir zurück. Ich will ja jetzt ja nicht wirklichkeitsfremd sein. Ein bekannter Philosoph, wenn Sie von der Kirche sprechen, Giordano Bruno, hat gesagt, «Si non è vero, è ben trovato». Und dieser Giordano Bruno ist ja dann auch von der Kirche auf dem Scheiterhaufen verbrannt worden. So viel noch zur Definition Sicherheit, Kirche, Versicherung, Feuerschutz, wenn wir jetzt vom Scheiterhaufen reden. Der Scheiterhaufen war eigentlich für die Kirche etwas, was immer ziemlich sicher war, was dann eingesetzt worden ist, würde ich mal sagen. Ne? Damals. Dann haben wir ja andere Dinge gemacht. Gut, also Realitäten ohne Makel, haben Sie gesagt. Sie wollen das nicht. Sie wollen keinen Makel haben in der Realität. Aber können wir in einer Realität ohne Makel leben? Denn eine Realität ist immer auch gekennzeichnet durch verschiedene Einflüsse, oder?
1: Ja, bei uns bekommen Sie eine Realität ohne Makel, weil was Sie wissen ja, wenn Sie auf die Straße rausgehen, was alles passieren kann. Und der kleine Sohn bricht sich

0: den Fuß und ist auf der Ambulanz mit, ist dann stationär mit 5 anderen Kindern, hat keine Ruhe, sie können nicht besuchen, bekommen kein gutes Essen, wie es natürlich ihre Kinder von ihnen gewohnt sind. Und genau diese Sicherheit wollen wir geben und diese Realität. Und das ist schon sehr wichtig, dass die Leute einfach sich das auch leisten können und diesen Luxus leisten wollen auch, weil es wichtig ist für jeden, dass er weiß, dass er eine gute medizinische Versorgung bekommt.
1: Jetzt sind wir dann wieder bei der gesellschaftskritischen Dimension, leistbare Realität. Die Wirklichkeit eines Menschen, der sozial defavorisiert ist, in den Slums von Bombay, Mumbai, Kalkutta lebt, ist eine andere Realität als einer, der in Salzburg-Eigen lebt oder in Parsch. Stichwort Sicherheit bei der Realität. Es gibt einerseits keine Sicherheit in der Realität. Was ist der Schlüssel zu der Sicherheit, die wir in der Realität genießen können?
0: Also bei unserer Versicherung sind Sie so abgesichert. Das, stellen Sie sich vor, Sie kaufen sich ein Haus. Jeder will das Haus schlüsselfertig haben. Und Sie bekommen bei uns das Gesamtpaket. Sie brauchen sich um nichts Sorgen machen, wir kümmern uns um alles. Sie brauchen nur mehr in das Haus reingehen und sich wohlfühlen. Und wir garantieren Ihnen und versichern Ihnen und allen anderen, die bei uns sind, dass Sie sich wohlfühlen werden und dass nichts passieren kann.
1: Das heißt, ich betrete dieses Haus, wenn mir diese Metapher gestattet wird, bin dann in einer neuen Realität, habe den Schlüssel und fertig.
0: Genau, Sie sind fertig.

liebe Tabazer Pistas, wir entschuldigen uns für die Tonqualität des Interviews, aber es ist unter Staubschichten verborgen gelegen und mein Adjutant, mein Assistent, hat es ausgegraben.

seiner rätselhaften Erzählung Die Sorge des Hausvaters beschreibt Franz Kafka ein oder einen Odradek, einen hölzern wirkenden, mit verknoteten bunten Fäden aufgewickelten Zwirnstern, der auf einem seiner Zacken hochkant steht und gehen und sprechen kann. Manchmal, wenn man aus der Tür tritt und er lehnt gerade unten am Treppengeländer, hat man Lust, ihn anzusprechen. Natürlich stellt man an ihn keine schwierigen Fragen, sondern behandelt ihn, schon seine Winzigkeit verführt dazu, wie ein Kind. »Wie heißt du denn?«, fragt man ihn. »Odradek«, sagt er. »Und wo wohnst du?« »Unbestimmter Wohnsitz«, sagt er und lacht. Es ist aber nur ein Lachen, wie man es ohne Lungen hervorbringen kann. Es klingt etwas so wie das Rascheln in gefallenen Blättern. Der Sänger Momus, benannt nach dem griechischen Gott des Spotts Momus, hat einen Song namens Odradek geschrieben, in dem er auch den springenden Ball aus der Erzählung Blumfeld, ein älterer Junggeselle von Kafka, einbaut. 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Ich bin das Odradek, du bist ein menschliches Wrack. Wie dumm musst du nur sein, um Bällen wie mir zu folgen. Ich bin der hüpfende Ball, stärker als ihr alle. Wenn du tot bist, hüpfe ich noch immer. Du wirst verrotten.

Ja, liebe Tabazabis, das Odradek, The Bouncing Ball, als Metapher für den, die oder das, dem die Menschen folgen, ohne nachzudenken, ist ja auch vielleicht sehr aktuell jetzt momentan.

bitte verstehst du, Mann, verstehst du, Mann? Der raste Mann aus Bobostan und beantwortet dann und wann eure Fragen. Wo ist eigentlich Tabazapistan, wurde ich gefragt. Der Holger hat mich anemaliert. Lieber Holger, das ist ganz einfach. Tabazapistan grenzt an Absurdistan. In dessen autonomer Region namens Bobostan lebe ich und meine Kaffeemandel-Latte-Trinkerinnen. Das größte Gebiet heißt aber Kanitfastan. Hamastan?

Eine Nummer von Joy Division. Dub will tear us apart. Ja, jetzt müssen wir noch kurz wo reinhorchen. Moon Apple und Areum Lee, zwei Multimedia-Künstlerinnen, Elektronik-Künstlerinnen aus Kanada bzw. Südkorea. Ganz können wir sie nicht mehr spielen, weil wie üblich läuft, wie sage ich immer, die Zeit enteilt.

Und das war's auch dann in Dabazabistan. Wir hoffen, ihr denkt noch dann und wann an Dabazabistan. Ihr erlaubt mir diesen Kalauer. Ganz vergessen haben wir auch noch auf Ardistan und Dschinnistan, die utopisch friedvollen Gebiete in Sitara, die Karl May damals in zwei eher unbekannten Werken entworfen hat. Laut dem Autor und Kritiker Hans Wollschläger hat May damals, ich zitiere, die literarische Hochebene erreicht. Ja, die haben wir, liebe Dabazabistas, naturgemäß nicht geschafft, aber dafür haben wir mindestens 10.000 Schritte, Papa.

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1: Es freut mich, dass ihr wieder eingeschaltet habt, wenn es heißt Willkommen im Madhouse. Heute bei uns zu Gast ist Harpo One, Amar und MJ. Gemeinsam haben sie, dass sie alle in der Crew Zangler Sound sind oder waren. Da bin ich mir gerade nicht sicher, ob die Crew noch aktiv ist. MJ bekannt als einer der besten Drum & Bass DJ in Österreichs. Amar bekannt für seine guten und smoothen Musik. Und Harpo One ebenfalls einer, der es wirklich versteht, die Plattenteller zu drehen. Mit alten Vinyls. Ich will dich gar nicht mehr länger aufhalten. Viel Spaß bei einer Stunde Madhouse. Wer selbst von euch dabei sein möchte, schaut doch einfach vorbei auf madhouse@madhouse und schreibt uns eine E-Mail.

0: So klingen die letzten Töne vom Set. Es hat mich gefreut, dass ihr dabei wart beim Madhouse. Hapo One, M-Chain und Amar waren heute für euch an den Reglern. 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Nicht vergessen, das S wird als 5 geschrieben. Wenn ihr auch selbst dabei sein wollt, meldet euch bei uns. Einfach im Internet nachsehen, wir werden sicher einen Platz für euch finden.
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